Liebe Hörerinnen und Hörer, mitten in der Ferienzeit feiert die Kirche eines der wichtigsten Feste, Maria Himmelfahrt. Einige Kirchen unseres Landes tragen dieses Patrozinium, unter anderem der Dom von Brixen und die Pfarrkirche von Kaltern. Es versteht sich von selbst, dass wir die heutige Festtagsmusik mit einem marianischen Gesang eröffnen, und zwar mit dem Salve Regina von Johann Caspar Ferdinand Fischer. Das Ensemble Gloriosus steht unter der Leitung von Patrick de Brabander.

Mit dem Salve Regina begrüßen wir Maria, die Königin des Himmels. Die Kirche feiert heute ihren Heimgang und betont, dass Maria so etwas wie ein Prototyp ist. Alle Christen sei das gleiche Ziel bestimmt, der Himmel. Mit Franz Bender und seinem Allegro con Brio lehnen wir uns noch ein wenig zurück und wollen den heutigen Festtag ruhig und gelassen angehen. Aus dem Konzert in D-Moll für Sopranblockflöte, Streicher und Basso Continuo hören wir den ersten Satz. Isaac McDormie spielt das Soloinstrument und übernimmt auch die Leitung des Ensembles mit dem Namen Picante.

Aus Sanssouci, der Sommerresidenz der Könige von Potsdam, hörten wir einen Satz des Konzertes in D-Moll von Franz Bender. Friedrich II. War ein Flötennarr, hat sehr gut die Traversière gespielt und sich auch eine entsprechende Musikergruppe gegönnt. Isaac McDormy hat mit seinem Ensemble Picante dieser Musik nachgespürt. Wir gehen mit dem deutschen Salve Regina wieder zum Thema unseres heutigen Tages zurück, zu Maria. Josef Birkel hat einen einfachen, schlichten Satz zum Lied »Gegrüßet seist du, Königin« geschrieben. Wir hören die Regensburger Domschwatzen mit Roland Büchner.

Die Regensburger Domspatzen werden heute in der Liturgie sicher auch eingesetzt, denn sie sind ja der Domchor des Domes von Regensburg. Ob sie dieses schlichte Lied »Gegrüßet seist du Königin« von Josef Birkel eventuell auch singen. Dirigiert hat heute Roland Büchner, der aber schon 2019 die Leitung an Domkapellmeister Christian Heiß abgegeben hat. Für den heutigen Festtag Maria Himmelfahrt hat Paul Ignaz Lichtenauer eine eigene Messe geschrieben. Die Missa Assumptionis Beate Maria Virginis hören wir nun mit der Kölner Akademie und den Sängerinnen und Sängern Maria Ladurna, Elvira Bill, Georg Poplutz und Johannes Hill. Die Leitung hat Michael Alexander Willens und es steht ihm das Ensemble Kölner Akademie zur Verfügung.

Für den heutigen Festtag Maria Himmelfahrt hat Paul Ignaz Lichtenauer als dritte Messe in seiner Messensammlung Opus 2 die Missa Assumptionis Beate Maria Virginis geschrieben. Um diese Musik bemühten sich heute die Sängerinnen und Sänger Maria Ladurna, Elvira Bill, Georg Poplutz und Johannes Hill. Es begleitete die Kölner Akademie, die Leitung hatte Alexander Willens. 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Selbstverständlich sind Sie auch eingeladen, selbst in die Wallfahrtskirche zu kommen und an diesem Gottesdienst, bei dem am Schluss die mitgebrachten Kräuterbuschen gesegnet werden, persönlich teilzunehmen. Wir kehren noch einmal zu Maria zurück mit dem Hymnus Salve Mater von Pater Oswald Jecki. Pater Oswald hat diesen schlichten, eindrücklichen und interessant harmonisierten Gesang für seinen Stiftspfarrchor St. Augustin im Kloster Murigriers geschrieben. Heute hören wir ihn mit den Regensburger Domspatzen unter der Leitung von Roland Büchner.

von Pater Oswald Jecki, der von 1950 bis zu seinem frühen Tod 1963 die Kantorei Leonard Lechner im Kloster Murigries leitete und mit seinem Kammerchor damals viele musikalische Erfolge erzielte, hörten wir den marianischen Hymnus Salve Mater mit den Regensburger Domspatzen unter der Leitung von Roland Büchner. In der Zeit der Klassik komponierte Marcin Josef Zebrowski den nun folgenden Vesperhymnus Ave Maris Stella. Wir hören diese unbekannte Musik mit dem Breslauer Barockensemble unter der Leitung von Andreas Kosendiak.

Mit dem Vesperhymnus Ave Maristella von Marcin Josef Zebrowski beenden wir unsere heutige Festtagsmusik, in der Maria im musikalischen Mittelpunkt stand. Wie Sie gemerkt haben, gibt es eine reiche Palette an interessanter Literatur für Maria, die Mutter Christi. Die Kirche gedenkt heute in den Gottesdiensten an ihren Einzug in den Himmel. Ihnen allen einen schönen Feiertag. Das wünschen Karl Pfeiffer von der Technik und Urban Stillhart, der Sie durch diese Morgenstunde begleiten durfte. Hören wir uns morgen wieder um die gleiche Zeit bei unserer Sonntagsmusik? Na dann, bis bald.

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1: Mit Miriam Thomasson. Ex-Senator Petalini fordert die Beibehaltung des Wahlkreises Unterland. US-Präsident Trump beansprucht die Straße von Hormuz als US-Territorium. Das Wetter sonnig bei 32 bis 36 Grad. Der langjährige Senator Oscar Petalini fordert die von der Abgeordnetenkammer beschlossene Verkleinerung des Senatswahlkreises Bozen-Unterland zurückzunehmen. Petalini sagte auf der Podiumsdiskussion am Abend in Tramin, die SVP müsse, um den Druck zu erhöhen, notfalls die Fortsetzung der Koalition mit den Rechtsparteien in der Südtiroler Landesregierung in Frage stellen. Petalini.
2: Der Wahlkreis ist das Ergebnis jahrzehntelanger Verhandlungen. Fand dann im Abschluss des Paketes 1992 seine internationale Verankerung. Man kann nicht also mit einem einfachen Abänderungsantrag das alles zerschlagen. Außerdem gibt es auch sachliche Gründe. Ein Wahlkreis muss ja harmonisch zusammengesetzt werden. Und wie er jetzt gebildet wird mit einzelnen Gemeinden bei Merano und bei Brunnig, ist es ein Ungeheuer.
1: Besonders bedauerlich findet Petalini, dass er als Senator im Wahlkreis Bozen-Unterland noch alle Volksgruppen vertreten konnte. Jetzt wolle man das zurücknehmen und das Trennende in den Vordergrund stellen. Zur Podiumsdiskussion auf Einladung des Schützenbezirks Unterland waren 300 bis 400 Menschen ins Bürgerhaus Tramin gekommen. In Kürze beginnen die Feierlichkeiten zu den Auszeichnungen des Landes Tirol. Persönlichkeiten aus Nord-, Süd- und Osttirol werden in der Hofburg in Innsbruck für ihren Einsatz für ihr Land geehrt. 41 stammen aus Südtirol, 29 erhalten eine Verdienstmedaille, 10 das Verdienstkreuz und 2 eine Lebensrettermedaille. Gudrun Esser.
3: Jene, die sich vor allem lokal eingesetzt haben, erhalten eine Verdienstmedaille. Das Verdienstkreuz ist Personen vorbehalten, die sich auf Landesebene oder darüber hinaus eingebracht haben. Alle müssen sich durch vorbildliches, außergewöhnliches und dauerhaftes Wirken zum Wohle der Allgemeinheit verdient gemacht haben. Aber wer entscheidet das? Vereine, Verbände, öffentliche Einrichtungen und so weiter reichen Vorschläge beim Tiroler Landesinstitut ein. Eine ehrenamtliche Kommission, die beim Südtiroler Kulturinstitut angesiedelt ist, überprüft die Vorschläge. Die definitive Liste wird von der Landesregierung eingereicht. Besondere Regeln gelten für Antonio Panarese aus Krämer, der eine Frau aus der Etsch rettete, Oswald Huber aus Pfalzen für die Rettung einer Person aus der Jauchegrube sowie Dennis Costa aus Abtei und Mauro Zanon aus Tesero für ihren Einsatz aus Bergnot. Sie erhalten die Tiroler Lebensrettungsmedaille, weil sie mit ihrem Einsatz ihr eigenes Leben riskierten.
1: Die Feierlichkeiten beginnen um 8.30 Uhr, die Ehrungen in der Hofburg in Innsbruck beginnen um 11 Uhr. US-Präsident Donald Trump will die Straße von Hormuz nach eigener Aussage zu US-Territorium erklären. Der Iran erleide gerade eine vernichtende Niederlage. Anschließend werde er die Hormuzstraße zum Territorium der Vereinigten Staaten erklären, sagte er bei einem Wahlkampfauftritt im Bundesstaat New York. Aus Washington ARD-Korrespondent Samuel Jackisch.
4: Es ist nicht die erste verbale Annexion fremden Staatsgebiets durch den US-Präsidenten. Im Laufe seiner zweiten Amtszeit hatte Trump bereits ähnliche Andeutungen einer US-Expansion mit Bezug auf Kanada, Grönland, Panama, Venezuela und dem Gazastreifen gemacht, um jeweils diplomatische Zugeständnisse zu erzwingen. Der stellvertretende Außenminister Irans, Qasem Gharibabadi, schrieb auf der Online-Plattform X, die Straße von Hormuz lasse sich weder mit einem Flugzeugträger noch durch eine Wahlkampfrede einnehmen. Der Iran lasse sich nicht einschüchtern. Die freie Schifffahrt in der wichtigen Handelsstraße von Hormuz ist bereits seit Beginn der US-Angriffe auf Iran ein Streitpunkt zwischen den Kriegsparteien. Für die Freigabe der durch iranische Angriffe faktisch blockierten Meerenge verlangte die Staatsführung in Teheran zuletzt einen umfassenden Abzug aller US-Truppen aus der Region sowie Reparationszahlungen. Die USA weisen diese Forderung zurück und blockieren ihrerseits den Seehandel über iranische Häfen.
1: Vor der Küste der indonesischen Insel Flores ist es heute früh zu einem schweren Erdbeben gekommen. Der Erdstoß hatte laut der US-Erdbebenwarte eine Stärke von 7,7 und ereignete sich in einer Tiefe von rund 10 Kilometern im Zentrum der Insel. 2 Menschen kamen ums Leben, eine Person wurde verletzt. Indonesische Behörden gaben auch eine Tsunami-Warnung aus, die später wieder aufgehoben wurde. Der Landtagsabgeordnete Jürgen Wirth Anderlan weist den Vorwurf zurück, ein Netzwerk mit rechtsextremen Jugendlichen zu bilden. Ein Foto, auf dem der Abgeordnete und die Jugendlichen das als rechtsextrem geltende White Power Handzeichen machen, sei bei einem Gespräch entstanden, das auf Wunsch der Jugendlichen zustande kam. Bei diesem Gespräch habe er klargestellt, dass Gewalt kein Weg sei und es genügend Möglichkeiten gebe, seine Meinung friedlich und legal zu äußern. Ein Großbrand hat gestern Abend in Latzfons einen stundenlangen Feuerwehreinsatz verursacht. Trotz des Einsatzes wurde das Wirtschaftsgebäude des Rothofs zerstört. Der Brand bedrohte auch das angrenzende Wohnhaus. Peter Malverdeiner.
5: Das Wirtschaftsgebäude des Rothofs oberhalb von Latzfons stand bereits im Vollbrand, als gegen 21.30 Uhr Alarm ausgelöst wurde. Rund 200 Feuerwehrleute verhinderten ein Übergreifen der Flammen auf das angrenzende Wohnhaus mit Ferienwohnungen. Das Wirtschaftsgebäude wurde jedoch vollständig zerstört. Ein Feuerwehrmann wurde bei den Löscharbeiten leicht verletzt und musste ins Krankenhaus von Brixen gebracht werden. Drei Tiere kamen ums Leben. Die Brandursache wird ermittelt.
1: Die Gemeinde Ritten hat zum Wassersparen aufgerufen. Verboten ist ab sofort die Bewässerung von Grünanlagen, auch das Waschen von Fahrzeugen sowie das Befüllen und Nachfüllen von Schwimmbädern ist untersagt. In den öffentlichen Brunnen fließt vorübergehend kein Wasser mehr, teilt die Gemeinde Ritten mit. Die Bevölkerung wird aufgefordert, den Trinkwasserverbrauch auf das unbedingt notwendige Maß zu reduzieren. In Villanders ist ein 35-Jähriger bei einem Radunfall verletzt worden. Der Mann stürzte gegen 1 Uhr nachts auf der Forststraße oberhalb des Samberger Hofs. Er verletzte sich so schwer, dass er vom Weißen Kreuz Klausen ins Krankenhaus Bozen gebracht werden musste. Die Trentinerin Nadia Batocletti hat bei der Leichtathletik-Europameisterschaft erneut das Langstrecken-Double über 5.000 und 10.000 Meter gewonnen. Die 26-Jährige aus Cavareno siegte gestern Abend über 10.000 Meter souverän. Bereits drei Tage zuvor hatte Batocletti den Titel über 5.000 Meter geholt. Batocletti gewann zudem zuletzt auch den Silvesterlauf Burg Classic in Bozen. Das Wetter. Am Vormittag scheint verbreitet die Sonne, in der zweiten Tageshälfte entstehen einige Quellwolken und in der Folge sind einzelne Hitzegewitter nicht mehr ausgeschlossen. Die Temperaturen bleiben überdurchschnittlich mit Höchstwerten von 32 bis 36 Grad. Der Sonntag bringt zunächst viel Sonnenschein. Im Tagesverlauf werden die Quellwolken größer und daraus entstehen über Südtirol verteilt einige Gewitter, die stellenweise auch kräftig sein können. Am Montag wird es wechselhaft. Neben sonnigen Abschnitten entwickeln sich im Tagesverlauf einige Schauer und Gewitter. Die Temperaturen gehen weiter zurück und es frischt Nordföhn auf. Die aktuellen Temperaturen: Bozen 22 Grad, Meran 19, Brixen 17, Bruneck 14, Sterzing 13 Grad, Schlanders 18, Reschen 13, Doblach 14 und auf der Blose auf 2500 Meter Meereshöhe 11 Grad. 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
6: Schönen guten Morgen aus der Landesverkehrsmeldezentrale. Ich bin Manuel Scutellaro. Auf der Brenner Autobahn herrscht lebhafter Reiseverkehr. In Richtung Süden zwischen dem Brenner und Sterzing staut es vor der Mautstelle ca. 2 Kilometer. Im weiteren Verlauf gibt es abschnittsweise immer wieder Kolonnenbildungen, vor allem im Abschnitt Bozen-Affi. Kommen Sie gut und sicher ans Ziel.
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7: Schönen guten Morgen, mein Name ist Christine Wieser. Fein, dass Sie an diesem Feiertag Maria Himmelfahrt oder hoch unser Frauentag, wie wir in Südtirol gern sagen, wieder zulassen. Ich habe Musik zusammengestellt, die volksmusikalisch klingt, zum Teil in traditioneller Art und Weise und dann wieder offener und moderner. Bis 9 darf ich Sie begleiten und musikalisch eröffnen tut heint die Gruppe Schnapsidee mit einer Polka. Die Einleitung ist passend zum Festtag, eine kurze Weise.

An die Aufnahme Marias gedenken wir heint an dem Festtag, und so darf ich in der Sendung auch ein Marienlied einspielen, interpretiert vom Eumplier Dreiksong »Segne du Maria«.

Volksmusik aus dem Finchgau ist es gewesen. Das David-Frank-Ensemble hat musiziert, Kärtumer den Sonnabendwalzer. Es ist Hochsommer und viele von uns genießen noch die langen, lauen Obende. Draußen sitzen mit Familie oder Freunden, gemeinsam essen, sich unterhalten und was Gutes dazu trinken. Ob das erste Glasl ein Sommerspritzer ist, ein gutes Glasl Rotwein, ein frisches Bier oder ein Getränk ohne Alkohol, sei jedem selbst überlassen. Die Wenn's passt Musi hat dazu jetzt genau die richtige Musik, First Class.

Der Wiesberger Dreiklang hat ein almerisches Liedtrau gesungen. Wenn Musikantinnen oder Musikanten ein neues Musikstückel schreiben, braucht's am Ende freilich einen passenden Nomen. Nicht allem ist für den Zuhörer schlüssig, in welchem Zusammenhang der Titel zum Stückel steht. Dass für uns alle heutzutage sogenannte Augskabel nicht unwichtig sein, ist soweit klar. Und ich vermute mal bei der nächsten Gruppe, die Blusenknöpf, ist genauso. Anders könnte man den Titel »Ich und mein Augskabel bayerischen« nicht erklären.

0: Vielen Dank.
1: Eine neue Version vom bekannten Lied »In die Berg bin ich gern« kehrt Thomas Opas Dirndl in einem Live-Mitschnitt. Als nächstes wird's jetzt nur mal festlich. Wir hören ein Menuett aus der Feder von Florin Ballhuber. Die Familie Musik Waldorf spielt das Stickel im Schlosshof.

Und jetzt setzen wir uns gemeinsam, zumindest in Gedanken, irgendwo im Süden auf eine Terrasse, am besten in den Schatten und lassen uns von Gschräms mit dem Südwind-Dreiviertler zu Tagträumen verführen.

Der Zeitlang-Sang aus Bayern hat den Burgberger Jodler für uns gesungen. Sie hören Handverlesen auf Reis Südtirol, liebe Hörerinnen und Hörer, ich bin die Christine Wieser und bis hinein darf ich Sie noch mit Musik in den Tag begleiten, die volksmusikalische Wurzeln hat, teilweise auch ganz traditionell klingt und dann wieder moderner daherkommt. Als nächstes mit Sparfudler und Sie haben einen Marsch für uns.

Den Rotschlag mit offenen Augen durchs Leben zu gehen, haben wir alle schon gehört. Und vielleicht sagen Sie sich selber eben wieder einmal, erfreu dich an den kleinen Dingen, schärfe den Blick für die vermeintlich unwichtigen Geschenke des Lebens. Die Gedanken hat die Tamara Gamper von Cordes y Boutons in ein wunderbares Lied verpackt, Augen auf.

Nach den ruhigeren Klängen mit Chora Sibutons gibt es als nächstes ein flottes Stückchen mit dem Hecki-Trio. Der Ludwig Biegl auf der Zither ist auch dabei und wir hören den 22er aus der Feder von Marcel Mölschl.

die Banzelmusik hat im schönen Pragtrau gespielt. Und wir seien schon am Ende der Ausgabe handverlesen an diesem Feiertag. Ich bedanke mich fürs Dabeisein und wünsche Ihnen einen schönen Tag, ganz egal, was Sie geplant haben. Die Sendung können Sie jederzeit in der Mediathek nachhören. Außenspielen dienen Sie heute die Schallmoserbuben. Es verabschiedet sich Christine Wieser. Auf Wiederhören.

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1: Mit Miriam Thomasson. Ex-Senator Bettalini fordert die Beibehaltung des Wahlkreises Unterland. Die Zahl der Toten nach einem schweren Erdbeben in Indonesien steigt. Das Wetter sonnig bei 32 bis 36 Grad. Ex-Senator Oskar Bettalini fordert die von der Abgeordnetenkammer beschlossene Verkleinerung des Senatswahlkreises Bozen-Unterland zurückzunehmen. Bettalini sagte auf der Podiumsdiskussion am Abend in Tramin, die SVP müsse, um den Druck zu erhöhen, notfalls die Koalition mit den Rechtsparteien in der Südtiroler Landesregierung in Frage stellen. Der Wahlkreis sei das Ergebnis jahrzehntelanger Paketverhandlungen und könne nicht mit einem einfachen Abänderungsantrag zerschlagen werden. Zur Podiumsdiskussion auf Einladung des Schützenbezirks Unterland waren 300 bis 400 Interessierte ins Bürgerhaus Tramin gekommen. In Innsbruck finden die Feierlichkeiten zu den Auszeichnungen des Landes Tirol statt. Persönlichkeiten aus Nord-, Süd- und Osttirol werden in der Hofburg für ihren Einsatz für ihr Land geehrt. 41 Persönlichkeiten stammen aus Südtirol. 3 Männer erhalten die Tiroler Lebensrettungsmedaille für Einsätze, bei denen sie selbst ihr Leben aufs Spiel setzten. 2 von ihnen stammen aus Südtirol. Bei einem schweren Erdbeben in Indonesien hat es Rettungsdiensten zufolge mindestens 20 Tote gegeben. Das Beben der Stärke 7,7 hatte heute in der Früh die im Osten Indonesiens liegende Floresinsel erschüttert. Zuvor war von 2 Toten die Rede gewesen. Die Behörden lösten nach dem Erdstoß einen Tsunami-Alarm aus und ordneten die Evakuierung von Küstengebieten an. Etwas später wurde der Alarm aber wieder aufgehoben. US-Präsident Donald Trump will die Straße von Hormuz nach eigener Aussage zu US-Territorium erklären. Der Iran erleide gerade eine vernichtende Niederlage. Anschließend werde er die Hormuzstraße zum Territorium der Vereinigten Staaten erklären, sagte er bei einem Wahlkampfauftritt im Bundesstaat New York. Genauer führte er seine Absicht nicht aus. Der Landtagsabgeordnete Jürgen Wirth Anderlan weist den Vorwurf zurück, ein Netzwerk mit rechtsextremen Jugendlichen zu bilden. Ein Foto, auf dem der Abgeordnete und die Jugendlichen das als rechtsextrem geltende White Power Handzeichen machen, sei bei einem Gespräch entstanden, das auf Wunsch der Jugendlichen zustande kam. Bei diesem Gespräch habe er klargestellt, dass Gewalt kein Weg sei und es genügend Möglichkeiten gebe, seine Meinung friedlich und legal zu äußern. Die Gemeinde Ritten hat zum Wassersparen aufgerufen. Verboten ist ab sofort die Bewässerung von Grünanlagen. Auch das Waschen von Fahrzeugen sowie das Befüllen und Nachfüllen von Schwimmbädern ist untersagt. In den öffentlichen Brunnen fließt vorübergehend kein Wasser mehr, teilt die Gemeinde Ritten mit. Die Bevölkerung wird aufgefordert, den Trinkwasserverbrauch auf das unbedingt notwendige Maß zu reduzieren. Ein Großbrand in Latzfons hat gestern Abend das Wirtschaftsgebäude des Rothofs zerstört. Rund 200 Feuerwehrleute konnten verhindern, dass die Flammen auf das direkt angrenzende Wohnhaus mit Ferienwohnungen übergriffen. Ein Feuerwehrmann erlitt leichte Verletzungen und wurde ins Krankenhaus Brixen gebracht. 3 Tiere kamen bei dem Brand ums Leben. Die Ursache des Feuers ist noch unklar. Das Wetter. Am Vormittag scheint verbreitet die Sonne, in der zweiten Tageshälfte entstehen einige Quellwolken und in der Folge sind einzelne Hitzegewitter nicht mehr ausgeschlossen. Die Temperaturen bleiben überdurchschnittlich mit Höchstwerten von 32 bis 36 Grad. Der morgige Sonntag bringt zunächst viel Sonnenschein, im Tagesverlauf werden die Quellwolken größer und daraus entstehen über Südtirol verteilt einige Gewitter, die stellenweise auch kräftig sein können. Von Rai Südtirol hörten Sie Nachrichten, Redaktion Peter Malforteiner.
2: Aus der Landesverkehrsmeldezentrale begrüßt Sie Manuel Scutellaro. Auf der Brenner Autobahn herrscht lebhafter Reiseverkehr. In Richtung Süden zwischen dem Brenner und Sterzing staut es vor der Mautstelle ca. 4 Kilometer. In Richtung Norden zwischen Verona Nord und Rovereto Süd gibt es abschnittsweise Kolonnenverkehr und Stau. Wegen Überlastung kommt es zu Wartezeiten auch bei den Ortsdurchfahrten, besonders auf der Finchgauer Staatsstraße bei Rabland, in Gröden bei St. Ulrich und Wolkenstein, auf der Pustertaler Staatsstraße in Kienz und Percha und im Gardertal bei Stern. Kommen Sie gut und sicher ans Ziel.
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0: Endlich, es ist wieder ein Feiertag und endlich wieder eine Ausgabe der Radioküche hier auf RAI Südtirol. Mein Name ist Theo Hendrich und ich freue mich gemeinsam mit Ihnen und mit unserem Co-Moderator Herbert Hintner sowie unseren beiden Gästen, Sie durch diese Sendung begleiten zu dürfen. Sie wissen, die Radioküche ist ein kulinarisches Radioexperiment und am Ende dieser kurzweiligen, informativen und sicherlich auch unterhaltsamen Sendung werden Sie staunen, wie gut Radio hören schmecken kann. Schön, dass Sie mit dabei sind. Schön, dass auch er heute wieder mit dabei ist und Zeit hat. Herbert Hintner zu Rose, Sternekoch in Eppan. Herbert, schön, dass du hier bist.
1: Ja, ich freue mich auch.
0: Herbert, und wie immer, wir laden uns die bestmöglichen, nur denkbar besten Gäste ein. Du weißt noch nicht, wer kommen wird.
1: Das weiß ich eigentlich nie.
0: Ja. Ja. Und es wird für dich allemal eine Überraschung sein, wenn wir jetzt unsere Studiotür öffnen und die beiden Gäste zu uns hereinbitten. Sie sind schon da. Ich hoffe, Sie haben einen guten Platz von da aus, wo Sie uns gerade zuhören. In diesem Sinne, uns allen eine schmackhafte Radiostunde.

0: Ja, so, jetzt sind Sie da, unsere beiden Studiogäste. Bevor ich Sie vorstelle, lieber Herbert Hintner, wie geht's dir dabei, wenn du die beiden Gäste siehst? Ich nehme mal an, du kennst sie beide.
1: Ja, ich kenne beide, ja. Ich kenne beide. Ich bin aber sehr gespannt. Das sind beides Genussmenschen und ich bin ganz gespannt, wie sie mit meinen Zutaten zurechtkommen.
0: Ja, da werden wir auch gespannt sein, welche Zutaten du heute in den Ring wirfst. Für Sie zu Hause, vielleicht zur Orientierung. Unsere beiden Gäste müssen nämlich heute noch eine Aufgabe bewältigen, die Ihnen der Sternekoch Herbert Hintner stellt. Aber jetzt zu den Gästen. Ich begrüße. Es freut mich, dass er die Zeit gefunden hat, mit uns diese Sendung zu gestalten. Angelo Carrillo, er ist Journalist und er ist schon seit vielen Jahren der Ansprechpartner und Koordinator der Slow Food Bewegung. Angelo Carrillo, schön, dass Sie heute hier sind.
2: Danke ebenfalls, danke für die Einladung. Es freut mich sehr, hier zu sein mit euch.
0: Über Slow Food und diese Bewegung werden wir gleich kurz sprechen, aber ich begrüße ebenso, und er ist auch in dieser Genusswelt zu Hause, er ist Geschäftsführer und zwar der Kellerei Eisacktal, Armin Gradl. Herr Gradl, schön, dass Sie heute hier sind.
3: Ja, danke, es freut mich und danke für die Einladung.
0: Ja, Herbert, wir wissen am Anfang, die Gäste sind immer frohen Mutes, sind fröhlich, aber dann, wenn es ans Eingemachte geht und die Aufgabe zu bewältigen, sind die Mienen weitaus ernster, gell?
1: Ja, sind es ernst, aber das braucht es. Es gibt das, der Sendung auch eine schöne Würze, nicht? Und man sieht doch drei Zutaten, was soll ich jetzt anfangen? Also, es ist schon ganz okay.
0: Genau, das wird die Aufgabe sein. Herbert Hintner wird uns dann drei Zutaten nennen. Aus diesen müssen die Gäste dann was zaubern. Aber Ihnen möchte ich Sie etwas genauer vorstellen. Angelo Carrillo, Sie sind schon seit vielen Jahren, also ich denke eigentlich seit Anfang, mit dieser Slow-Food-Bewegung ganz eng in Verbindung. Slow-Food hat sich ja genau konträr entwickelt zu dieser Fast-Food-Bewegung, gegründet aus Italien, aus dem Piemont, Carlo Petrini, der erst vor kurzem verstorben ist, nach langer Krankheit. Vielleicht für jene Hörerinnen und Hörer ganz kurz und knapp, was hat es mit dieser Slow-Food-Bewegung auf sich? Für die wenigen, die es noch nicht wissen.
2: Ja, das sind mehrere auch. Man muss sagen, Slow-Food ist eine Bewegung, die heuer 40 Jahre feiert. Die wurde 1986 in Bra, in Piemont, gegründet. Und sag mal, die hat in diesen Jahren zur Gegenbewegung, zur Fast-Food-Bewegung, wir müssen immer uns erinnern, dass der erste Fast-Food, der McDonald's, der wurde hier in Bozen geschafft.
0: In Italien zumindest.
2: In Bozen, ja. 1985 entstand der erste italienische Fast-Food in Bozen. Und dann kam er 1986 in Rom, in Spanien Platz. Und wir haben dieses Primat halt so. Das wissen nicht alle, aber das ist so. Und eigentlich entstand da eine Gegenbewegung, die erst von einigen Genussfreunden herausgeworben wurde. Carlo Petrini und dann André Gourmets, die haben das dann in die Wege gebracht und hat einen riesigen Erfolg eigentlich gehabt, und wir sind jetzt in der ganzen Welt vertreten. Wir haben Vereine überall und viele Projekte von der Universität, Genussuniversität, bis zu die Gärten, bis zu die Osterie, und wir befördern eigentlich das regionale, gute und faire Essen.
0: Ja, das sind die wesentlichen Kernmerkmale von dieser Slow-Food-Bewegung, die ja wirklich mittlerweile weltweit eigentlich anzutreffen ist. Unglaublich, dieser Erfolg. Und wie Sie kurz erwähnt haben, es geht eben um diese regionalen Produkte. Also jede Slow-Food-Bewegung unterscheidet sich von jeder anderen in jedem europäischen Land, weil es immer um die Regionalität geht, um Nahversorgung geht, um typische, originale Gerichte auch geht. Schlussendlich, Herbert Hintner, hat ja eigentlich auch die gehobene Sterneküche auch von dieser Slow-Food-Bewegung mit profitiert. Das darf man eigentlich schon sagen.
1: Ja, sicherlich. Herr Petrini war natürlich der Pionier der ganzen Geschichte. Er hat alles in Bewegung gebracht und automatisch er war immer sehr nah bei den Köchen. Ich habe ihn ja selber persönlich auch gut gekannt, war auch bei der Universidad del Gusto dabei. Und da haben wir auch die Küche von ihm gelernt. Er war ein sehr charismatischer Mensch und automatisch dann logischerweise, wenn sie die Regionalität hat, dann sind die Küche da, zu den Bauern gegangen zu suchen, was kann ich jetzt da hernehmen und so weiter. Und dann muss man auch dazu sagen, das Regionale hat dann in den letzten Jahren enorm zugenommen. sei es jetzt von der, was produziert, sei es jetzt der, was das einlegt und so weiter und so fort. Und ich denke, das gibt dann auch der Gegend einen bestimmten Charakter, einen bestimmten Stil. Ich kann nicht überall das Gleiche essen, das ist ja noch ein Thema. Nicht? Und das ist natürlich schon eben auch sehr gut gelungen als Vorbild und sehr viele sind ihm dann gefolgt, vielleicht nicht in dieser Kategorie jetzt zur Osteria, sondern auch in der gehobenen Küche.
0: Vielleicht für Sie zu Hause, sollten Sie mehr Informationen natürlich über Slow Food haben wollen. Wir machen jetzt heute keine Slow Food-Sendung, aber natürlich haben wir einen erfahrenen Vertreter dieser Bewegung bei uns heute in der Radioküche. Im Internet finden sich jede Menge Informationen, eben auch, sie ist entstanden in Piemont, dort gibt es die Universität, kann man mittlerweile sagen, dieser Slow Food-Bewegung. Und Angelo Carrillo wird natürlich auch seine Erfahrung heute hier immer wieder in der Sendung mit einfließen lassen. Und es ist ja nicht nur so, unter Anführungszeichen, dass es allein um Speisen oder ums Essen geht. Slow Food-Bewegung hat mittlerweile auch ein bisschen in der Weinszene Fuß gefasst, denn auch dort ist dieser Gedanke der Regionalität angekommen, Armin Gratl. Das merken Sie natürlich auch in der Kellerei Eisacktal, oder?
3: Ja, ganz genau. Also wenn es um Genuss geht und um lokale Produkte, also wir verarbeiten ja lokale Produkte und es ist sehr wichtig, sehr nachhaltig lokal unsere Weine zu produzieren. Und deshalb spielt natürlich dieser Gedanke auch in der ganzen Weinbranche hier in Südtirol eine große Rolle und ist somit sehr nahe verbunden. Und klarerweise, unser Produkt, der Wein, wird ja im Regelfall auch zur Küche dann genossen und somit ist es, glaube ich, auch heute toll, mit dem Angelo hier zu sitzen, dass man sagt, man hat die Bewegung, die das lokale, authentische Essen produziert und wir aus der Weinwirtschaft versuchen, dort natürlich auch unseren Beitrag zu leisten und ein gutes Getränk oder in diesem Moment ein Genussmittel dazu herzustellen.
0: Ja, es ist ja auch so, die beiden Gäste wussten ja auch nicht, wer der jeweils andere Gast ist, aber Angelo Carrillo und Armin Gratl, die kennen sich und kennen natürlich auch den Herbert Hintner. Angelo, Sie wollten noch was sagen?
2: Ja, wenn ich das erwähnen darf, der Armin hat es nicht gemacht, die kennen natürlich, wie ich den Herbert natürlich kennen, die Zitrolisten nicht so groß, wir kennen uns ein bisschen alle. Die Kellerei Eisacktal ist Teil von Slow Travel, ehemaliges Fülnes, jetzt Odles, weil das ist jetzt auch neue Gemeinde dazugekommen. Die drittwichtigste Slow Travel Destination weltweit und die Kellerei, die Genossenschaft ist dabei, eine der Gründer dieser Bewegung, dieses besonderen Projektes.
0: Slow Travel wäre genau dieser Gedanke auch auf das langsame Reisen zu übertragen. Aber wie schon gesagt, Angelo, wir könnten jetzt ewig lange über Slow Food alleine reden, aber wir müssen uns, und lenken Sie bitte nicht ab, Sie müssen heute noch die Aufgabe bewältigen hier, gell? Also Angelo Carrillo unterstelle ich einfach mal schon eine gewisse Voraussetzung zum Thema Genuss und ich kann mir vorstellen, Sie gehen nicht nur sehr gerne in die zahlreichen Osterias und Lokale zum Essen, sondern auch zu Hause ist dieser Gedanke fest verankert. Wer kocht eigentlich bei Ihnen zu Hause?
2: Ich mache es seit immer. Meine Familie hat immer gekocht und ich habe es so in der Familie gelernt, von meiner Oma, von meinem Vater, von meiner Mutter, muss ich sagen. Und ich experimentiere auch viel zu Hause, weil mir gefällt es auch ein bisschen zu probieren und herauszubekommen, Themen wie Fermentation oder solche Sachen, die mache ich selber. Und beim Kochen auch versuche ich manchmal direkt die Hände in die Taten hineinzugeben, um zu verstehen, wie das funktioniert und nachzumachen. Auch weil das ein bisschen mehr den Eindruck gibt, was man da isst und was man da bekommt.
0: Herr Gratl, wie schaut es denn bei Ihnen aus so mit dem selber Kochen? Sind Sie auch einer, der ab und zu mal hinterm Herd steht?
3: Ja, ich koche tatsächlich sehr gerne. Bei mir ist es so, wer kocht zu Hause? Die Frage ist relativ schnell beantwortet, meine Frau. Warum? Ich bin halt nicht so oft zu Hause. Also wir haben zwei Kinder zu Hause und dementsprechend unter der Woche muss sich die Frau darum kümmern. Aber die Wochenenden oder auch wenn ich mal ein bisschen mehr Zeit habe, koche ich sehr gerne, auch selbst zu Hause. Meine ganze Familie, also auch meine Eltern haben einen gastronomischen Hintergrund und deshalb sind wir eigentlich alle mit dem Selbstkochen aufgewachsen und das mache ich sehr gerne und so wie auch Angelo experimentiere ich auch sehr gerne, aber klarerweise, die Zeit ist halt begrenzt, ich bin ja auch zuständig für Verkauf und bin auch international unterwegs und dementsprechend nicht so viel zu Hause. Bin eher der Konsument, muss ich sagen, beim Thema Genussmensch bin ich natürlich viel oder sehr gerne in sehr guten Restaurants unterwegs und genieße dort natürlich die lokale Küche. Aber dann, wenn es ums Kochen geht zu Hause, bin ich schon sehr, versuche ich mich dort auch ein bisschen einzubringen.
0: Ich möchte jetzt auf eine Aktion kurz eingehen, wo die Kellerei Eisacktal auch führend war. Und die dürfte auch den Herbert Hintner interessieren. Es war jetzt im Frühjahr eine Aktion, ausgehend von der Kellerei Eisacktal, mit allen Winzern aus dem Eisacktal. Sie haben einen Wein in den Mittelpunkt gestellt, und zwar den historisch ansässigen Silvaner. Viele glauben, die Heimat des Kärners ist Eisacktal, aber ursprünglich war ja eigentlich der Silvaner im Eisacktal verankert. Und Sie sind jetzt die umgekehrte Variante, haben Sie praktisch in die Wege geleitet. Sie haben gesagt, wir stellen den Wein in den Mittelpunkt, und die beteiligten Restaurants, die da mitgemacht haben, müssen vom Wein aus ein Rezept kreieren. War eine sehr erfolgreiche Aktion, gell?
3: War sehr erfolgreich, ja. Ich muss vielleicht noch präzisieren, ausgegangen ist nicht nur von uns. Also wir haben eine Vereinigung im Eisacktal von den gesamten Winzern. Ich bin dort in der Vereinigung im Vorstand, und diese Idee schwirrt schon seit einigen Jahren bei uns im Vorstand herum. Und dann haben wir gesagt, warum könnten wir nicht mal den Spieß umdrehen? Normalerweise macht der Küchenchef das Gericht, und da muss der Sommelier den richtigen Wein dazu anpassen. Und wir haben gesagt, wir möchten diesen Spieß umdrehen und das ein bisschen moderner gestalten. Haben gesagt, wir suchen unseren einen Wein aus, und das war eben der Silvaner, der im Eisacktal historisch die größte Rolle gespielt hat. Heutzutage natürlich der Kärner auch eine sehr wichtige Rebsorte im Eisacktal, aber Silvaner, wie schon gesagt, und auch vielleicht als Speisen-Wein-Begleitung. Ich würde immer sagen, es ist unser Allrounder im Eisacktal, und das Projekt war in einem Satz gesagt so: Wir haben einfach gesagt Silvaner, dann sind wir zu den Gastronomiebetrieben gegangen, und die mussten sich dann jeweils ein Gericht ausdenken, dazu kochen, und dieses Gericht gibt es dann in den verschiedenen Gaststätten zum Trinken zusammen, zum Essen, Entschuldigung, zusammen zum Silvaner.
0: Herbert Hintner, wie geht es Ihnen als Spitzenkoch, wenn man so den Spieß umdreht, dass man sagt, so jetzt, das ist dieser bestimmte Wein, das kann ja jede andere Rebsorte auch sein, spielt ja keine Rolle, und der inspiriert eigentlich das Gericht?
1: Ich denke mal, man muss natürlich auch schon ein bisschen ein guter Weinkenner sein, damit man auch die Typizität des Weines gut kennt. Dann ist es relativ, wenn der Koch jetzt da auch weinaffin ist, relativ einfach. Mhm. Dann geht es ganz gut. Wenn der Koch nicht weinaffin ist, dann wird es schwierig, weil dann sagt er, ich koche das unbedingt, der wird schon passen, der Wein. Das wird dann genau umgekehrt dann sein. Ich denke, ich sehe da kein großes Problem, wenn man weinaffin ist. Mhm. Dann passt es, dann kann man das sehr gut machen. Und das ist natürlich eine neue Botschaft, meine Herren sagen, Silvaner, was gibt's dazu? Nicht? Und nicht so, es gibt jetzt, sage jetzt mal, Erdäpfelblätter mit Kraut, da trinke ich jetzt einen Fanatsch zum Beispiel. Ja.
0: Sehr gut, also wir haben wirklich sehr gute Gäste heute hier.
1: Gell, Herr ja, Kampen? Ganz interessant
0: ist es heute. Ganz interessant. Ja. Jetzt, bis jetzt waren wir freundlich, langsam werden wir gnadenlos in dieser Sendung, und zwar ist es folgende Aufgabe unserer beiden Gäste. Herbert Hintner hat sich für uns heute wieder drei Zutaten überlegt. Aus diesen drei Zutaten müssen unsere beiden Gäste dann ein Tellergericht kreieren, ganz egal, womit sie dann das alles kombinieren. Wichtig ist nur, die drei Zutaten müssen auf dem Teller in irgendeiner Form vorkommen, und dann geht es auch abschließend in eine Bewertung. Aber bevor wir die drei Zutaten erfahren und wie sie dann diese Aufgabe angehen, haben wir noch ein bisschen Musik, und zwar STS mit Irgendwann bleib ich dann dort.
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Ja, die SDS mit diesem legendären Sommerhit hier bei uns in der Radioküche. Ich hoffe, Sie sind alle auch noch mit dabei, hören uns zu. Mein Name ist Theo Hendrich, gemeinsam mit Sternekoch Herbert Hintner zur Rose in Eppern und unseren beiden Gästen Angelo Carrillo, der Slowfood-Vertreter in Südtirol schlechthin und der Geschäftsführer Herbert Hintner zur Rose in Eppern und unseren beiden Gästen Angelo Carrillo, der Slowfood-Vertreter in Südtirol schlechthin und der Geschäftsführer der Kellerei Isaac

0: sich für uns drei Zutaten überlegt, wir wissen sie alle noch nicht. Aus diesen drei Zutaten gilt es dann, ein Tellergericht zu kreieren. Zunächst mal, Herbert Hintner,
1: ja.
0: Um welche Zutaten geht es denn heute?
1: Es geht heute um die Kalbszunge, dann ein bisschen Kohlrabi, wenn es sein darf, und Vanille.
0: Ja, da lacht einer nur, gell? Also da lacht nur Herbert Hintner.
1: Ui.
0: Großes Schweigen, Kalbszunge, ich wiederhole, Vanille und Kohlrabi. Kalbszunge ist so eine Sache, es ist nicht jeder Mann oder jeder Frau's Sache. Wie schaut es bei Ihnen aus, Herr Carilla, Kalbszunge?
2: Also Kalbszunge, fantastisch. Kalbszunge, okay. Allgemein geselcht oder gekocht einfach, ja. ein großer Fan von der Kalbszunge.
0: Okay, dann hätten Sie die Hürde schon mal überwunden. Wie schaut es bei Ihnen aus, Herr Grat, mit der Kalbszunge?
3: Bisschen anders als beim Herrn Carillo. Also ich muss sagen, mit Innereien bin ich nicht der große Fan. Wobei ich sagen muss, dann in der Gruppe der Innereien kann ich mich am ehesten noch mit der Kalbszunge anfreunden. Ja. Aber jetzt Freudensprünge von meiner Seite gibt es keine.
0: Okay, natürlich ganz klar, Kalbszunge, da denkt ja jeder automatisch an Vanille, oder?
2: Ja, das kann, ja, Vanille ist einfach da außen ein Element, der störend ist, aber... Vielleicht kann man das schon etwas zusammenbringen.
1: Ja. Das ist jetzt störend, Antonio. Das ist begleitend.
2: Ja, okay. Das ist einfach, ja.
0: Begleitend.
2: Für dich, Herbert, sicher, du kennst dich ein bisschen besser aus als
0: okay,
2: wir, aber
0: und,
2: ich verstehe.
0: Und der Kohlrabi, ja, okay, Kohlrabi, das klingt relativ harmonisch mit Kalbszunge, aber mit Vanille auch wieder nicht, oder, Herr Gradl?
3: Ja, also als die Kalbszunge kam, schon ein kleines Zucken. Kohlrabi, habe ich mir gedacht, wird schon irgendwie gehen. Und als ich dann gehört habe, die Vanille müssen wir auch noch einsetzen, dann habe ich schon rüber geschaut, ob die Tür abgeschlossen ist oder ob man noch weglaufen kann. Also ich kann mir das jetzt so ganz schnell noch nicht vorstellen, aber schauen wir mal, was.
0: Ja, ich
3: was
0: weiß, Sie da. Grübeln schon und überlegen schon und immer so einen Ausreißer, Herbert Hintner, der muss immer dabei sein, diese Vanille. Oder ist es ja. Ein anderer? Weil manchmal beim Überlegen kommt man dann plötzlich drauf, na Moment mal, eigentlich mit das und das harmoniert ganz gut, plötzlich stört mich die Kalbszunge oder der Kohlrabi, ne?
1: Ja, aber die Vanille, die kann man sehr gut einbauen. Sie macht so einen einen Pfiff in die Sache, wenn man es richtig zusammenstellt.
0: Die Dosis macht das Gift.
1: Und man kann das noch mit was anderem ein bisschen kombinieren, aber ich bin überzeugt davon, dass Sie mir etwas bringen, was machbar ist.
0: Aha, das, also die Aufgabe soweit klar, Herr Carilla, oder?
1: Ja.
0: Kalbszunge, Vanille, Kohlrabi. Sie überlegen, grübeln schon. Ja. Gradl auch bei Ihnen?
3: Klar schon, einfach nicht.
0: Einfach nicht, ganz genau. Und also für Sie zu Hause nochmal, Kalbszunge, Vanille, Kohlrabi. Wir sind gespannt, was unsere beiden Gäste aufgrund der Aufgabe, die Ihnen Herbert Hintner gestellt hat, daraus zaubern. Natürlich, kombiniert werden darf alles, ganz egal, mit weiteren Komponenten, spielt überhaupt keine Rolle. Also der Kreativität sind da absolut keine Grenzen gesetzt. Wir überbrücken Ihre Gedankengänge und Ihr Überlegen ein klein wenig mit Musik. Und dann sind wir schon gespannt, was Angelo Carillo und Armin Gradl aus Kalbszunge, Vanille und Kohlrabi für uns zaubern werden.

0: Bruno Mars mit Marry You hier in der Radioküche von Rai Südtirol. Ihnen allen einen wunderschönen Feiertag. Schön, dass Sie mit dabei sind und auch unsere Gäste hier im Studio. Mein Name ist Theo Hendrich, Co-Moderator Herbert Hintner, unser Sternekoch zur Rose in Eppan und Angelo Carillo. Er ist der Vertreter schlechthin in Südtirol der Slowfood-Bewegung und der Geschäftsführer der Kellerei Eisacktal, Armin Gratl. Die Aufgabe besteht darin, aus drei Komponenten ein Tellergericht zu kreieren. Die drei Komponenten sind eben Kalbszunge, Vanille, Kohlrabi. Ganz egal, womit das Ganze sonst noch kombiniert wird, spielt überhaupt keine Rolle. Es ist auch egal, ob es eine Vorspeise ist, ob es eine Hauptspeise ist oder eventuell, da lassen wir uns überraschen, aus diesen Zutaten auch ein Nachtisch. Wer weiß, was da alles kommt. Es geht auch nicht darum, ob Sie die richtige oder die falsche Antwort geben, sondern die Kreativität ist ausschlaggebend. Herr Carillo, wie ist es Ihnen jetzt so beim Überlegen gegangen? Welche Komponente hat Ihnen am meisten Kopfzerbrechen bereitet?
1: Also eigentlich die schwierigste Komponente war die Vanille, weil Kohlrabi und Zunge, das kann man ziemlich einfach kombinieren, glaube ich, mit einem einfachen Gericht. Ich liebe in diesem Fall immer etwas, wenn ich Gäste zu Hause habe, die zum ersten Mal bei mir sind, mache ich immer etwas, was ich kenne oder etwas Leichtes. Man darf nicht mit neuen Leuten experimentieren. Und die Zuhörer werde ich auch so ein einfaches Gericht geben. Aber das Problem mit der Vanille habe ich gelöst mit einem kleinen Trick, den ich dann erwähnen werde.
0: Okay, Herr Gradl, wie ist es Ihnen gegangen? Welche Komponente hat Ihnen am meisten Kopfzerbrechen bereitet beim Überlegen?
2: Ja, tatsächlich auch dann die Vanille, muss ich auch zugeben. Tricks habe ich keine, also kann ich jetzt keinen aus dem Ärmel schütteln, aber ich habe mir was überlegt und bin dann froh, wenn uns der Experte hier in der Runde oder wenn mir der Experte hier in der Runde, der Herr Hintner, dann auch sagt, ob das so funktionieren könnte oder nicht.
0: Ja, aber Herbert Hintner, ist die Vanille schon ein bisschen so die größte Herausforderung gewesen bei dem?
3: Man muss jetzt schon länger den Gedanken mit sich tragen, Vanille, wie setze ich sie ein? Es gibt dann Varianten, es gibt Kochtechnik, es gibt dann ein bestimmtes Verfahren, kalt, warm, heiß. Da gibt es viele Stufen, da man das ein bisschen einbauen kann. Das kann man sogar noch in, da kann man schon sehr viel machen damit, was dann nicht mehr so das Problem da ist. Am Moment denkst du, Vanille und Kalbszunge, was soll ich da jetzt machen? Ist schon schwierig, ne? Aber ich gehe davon aus, wenn Sie den Gedanken länger dabei hatten bei Vanille, dann kommt auch die Idee.
0: Okay. Wer möchte anfangen? Herr Gradl, darf ich Sie bitten, einfach uns ganz locker mal so Ihr Gericht vorzustellen, was Sie uns denn kredenzen würden. Bitte, Herr Gradl.
2: Also was mir so einfällt, bei der Zunge würde ich eine geschmorte Kalbszunge machen. Also ich würde sie mal schmoren. Danach würde ich vielleicht erklären, genau wie ich das machen würde. Und eben, wie setzt man denn eben die Vanille, würde ich jetzt zum Kohlrabi irgendwie kombinieren wollen. Meine Schwierigkeit bei der Vanille ist einfach die Intensität dieser Zutat. Ich glaube, da muss man sehr vorsichtig umgehen damit. Aber ich habe mir mal gedacht, beim Kohlrabi, was könnte man machen als Beilage jetzt zu der Zunge. Ich hätte mal auf ein Püree gedacht. Einmal, dass wir ein bisschen eine cremige Komponente haben und dann könnte man den Kohlrabi vielleicht auch noch in feinen Würfel daneben setzen, dann hätten wir einfach die zwei Komponenten, ein bisschen was Cremiges als Püree gemacht, also sehr klassisch dann und dann vielleicht daneben noch ein bisschen Frische reinzubekommen, ein bisschen am Biss noch die Kohlrabi als Würfel und wo ist jetzt die Vanille mit drin? Ich habe mir eben gedacht, vielleicht bringe ich sie irgendwie im Püree unter.
0: Das irgendwie müssen wir ein bisschen genauer in Erfahrung bringen und das auch mit der geschmorten Zunge kommt.
3: Ja, genau. Die Idee ist nicht schlecht, muss ich sagen. Es ist ein guter Ansatz, passt. Jetzt hätte ich ganz gerne gewusst, wie Sie die Kalbszunge schmoren. Das hätte ich ganz gerne gewusst. Wie schaut das aus?
2: Genau, also ich würde mal... Ich denke, die Kalbszunge muss man schon ein bisschen Zeit, dann auch der Kalbszunge ein bisschen Zeit geben, weil die sollte ja zart werden. Ich hätte mir gedacht, ich nehme die Kalbszunge und wasche mal ab und gebe sie dann in einen Topf mit kaltem Wasser, schmore sie mit der klassischen Gemüsebrühe, also vielleicht ein bisschen Karotten, ein bisschen Sellerie, ein bisschen Zwiebel vielleicht mit rein, vielleicht ein paar Lorbeerblätter, ein bisschen Pfeffer, ein bisschen was zum Würzen, würde sie dann leicht köcheln lassen, also einfach sehr lange, vielleicht 2-3 Stunden, auf tiefer Temperatur köcheln lassen. Und so würde ich mir das vorstellen und so könnte ich mir vorstellen, dass die Zunge dann etwas weich wird und etwas zart wird. Am Ende der Zeit würde ich sie dann rausnehmen. Ich glaube, gehört zu haben einmal, dass man das alles mit der Haut eben der Zunge machen muss und die Haut dann relativ schnell abziehen, damit das, also solange das noch warm ist, damit die dann auch runtergeht, würde die abziehen und das wäre dann der Schmorvorgang. In der Zwischenzeit würde ich dann den Püree vorbereiten, aber bleiben wir jetzt bei der Zunge. Ich würde dann die Zunge in Scheiben schneiden. Das wäre meine Idee, dass man die, wie ich schon gesagt habe, ich bin jetzt nicht der große Innereien-Fan, dann denke ich jetzt wieder auf so ein klassisches Fleisch, also würde das in Scheiben schneiden und dann in einer Pfanne vielleicht mit etwas Butter goldgelb anbraten und hätte dann meine Zungenscheiben mit Butter goldgelb angebraten.
3: Ja, also Schmoren ist ein bisschen was anderes. Ich würde jetzt sagen, wir machen es jetzt in einem Kräutersud oder Gemüsesud, kochen wir es, weil Schmoren heißt natürlich im Ofen drinnen, aber
2: okay.
3: Das muss man schon definieren, das ist ein bisschen anders.
0: Das ist ja eine gekochte Kalbszunge.
2: So. Ja, genau. So hätte ich das.
3: Es gibt da keine Soße, in dem Fall. Genau. Ne? Da hätten sie ein bisschen mit der Vanille spielen können, wenn sie hätten gerne. Hätten zum Beispiel eine wunderbare scharfe Mayonnaise mit einem Tupfer Vanille rein, da hätten sie wunderbar gehabt. Und ich habe ein bisschen das Gefühl, wenn Sie an Vanille denken, dann denken Sie an Vanillezucker. Sie müssen aber denken, die Vanillestange, die ist ja nicht süß.
2: Ja.
3: Die ist nicht süß. Ja. Und dann, deswegen kann man dann ins Schleudern. Ne? Mhm. Und die Idee ist nicht schlecht, beim Korallen dazuzugeben. Überhaupt, wenn Sie es jetzt nicht Zucker nehmen, dass Sie nicht nehmen, dann kann es einigermaßen bei. Da ist halt, ich habe halt keine Soße. Ich habe jetzt, was eine gute Idee ist, muss ich auch sagen, Sie tun das so in einer Pfanne anbraten mit Butter. Genau. Das gibt ein tolles Aroma. Sie haben richtig gesagt, die Haut muss sofort abgezogen werden, solange die Zunge noch heiß ist. Dann kann ich dem Gericht schon was abgewinnen.
0: Darf ich eine Zwischenfrage stellen? Er würde ein Püree verwenden. Kann man zum Beispiel Püree und Kohlrabi verbinden? Es gibt ja das Sellerie-Püree. Ja. Hätte man das auch zum Beispiel verbinden können, nur so als ergänzende Frage?
3: Du musst ihn ja ganz weich kochen, die Kohlrabi, und dann kannst du, sage ich, ein Drittel Kartoffel dazugeben und dann machst du ein schöneres Püree. Nicht? Kohlrabi allein hat wenig Bindemittel drin, also wenig Substanzen drin, was dann cremig wird. Dann brauchst du auch sehr viel Sahne oder so irgendein Sauerrahm oder so.
2: Ja, ich hätte mir eben gedacht, ein bisschen mit Sahne. Also die Kartoffel dazu, klar, das macht wie beim Sellerie-Püree und so weiter, würde ja Sinn machen, nur ich habe mir halt versucht, das Gericht so einfach wie möglich, das wäre wieder was zusätzlich, also meine Frage, also ich hätte jetzt den Kohlrabi einfach weich gekocht, dann mit etwas Sahne dann aufpüriert, damit es auch ein bisschen die Cremigkeit gibt, die Textur, die vielleicht von der Kartoffel fehlt, nicht? Natürlich, wir haben ja keine Stärke dabei und meine Frage, ob das jetzt dann schon so fest genug werden würde, dass man das als Püree so servieren könnte.
3: Aber da haben Sie sich gut hinübergerettet, weil Sie haben dann gesagt, Sie geben ein Kohlrabi-Stückchen dazu. Deswegen ist das Püree nicht allein die große Dame auf dem Teller. Sie bekommt ja einen Begleiter, nicht? Und dann habe ich ganz andere Textur.
0: Mhm. Also ich kann mir im Gaumen sehr gut vorstellen, dass das ein sehr schmackhaftes Gericht ist.
3: Der Clou ist das Anbraten. Das ist der Clou.
0: Ja, okay. Das hat dem Ganzen noch so ein bisschen was Spezielles verleitet, das danach noch in Butter rauszubraten. Und mit relativ einfachen und wenigen Komponenten wirklich ein sehr schönes Tellergericht kreiert. Also die Aufgabe, kann man sagen, sehr gut gelöst.
2: Genau, die Vanille vielleicht, wenn ich das noch ergänzen dürfte, weil das habe ich noch nicht ausgeführt. Also die würde ich dann wirklich ins Püree geben. Was ich aber mir gedacht hätte, wirklich dann ganz am Ende, also ich würde das alles vorbereiten und ganz am Ende die Vanille dann unter das Püree halten. Also wir aus der Weinbranche sind ja gewohnt zu verkosten, also wir machen das ja laufend und testen uns auch dann, auch wenn wir jetzt Verschnitte machen in der Kellerei oder wenn wir wirklich Weine probieren, testen uns dann langsam hin und so hätte ich es jetzt mit der Vanille eben de facto auch gemacht. Ich hätte das Püree jetzt gemacht und dann hätte ich halt am Ende wirklich immer kleine Mengen dazugegeben, solange das immer noch, also bis die Vanille zwar irgendwo rausschmeckt und vielleicht jetzt nicht die Süße potenziert, weil das macht die Vanille, wie Sie richtig gesagt haben, ja nicht unbedingt, sondern einfach, dass das ein bisschen harmonisch wirkt, dass man die Vanille dann sehr leicht dann rausschmeckt, aber eben sehr dezent und dann das natürlich dann lässt. Also ich hätte jetzt auch kein Rezept, wo ich sage, ich nehme jetzt eine halbe Schote oder eine ganze Schote, sondern ich würde das wirklich klein portioniert dazugeben, bis es mir schmeckt und dann schnell servieren.
0: Ja, also sehr schön. Ich hoffe, Ihre Frau hat da auch zugehört, Herr Gradl, denn dieses Gericht müssen Sie Ihrer Frau dann schon mal zubereiten, ne?
2: Das schauen wir mal, ja. Schauen wir mal.
0: Okay, aber sehr schön gelöst. Dankeschön für dieses schöne Gericht. Und Herr Carillo, wir sind jetzt vorneweg die Frage, ist es das gleiche Gericht oder haben Sie sich was anderes überlegt?
1: Nur also ganz schnell. Natürlich kann man darauf ahnen, weil Püree mit Kohlrabi, das kann man gut vorstellen. Ich koche hin und wieder Suppen mit Kohlrabi. Das ist ein bisschen ein altes Gericht, deutsches Gericht, und hin und wieder mache ich das, im Winter hauptsächlich. Aber in diesem Fall, der Armin hat eine Hauptspeise hergerichtet und ich mache eine Vorspeise in diesem Fall.
0: Ja, sind wir schon gespannt. Also.
1: Ich versuche das ein bisschen frischer der Saison, diesen Tagen gemäß zu machen. Dann habe ich mir vorgestellt, Kohlrabi-Ravioli mit Zunge und frische, natürlich nicht gekochte, Kohlrabi, Ravioli zusammengebaut und dann eine kleine Vanillenbuttercreme. Mhm. Butter mit Vanille aufarbeiten und das als Creme, als Soße dazu benutzen oder einfach als lauwarme Soße. Und für die Ravioli würde ich so vorgehen. Ich würde den Kohlrabi in dünnen Scheiben schneiden. Ich würde sie ein bisschen fermentieren lassen mit ein bisschen Salz und vielleicht ein bisschen Essig, damit das ein bisschen beschleunigt wird. Ein paar Stunden, dann ziehe ich die hinaus und dann nehme ich eine Zunge, gekochte Zunge und abgekühlte Zunge. Die würde ich dann hacken, aufschneiden und dann als Fülle für die Scheiben benutzen, die Scheiben irgendwie zumachen. Und dann auf einer Seite würde ich einfach diese Butter, die ich mit einer Vanillestange aufgearbeitet habe, damit das den Geschmack richtig bekommt, das würde ich entweder lauwarm oder sogar cremig dann dazugeben, als Soße zur Begleitung. Und das würde ein ziemlich frisches, knackiges Gericht, hauptsächlich für diese Tage geeignet.
0: Mhm. Also Kalbszungen, Kohlrabi, Ravioli.
1: Ja, ganz genau,
0: Mit Vanillebutter übergossen. Ja, hinten.
3: Das klingt schon. Also, das ist natürlich raffiniert. Jetzt schon. Ein bisschen hohe Kunst, weil Ravioli
0: also mit Kohlrabi. Also der Aufwand ist um einiges höher, ne?
3: Ravioli machen mit Kohlrabi, da muss man schon ein bisschen was können. Gell? So einfach ist die Sache nicht. Der fermentiert es dann ganz leicht, man tut ein bisschen Salz drüber, vielleicht auch Essig, ich weiß nicht. Und dann macht er das, dann werden die ein bisschen weich, die müssen ja hauchdünn geschnitten sein. Wo ich jetzt nicht unbedingt einverstanden bin, er hackt die Zunge, er muss sie fast pürieren, die Zunge, weil sonst kriegt er die Ravioli nicht zu, das klebt ihnen. Er braucht die innen, die Fülle muss ein bisschen kleben, damit die Ravioli zubleiben, weil die sind ja eigentlich kalt, die sind lauwarm, Zimmertemperatur, die werden ja nicht gekocht. Ne? Aber die Idee ist da ganz gut. Was jetzt Ding anbelangt, was jetzt die Vanille anbelangt, da haben wir schon ein bisschen eine Gratwanderung. Ne? Du hast jetzt die Ravioli, die lauwarm sind, die Zunge wird abgeschmeckt sein, das wird ganz gut passen. Dann hast du eine schäumende Butter, habe ich es richtig verstanden, nicht? Mit ein bisschen Vanille. Das ist eine Gratwanderung. Wenn ich einen Tipp geben dürfte, dann müsste da unbedingt ein bisschen Käse mitspielen. Ein bisschen Käse, ganz leichten Käse, jetzt kein Parmesan, ich sage jetzt einmal... Ich könnte mir da ganz gut vorstellen, jetzt zum Beispiel Ziegenkäse. Mit der Butter vermischen ein bisschen Vanille. Dann würde das für mich ein besseres Bindeglied sein zum Kohlrabi Ravioli. Aber ich muss ehrlich sagen,
1: wenn ich zum Beispiel die Zunge mit einem Schokoladepfeffer ab. Schmecke.
3: Ja, das geht
1: schon
3: gut.
1: Und dann ein bisschen statt normale Salz, geräuchertes Salz benutzen, damit das ein bisschen...
3: Ja, da bin ich jetzt nicht so sehr Fan, weil die Zunge muss ja schon noch Zunge schmecken. Aber mit Räuchersalz, wenn man mit Räuchersalz spielt, dann muss schon, das muss ganz fein dosiert sein. Aber sonst schmecke ich nur mit den rauchigen Gaumen. Deswegen würde ich es schon so lassen. Ich würde nur eine kleine Komponente dazu machen. Und nicht die geklärte Butter mit den Dingen oder die Butter, aufschäumende Butter oder Nussbutter, kann es jetzt nennen, wie man will. Das wäre mir jetzt ein bisschen, weil das wird da, man muss auch dazu denken, dass die Butter sofort, sobald das über die Ravioli, die sie ja kalt sind, der Zimmertemperatur, sofort abkühlt alles zusammen. Und kalte zerlassene Butter ist halt nicht so super toll. Ne? Deswegen hilft es dann, wenn noch ein Binding-Ding ist, wie zum Beispiel ein Käse, nach deiner Wahl völlig wurscht, der noch ein bisschen, das kann ich mir gut vorstellen.
0: Aber ein sehr schönes Gericht. Toll, alle toll. Komponenten sind in diesem Gericht, die da vorkommen.
3: Ja, ja.
0: Und wir haben einmal ganz klassisch die Zunge gekocht und angebraten mit Püree und Kohlrabi und einem Vanillegeschmack und diese Kalbszungen-Ravioli, die ja ganz raffiniert dahergekommen sind. Ich denke, unsere Gäste haben die Aufgabe wunderbar gelöst.
3: Super.
0: Kann man schon sagen.
3: Ja, super.
0: Jetzt liegt es an uns, ein bisschen zu überlegen, weil wir dann natürlich ein bisschen in die Analyse gehen und natürlich auch in die Bewertung.

0: Ihre Radiokirche heute am Feiertag. Mein Name ist Theo Hendrich, gemeinsam mit Co-Moderator Herbert Hintner, unser Sternekoch zur Rose in Eppern und die beiden Gäste Angelo Carrillo und Armin Gratl, die ihre Aufgabe, ich würde sagen, wunderbar und sehr schmackhaft gelöst haben, nämlich jeweils ein Tellergericht aus Kalbszunge, Vanille und Kohlrabi zubereitet haben. Herr Carrillo hat sich für eine Vorspeise entschieden, soweit ich das so richtig einschätze. Und Herr Gratl hat uns eigentlich ein Hauptgericht serviert. Keine Bewertung ohne eine Gegenfrage. Herr Hintner, du hast dir natürlich was überlegt bei diesen drei Zutaten. Jetzt würden wir schon auch von dir gerne erfahren. Was hättest du denn so auf die Schnelle kredenzt?
1: Also ich habe da zwei Varianten. Einmal die Variante, weil die Vanille immer das Thema war jetzt. Ja. Da hätte ich auch einen Nudelteig gemacht, wo ich Vanille reingebe. Dann bin ich schon erledigt. Dann mache ich fülle dann die Kalbszunge und dann bin ich dabei. Ein Kohlrabi mache ein bisschen eine schöne Soße, wenn ich will, oder Butter, wie ich will, oder auch nur ein Gemüse in Julienne geschnitten, gut abgeschnitten. Schmeckt und so weiter. Die andere Variante, was ich auch machen würde, wäre Kalbszunge, lauwarm, und dann würde ich Kartoffel und Kohlrabi im Würfel schneiden. Die Kartoffel würde ich dann mit der Vanille ein bisschen aromatisieren und dann würde ich ein Dressing draus machen. Mhm. Das würde ich drüber geben, ein bisschen Meersalz noch und mit ein bisschen Salatkräuter, dann wäre ich dabei.
0: Ja, auch ein schönes. Ja. Angelo Carrillo, ganz schön.
2: Ja. Aber wir wissen schon, von wem so gut. Wir wissen schon, aber von wem das Gericht kommt.
0: Ist es okay. Nein, aber da sollten Sie sich nicht einschüchtern lassen. Jetzt ist es natürlich, also zum Beispiel, ich habe spontan gedacht, ich hätte mir, wir haben Sommer, ne? Ja. Ich hätte da jetzt so irgendwie mit der Kalbszunge so ein Kalbszungen-Carpaccio irgendwie, die Kalbszunge so dünn geschnitten, hätte ich so spontan gedacht und das wäre sehr, auch die Kalbszunge kalt servierend. Nicht zu warm. Ne?
1: Ja, lauwarm.
0: Lauwarm. Ja. Und eben ein Dressing drüber, wo man den Vanillegeschmack mit reinbekommt.
1: Kohlrabi, ja.
0: Und ein bisschen Kohlrabi. So, das wäre meine spontane Richtung gewesen. Interessant, wenn man also im ersten Moment Kalbszunge, Vanille und Kohlrabi, oh Gott, das passt ja überhaupt nicht zusammen. Und ich bin immer wieder erstaunt, gell, Herbert Hintner, wie unsere Gäste das toll lösen und wirklich schöne und einfache Rezepte hier kreieren. Jetzt müssen wir so langsam auch in die Bewertung hineinkommen. Was heißt da? Soll ich jetzt zuerst?
1: Das ist immer so. Er liest die Karte und sieht euer beiden Gerichte und entscheidet. Und dann entscheide ich dann nach fachlicher Kompetenz.
0: Genau.
3: Dann sind wir gespannt.
0: Die Bewertungskriterien sind eben folgende, dass ich ja, wie Herbert Hintner angedeutet hat, würde ich jetzt eine Speisekarte vor mir haben und ich finde die beiden Gerichte, welches Gericht würde ich jetzt eher bestellen? Und Herbert Hintner entscheidet dann nach fachlichen Kriterien. Ich gebe zu, und dass ich Kalbszunge, wenn sie gut zubereitet ist, gerne mag. Also ist schon etwas sehr Gutes. Muss natürlich sehr gut und zart zubereitet sein. Bei diesem Rezept von Armin Gratl, durch dass diese Kalbszunge da nochmal rausgeschmort wird oder rausgebraten in Butter, kann ich mir einfach diesen Geschmack sehr gut vorstellen, der da sehr präsent und sehr gut daherkommt. Ich würde da ganz stark ins Zweifeln kommen. Aber natürlich, solche Kalbszungen Ravioli, die bekommt man ja sehr selten serviert. Herr Gratl, ich hoffe, Sie können damit leben. Ich glaube, ich würde die Vorspeise zuerst bestellen und somit geht der Punkt eigentlich an Herrn Carrillo. Aber ich würde dann die Hauptspeise, wäre ich auch bei Ihnen, esse ich halt zweimal Kalbszunge. Aber ich würde meinen Punkt jetzt an diese Ravioli, an Angelo Carrillo geben von meiner Seite. Hier geht es nicht um richtig oder falsch, sondern einfach, ich würde es so bestellen. Das wäre jetzt meine Bewertung. Herbert
1: Hintner. Ja, und meine ist ein bisschen anders. Ja. Also, der Carrillo hat natürlich das hochwertig gemacht, auch von der Technik her viel komplizierter gemacht, als wir. Herr Gratl, der hat das angebraten und hat ein bisschen Püree dazugegeben und hat es in Sud gekocht und so weiter und so fort. Wenn ich jetzt vom Geschmack her gehe, dann bin ich hin und her gerissen eigentlich. Ja, sehr hin und her gerissen, so, ja. Weil der Gratl geht her und macht mir einen ganz tollen Kick in den Teller mit der gebratenen Leber, mit der gebratenen Zunge. Mhm. Und das ist natürlich schon ganz toll. Bei ihm, beim Carrillo, habe ich Ravioli. Zuerst denke ich mal Nudelteig, denke ich gar nicht nur an ein Gemüse, deswegen muss ich schon ein bisschen ein Gourmet sein. um das dann zu bestellen, sage ich jetzt einmal. Aber vom Aufwand her ist sicherlich, ja, hat da schon, sage ich jetzt einmal, eine Spur mehr. Aber wenn ich ehrlich bin, müsste ich eigentlich beide gut leben lassen. Nicht? Ja. Auf der anderen Seite, die ganze, vom Fachlichen her, vom Technischen her, ist es für Carillo keine Frage. Aber sonst, vom Geschmack her, muss ich sagen, sind sie für mich beide die Sieger. Gell?
0: Und wir sehen auch, glaube ich,
1: wieder... Das tut mir wirklich sehr schwer.
0: Um eben auch nochmal das, was jetzt gerade was gerade hervorgehoben wurde vom Hauptgericht von Armin Gratl, dass man, er hat ja wirklich nur wenige begleitende Komponenten noch dazugenommen. Und das ist wirklich ein sehr, das kann man wirklich zu Hause, Herr Gratl, wirklich, Sie können das Ihrer Frau zubereiten, gell? Also so ohne kommen Sie da nicht davon. Aber das ist wirklich... Die Einfachheit macht es manchmal auch aus.
1: Ne? Ja, sicherlich. Es hat immer eine Entscheidung zu treffen und man muss eine Entscheidung treffen, dann ist es halt, machen wir so, sind nur ganz kleine Nuancen, nicht, die sich unterscheiden. Nicht, deswegen.
0: Jetzt haben wir natürlich auch einen Weinexperten hier bei uns, Armin Gratl. Selbstredend, von welcher Kellerei Sie den Wein wählen würden, das steht außer Frage. Aber ist nicht Teil unserer heutigen Challenge hier. Aber für welchen Wein würden Sie sich bei Ihrem Rezept jetzt ganz unverbindlich entscheiden?
3: Ja, also ja klar, wie schon gesagt, ich bleibe jetzt ein bisschen zu Hause. Und wir haben ja eingangs schon von einer Rebsorte gesprochen. Ich kann mir gut vorstellen, dass diese Rebsorte, also der Silvaner in diesem Fall, auch sehr gut mein Gericht begleiten könnte. Warum? Und vielleicht ein etwas gereifterer Silvaner. Also muss nicht jetzt ein Silvaner des aktuellen Jahrganges sein. Es könnte ruhig ein 2, 3, 4, 5 Jahre alter Silvaner sein, der etwas runder wird und vielleicht dann auch...
1: Für sein Gericht, oder?
3: Für sein Gericht, genau. Und würde ich mir sehr gut vorstellen können, dass der die Frische vom Silvaner, ein bisschen auch die Cremigkeit, die er bekommt, ein bisschen das leichte, Reife und sehr gut zum Gericht passt.
0: Einen Silvaner aus dem Eisacktal, ganz klar. Herr Carillo, hätten Sie auch für sich, für Ihr Gericht?
2: Ja, für mein Gericht würde ich eher in Silvaner benutzen und für ein Gericht von Armin ein Fernatsch, muss ich ehrlich sagen. Aber bei meinem Gericht wäre ein Silvaner, ein Eisacktal Silvaner einfach perfekt.
0: Passt zu beiden. In diesem Sinne, ich bedanke mich wirklich, dass Sie beide diesen Spaß hier mitgemacht haben. Wir haben heute einen Sieger aus dieser Challenge in der Radioküche, symbolisch natürlich gesprochen, der goldene Kochlöffel, den gibt es nicht wirklich von Rhein-Südtirol, den muss man schon sagen. Aber Ruhm und Ehre in alle Ewigkeit, wie immer, das Leben wird sich für Sie beide komplett verändern nach dieser Sendung. Ich hoffe, Sie können damit umgehen.
3: Ja, also der Sieger muss dann einladen, richtig. Also ja. Wenn der Sieger einlädt, okay. Ich kann dann gerne ein bisschen Wein mitbringen und dann freue ich mich.
2: Aber schon. Nur, wenn du mir dann dein Püree machst, gell?
3: Das können wir machen.
0: Angelo, Carillo, fein, dass Sie heute hier waren. Vielen Dank.
2: Danke, Herbert. Danke, Armin.
0: Armin Gratl, schön, dass Sie hier waren.
3: Danke für die Einladung.
0: Hat Spaß gemacht. Herbert Hintner, es hat wie immer Spaß gemacht. Danke für die Expertise und für die Begleitung durch die Sendung.
1: Hat mir auch viel Spaß gemacht. Immer wieder aufs Neue. Immer und wieder geht man nach Hause mit einer neuen Idee.
0: Ich bedanke mich auch bei unseren Gästen vor dem Radiogerät, die uns begleitet haben. Ich wünsche Ihnen noch einen wunderschönen Feiertag. Mein Name ist Theo Hendrich. An der Technik begleitet hat uns Franz Waschkler. Und es kommt wieder ein Feiertag und wir werden auch da wieder eine Radioküche für Sie vorbereiten. Und darauf freuen wir uns schon. Ihnen allen noch einen schönen Tag.
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5: Mit Miriam Thomasson. Ex-Senator Peterlini fordert die Beibehaltung des Wahlkreises Unterland. Die Zahl der Toten nach einem schweren Erdbeben in Indonesien steigt. Das Wetter sonnig bei 32 bis 36 Grad. Ex-Senator Oskar Peterlini fordert die von der Abgeordnetenkammer beschlossene Verkleinerung des Senatswahlkreises Bozen-Unterland zurückzunehmen. Peterlini sagte auf der Podiumsdiskussion am Abend in Tramin, die SVP müsse, um den Druck zu erhöhen, notfalls die Koalition mit den Rechtsparteien in der Südtiroler Landesregierung in Frage stellen. Zur Podiumsdiskussion auf Einladung des Schützenbezirks Unterland waren 300 bis 400 Interessierte ins Bürgerhaus Tramin gekommen. In Innsbruck werden auf einer Feier die Auszeichnungen des Landes Tirol verliehen. Persönlichkeiten aus Nord-, Süd- und Osttirol werden in der Hofburg für ihren Einsatz für ihr Land geehrt. 41 Persönlichkeiten stammen aus Südtirol. Die Hitzewelle in Italien verliert zum Wochenende hin an Stärke. Morgen Sonntag gilt nur noch für Bari die höchste Hitzewarnstufe. Zum Montag hin bringt eine Störung aus Nordeuropa erste Gewitter- und Temperaturrückgänge. Das Wetter. Am Vormittag scheint verbreitet die Sonne, in der zweiten Tageshälfte entstehen einige Quellwolken. Und in der Folge sind einzelne hitzige Wetter nicht mehr ausgeschlossen. Von Rai Südtirol hörten Sie Nachrichten, Redaktion Peter Malverdeiner.

Wir übertragen aus der Wallfahrtskirche Maria Lourdes in Laas im Finchgau den Gottesdienst zum heutigen Fest Maria Himmelfahrt. Der Liturgie steht Pater Urban Stillhart vor. Gestaltet wird der Gottesdienst mit der Missa di San Giuseppe von Johann Ernst Eberlin für Sopran, zwei Querflöten und Orgel, dem Ave Maria von César Franck mit Sonatensätzen von Johann Joachim Quanz und Giuseppe Sammartini sowie Gesängen aus dem Gotteslob. Die Ausführenden sind Ramona Zueck, Sopran, Wilfried Stillhart und Marlene Pfeiffer, Querflöten und Monika Brucker an der Orgel.

Im Namen des Vaters und des Sohnes und des Heiligen Geistes. Amen. Der Glanz der Gnade, der uns aus den dunklen Schatten unseres Lebens zum ewigen Sein führt, er sei mit euch. Liebe Radiogemeinde, ich begrüße Sie heute am Fest Maria Himmelfahrt aus der Wallfahrtskirche Maria Lourdes, wie man hier sagt, in Laas. Herzlich willkommen, Sie, die Sie mit uns über den Rundfunk verbunden sind, und Sie, die Sie heute hier in der Wallfahrtskirche sich eingefunden haben, um gemeinsam diesen Gottesdienst zu feiern. Was sagt uns das Fest heute? Maria hat das Leben überwunden. Sie ist hinausgetreten aus dem irdischen Dasein in die ewige Herrlichkeit. Und wir blicken aber zuerst zurück auf ihr Leben. Ganz und gar ließ sie sich auf den Ruf ein, Gottesgebärerin zu werden. Sie hat sich von Gott in Beschlag nehmen lassen und Gott hat ihr Leben zur Vollkommenheit gebracht. So ist Maria für uns ein Zeichen der Hoffnung, dass auch wir die vielen Irrlichter unseres Lebens hinter uns lassen und mit Gott zu wahrem Licht gelangen. In der Taufe hat Gott zu uns Ja gesagt, trotz der dunklen Schatten, die unser Leben später bringen wird. Er will uns, wie Maria, in sein wahres Licht führen. Damit dieser Weg gelingt, bitten wir Gott im Kyrie um Vergebung.

Lasset uns beten. Herr und Gott, auf die Fürsprache der jungfräulichen Mutter Maria, schenke uns die Gesundheit des Leibes und das Heil der Seele. Nimm von uns die Traurigkeit dieser Zeit und führe uns zur ewigen Freude. Darum bitten wir durch Jesus Christus, deinen

0: Lesung aus der Offenbarung des Johannes. Der Tempel Gottes im Himmel wurde geöffnet und in seinem Tempel wurde die Lade seines Bundes sichtbar. Dann erschien ein großes Zeichen am Himmel, eine Frau mit der Sonne bekleidet. Der Mond war unter ihren Füßen und ein Kranz von 12 Sternen auf ihrem Haupt. Sie war schwanger und schrie vor Schmerz in ihren Geburtswehen. Ein anderes Zeichen erschien am Himmel, und siehe, ein Drache, groß und feuerrot, mit 7 Köpfen und 10 Hörnern und mit 7 Diademen auf seinen Köpfen. Sein Schwanz fegte ein Drittel der Sterne vom Himmel und warf sie auf die Erde herab. Der Drache stand vor der Frau, die gebären sollte. Er wollte ihr Kind verschlingen, sobald es geboren war. Und sie gebar ein Kind, einen Sohn, der alle Völker mit eisernem Zepter weiden wird. Und ihr Kind wurde zu Gott und zu seinem Thron entrückt. Und die Frau floh in die Wüste, wo Gott ihr einen Zufluchtsort geschaffen hatte. Da hörte ich eine laute Stimme im Himmel rufen: Jetzt ist er da, der rettende Sieg, die Macht und die Königsherrschaft unseres Gottes und die Vollmacht seines Gesalbten. Wort des lebendigen Gottes.
1: Zum Antwortgesang singen wir die Antiphon 972-2. 972-2.

0: Zweite Lesung aus dem ersten Brief des Apostels Paulus an die Gemeinde in Korinth. Schwestern und Brüder, Christus ist von den Toten auferweckt worden als der Erste der Entschlafenen. Da nämlich durch einen Menschen der Tod gekommen ist, kommt durch einen Menschen auch die Auferstehung der Toten. Denn wie Adam alle sterben, so werden in Christus alle lebendig gemacht werden. Es gibt aber eine bestimmte Reihenfolge. Erster ist Christus, dann folgen, wenn Christus kommt, alle, die zu ihm gehören. Danach kommt das Ende, wenn er jede Macht, Gewalt und Kraft entmachtet hat und seine Herrschaft Gott, dem Vater, übergibt. Denn er muss herrschen, bis Gott ihm alle Feinde unter seine Füße gelegt hat. Der letzte Feind, der entmachtet wird, ist der Tod. Denn alles hat er seinen Füßen unterworfen. Wort des lebendigen Gottes.
1: Das Halleluja sehen wir auf Nummer 175, 4. 175, 4.

In jenen Tagen machte sich Maria auf den Weg und eilte in eine Stadt im Bergland von Judäa. Sie ging in das Haus des Zacharias und sie begrüßte Elisabeth. Und es geschah, als Elisabeth den Gruß Marias hörte, hüpfte das Kind in ihrem Leib. Da wurde Elisabeth vom Heiligen Geist erfüllt und rief mit lauter Stimme: Gesegnet bist du unter den Frauen und gesegnet ist die Frucht deines Leibes. Wer bin ich, dass die Mutter meines Herrn zu mir kommt? Denn siehe, in dem Augenblick, als ich deinen Gruß hörte, hüpfte das Kind vor Freude in meinem Leib. Und selig, die geglaubt hat, dass sich erfüllt, was der Herr ihr sagen ließ. Da sagte Maria: Meine Seele preist die Größe des Herrn, und mein Geist jubelt über Gott, meinen Retter. Denn auf die Niedrigkeit seiner Magd hat er geschaut. Siehe, von nun an preisen mich selig alle Geschlechter. Denn der Mächtige hat Großes an mir getan, und sein Name ist heilig. Er erbarmt sich von Geschlecht zu Geschlecht über alle, die ihn fürchten. Er vollbringt mit seinem Arm machtvolle Taten. Er zerstreut, die im Herzen voll Hochmut sind. Er stürzt die Mächtigen vom Thron und erhöht die Niedrigen. Die Hungernden beschenkt er mit seinen Gaben und lässt die Reichen leer ausgehen. Er nimmt sich seines Knechtes Israel an und denkt an sein Erbarmen, das er unseren Vätern verheißen hat, Abraham und seinen Nachkommen auf ewig. Und Maria blieb etwa 3 Monate bei ihr. Dann kehrte sie nach Hause zurück. Evangelium unseres

Brüder und Schwestern im Glauben, der heilige Papst Johannes der 23., der das Zweite Vatikanische Konzil einberufen hatte, war ein außergewöhnlicher und auch für positive Überraschungen bekannter Papst. Er war eigentlich schon im vorgerückten Alter, als er zum Papst gewählt wurde. Doch er hatte ein ausgesprochenes Gespür dafür, was den Menschen und der Kirche auf dem Weg in ein neues Jahrtausend Not tat. Und vor allem besaß er eine gewinnende Menschlichkeit und Herzlichkeit, die aus einem echten Glauben und aus einer tiefen und einfachen Frömmigkeit gespeist wurden. Er gehörte zu jenen Persönlichkeiten, dass er oft erstaunliche Dinge tat und anregte. Beispielsweise beauftragte er den italienischen Künstler Giacomo Manzù, von dem eigentlich bekannt war, dass er Atheist sei, eines der Portale des Peterdomes, die Porta della Morte, das Portal des Todes, ganz neu zu gestalten. Manzù, der sich dem Papst geradezu freundschaftlich verbunden wusste und der wohl auch in seinem Innersten grundlegend gläubig war, behandelte das Thema aus der Sicht eines glaubenden Menschen. In der linken oberen Ecke des Portals stellte er den Tod Mariens in Relieftechnik dar. Marias entseelter Leib sinkt zur Erde. Doch in diesem Augenblick stürzen Engel buchstäblich kopfüber von oben herab, um ihren Arm zu ergreifen und sie himmelwärts zu ziehen. Diese Darstellung des Todes Mariens ist eigentlich besonders bemerkenswert und verbindet sich auch ein wenig mit Darstellungen früher Jahrhunderte. In den barocken Darstellungen und vielen Hochaltarbildern unseres Landes Südtirol sind Zeugen dafür, schwebt Maria empor und wird in die Herrlichkeit des dreieinigen Gottes aufgenommen. Diese Himmelfahrt Mariens wird wie die Himmelfahrt Jesu dargestellt. Theologisch steht hier der Gedanke im Hintergrund, dass Christus als der Erste der Entschlafenen von Gott auferweckt und in den Himmel aufgenommen wurde. Christus ging uns voran und Maria als die Auserwählte soll als Prototyp Christus nachfolgen. Was an ihr geschah, soll auch an uns selbst geschehen am Ende der Zeiten. Früher wurde Maria Himmelfahrt als Heimgang der Gottesmutter zu ihrem Sohn gesehen, wofür vor allem die Darstellungen der Ostkirche Zeugnis ablegen. Dabei war es völlig unerheblich, wo und wie Maria verstorben ist. In den Schnitzaltären des Spätmittelalters ist in der Predella sehr oft der Tod Mariens dargestellt. Und sie stirbt, umsorgt von den Jüngern, die ihr Bett umstehen. Über den Sterbeort Marias hüllen sich die biblischen Texte in Schweigen. Bekanntlich erheben ja zwei Orte den Anspruch über den Sterbeort Marias, hüllen sich die biblischen Texte in Schweigen. Bekanntlich erheben ja zwei Orte den Anspruch, der Sterbeort Mariens

einen einmaligen und ganz außergewöhnlichen Auftrag erhalten hat. Maria hat dem Sohne Gottes die Wiege bereitet. Maria wurde Gottes Gebärerin. Das ist das Einmalige und das Unvergleichliche an ihrer Person. Es war der große Augenblick in ihrem Leben und für die Menschheit, als sie dem Boten gegenüber sagte: Siehe, ich bin die Magd des Herrn, mir geschehe nach deinem Wort. Und diese Größe wurde dadurch ausgezeichnet, dass sie am Ende ihres Lebens mit Leib und Seele in den Himmel aufgenommen wurde. Und noch ein weiteres leuchtet uns heute am Fest Maria Himmelfahrt auf. Der Mensch hat ein Ziel. Du hast ein Ziel. Auch du wirst am Ende in den Himmel aufgenommen. Und dieses Ziel ist uns in Maria vorgezeichnet. Das heutige Fest ist wie ein markanter Wegweiser am Pfad unseres Lebens. Natürlich können wir ihn im Walddickicht unseres Alltages leicht übersehen. Natürlich können wir ihn auch übergehen und ihn überhaupt nicht beachten. Doch der heutige Festtag gibt uns das Ziel unseres Lebens an, weist uns auf ein lebenswertes Ziel hin, das wir heute noch nicht sehen können, das uns aber geschenkt ist und das wir erwarten dürfen. Und Maria sagt uns durch ihren Heimgang zu Jesus und zu Gott dem Vater: Auch du kannst es erreichen. Maria hat dieses Ziel des Lebens bereits erreicht. Und sie lädt uns heute ein, für uns dieses Ziel nicht aus den Augen zu verlieren. Und ich wünsche Ihnen, dass Sie den heutigen Wegweiser im Glauben nicht übersehen und dass Sie letztendlich an das Ziel Ihres Lebens gelangen, wo Christus mit Maria auf uns wartet. Ja, das wünsche ich Ihnen, dass Sie einmal wie Maria aufgenommen werden in den Himmel. Amen. Wir sprechen das Glaubensbekenntnis. Ich glaube an Gott, den Vater, den Allmächtigen,

0: Herr Jesus Christus, du hast Maria aufgenommen in die Herrlichkeit des Himmels, wo sie geborgen ist in deiner Gegenwart. Du lässt uns in ihr ein sicheres Zeichen für deine Treue erkennen. So bitten wir.
1: Maria ist mit Leib und Seele in den Himmel aufgenommen worden. Lass uns die Unsicherheiten überwinden und schenke uns ein tiefes Vertrauen, dass wir wie Maria zu einem gleichen Leben bestimmt sind. Wir bitten dich. Maria hat in der Stille ihres Herzens ihre kostbaren Erfahrungen mit Gott bewahrt. Lass uns durch die Tiefe deines Wortes aus der Hektik des Alltags hinführen zur Stille der inneren Erfahrung. Vielen fehlt es an Mut und Vertrauen, sich auf das Leben nach deinem Wort einzulassen. Schenke

0: ihnen ein Zeichen deiner Nähe und erfülle ihr Herz mit deinem Geist. Viele bemühen sich, dein Wort in die Welt zu tragen, damit es unter uns lebendig werde. Begleite sie mit deinem Segen und gib ihnen viele Weggefährten, die mit ihnen diesen Weg gehen. Immer wieder müssen wir liebe Menschen loslassen, weil der Tod sie uns nimmt. Schenk uns ein tiefes Vertrauen, dass uns nichts und niemand trennen kann von deiner Liebe, und gib uns allen einmal, wie deiner Mutter Maria, das ewige Leben bei dir.
1: Vater, du hast uns Maria als Zeichen der Hoffnung und des Trostes gegeben. Erhöre uns auf ihre Fürsprache durch Christus, unseren Herrn.

Lasset uns bieten. Herr unser Gott, dein eingeborener Sohn, komme uns zu Hilfe in seiner großen Liebe zu uns. Seine Geburt hat die Jungfräulichkeit der Mutter nicht gemindert, sondern geheiligt. Durch seine Menschwerdung heilige auch uns. Nimm von uns alle Schuld und mache dir unsere Gabe wohlgefällig.

Ja, du bist heilig, großer Gott. Du bist der Quell aller Heiligkeit. Darum kommen wir vor dein Angesicht und feiern in Gemeinschaft mit der ganzen Kirche den Tag, an dem die jungfräuliche Gottesmutter in den Himmel aufgenommen wurde von unserem Herrn Jesus Christus. Durch ihn, den Urheber und Vollender unseres Glaubens, bitten wir dich, sende deinen Geist auf diese Gaben herab und heilige sie, damit sie uns werden Leib und Blut deines Sohnes, unseres Herrn Jesus Christus. Denn am Abend, an dem er ausgeliefert wurde und sich aus freien

Darum, gütiger Vater, feiern wir das Gedächtnis des Todes und der Auferstehung deines Sohnes und bringen dir so das Brot des Lebens und den Kelch des Heiles dar. Wir danken dir, dass du uns berufen hast, vor dir zu stehen und dir zu dienen. Wir bitten dich, schenke uns Anteil an Christi Leib und Blut und lass uns eins werden durch den Heiligen Geist. Gedenke deiner Kirche auf der ganzen Erde und vollende dein Volk in der Liebe, vereint mit unserem Papst Leo, unserem Bischof Ivo und allen Bischöfen, unseren Priestern und Diakonen und mit allen, die zum Dienst in der Kirche bestellt sind. Gedenke unserer Brüder und Schwestern, die entschlafen sind in der Hoffnung, dass sie auferstehen. Nimm sie und alle, die in deiner Gnade aus dieser Welt geschieden sind, in dein Reich auf, wo sie dich schauen von Angesicht zu Angesicht. Vater, erbarme dich über uns alle, damit uns das ewige Leben zuteil wird, in der Gemeinschaft mit der seligen Jungfrau und Gottesmutter Maria, mit ihrem Bräutigam, dem heiligen Josef, mit deinen Aposteln und mit allen, die bei dir Gnade gefunden haben von Anbeginn der Welt, dass wir dich loben und preisen durch deinen Sohn, Jesus Christus. Durch ihn und mit ihm und in ihm ist dir

Ewigkeit. Lasset uns bieten, wie der Herr uns zu bieten gelehrt hat.

Jesus hat uns zum Frieden aufgefordert und wir bitten ihn, schau nicht auf unsere Sünden, sondern auf den Glauben deiner Kirche und schenke ihr nach deinem Willen Einheit und Frieden. Der Friede des Herrn.

0: Seht das Lamm Gottes, das hinwegnimmt die Sünde der Welt. Herr, ich bin nicht würdig, dass du eingehst unter mein Dach, aber sprich nur ein Wort, so wird meine Seele gesund.
1: Von nun an preisen mich selig alle Geschlechter, denn der Mächtige hat Großes an mir getan.

Liebe Radiogemeinde, liebe Anwesende, seit über 1000 Jahren werden an diesem Tag Heilkräuter zum Gottesdienst gebracht. Die Heilkraft der Kräuter soll durch die Fürbitte der Kirche dem ganzen Menschen zum Heile dienen. Dieses Heil ist an Maria besonders deutlich geworden. Wir haben hier auf dem linken Seitenaltar Weichbuschen hingestellt und sie werden nun geweiht und auch mit Wasser besprengt. Nach dem Weihegebet singen Sie bitte auf Nummer 959 drei Strophen vom Lied Glorwürdige Königin, Nummer 959. Herr unser Gott, du hast Maria über alle Geschöpfe erhoben und sie in den Himmel aufgenommen. An ihrem Fest danken wir dir für alle Wunder deiner Schöpfung. Durch die Heilkräuter und Blumen schenkst du uns Gesundheit und Freude. Segne diese Kräuter und Blumen. Sie erinnern uns an deine Herrlichkeit und an den Reichtum deines Lebens. Schenke uns auf die Fürsprache Mariens dein Heil. Lass uns zur ewigen Gemeinschaft mit dir gelangen und dir einst einstimmen in das Lob der ganzen Schöpfung, die dich preist durch deinen Sohn, Jesus Christus, in alle Ewigkeit. Amen.

Lasset uns beten. Barmherziger Gott, wir haben das heilbringende Sakrament empfangen. Lasst uns auf die Fürsprache

0: Aus der Wallfahrtskirche Maria Lourdes in Laas im Finchgau übertrugen wir den Gottesdienst zum heutigen Fest Maria Himmelfahrt. Pater Urban Stillhart war Zelebrant und Prediger. Der Gottesdienst wurde mitgestaltet mit der Missa di San Giuseppe von Johann Ernst Eberlin und Musik von César Franck, Johann Joachim Quanz und Giuseppe Sammartini. Die Ausführenden waren Ramona Zueck, Sopran, Wilfried Stillhart und Marlene Pfeiffer, Querflöten und Monika Brucker an der Orgel. An der Technik war Karl Pfeiffer und Hans Dierler, musikalische Assistenz Dieter Skotz.
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0: Mit Miriam Damaser. In Innsbruck haben die Feiern zur Verleihung der Ehrenzeichen begonnen. Südkorea hat Nordkorea Friedensverhandlungen angeboten. Das Wetter sonnig bei 32 bis 36 Grad. Tirol und Südtirol zeichnen am Hohen Frauentag zahlreiche engagierte Bürgerinnen und Bürger aus. Bei einem Festakt in der Innsbrucker Hofburg verleihen die Landeshauptleute Anton Matle und Arno Kompatscher derzeit 140 Verdienstmedaillen des Landes Tirol. Am Nachmittag werden dann 46 Verdienstkreuze verliehen und 23 Personen mit der Lebensrettungsmedaille für mutige Rettungseinsätze in 11 Fällen ausgezeichnet. Insgesamt 41 Ausgezeichnete stammen aus Südtirol. Ehrenamt und gelebte Verantwortung für die Gemeinschaft seien seit jeher ein Bindeglied zwischen Tirol und Südtirol, sagte Landeshauptmann Arno Kompatscher auf der Feier. Ex-Senator Oskar Peterlini fordert die von der Abgeordnetenkammer beschlossenen Verkleinerung des Senatswahlkreises Bozen-Unterland zurückzunehmen. Peterlini sagte auf der Podiumsdiskussion am Abend in Tramin, die SVP müsse, um den Druck zu erhöhen, notfalls die Koalition mit den Rechtsparteien in der Südtiroler Landesregierung in Frage stellen. Zur Podiumsdiskussion auf Einladung des Schützenbezirks Unterland waren 300 bis 400 Interessierte ins Bürgerhaus Tramin gekommen. Der südkoreanische Präsident Lee Jae-myung hat Nordkorea Verhandlungen über einen Friedensvertrag angeboten. Das Angebot machte Lee zum koreanischen Unabhängigkeitstag. Er wiederholte damit sein Angebot aus den vergangenen Monaten, auf das Nordkorea bisher nicht reagiert hat. Die beiden Staaten befinden sich offiziell noch immer im Kriegszustand. Der Koreakrieg endete 1953 nur mit einem Waffenstillstand. Bei einem schweren Erdbeben in Indonesien hat es Rettungsdiensten zufolge mindestens 20 Tote gegeben. Das Beben der Stärke 7,7 hatte heute in der Früh die im Osten Indonesiens liegende Floresinsel erschüttert. Zuvor war von 2 Toten die Rede gewesen. Die Behörden lösten nach dem Erdstoß einen Tsunami-Alarm aus und ordneten die Evakuierung von Küstengebieten an. Etwas später wurde der Alarm aber wieder aufgehoben. Die Hitzewelle in Italien verliert zum Wochenende hin an Stärke. Morgen Sonntag gilt nur noch für Bari die höchste Hitzewarnstufe. Zum Montag hin bringt eine Störung aus Nordeuropa erste Gewitter- und Temperaturrückgänge. Auf den Straßen werden zum Mittsommerwochenende mehr als 24 Millionen Fahrzeuge erwartet. Morgen beginnt die Rückreisewelle. Ein Großbrand in Latzfons hat gestern Abend das Wirtschaftsgebäude des Rathofs zerstört. Rund 200 Feuerwehrleute konnten verhindern, dass die Flammen auf das direkt angrenzende Wohnhaus mit Ferienwohnungen übergriffen. Ein Feuerwehrmann erlitt leichte Verletzungen und wurde ins Krankenhaus Brixen gebracht. 3 Tiere kamen bei dem Brand ums Leben. Die Ursache des Feuers ist noch unklar. Auch in St. Martin in Passaia ist die Feuerwehr zu einem Brand gerufen worden. Oberhalb des Dorfes hatte gestern Abend der Wald zu brennen begonnen. Trotz des raschen Einsatzes der Wehren von St. Martin, St. Leonhard und Saldaus breitete sich der Brand auf etwa 500 Quadratmeter aus, ehe er nach etwa 2 Stunden gelöscht werden konnte. Um ein Wiederaufflammen zu verhindern, wurde über Nacht eine Brandwache aufgestellt. Das Wetter. Am Vormittag scheint verbreitet die Sonne, in der zweiten Tageshälfte entstehen einige Quellwolken und in der Folge sind einzelne Hitzegewitter nicht mehr ausgeschlossen. Die Temperaturen bleiben überdurchschnittlich mit Höchstwerten von 32 bis 36 Grad. Der morgige Sonntag bringt zunächst viel Sonnenschein. Im Tagesverlauf werden die Quellwolken größer und daraus entstehen über Südtirol verteilt einige Gewitter, die stellenweise auch kräftig sein können. 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
2: Aus der Landesverkehrsmeldezentrale begrüßt sie Manuel Scutellaro. Auf der Brennerautobahn herrscht lebhafter Reiseverkehr. Kolonnenbildungen und Staus gibt es abschnittsweise in Richtung Süden zwischen Bozen Nord und Rovereto Süd und in Fahrtrichtung Norden zwischen Verona Nord und Trient Nord. Und wegen Überlastung kommt es zu Kolonnenverkehr und Stau auch auf der Finchgauer Staatsstraße in Richtung Reschen zwischen Forst und Töll, in Gröden bei St. Ulrich und Wolkenstein, in Gardertal in beiden Richtungen bei Stern und auf der Pustertaler Staatsstraße in Fahrtrichtung Innichen zwischen der Autobahnausfahrt und Schaps, zwischen Fintel und Kienz im Abschnitt Bruneck-Percher sowie bei der Einfahrt ins Praxertal. Kommen Sie gut und sicher ans Ziel.
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3: Über 100 Museen und Sammlungen gibt es in Südtirol. 10 davon sind in Landesbesitz. Das erste und älteste Landesmuseum Südtirols ist das Volkskundemuseum in Diedenheim. Es wurde 1976 gegründet. Die Fotoausstellung Gerahmte Erinnerungen, die sich über das gesamte Museumsgelände erstreckt, erzählt Geschichte und Gegenwart des Volkskundemuseums. Beim Rundgang Jetzt in unser Land begleiten uns die Direktorin Alexa Untersulzner und die wissenschaftliche Mitarbeiterin und Ausstellungskuratorin Barbara Stocker. Ich bin Heike Cenett und freue mich, wenn Sie mitkommen. Die Fotoausstellung Gerahmte Erinnerungen mit 27 Bildtafeln erzählt von der Entstehung des Volkskundemuseums vor 50 Jahren, seiner Weiterentwicklung, von besonderen Ereignissen und Veranstaltungen, auch von Rückschlägen, und informiert über Sonderausstellungen und über die wissenschaftliche Tätigkeit und Forschung des Museums. Mit der Gründung des Volkskundemuseums 1976 wurde Hans Griesmeier betraut, der später lange Jahre auch Direktor des Museums war. Die heutige Direktorin Alexandra Untersulzner gibt zu Beginn unseres Rundganges einen Überblick über das Museumsgelände.
4: Hier in Diedenheim haben wir ein Museumsgelände von knapp 4 Hektar Größe und auf diesem Gelände befindet sich einmal unser wunderbares barockes Ensemble in situ, das heißt, das ist der Ansitzmeier am Hof, der seit jeher hier gestanden ist und seine wunderbare barocke dunkelrote Fassade hat. Und im Freigelände dann unterhalb des Ansitzes sind an die 33 Gebäude, Kleindenkmäler zu sehen, die man zum großen Teil auch betreten, besichtigen kann. Es handelt sich dabei um translozierte Bauernhöfe. Das sind Gebäude, die an ihrem ursprünglichen Standort abgebaut worden sind, meistens Balken für Balken, weil es sich um Holzgebäude handelt, und dann hier im Museum, wie eben in einem Freilichtmuseum üblich, aufgebaut. Neben den Höfen selber gibt es, wie gesagt, die Kleindenkmäler, ob das jetzt ein Bildstock ist, ob das eine Harpfe ist, ob das ein Beschlagstall ist, also alles Nebengebäude, zusätzliche Gebäude, die rund um einen Bauernhof früher gruppiert waren.
3: Das heißt, es werden hier die verschiedenen Themen und Bereiche der Volkskunde dargestellt im Museum.
4: Ja, wir bezeichnen uns als Freilichtmuseum oder als Museum für ländliche Kultur und möchten gerne zeigen, wie die Wohnsituation, die Arbeitssituation zu früheren Zeiten hier in unserem Land war.
3: Wenn man sich ausführlich das gesamte Museum hier im Freigelände anschauen möchte, wie viel Zeit würden Sie empfehlen einzuplanen?
4: Ja, wir sagen immer für einen Museumsbesuch mindestens 2 Stunden, gerne auch länger. Wir haben Besucherinnen, Besucher hier, auch Familien, die sich den ganzen Tag über aufhalten. Die nehmen sich etwas zum Mittagessen mit, verbringen dann den Tag hier im Freien und bis man alles in Ruhe anschaut oder einfach nur gemütlich auf einer Bank sitzt eine Stunde lang, braucht man schon seine Zeit.
3: Ja, dann schauen wir also jetzt zurück ins Jahr 1976, als vor 50 Jahren das Volkskundemuseum hier in Diedenheim gegründet wurde. Frau Stocker, wie ist es denn dazu gekommen und wer hatte die Idee dazu oder den Anstoß gegeben?
5: Ja, Dr. Hans Griesmeier, der Gründer unseres Museums und langjähriger Direktor, hat immer gesagt, dass die Idee schon viel früher entstanden ist, nämlich im Jahr 1965, als das Weihmuseum in Kaltern das 10-jährige Bestehen gefeiert hat. Heute ist ja das Weihmuseum auch Teil unseres Museums, genauso wie Schloss Wolfsturm in Mareit. Und damals war das sicher die Zeit, wo sich in der Landwirtschaft in Südtirol ein großer Wandel vollzogen hat, die Motorisierung, aber nicht nur, natürlich auch der Einsatz von neuen Materialien und Produkten, was vorher aus Holz war, war dann aus Plastik und so weiter. Und deshalb war ein Rettungsgedanke vorhanden, noch aus dieser alten Zeit, wenn man so will, eben Gegenstände, Arbeitsgeräte und so zu sammeln. Dr. Griesmeier hat dann oft gesagt, ja, er hatte andere Vorstellungen, denn ihm ging es nicht nur darum, jetzt ein paar Geräte auszustellen, sondern er hat schon versucht, auch eine Vision für ein Freilichtmuseum zu entwickeln. Und lange vor der Gründung hat man dann natürlich auch diskutiert über mögliche Standorte, denn das war ja auch nicht von vornherein klar, dass das Museum hier in Dietenheim entstehen wird. Jedenfalls am 16. August 1976 ist dann der offizielle Startschuss gefallen mit dem Beschluss der Landesregierung.
3: Das Museum befindet sich ja hier in Dietenheim im Ansitz Meier am Hof. Frau Stocker, wie ist es denn zur Wahl dieses Standortes gekommen?
5: Also da kamen eigentlich mehrere Orte in Betracht. Letztendlich ist dann die Entscheidung auf Dietenheim gefallen. Hier war lange vorher schon die Landwirtschaftsschule untergebracht und dafür wurden neue Gebäude gebaut, ja in unserer Nachbarschaft. Und so wurde hier nicht nur der Ansitz frei, sondern auch das Gelände. Und Dr. Griesmeier, wie schon vorhin gesagt, ist ja ein Freilichtmuseum vorgeschwebt. Und deshalb war es natürlich auch von Bedeutung, eine Grundfläche zur Verfügung zu haben. Und die hatte man hier. Und größere Freilichtmuseen sind so konzipiert, dass die Hauslandschaften einer bestimmten Region beispielsweise abgebildet werden. Das war hier nicht möglich, denn man hätte nicht gut einen Weinhof aus dem Überetsch translozieren können. Und deshalb hat er eben ein anderes Konzept entwickelt und wollte so vorgehen, dass er den Schwerpunkt legt auf die verschiedenen sozialen Stände innerhalb der bäuerlichen Gesellschaft.

0: 50 Jahre Landesmuseum für Volkskunde Dietenheim. Darum geht es heute in unser Land. Der Ansitz Meier am Hof in Dietenheim stammt aus dem ausgehenden 17. Jahrhundert und geht auf Anton Wenzel Sternbach zurück. Er war damals Gewerke im Arntal und hat den Kupferbergbau in Bredau betrieben. Er hat sich dann in Dietenheim auf dem sonnigen Gelände des Meierhofes diesen barocken Ansitz errichten lassen. Auffallend ist die schöne dunkelrote Farbe der Fassade. Hier im Ansitz und im daneben liegenden Wirtschaftsgebäude sind die Sammlungen des Volkskundemuseums untergebracht. Wie Museumstätigkeit in der Anfangszeit vor 50 Jahren ausgeschaut hat, erfahren wir von Direktorin Alexa Untersulzner und Mitarbeiterin Barbara Stocker. Wir befinden uns jetzt im ersten Stock des Ansitzes und da wollen wir ein bisschen darüber sprechen, wie es eigentlich mit der konkreten Museumstätigkeit begonnen hat 1976 und in den folgenden Jahren natürlich. Also das Sammeln, die Haupttätigkeit natürlich eines Museums. Wie geht man denn da vor, Frau Stocker? Wo beginnt man und wo hört man auf?
1: Ja, jetzt hat sich das Sammeln stark geändert in den letzten 10, 20 Jahren. Aber natürlich damals, wenn man von null begonnen hat, hat es Sammelaufrufe gegeben in den Zeitungen, gerade in der Zeitschrift des Heimatpflegeverbandes. Also wir haben auch noch solche Sammelaufrufe hier, wo wir sehen, es wurden alle möglichen Geräte und Gegenstände aus der bäuerlichen Welt gesammelt. Man hat dazu aufgerufen, dass man einfach eine Anzahl an Objekten zusammenbekommt. Heute haben wir 65.000 Objekte und da auf einem Bild sehen wir die erste Karteikarte, denn wenn ein Ding in ein Museum kommt, dann erhält es eine Nummer. Bei uns ist die Nummernkombination aus Buchstabe und Nummer. Und dann kommt es in ein Eingangsbuch, wird genau beschrieben, wird fotografiert. Und hier haben wir eine Karteikarte, wo wir sehen, da hat Hans Griesmeier hinaufgeschrieben, Sammlung Dietenheim, Tätigkeitsbeginn. Und da ist ein Foto mit mehreren Dingen zu sehen. Heute natürlich erfolgt das Sammeln ganz anders, denn da in den meisten Depots der Museen alles schon mehr als überfüllt ist, werden natürlich nur mehr ganz ausgewählte Objekte in eine Sammlung aufgenommen, denn eine Sammlung bringt auch sehr viel Arbeit. Es geht natürlich um die ganze Konservierung und um das richtige Aufbewahren und deshalb hat sich hier in 50 Jahren sehr viel getan.
0: Ich kann mir vorstellen, gerade bei Holzobjekten muss man ja schauen, dass der Holzwurm nicht hineinkommt und so weiter. Aber geben Sie uns einmal eine Idee davon, was da alles so gesammelt wurde in den ersten Jahren.
1: Ja, im Falle unseres Museums ist die Sammlung sehr umfangreich. Also einmal besteht sie aus Arbeitsgeräten, die gesammelt worden sind. Sehr viele Objekte aus Holz, die noch aus der Werkstatt von Bindermeistern gekommen sind. Dann haben wir auch einen großen Teil an Objekten aus der religiösen Volkskunde, dann Objekte aus dem Alltagsleben der Menschen, auch Textilien, Kleidung.
0: Aus Haus und Hof?
1: Aus Haus und Hof. Dann verfügen wir auch über zwei große Fotosammlungen. Einmal die Fotosammlung von Hugo Atzwanger und die Fotosammlung von Erika Groth-Schmachtenberger. Also es gibt eine Fülle an Objekten und diese Objekte verlangen von uns auch eine große Beschäftigung damit, denn wie schon gesagt, gerade bei den Textilien und so, also das museale Sammeln ist anders als das private Sammeln, wo man einfach nur Dinge anhäufen kann, sondern unser Auftrag ist es natürlich auch, diese Dinge nach den professionellen Regeln zu konservieren.
0: Frau Untersulzner, wie viele Leute sind denn da beschäftigt heute im Volkskundemuseum Dietenheim?
2: Wir haben Mitarbeiterinnen in der Verwaltung, wir haben Mitarbeiter, die für die Instandhaltung da sind. Wir haben Mitarbeiterinnen, die für Besucherservice zuständig sind und dann natürlich die wissenschaftlichen Mitarbeiterinnen, die sich der Aufarbeitung der Sammlung widmen, die sich um die Hauptausstellungen und um die Sonderausstellungen kümmern und auch dann wissenschaftliche Anfragen beantworten.
0: Und wenn wir dann jetzt gleich in den Garten hinausgehen, da sieht man ja, es blüht überall wunderschön. Das heißt, es braucht auch Gärtner.
2: Ganz genau. Menschen, die die Felder bestellen, die so quasi die Landwirtschaft betreiben. Wir haben ja auch Haustiere hier, um die wir uns kümmern. Also es wird gemäht, Getreide angebaut, es wird Gemüse angebaut, wir ziehen Pflanzen. Also ja, es ist ein landwirtschaftlicher Betrieb. Und das ist ja auch das Schöne, dass die Besucherinnen und Besucher das sehen. Und wenn wir unsere Häuser betreten, dann sind das ja keine leeren Hüllen oder leeren Gebäude. Ein großer Teil unserer Sammlungen dient auch zur Ausstattung der Gebäude. In einem Bauernhaus soll ja auch in einer Schlafkammer, wie es eben tatsächlich war, ein Bett drinnen stehen mit Bettzeug, eine Wiege daneben, eine Kommode, ein Schrank und genauso in den Küchen hier bei uns schaut es so aus, als könnte man jederzeit hineingehen und wirklich kochen, was wir ja auch tun. Das gehört alles zu einem Freilichtmuseum dazu, dass es leben soll und nicht ein nüchterner, steriler Ausstellungsbereich allein sein soll. Wir müssen ja auch denken, 4 Hektar sind nicht nur zu pflegen, sondern auch zu reinigen. Und ohne unsere Reinigungskräfte ginge das nicht. Und da handelt es sich nicht um Reinigungsarbeiten, die man in einem geschlossenen, geheizten Gebäude machen kann. Nein, bei eisigen Temperaturen, bei Wind und Wetter, im Freien unterwegs, mit Eimern voll Wasser, so wie man früher einen Stubenboden auf Knien gespült hat, so wird bei uns eben nach wie vor gereinigt, weil das die Erfordernis ist.

0: die Geschwister Oberhöller mit einem Jodler. Und vorhin haben wir die Hattinger Bläser gehört. Nach dem Ansitz Meier am Hof, wo das Volkskundemuseum Dietenheim untergebracht ist, haben wir jetzt das Freigelände betreten. Eine Tafel weist auf das älteste Gebäude des Museums hin. Es ist ein Kornkasten aus St. Peter im Ahrental, vom Hof Bileck aus dem Jahr 1495. Dieser Getreidespeicher ist in Blockbauweise errichtet und ist eines der ersten Gebäude, die hierher ins Volkskundemuseum transloziert wurden. Das war im Jahr 1978. Wie man sich so eine Gebäudeverlegung vorstellen muss, erklärt Alexa Untersulzner, die Direktorin des Museums.
1: Da hat es viele Jahre lang eine bewährte Zusammenarbeit gegeben mit Hans Griesmeier und Zimmerleuten aus dem Ahrntal, die dann schon erprobt waren im Abbau. Hans Griesmeier hat das immer als Zusammenmerken beschrieben, also das Nummerieren der einzelnen Balken und dann den Wiederaufbau hier im Museum.
0: Wie lange dauert so ein Prozess? Jetzt dieser Kornkasten ist relativ klein, aber ich kann mir das schwer vorstellen. Ein ganzes Gebäude, daneben steht ja ein Bauernhof. Auch dieser wurde transloziert, also von einem ursprünglichen Standort hierher gebracht. Wie lange dauert so ein Prozess vom Abbau bis zum Transport und Wiederaufbau?
1: Der reine technische Abbau dauert nicht so lange, aber man muss ja immer den begleitenden Prozess auch berücksichtigen. Also die Bauaufnahme selber, die fotografische Dokumentation, auch die zeichnerische Dokumentation. Und dann braucht das schon eine Zeit, auch weil ja im Museum der dementsprechende Bauplatz vorbereitet werden muss und ein Fundament zum Beispiel gelegt werden muss. Was aber in den 70er Jahren doch größere Probleme bereitet hat, das war der Transport der einzelnen Baubestandteile, weil einige Häuser haben ja wirklich, sagen wir einmal salopp, meterlange Balken. Und diese Balken zu transportieren auf engen Bergstraßen und mit den damaligen Transportfahrzeugen, das war die eigentliche Herausforderung.
0: Wie viele Gebäude befinden sich hier im Außengelände, die also transloziert wurden? Was sind das für Höfe? Woher kommen sie? Also wie hat man sich da überhaupt entschieden, diesen Hof zu nehmen? War man da im ganzen Land unterwegs oder ja, wie ist das so gelaufen?
1: Ja, die Suche nach den passenden Gebäuden hat sich wirklich über Jahre, Jahrzehnte gezogen. Wie vorhin Barbara Stocker erwähnt hat, man wollte ein wenig auch die soziale Gewichtung innerhalb der Länder Jahre, Jahrzehnte gezogen. Wie vorhin Barbara Stocker erwähnt hat, man wollte ein wenig auch die soziale Gewichtung innerhalb der ländlichen Stände

0: Voraussetzungen hat man sich dann aktiv auf die Suche gemacht. Also der Schwerpunkt hier bei uns liegt auf dem Pustertal, auf dem Arntal. Wir haben dann auch einen Hof aus dem Sarntal und einen Hof aus dem Wipptal. Also so hat man versucht, ein bisschen die Bandbreite abzudecken, um das zu zeigen. Wir haben einen Schlafkasten aus dem Passaiertal, eine Mühle aus dem Gardertal, wir haben eine Kegelbahn aus dem Eisacktal, also einzelne Gebäude aus den einzelnen Talschaften in Südtirol sehr wohl, ohne Anspruch auf Vollständigkeit der gesamten Höfelandschaft natürlich.
1: Eine Ergänzung noch, Frau Stocker, Sie möchten dazu noch etwas sagen?
2: Ja, leider sind uns zwei Gebäude verloren gegangen und da hat Dr. Griesmer immer gesagt, die Wunden heilen, aber die Narben bleiben, denn das hat er eigentlich, glaube ich, bis zu seinem Lebensende nie ganz verkraftet. Und zwar hat es in der Nacht vom 2. Dezember 1982 einen großen Brand hier in unserem Museum gegeben. Und diesem Brand sind zwei Gebäude, der Urschstadel aus Schlaneid bei Mölten und der Hof Kleinfornella aus dem Gardertal, die sind beide dem Brand zum Opfer gefallen. Und gerade beim Urstadel war es so, dass der Transport hierher sich sehr schwierig gestaltet hat. Man muss sich vorstellen, damals hat es noch nicht die heutige Straße von Terlen nach Mölten gegeben. Und da waren dann enge Kurven und da hat es dann einen Chauffeur gebraucht für diesen Lastentransport, von dem man dann gewusst hat, der ist solche Straßen gewohnt zu fahren. Und es war aber auch so, dass trotz alledem ein paar Balken während der Fahrt dann abgeschnitten werden mussten, weil sie einfach dann sonst nicht die Kurve geschafft hätten. Und dieser Stadel war mit Stroh gedeckt und das war natürlich ein großer Verlust und auch der Verlust des zweiten Gebäudes aus dem Gardertal. Aber das sind natürlich auch die Sorgen, die Museumsmenschen in den Freilichtmuseen immer begleiten, wenn wir uns mit unseren Kolleginnen aus Österreich und aus Deutschland austauschen. So erzählen auch sie immer wieder von den Gefahren. Auch in den letzten Jahren, wo sich Unwetterkatastrophen häufen, gerade der zunehmende Wind, so ist das wirklich für alle ein Problem. Und natürlich, wenn es starke Gewitter gibt, dann sind auch wir nicht sorgenlos.
1: Und Frau Untersulzner, hier ist ja vorherrschendes Material das Holz. Das heißt, hier hat man schon, auch abgesehen von der Brandgefahr, auch ein besonderes Augenmerk auf den Holzwurm zu legen. Oder was gibt es sonst für Schädlinge oder so, die dem Holz zusetzen?
0: Ja, es ist tatsächlich der Holzwurm und der Hausbock. Das sind unsere ärgsten Feinde, sage ich jetzt einmal. Aber durch die Klimaveränderungen, speziell in den letzten 20 Jahren, hat sich auch in den Freilichtmuseen, die vorwiegend mit Holzgebäuden arbeiten, etwas stark verändert. Früher, wenn man zum Beispiel ein Haus gegen Holzwurm behandelt hat, mit einer Thermobehandlung oder mit einer Zeltbegasung, dann wusste man so, jetzt kann man dann die nächsten 15, 20 Jahre sorglos sein. Mittlerweile sind ja die Klimabedingungen für diese Holzschädlinge so ideal, dass sie sich extremst vermehren. Und die Kolleginnen und Kollegen aus den Freilichtmuseen in Skandinavien, wo Holzschädlinge nie ein Thema waren, wirklich nie, die leiden jetzt auch zunehmend darunter. Also da fressen diese Holzschädlinge ganze Häuser auf. Und es ist auch bei uns nicht einfach, weil es in Südtirol selber keine Firmen gibt, die für diese Kompletteinhausungen und kompletten Zeltbegasungen zuständig wären. Ja, das ist das, was uns große Sorgen bereitet und was, muss man auch sagen, extrem kostspielig ist in der Behandlung und in der Konservierung.
1: Also wirklich eine große Herausforderung für die Zukunft des Museums.
0: Auf jeden Fall, ganz bestimmt.

0: Applaus für die Schöscher-Musi. Sie haben das Stück im kalten Kammerl gespielt. Sie hören Unser Land auf Reis Südtirol. Durch die Sendung begleitet sie Heike Czernet. Wir blicken heute zurück auf 50 Jahre Volkskundemuseum Diedenheim. Wie schon erwähnt, wollte Hans Griesmeier, Gründer und langjähriger Direktor, unbedingt ein Museum mit einem Freigelände haben, wo man authentisch und hautnah die Tätigkeiten und Gerätschaften der bäuerlichen Lebens- und Arbeitswelt von früher erleben kann. Neben einem Bauernhaus steht ein Stall und ein Stadel, ein Backofen, etwas weiter weg gibt es eine kleine Kapelle und ein Bildstöckel, einen Bauerngarten, einen Acker, eine Mühle und eine Säge. Was heute das Ziel eines solchen Museums ist, erklärt Barbara Stocker, wissenschaftliche Mitarbeiterin im Volkskundemuseum Diedenheim.
1: Gerade was die Schulklassen anbelangt, so bieten wir ja ein großes Vermittlungsprogramm an. Und wie gesagt, der Backofen ist in Betrieb. Auch wenn wir etwas vom Schaf zur Wolle zum Beispiel machen, dann sieht man die Schafschuhe, dann kann man sehen, was aus Wolle gemacht wird. Also es steckt nicht nur eben der Gedanke dahinter, hier Gebäude herzubringen, sondern auch etwas zu zeigen von diesem ländlichen Leben. Nicht, wenn man denkt, dass ja die bäuerliche Gesellschaft eben sich großteils ja auch selbst versorgt hat, dass ja auch die Kleidung früher nicht von irgendwoher gekommen ist, sondern dass es dafür den Flachs gebraucht hat, dass es die Wolle gebraucht hat. Also ich denke, es geht schon darum, ein abgerundetes Bild zu vermitteln.
0: Außer Brotbacken wird hier natürlich auch etwas angebaut, es wird die Wiese gemäht. Hier vor uns sehen wir einen wunderbar geflochtenen Speltenzaun. Der schöne Bauerngarten, der hier angelegt wurde auch. Ja, Frau Untersulzner, was ist mir noch entgangen?
2: Ja, wir haben unseren kleinen Versuchsacker auch hier im Gelände, wo aktuell mehrere alte Roggenlandsorten angebaut werden. Wir sind ja dabei, unser Strohdach neu einzudecken, das im Laufe der Zeit nicht mehr so gut beieinander ist. Und auch in diesem Bereich ist viel Wissen verloren gegangen. Früher war es selbstverständlich, dass der Roggen, der angebaut wurde, als Brotgetreide, dass man dann das Roggenstroh auch in den bestimmten Gegenden wie Ritten, Tschöckelberg zum Beispiel oder auch im Sarntal zum Eindecken des Strohdachs verwendet hat. Heute gibt es kaum mehr Strohdächer und das Wissen um die Dachdeckerei und um die geeigneten Roggensorten ist verloren gegangen. Wir möchten das auch im Rahmen eines Forschungsprojektes wieder aufnehmen und haben deshalb 5, 6 unterschiedliche alte Roggensorten angebaut, um auch vergleichen zu können, welche Halme eignen sich am besten dafür, welche sind am längsten, am robustesten. Früher war das klar. Da hat man nicht so sehr allein auf den Ertragwert gelegt, sondern auch auf die Halmstärke und Halmlänge. Heute muss Roggenstroh nicht mehr lang sein, sondern möglichst viele Körner haben. Ja, wir möchten dieses Wissen auch in eine heutige Zeit übernehmen und eben schauen, dass wir das so gut als möglich machen können. Das gehört zu unserer Arbeit ebenso dazu wie die Pflege der Zäune, wie die Pflege der Gärten.
0: Ja, dass das Museum hier kein totes Gelände ist, wo einfach Gebäude dastehen, sondern dass wirklich auch so gearbeitet wird, wie man früher gearbeitet hat, das sehen wir gerade hier auch bei den Arbeiten beim Schweinestall. Da wird ein neuer Zaun aufgestellt. Schweinestall, Frau Untersulzner, haben Sie denn tatsächlich Schweine?
2: Ja, wir haben Schweine hier im Museum. Wir haben eben auch einen alten Schweinestall und unsere Schweine sind erst vor kurzem hier eingetroffen und die dürfen auch ins Freie. Und weil der Zaun nicht mehr ganz so gut beieinander ist, wird er derzeit von unseren Mitarbeitern neu aufgestellt. Wie gesagt, das sind die Arbeiten, die bei uns dazugehören und das macht das Museum auch lebendig.
0: Zu den Tieren noch, die gehören ja natürlich zu einem Bauernhof mit Leben und Arbeit dazu. Gibt es außer diesen Schweinen noch andere Tiere hier im Gelände?
2: Ja, wir bezeichnen diese Tiere immer als unsere Leittiere oder Sommerfrischtiere. Die gehören nämlich nicht uns. Die werden uns von Bauernhöfen aus der Umgebung zur Verfügung gestellt. Also aktuell haben wir ein paar Kälber hier, die Schweine eben und dann auch Schafe, die wir zum Beispiel auch brauchen, wenn wir den Aktionstag vom Schaf zur Wolle haben, weil da werden die Schafe geschoren und die Schulklassen können zuschauen dabei.
0: Nun, damit das Volkskundemuseum wirklich lebt und lebendig wird, muss man ja auch konkret zeigen, wie früher gearbeitet wurde, auch im Haus, im Hof, überall. Also da gibt es eine sehr schöne Tafel mit verschiedenen Händen, die Tätigkeiten ausüben. Bieten Sie so Aktionen hier im Museum an, also wo wirklich gezeigt wird, wie, was weiß ich, Brot gebacken wurde, Frau Stocker?
1: Wie schon gesagt, uns ist es wichtig, dass wir ein Vermittlungsprogramm anbieten können, wo gerade Schulkinder beispielsweise sehen, wie man früher gearbeitet hat. Also vom Schaf zur Wolle, dann im Herbst das Flachsbrecheln. Nicht der Flachs war ja auch Voraussetzung für die Herstellung der Leintücher, der Handtücher, der Textilien, der Blusen und Hemden und so weiter. Und im Museum aber hat es ja in diesen 50 Jahren auch immer Feste und Feiern gegeben, wo einmal eben das handwerkliche Können gezeigt wurde. Uns ist es natürlich wichtig, handwerkliches Wissen zu vermitteln. Es kommen ja sehr viele Schulklassen in unser Museum und werden dann verschiedene Tätigkeiten vorgeführt und gezeigt. Und auf dieser Tafel hier sehen wir viele Hände, denn wir haben gesagt, viele Hände haben dazu beigetragen, dass wir 50 Jahre bestanden haben und dass wir in diesen 50 Jahren wirklich für die Menschen etwas bieten konnten. Und da sehen wir zum Beispiel die Hände eines Webers, der hier das Weben vorführt. Dann sehen wir eine Hand beim Zäunen. Wir sehen die Hand einer Klöpplerin. Wir sehen dann, wie etwas geschnitzt oder gedrechselt wird und den Schmied bei seiner Arbeit, das Brot backen und eben auch das Flachsspinnen. Also stellvertretend für die ganzen Menschen, die uns auch ihr Wissen mitgeteilt haben. Denn es geht nicht nur darum, etwas eben auszuüben, sondern es hat auch immer wieder Menschen gegeben, die uns erzählt haben von den Arbeiten, die sie uns gezeigt haben und die sich mit unserem Museum verbunden gefühlt haben. Und diesen Menschen wollen wir mit dieser Tafel danken.
0: Das Museum für Volkskunde in Diedenheim bietet also viele Mitmachaktionen an, die vor allem von Schulklassen gerne genutzt werden. Dabei geht es besonders auch um das haptische Erlebnis, denn viele Kinder sind es heute nicht mehr gewohnt, mit ihren Händen etwas zu machen, stellt Barbara Stocker fest, zum Beispiel einen Teig zu kneten oder Wolle zu filzen.

0: Ein Jodler, gespielt von den Weißen Bläsern der Musikkapelle Vilnius. Im Freigelände des Volkskundemuseums Dietenheim gibt es auch ein Mühlental mit einem kleinen Mühlbach. Hier werden Handwerksberufe dargestellt, die auf die Wasserkraft angewiesen sind. Zum Beispiel Mühlen, Schmieden und auch eine Venezianersäge. Diese Säge wird aber nur mehr selten in Betrieb genommen, sagt Direktorin Alexa Untersulzner.
1: Eine Mühle ankehren ist leichter, das ist nicht so aufwendig. Für die Venezianersäge braucht es doch etwas mehr Vorbereitung und es ist mittlerweile auch wirklich eine Generationenfrage geworden. Unsere Mitarbeiterinnen und Mitarbeiter von vor 30, 40 Jahren, die konnten diese Tätigkeiten, alle, die beherrschten das, weil sie es von klein auf gewohnt waren. Heute kann man nicht mehr voraussetzen, dass wenn neue, junge Mitarbeiterinnen aufgenommen werden, dass die wissen, wie man ein Brett aus einem Baumstamm heraussägt. Das muss vielfach auch erst wieder angelernt werden. Und wie ich es vorhin beim Roggenanbau beschrieben habe, das eignen wir uns wieder neu an. Fragen vielleicht erfahrene Menschen, die uns etwas darüber berichten können und versuchen das wieder eben neu einzulernen und weiterzugeben.
0: Frau Stocker, wir haben schon von den schönen Bauernzäunen gesprochen, vom Bauerngarten, von den verschiedenen Holzgebäuden, von den Strohdächern. Natürlich gehören auch die Schindeldächer dazu. Was sind denn das für Schindeln, die hier auf den Gebäuden zu sehen sind?
2: Ja, wir haben 2081 Quadratmeter Schindeldächer hier im Museum. Und Sie sehen auf dieser Tafel, da haben wir mal versucht, ein paar Zahlen zu bringen. Also es gibt bei uns hier 12 Öfen, dann gibt es 19 Balkone, es gibt 7 Gärten und es gibt 1,9 Kilometer Zaun. Also diese Zahlen hat meine Kollegin Irene Sabelsa zusammengetragen. Und vielleicht eine Zahl, die auch noch interessant ist, 76% der Mitarbeitenden hier sind weiblich, also eine Frauenquote von 76%. Ich würde sagen, die Zukunft der Museen ist weiblich.

0: Ja, Wassermarsch heißt es hier bei einem Objekt, bei einem Gerät, also wo man etwas hämmern hört und Wasser rausspritzt. Frau Untersulzner, was hat es denn mit diesem Gerät auf sich?
1: Ja, das ist ein sogenannter Wasserwidder. Das ist so eine einfache hydraulische Vorrichtung, mit deren Hilfe man Wasser in die Höhe pumpen kann. Das war zum Beispiel dort erforderlich, wo die Quelle eines Hofes unterhalb der Hofstätte selber gelegen ist. Und um nicht immer dieses Wasser weit oder länger tragen zu müssen, hat man eben mit Hilfe dieses Widders das Wasser nach oben gepumpt. Und da spritzt es, ja, und das ist auch ein Objekt, das besonders für Kinder immer anziehend ist, gerade im Sommer. Und wenn wir hier bei uns nass gespritzte Kinder sehen, dann wissen wir genau, wo die waren.
0: Ja, wir lassen den Wasser wieder weiter pumpen. Gerade vor uns ist eine wunderschöne Blumenwiese zu sehen. Da blüht es jetzt gerade herrlich. Ich kann mir vorstellen, dass das auch die Bienen anlockt. Sind auch die Bienen hier ein Thema, Frau Untersulzner?
1: Ja, die Bienen in der Ausstellung sind sehr wohl ein Thema. Wir haben ein Bienenhaus, das eben auf die Imkerei eingeht und in dem auch zwei weitere wichtige Themen behandelt werden, nämlich das Thema Wachs, was ja ein Bienenprodukt ist. Und mit dem Wachs leiten wir dann über zur Volksmedizin, weil ja Wachs ein wichtiger Bestandteil war und ist zur Herstellung von Salben. Und wir haben ja eine sehr große und beachtliche Sammlung da einer Bauerndoktorfamilie, das ist die Familie Raginer aus Lüsen, und das alles ist eben in diesem Haus untergebracht, weil sich die beiden Themenbereiche ja sehr gut miteinander verbinden lassen. Bienen selber, also lebende Bienen in Bienenstöcken, haben wir nicht mehr da. Da sind wir vielleicht ein bisschen zu ängstlich. Es gibt ja heute so viele Allergien, eben auch gegen Bienen, und es wäre sehr, sehr unangenehm und auch gefährlich, wenn da mit den Bienen aus den eigenen Stöcken einmal ein größerer Unfall passieren würde.

0: ist alles wohl bestellt, der Acker und das Feld. Das haben die Geschwister Oberhöller gesungen. In unser Land, auf Rhein Südtirol, sind wir heute im Freigelände des Museums für Volkskunde in Diedenheim unterwegs. Es wurde vor 50 Jahren, im August 1976, als erstes Landesmuseum Südtirols von Hans Griersmeier gegründet und fast 30 Jahre lang von ihm geleitet. Sammeln, bewahren, dokumentieren und Ausstellungen sind die Hauptaufgaben und die Tätigkeiten eines Museums, vor allem in der Anfangszeit. Inzwischen gibt es im Volkskundemuseum aber 65.000 Objekte. Da steht das Sammeln nicht mehr im Mittelpunkt. Jetzt geht es vielmehr darum, mit den Gegenständen Forschung zu betreiben und die Ergebnisse auch zu publizieren, sagt die wissenschaftliche Mitarbeiterin Barbara Stocker.
1: 2009 hatten wir eben die Idee zu einer Publikationsreihe mit dem Titel Beiträge zur Volkskunde. Und da sind bis jetzt einige Publikationen erschienen, oft im Zusammenhang mit unseren Sonderausstellungen. Sonderausstellungen sind immer besonders interessant. Sie sind nur für einen bestimmten Zeitraum gedacht. Und da hat man eben die Möglichkeit, aus dem großen Bestand der Sammlung Objekte zu zeigen. Da kommt es auch oft zu Leihgaben, die präsentiert werden, oder wenn es ein Thema gibt, wo wir nicht selber Objekte haben, da muss man halt sonst erfinderisch sein und auch durch grafische Gestaltung und so das Thema interessant und gut vermittelbar machen.
0: Was sind da zum Beispiel Themen oder was waren da so herausragende Themen von vergangenen Sonderausstellungen?
1: Ja, wir hatten eine Sonderausstellung zum Thema Bauernsilber, eine Sammlung, die sich in unserem Museum befindet. Dann hatten wir eine Sonderausstellung, wo es um Socken, Stutzen, Strümpfe ging. Eine Sonderausstellung Höfe ohne Männer, wo es darum ging, dass gerade auch während der Kriege die Frauen ja auf den Höfen das Leben, die Arbeit weitergebracht haben. Wir hatten dann im Jahr 2009 eine Ausstellung, wo es um Votivbilder ging, immer in Bezug auf die Zeit um 1809. Also es gibt immer wieder spezielle Themen, und zu den Sonderausstellungen gibt es jetzt eigentlich immer eine Publikation, denn zu den musealen Aufgaben gehört nicht mehr nur das Sammeln und Bewahren. Einen wichtigen Teil bildet eben das Dokumentieren, das Forschen und natürlich auch das Publizieren. Und bis jetzt sind in unserer Reihe Beiträge zur Volkskunde 5 Broschüren entstanden. Kataloge können wir sie nennen, wo man eben zur Ausstellung noch eine Vertiefung hatte. Eben schon zu den genannten Sonderausstellungen, eben Not und Elend, wo es um die Votivbilder ging, dann eben Höfe ohne Männer, dann gab es eine Publikation als Ergebnis des Forschungsprojektes im Weihmuseum, wo es um den Saltner ging. In einer der publizierten Hefte geht es um die Erinnerungen von Hans Griesmeier, und im letzten Jahr gab es die Ausstellung, wo es um das Wirtshaus und die Bauernkriege ging, bevor dann im August die nächste Sonderausstellung kommt. Da geht es dann um die Dorfdisco, um die Diskotheken im ländlichen Raum. Auch ein Thema, das bis jetzt eigentlich in Südtirol noch nicht bearbeitet wurde. Und vielleicht kann ich noch eine Publikation hervorheben, die wirklich besteht aus einem dicken, ausführlichen, schönen Katalog. Und hier ging es um das Hafnergeschirr aus dem Pustertal, wo es in unserem Museum auch ein großes, interessantes Forschungsprojekt gab.
0: Gut, wir haben jetzt zurückgeblickt auf 50 Jahre Volkskundemuseum in Diedenheim, haben ein bisschen vom Aufbau gesprochen, vom Sammeln und Bewahren, von den Aktionen und Tätigkeiten, die heute gemacht werden. Frau Untersulzner, zum Schluss noch ein Blick in die Zukunft, ein Blick nach vorne. Welche Ziele oder welche Pläne verfolgt man für die Zukunft?
2: Über die Instandhaltung, die Konservierung haben wir bereits gesprochen. Dieses Thema wird immer bleiben. Was uns auch bewegt, gerade in den letzten Jahren, sind die Mitarbeiterinnen und Mitarbeiter. Die Arbeitswelt hat sich sehr, sehr stark gewandelt. und es ist nicht mehr so wie früher davon auszugehen, dass ich auf eine freie, auch eine saisonale Stelle im Museum viele Menschen melden. Und wie in der restlichen Arbeitswelt ist der Arbeitskräftemangel auch natürlich bei uns ein Thema, vor allen Dingen, weil ein Museum ja am Samstag geöffnet hat, am Sonntag und feiertags geöffnet hat. Das ist nicht mehr das, was sich die Menschen heute wünschen oder vorstellen für ihre eigene Arbeitsperspektive. Und ich glaube, wenn es uns gelingt, junge Menschen nach wie vor von der Museumsarbeit zu überzeugen, wenn wir sie dafür gewinnen können, dass es spannend sein kann, dass es toll sein kann, in einem Museum zu arbeiten, dass man gestalten kann, dann, glaube ich, bietet ein Museum auch Arbeitsplätze in der Zukunft.
0: Frau Stocker, Sie sind jetzt sehr viele Jahre schon als wissenschaftliche Mitarbeiterin hier tätig im Museum und wissen natürlich, was das Schöne ist an der Museumsarbeit. Was würden Sie denn da sagen? Also wie würden Sie junge Leute animieren, wissenschaftliche Mitarbeiterin in einem Museum zu werden?
1: Also wenn ich noch einmal auf die Welt kommen würde, dann möchte ich wieder meinen Beruf ergreifen. Und ich denke schon, dass ich seit vielen Jahren mit Leidenschaft dabei bin. Also mir macht es immer noch Freude, die Museumsarbeit. Denn ich denke, gerade heute auf unserem Rundgang haben Sie selber erlebt, ein Museum ist nicht etwas Totes. Ein Freilichtmuseum besteht nicht nur aus irgendwelchen Hüllen, sondern man kann hier ganz viel entdecken und man kann auch ganz viel eben als Mitarbeiterin gestalten. Und deshalb eigentlich liegt es mir schon am Herzen, auch den jungen Kolleginnen, die jetzt hier auch mit viel Leidenschaft dabei sind, ein bisschen unsere Erfahrungen weiterzugeben und sie vielleicht eben auch neugierig zu machen auf das, auch was sich hinter den Kulissen alles abspielt. Also zu meiner Arbeit gehört es ja auch sehr viele volkskundliche Anfragen zu beantworten und da sehen wir eigentlich, dass die zunehmen. Es gibt eigentlich doch immer wieder und oft auch immer mehr Menschen, die etwas wissen möchten, wenn es um Museumsobjekte geht oder die zu einem Brauch etwas erfahren möchten und das freut mich und ich hoffe eben, dass unsere Einrichtung weiterhin bestehen kann, dass alles, was aufgebaut worden ist, erhalten bleiben kann. Wie gesagt, Umwetterkatastrophen und so weiter. Und dass wir aber auch die Leidenschaft und die Freude weitergeben können.
0: In unser Land haben wir heute das Volkskundemuseum in Dietenheim vorgestellt, das heuer sein 50-jähriges Bestehen feiert. Im August 1976 wurde es als erstes Landesmuseum Südtirols von Hans Griersmeier gegründet. Er hat es dann fast 30 Jahre lang bis zu seiner Pensionierung 2003 auch als Direktor geführt. Seitdem ist Alexa Untersulzner mit der Leitung betraut. Mit ihr und mit Barbara Stocker, die auch schon seit vielen Jahren wissenschaftliche Mitarbeiterin im Museum ist, haben wir einen Rundgang durch den Ansitz Meier am Hof und das Freigelände gemacht. In der Bilderausstellung Gerahmte Erinnerungen, 50 Jahre Museumsgeschichte, werden anhand von Fotografien und Dokumenten die Anfänge und die Weiterentwicklung des Volkskundemuseums bis heute nachgezeichnet. Zu erwähnen ist auch noch, dass das Volkskundemuseum von der Bevölkerung in Dietenheim gut angenommen wird und es auch mit den örtlichen Vereinen und Gruppen einen regen Austausch gibt. Eine Veranstaltung möchten wir besonders hervorheben, nämlich den Tag der Volksmusik. Dieser Tag, der alle 2 Jahre am zweiten Sonntag im September stattfindet, wurde vor über 40 Jahren von Hans Griersmeier und Sepp Oberhöller ins Leben gerufen. Organisatoren sind die Musikkapelle Dietenheim, der Südtiroler Volksmusikverein Bezirk Bustertal, der Heimatpflegeverband und die Arge Mundart. Den ganzen Tag lang wird in allen Stuben und Winkeln des Museums und im Freigelände gesungen, gespielt, getanzt und Mundart vorgetragen. Heuer gibt es den beliebten Tag der Volksmusik übrigens auch wieder, am 13. September im Landesmuseum für Volkskunde in Dietenheim. Musik. 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Thomas Rieder war an der Technik und ich bin Heike Cenet. Weiterhin eine schöne Sommerzeit. Auf Wiederhören!

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1: Mit Miriam Damaser. In Innsbruck haben die Feiern zur Verleihung der Ehrenzeichen begonnen. Der Flughafen von Catania kann heute wieder seinen Betrieb aufnehmen. Das Wetter sonnig bei 32 bis 36 Grad. Tirol und Südtirol zeichnen am Hohen Frauentag zahlreiche engagierte Bürgerinnen und Bürger aus. Bei einem Festakt in der Innsbrucker Hofburg verleihen die Landeshauptleute Anton Mattle und Arno Kompatscher derzeit 140 Verdienstmedaillen des Landes Tirol. Am Nachmittag werden dann 46 Verdienstkreuze verliehen und 23 Personen mit der Lebensrettungsmedaille für mutige Rettungseinsätze in 11 Fällen ausgezeichnet. Insgesamt 41 Ausgezeichnete stammen aus Südtirol. Ehrenamt und gelebte Verantwortung für die Gemeinschaft seien seit jeher ein Bindeglied zwischen Tirol und Südtirol, sagte Landeshauptmann Arno Kompatscher auf der Feier. Ex-Senator Oskar Peterlini fordert die von der Abgeordnetenkammer beschlossene Verkleinerung des Senatswahlkreises Bozen-Unterland zurückzunehmen. Peterlini sagte auf der Podiumsdiskussion am Abend in Tramin, die SVP müsse, um den Druck zu erhöhen, notfalls die Koalition mit den Rechtsparteien in der Südtiroler Landesregierung in Frage stellen. Zur Podiumsdiskussion auf Einladung des Schützenbezirks Unterland waren 300 bis 400 Interessierte ins Bürgerhaus Tramin gekommen. Der Flughafen Catania wird voraussichtlich heute wieder geöffnet. Grund ist die nachlassende Aktivität des Vulkans Ätna und die geringere Menge an ausgestoßener Asche. Die Betreibergesellschaft hat deshalb die Wiedereröffnung um eine Stunde auf 14 Uhr vorgezogen. Ab dem Nachmittag dürfte sich der Flugverkehr schrittweise normalisieren. Auch der Flughafen Gomiso hat den Flugbetrieb wieder aufgenommen. Rund ein Drittel der geplanten Flüge von und nach Catania sind in den letzten Tagen gestrichen worden. Der südkoreanische Präsident Lee Jae-myung hat Nordkorea Verhandlungen über einen Friedensvertrag angeboten. Das Angebot machte Lee zum koreanischen Unabhängigkeitstag. Er wiederholte damit sein Angebot aus den vergangenen Monaten, auf das Nordkorea bisher nicht reagiert hat. Die beiden Staaten befinden sich offiziell noch immer im Kriegszustand. Der Koreakrieg endete 1953 nur mit einem Waffenstillstand. Bei einem schweren Erdbeben in Indonesien hat es Rettungsdiensten zufolge mindestens 38 Tote gegeben. Das Beben der Stärke 7,7 hatte heute in der Früh die im Osten Indonesiens liegende Floresinsel erschüttert. Zuvor war von 2 Toten die Rede gewesen. Die Behörden lösten nach dem Erdstoß einen Tsunami-Alarm aus und ordneten die Evakuierung von Küstengebieten an. Etwas später wurde der Alarm aber wieder aufgehoben. Die Hitzewelle in Italien verliert zum Wochenende hin an Stärke. Morgen Sonntag gilt nur noch für Bari die höchste Hitzewarnstufe. Zum Montag hin bringt eine Störung aus Nordeuropa erste Gewitter- und Temperaturrückgänge. Auf den Straßen werden zum Mittsommerwochenende mehr als 24 Millionen Fahrzeuge erwartet. Morgen beginnt die Rückreisewelle. Der Waldbrand bei Spormaggiore am Eingang des Nonstals hat in der Nacht wieder an Stärke gewonnen. Das Feuer war vor 2 Wochen nach einem Blitzeinschlag ausgebrochen. Trotz des schnellen Einsatzes der Feuerwehr hat sich der Brandherd inzwischen über mehrere Dutzend Meter ausgedehnt. Die Flammen bewegen sich teilweise unterirdisch in schwer zugänglichem Gelände. Im Einsatz stehen die Feuerwehren von Spormaggiore, Cavedago, Andalo und Fai. Unterstützt werden sie von einem Hubschrauber der Berufsfeuerwehr Trient. Ein Großbrand in Latzfons hat gestern Abend das Wirtschaftsgebäude des Rathofs zerstört. Rund 200 Feuerwehrleute konnten verhindern, dass die Flammen auf das direkt angrenzende Wohnhaus mit Ferienwohnungen übergriffen. Ein Feuerwehrmann erlitt leichte Verletzungen und wurde ins Krankenhaus Brixen gebracht. 3 Tiere kamen bei dem Brand ums Leben. Die Ursache des Feuers ist noch unklar. Auch in St. Martin in Basaya ist die Feuerwehr zu einem Brand gerufen worden. Oberhalb des Dorfes hatte gestern Abend der Wald zu brennen begonnen. Trotz des raschen Einsatzes der Wehren von St. Martin, St. Leonhard und Saldaus breitete sich der Brand auf etwa 500 Quadratmeter aus, ehe er nach etwa 2 Stunden gelöscht werden konnte. Um ein Wiederaufflammen zu verhindern, wurde über Nacht eine Brandwache aufgestellt. Die Gemeinde Ritten hat zum Wassersparen aufgerufen. Verboten ist ab sofort die Bewässerung von Grünanlagen. Auch das Waschen von Fahrzeugen sowie das Befüllen und Nachfüllen von Schwimmbädern ist untersagt. In den öffentlichen Brunnen fließt vorübergehend kein Wasser mehr, teilt die Gemeinde Ritten mit. Die Bevölkerung wird aufgefordert, den Trinkwasserverbrauch auf das unbedingt notwendige Maß zu reduzieren. Die Trentinerin Nadia Battocletti hat bei der Leichtathletik-Europameisterschaft erneut das Langstreckendouble über 5.000 und 10.000 Meter gewonnen. Die 26-Jährige aus Cavareno siegte gestern Abend über 10.000 Meter souverän. Bereits 3 Tage zuvor hatte Battocletti den Titel über 5.000 Meter geholt. Battocletti gewann zudem zuletzt auch den Silvesterlauf Bo-Klassik in Bozen. Das Wetter. In der zweiten Tageshälfte entstehen einige Quellwolken und in der Folge örtliche Hitzegewitter. Die Temperaturen bleiben überdurchschnittlich mit Höchstwerten von 32 bis 36 Grad. Morgen am Sonntag scheint zunächst im ganzen Land die Sonne. Im Tagesverlauf werden die Quellwolken größer und am Nachmittag entstehen über Südtirol verteilt einige Gewitter, die stellenweise auch kräftig ausfallen können. Am Montag wechseln Sonne und Wolken, am Nachmittag bilden sich einige Regenschauer und Gewitter. Die Temperaturen gehen weiter zurück und es frischt Nordföhn auf. Die aktuellen Temperaturen. In Bozen werden 30 Grad gemessen, Meran 29, Brixen 28, Brunnig 25, Sterzing 26 Grad, Schlanders 27, Reschen 23, Doblach 25 und auf der Blose auf 2500 Meter Meereshöhe 15 Grad. 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
2: Aus der Landesverkehrsmeldezentrale begrüßt sie Manuel Scutellaro. Auf der Brenner Autobahn herrscht lebhafter Reiseverkehr. Kolonnenbildungen und Staus gibt es abschnittsweise in Richtung Süden zwischen Bozen Nord und Rovereto Süd und in Fahrtrichtung Norden zwischen Verona Nord und Trient Nord. Und wegen Überlastung kommt es zu Kolonnenverkehr und Stau auch auf der Finchgauer Staatsstraße in Richtung Reschen zwischen Forst und Töll, in Gröden bei St. Ulrich und Wolkenstein, in Gardertal in beiden Richtungen bei Stern und auf der Pustertaler Staatsstraße in Fahrtrichtung Innichen zwischen der Autobahnausfahrt und Schaps, zwischen Fintel und Kienz im Abschnitt Bruneck-Percher sowie bei der Einfahrt ins Praxertal. Kommen Sie gut und sicher ans Ziel!
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6: Am Mikrofon Renate Gamper, wir grüßen Sie.
7: Vor 25 Jahren begann in Südtirol ein wissenschaftliches Abenteuer, könnte man sagen. Es hat Weichen gestellt für heute ein international verankertes Zentrum für Biomedizin. Es befindet sich im Neudeckpark angesiedelt und beschäftigt an die 100 wissenschaftliche Mitarbeiterinnen, Ärzte, Biologinnen. Gründungsdirektor für eine damals biomedizinische oder genmedizinische Forschungseinrichtung an der EURAG war der junge Neurologe Peter Paul Bramstaller, der nunmehr auch das großgewachsene Zentrum für Biomedizin leitet. Und er ist heute unser Gast in den Zeitgesprächen. Herzlich willkommen,
8: danke für
7: Dr. Bramstaller.
8: Danke.
7: Freut uns sehr, dass Sie hier sind. Vor 25 Jahren war Biomedizin für viele Menschen eigentlich noch ein abstrakter Begriff. Wahrscheinlich war die Idee eines so spezialisierten Instituts, wie es heute vorliegt, auch für Sie selbst gar nicht so realistisch oder aus Ihrer Sicht vielleicht gar nicht denkbar. Wie war das?
8: Also ich glaube, es hat damit angefangen, dass ich nach England gegangen bin, einfach weil ich vom Interesse her immer mich sehr für die Parkinson-Erkrankung interessiert habe. Und gerade in diesen Jahren 93 bis 95 in England war eben, das war die Phase, wo die ersten Gene für Parkinson gefunden wurden, wo man gesehen hat, dass ungefähr 5% der Parkinson-Patienten, vor allem die Jungen, eine genetische Veränderung haben, die manchmal auch vererbt wird. Und das war genau diese Zeit, wo ich mir gedacht habe, natürlich am National Hospital in Queen Square in London, war irgendwie das Mekka der Parkinson-Erkrankung. Da hat man natürlich in erster Reihe mitbekommen, was da alles in der Welt passiert. Nicht nur von der klinischen Seite, sondern auch von dieser Grundlagenforschungsseite Genetik. Und mit dieser Begeisterung bin ich eigentlich nach Südtirol zurückgekommen. Ich hätte auch da bleiben können und in andere Orte, aber es war immer so ein Antrieb von mir, wenn es möglich ist, irgendwas Neues aufzubauen, zu irgendwas Größerem beizutragen. Und damals hat es in Südtirol in Bezug auf diese Art von Forschung eigentlich nichts gegeben. Und deswegen war es einfach ein großes Ziel, vielleicht irgendetwas in Südtirol aufzubauen. Es hat sehr klein begonnen, noch an der Neurologie in Bozen, und ist dann einfach weitergewachsen.
7: Aber Sie sind dann auch mit einem großen Risiko also zurückgekommen nach Südtirol. Sie hätten ja können diese Karriere weiterverfolgen, auch im Ausland, auch in London und weiter. Aber Sie hatten diesen wirklich innigen Wunsch, hier etwas weiterzubringen und vielleicht dieses Wissen und diese Forschungsarbeiten auch in die eigene Heimat zurückzubringen. Das war zur damaligen Zeit ein hehres Vorhaben. Und da komme ich wieder auf diese Frage zurück. Haben Sie sich vorgestellt, dass Sie das schaffen können, so etwas Großes aufzubauen? War der Wunsch so groß? War der Antrieb so groß? Oder haben Sie das ganze Projekt realistisch einordnen müssen, weil Sie gesehen haben, naja, da befinden wir uns in den Anfängen, da ist noch gar nichts?
8: Also es hat zwei Konstanten immer in meinem Leben gegeben. Eins ist wirklich, wenn es die Möglichkeit gibt, irgendwas Neues zu schaffen, was noch nicht da ist. Und das war definitiv der Fall in Südtirol. Hat mich das immer mehr angezogen und begeistert und inspiriert, als irgendwo dazuzukommen und einfach irgendwo mitzumachen. Es war natürlich klar, dass es in Südtirol nicht gab, aber es hat sehr starke Unterstützer und Mentoren gegeben zu dem Zeitpunkt, eben mein Chef, der Neurologe, der Rudi Schönhuber, der inzwischen leider verstorben ist, der mich auch nach England geschickt hat. Und auch, muss man sagen, die EURAG, die visionär genug war, um zu sagen, wir lassen uns da auf was Neues ein. Natürlich war mir klar, neben der Klinik, die ich gemacht habe, dass das jetzt kein Spaziergang wird, aber das war auch der Reiz. Und auch dann zu wissen, dass man da vielleicht was schaffen kann, wo man auch vielleicht irgendein, wie soll ich sagen, ein Vermächtnis hinterlassen kann. Das ist so der dritte Punkt, dass er was Neues schaffen, vielleicht zu was Größerem beitragen, das größer ist als jemand selbst, und dann, dass irgendwann bleibt. Es war immer klar, ich möchte das hier machen und ich möchte irgendwas machen, was noch nicht da war.
7: Aus diesem hehren Wunsch, aus diesem Initialantrieb ist eine ganz große Geschichte geworden. Wie geht es Ihnen heute dabei, wenn Sie auf dieses große Zentrum der Biomedizin schauen, das jetzt eben im Neudeppark ganz neu angesiedelt ist, ein großes, ein sehr großartig eingerichtetes Institut auch?
8: Also es geht mir dabei natürlich sehr gut, wenn ich eben nochmal zurückdenke, weil wie Sie vorhin schon gesagt haben, es war natürlich kein einfacher Anfang, und man muss natürlich sich vorstellen, wenn man mit einem Gedanken wie Biomedizin kommt, was eigentlich letztendlich nichts anderes ist, dass man wirklich versucht, systematisch die Medizin mit Biologie und ganz, ganz neuen Technologien zusammenzuführen. Was Sie vorhin angesprochen haben, es war wirklich so, es hat an der EURAG alles wirklich mit mir allein begonnen. Dann so nach und nach sind ein, zwei neue Mitarbeiter gekommen. Und im Keller, also wenn man jetzt in Silicon Valley wäre, wahrscheinlich würde man sagen, von der Garage sozusagen in das Hightech, bei uns war es vom Keller ins Hightech-Labor. Aber natürlich das, was jetzt am Neutech-Park steht, ist international anschlussfähig. Das könnte eben so gut in Barcelona oder irgendwo in London oder irgendwo sonst stehen.
7: Wir werden natürlich heute gerne auch immer wieder an diese Anfänge anbinden, weil es doch sehr faszinierend ist, was da entstanden ist und auch wie und welche Studien hier gemacht werden. Und das alles in Südtirol, das wissen auch ganz viele Menschen, glaube ich, nicht hier in diesem Land, was hier alles geforscht wird und in welcher internationalen Anbindung auch. Aber zunächst möchte ich Sie bitten, uns so einen Einblick in dieses neue Forschungsinstitut zu geben, in dieses Zentrum für Biomedizin, das an der EURAG angesiedelt ist, aber jetzt eben im Neuteckpark auch dort eingerichtet. Führen Sie uns einmal durch dieses Institut ganz kurz, dass wir einen Eindruck haben. Was wird da gemacht? Was gibt es da alles zu sehen? Wer arbeitet dort?
8: Also vielleicht das Wichtigste im Moment sind immer die Leute natürlich. Wir sind jetzt, wie Sie schon gesagt haben, ungefähr 100 Leute, sind auf ungefähr 25 Nationen. Ganz interdisziplinär, das geht von Daten, Wissenschaftlern, also Epidemiologen, Statistikern, Bioinformatikern bis hin praktisch zu experimentellen Forschern, eben Biologie. Und das war auch immer eines der großen, Ziele, das wir hatten. Was man gesehen hat, ist einfach, vor allem in den letzten Jahrzehnten, zwei, drei Jahrzehnten, ist, dass die Forschung einfach holistisch ist. Also wenn man eine Krankheit verstehen will, dann möchte ich nicht nur das Gen verstehen, dann möchte ich auch verstehen, was macht das Gen in der Zelle. Und da ist auch noch was Wichtiges, es ist auch ein richtiger Paradigmenwechsel. Man macht Forschung heute, die Zeit, dass man sagt, ich mache das in meinem Institut mit zwei benachbarten Universitäten, ist vorbei. Also das Forschungsexperiment ist international. Also wir sind in zig internationalen Konsortien drinnen, wo man zum selben Thema forscht. Und dann forscht man nicht mal an 1.000 Studienteilnehmern, sondern an 200.000 oder einer 500.000 Studienteilnehmern. Da ist natürlich auch klar, dass die Resultate, die rauskommen, was uns natürlich sehr interessiert, gibt es die Möglichkeit, sogenannte Targets zu identifizieren. Also das sind in unserem Fall vor allem genetische Merkmale, die mit irgendeiner Erkrankung oder auch mit zum Beispiel mit einer Langlebigkeit zusammenhängen. Und dann mit diesem Target haben wir die Möglichkeit, und das passiert alles unter demselben Dach, in die experimentelle Phase zu gehen und auf dieser biologischen Ebene bei uns in unseren Zellmodellen in dem Fall genau zu schauen, was in diesen Zellen passiert. Also was läuft schief, wenn ein Gen funktioniert oder überaktiv ist, wie kann man dagegen irgendwas machen, man kann auch neue therapeutische Ansätze ausprobieren. Also im Prinzip war es immer, das Institut war ausgerichtet auf diesen Biomedizinteil, also wirklich die Biologie mit der Medizin und den Technologien zusammenzubringen, in zwei großen Schwerpunkten Daten, die uns natürlich ganz viel Wissen generieren und uns dann die Möglichkeit geben, in der Biologie dieses Wissen sozusagen experimentell abzuarbeiten und dann mit dem Ziel, dieses Wissen wieder zurückzubringen, sozusagen zum Wichtigsten eigentlich zu den Menschen. Vielleicht noch ein Punkt, die Forschung, die immer sehr krankheitszentriert war. Man wollte immer besser verstehen, was bei dir passiert bei der Erkrankung, bei der Erkrankung, bei der Erkrankung. Ist zwar immer noch wichtig, aber man hat gesehen, auch wenn man jetzt für alle Erkrankungen eine Lösung hätte, das wäre nie finanzierbar, weil zum Beispiel bei Personen über 65 in der Regel sind zwei, drei verschiedene chronische Erkrankungen vorhanden. Deswegen ist das große Ziel dieser Shift von der Krankheit zur Gesundheit. Das heißt, was kann Menschen lang gesund erhalten oder wie kann man verstehen, wann wird das Gesundheit Krankheit? Wann gibt es diese Übergangspunkte, diese Wegkreuze, wo man dann versteht, was da passiert, wie kann man da eingreifen? Und da ist jetzt natürlich die Biomedizin, gibt uns da ganz andere Möglichkeiten.
7: Also der Schwerpunkt liegt auf der Gesundheit, wenn ich Sie richtig verstanden habe, und das Interesse ist das, dass man diese Gesundheit so gut als möglich erhalten kann. Das ist so ein wichtiger Fokus in der Medizin und in der Auseinandersetzung mit dem Menschen. Wir werden noch einiges darüber zu sprechen haben. Ich möchte mit Ihnen noch einmal, Herr Professor Bramstaller, zurückschauen auf die Anfänge. Ich habe Sie kennengelernt, ich glaube, das ist jetzt auch so ungefähr 25 Jahre her. Sie waren ein junger Arzt im Krankenhaus in Bozen. Sie hatten eben bereits diese Forschungserfahrung, die Sie mitgebracht haben, aus dem Ausland gesammelt, und Sie hatten eine Spezialaufgabe, Sie haben es schon erwähnt, das war die Parkinson-Ambulanz. Es gab dergleichen nichts in Südtirol bis dato, und es wurde am Bozner Krankenhaus diese Parkinson-Ambulanz eingerichtet. Das war, glaube ich, so ein wichtiger Anfang. War die Arbeit mit den Parkinson-Patienten so etwas wie ein Schlüssel für die nachfolgende Forschungstätigkeit hier in Südtirol?
8: Auf jeden Fall. Ich glaube, es gibt immer wieder so katalytische Momente, die irgendwas vergrößern und verstärken. Und ich kann mich noch genau erinnern, also wie ich zurückgekommen bin mit dieser Begeisterung für die Parkinson-Erkrankung. Natürlich war die Unterstützung da, die Parkinson-Ambulanz aufzubauen, aber trotzdem, man kann allein nicht Forschung machen. Und nachdem es in Südtirol nichts gegeben hat, war auch damals die Parkinson-Gesellschaft, ich erinnere mich noch gut an Fritz Ebner und also verschiedene Leute von jetzt fallen mir die Namen gerade, aber die waren wirklich wichtige, nicht nur Wegbegleiter, sondern wirklich, wie soll ich sagen, auch Katalysatoren, um das voranzubringen. Und auch immer dieses, was ich mir nicht erwartet hätte, dieses frühe Verständnis, wie wichtig Forschung für das Verständnis von Erkrankung ist. Natürlich, die Parkinson-Ambulanz war da, weil man gesagt hat, ja, sonst müssen wir alle nach Innsbruck fahren oder nach Verona, wir brauchen was lokal. Das war eines, war mehr die klinische Betreuung. Aber dann auch das Verständnis, man muss das unterstützen, dass man über die Krankheit mehr versteht. Und auch einer der ersten großen Kongresse, die wir gemacht haben, war immer die Parkinson-Gesellschaft mitbeteiligt, hat Forschung mit unterstützt. Also das war eines, menschlich gesehen, eines der schönsten Erlebnisse, die ich gehabt habe. Und wo auch klar ist, dass man Forschung sozusagen nicht nur für irgendein Resultat macht, sondern letztendlich für Menschen. Und vielleicht nur als kurze Anekdote. Ich habe mich ja dann leider, weil es nicht mehr möglich war, Klinik und Forschung, diese Leitung alles zugleich gemacht, ihr zu machen, irgendwann auch ganz in die Forschung zurückgezogen. Und da war immer dieses Bild, das mir die Renate Stampfer mitgegeben hat, man kann ein guter Arzt auch sein, auch ohne weißen Kittel. Dieses Bewusstsein bei der Parkinson-Gesellschaft, wirklich von Anbeginn da, neben dieser ganzen menschlichen Interaktion, die großartig war.
7: In diesem Sinne könnte man eigentlich sagen, Herr Bramstahler, Forschung beginnt beim und mit dem Menschen, also nicht im Labor allein. Das ist
8: natürlich
7: ein wichtiger Ansatz.
8: Natürlich. Also die Fragestellung muss natürlich vom Menschen kommen. Was sind diese, die im Englischen spricht man von diesen unmet needs, also was sind diese, die Notwendigkeiten, die noch nicht abgedeckt sind? Natürlich sagt man, okay, man möchte im Idealfall noch ein besseres Medikament finden oder die Krankheit aufhalten oder heilen. Das ist natürlich gerade im Bereich der Neurologie relativ schwierig. Aber es beginnt wirklich mit der Frage, also mit der Hypothese, die man sich stellt, wie kann ich dazu beitragen, dass es einem Patienten besser geht im Sinne einer besseren Therapie oder im Sinne einer besseren Betreuung, dass man das Voranschreiten der Erkrankung zum Beispiel aufhalten kann. Und da ist natürlich die Forschung ist das zentrale Element, um hier wirklich weiterzukommen.

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1: Aus dieser intensiven Zusammenarbeit zunächst mit Ihren Patientinnen und Patienten in der Parkinson-Ambulanz, dann natürlich auch eine starke Auseinandersetzung mit der Parkinson-Gesellschaft, aus all diesem ist dann ein großer Meilenstein in Bewegung geraten, nämlich die sogenannte CRISS-Studie.
2: Ja.
1: Die hat sich hier entwickelt. Viele, viele Südtirolerinnen und Südtiroler haben daran teilgenommen. Und heute liefert diese Studie wertvolle Daten auch für die internationale Forschung. Es ist ganz etwas Spezielles. Vielleicht erzählen Sie uns ein bisschen über diese CRISS-Studie.
2: Ohne die Parkinson-Forschung wird es keine CRISS-Studie geben, weil die Parkinson-Forschung hat gezeigt, fürs Erste, dass man in Südtirol sehr gut Forschung betreiben kann, wenn man es mit den richtigen Partnern macht. Und da muss man absolut die Hausärzte erwähnen. Das war vor allem in Finchgau natürlich, wenn man von CRISS-Studie und die Vorgängerstudie war die Mikrostudie in Stilfs, Langtaufers und Martell. Aber das hätte zum Beispiel ohne diese Zusammenarbeit mit Hausärzten und auch mit dem Krankenhausland das nie geklappt. Von der Seite her ist aus der Parkinson-Forschung, wenn man gesehen hat, dass man kann zu Parkinson, zu einer Krankheit forschen, vielleicht kann man das auf eine höhere Ebene heben. Da gab es eben diese Mikrostudie, wo es schon über die Neurologie hinausging, in den Herz-Kreislauf-Bereich, in den Nierenbereich, Stoffwechselbereich, Diabetes. Das ist auch sehr erfolgreich gelaufen. Diese Mikrostudie war auch der erste Eintrittspunkt in internationale Konsortien, wo man gesehen hat, was die da unten machen. Die Daten, die sie sammeln, sind auch qualitativ so hochwertig. Die müssten eigentlich in größere Kontexte hineingebracht werden. Und aus dem Ganzen ist dann letztendlich die letzte große Ebene entstanden, das ist die CRISS-Studie. Also die CRISS-Studie im Finchgau ist wirklich, betrifft ganz Finchgau. Das ist 2011 gestartet, sind inzwischen 13.300 Leute, die bei der ersten Untersuchung mitgemacht haben. Inzwischen läuft das Follow-up, also die Nachfolgeuntersuchung. Wir hätten das schon früher begonnen, aber dann war Covid inzwischen. Aber da sind auch inzwischen schon wieder 7.000 Leute dabei. Das heißt, solche Studien sind nur möglich mit der richtigen Fragestellung, mit der richtigen Einbettung in internationale Konsortien, die auch wissenschaftlich komplementäre Exzellenz hineinbringen. Aber das Wichtigste, es wäre nie möglich ohne die Studienteilnehmer, denen ich bei der Gelegenheit auch noch danken möchte, ohne die Hausärzte und auch ohne die Krankenhäuser. Und wir haben auch jetzt das große Glück, dass medizinische Forschung auch viel, viel mehr als wichtiger Meilenstein für einen guten Kliniker verstanden wird. Ich glaube, jetzt ist einfach wichtig, dass diese Kombination von klinischem Verständnis, das man absolut haben muss, aber auch gleichzeitig einem Forschungsverständnis in bestimmten Gebieten extrem wichtig ist. Und die CRISS-Studie ist natürlich eine ganz, ganz große und wichtige Säule auch vom Institut, weil es natürlich die Ressource ist, die Daten generiert, gerade in Bezug auf Genetik und auf andere bestimmte Gesundheits- oder Krankheitsmerkmale, wo wir dann gemeinsam mit anderen Kollegen weltweit forschen können.
1: Was wird denn da genau untersucht und wie kommt es überhaupt dazu, dass so eine ganze Bevölkerungsgruppe mitmacht? Wie kommt das zustande?
2: Also ich glaube, zustande ist es gekommen, dass man gesehen hat, und nicht jetzt, weil Finchgau speziell wäre, sondern einfach Finchgau ist entstanden, weil auch schon viel Parkinson-Forschung im Finchgau entstanden ist. Daraus ist auch diese sehr, sehr enge Interaktion mit den Hausärzten und dann eben mit Krankenhaus und so weiter, dass man gesagt hat, okay, das könnte jetzt wirklich das Gebiet sein, wo man sowas auch logistisch aufziehen kann, dass man das wirklich voranbringen kann. Das Zweite ist natürlich, wenn dann nur die EURAG gewesen wäre und sie sagen, jetzt laden wir 13.000 Leute, dann hätte es nicht funktioniert. Das heißt, es braucht eine ganze Gruppe. Da haben auch wieder Hausärzte, Krankenhaus, die einfach dazu beigetragen haben, auch mit der Bevölkerung zusammen sozusagen diese Studie weiterzutreiben. Deswegen in der Hinsicht, glaube ich, ist es wirklich das Zusammenspiel von ganz vielen Faktoren. Also einerseits, was schon da war aufgrund von Vorgeschichte, von Vorstudien. Das andere, dass dann Leute immer dabei waren, die das weiter unterstützt haben, auf die nächste Ebene zu kriegen. Wir sind jetzt gerade dabei, CRISS für eine zukünftige Phase noch zu planen, weil diese Follow-up-Phase, also diese Nachfolgeuntersuchung läuft bis Ende 2027. Dann wird CRISS sozusagen weitergeführt, aber mit einer neuen Ausrichtung. Da sind wir auch gerade gut im Gespräch. Und natürlich mit ganz wichtigen strategischen Partnern wie der Charité von Berlin und anderen natürlich.
1: Was wird denn untersucht? Sie machen Blutproben oder was machen Sie für Untersuchungen am Menschen?
2: Unsere großen Schwerpunktthemen sind die strategischen Partner wie der Charité von Berlin und anderen natürlich.
1: Was wird denn untersucht? Sie machen Blutproben oder was machen Sie für Untersuchungen am Menschen?
2: Unsere großen Schwerpunktthemen sind Herz-Kreislauf.

0: Interesse eben für, im Englischen spricht man vom Healthy Aging, also wie kann Gesundheit möglichst lang erhalten werden, also dieses gesunde Altern, eben was ich vorhin gesagt habe. Und deswegen spielt in dem Zusammenhang eben auch Prävention eine ganz zentrale Rolle. Was effektiv gemacht wird, wir haben ein eigenes Studienzentrum in Krankenhaus Landes, wo dann fünf Tage die Woche praktisch Studienteilnehmer eingeladen werden, die dann neben einer ganzen Reihe von Fragebögen und verschiedenen andere Sachen, die ausgefüllt werden müssen, auch andere Untersuchungen machen, wie EKGs oder Blutabnahmen und so weiter. Also das ist einfach der Teil, wo die Daten und auch die Proben, wenn man so will, Blutproben, Urinproben gesammelt werden, um dann daraus praktisch Forschung zu generieren. Die Blutproben und Urinproben und so weiter oder die laborchemischen Proben werden dann im Krankenhaus Meran zuerst untersucht und kommen dann in die große Biobank bei uns am Neutech-Park im Zentrum unten. Und von da aus ist dann praktisch, je nach Fragestellung, findet dann die Zusammenarbeit mit verschiedensten Partnern. Je nachdem, um welches Thema das es geht, gibt es dann Partner überall auf der Welt.
1: Was macht denn die Finchgauer Population, die Finchgauer Bevölkerung eigentlich so interessant für solche Studien? Warum sind die besonders geeignet? Was ist der Grund?
0: Also das ist eine ganz wichtige Frage, für die ich dankbar bin, weil manchmal denkt man, Finchgau wird dann ganz speziell sein oder anders sein.
1: Es wird sonderbehandelt.
0: Also die Finchgauer sind wie die Südtiroler und wie die Mitteleuropäer alle gleich. Der einzige Vorteil, wieso wir das im Finchgau machen, ist eben dieser große Vorteil, dass über die ganzen vielen Jahre jetzt etwas gewachsen ist, wo man eben nicht nur fokussiert, sondern auch sehr strukturiert, auch logistisch Forschung machen kann. Und dass dann einfach dieses Ganze drumherum entstanden ist, mit Hausärzten, mit Krankenhaus. Also nicht so sehr der Finchgauer selber, es könnte eben sehr gut ein Puster sein oder sonst irgendjemand. Das war wirklich der Grund, wieso es im Finchgau stattfindet, weil es eben durch diese ganze Vorgeschichte und natürlich inzwischen ist so viel entstanden in der letzten 25 Jahren, dass Finchgau immer ein großes Hauptaugenmerk von der Forschung bleiben wird.
1: Das braucht auch Studienteilnehmer, die dranbleiben, die immer wieder zur Verfügung stehen. Das braucht aber auch Vertrauen, ein Vertrauensverhältnis, denn wenn man immer hört Genforschung und was passiert da jetzt mit meinem Material, das ich zur Verfügung stelle, das braucht natürlich eine große Vorarbeit und auch eine Aufklärungsarbeit. Ja. Wie haben Sie das geschafft?
0: Also Vertrauen ist das Wichtigste eigentlich, würde ich sagen, weil natürlich und Vertrauen setzt natürlich auch voraus, dass das ganz bestimmte Maßstäbe ganz, ganz strikt eingehalten werden. Dazu gehört natürlich auch der Datenschutz, Privacy und gerade bei genetischer Forschung ist Italien viel, viel strenger wie andere Orte. Das heißt, das ist alles sozusagen nach ethisch-rechtlichen, datenschutzrechtlichen Richtlinien so geregelt, dass man da praktisch ein großer Fehler wird alles zerstören. Deswegen das Bewusstsein war vom Anfang schon immer da und auch in der Zusammenarbeit mit internationalen Partnern. Das Vertrauen, das einerseits durch die Interaktion mit den Menschen selber entsteht, durch die Forscher, durch die Hausärzte und so weiter, aber auch diese Garantie, dass einfach ethisch, rechtlich, legal die höchsten Maßstäbe eingehalten werden. Ich glaube, das ist eine Grundvoraussetzung, um so eine Studie überhaupt machen zu können.
1: In den ersten Jahren haben Sie mehr Daten gesammelt, haben verglichen, haben ausgewertet, aber das Blatt hat sich dann eigentlich ziemlich gewendet. Es gab einen neuen Fokus, nämlich die Biologie, das ganze Systemische am Menschen. Was wirkt alles zusammen? Also das ist so ein Teil, wo Sie gesagt haben, Daten sind gut und sind wichtig und wir haben sie, aber es braucht dann eben auch diese biologische Konstellation, die man verstehen muss, wo man sagt, was hat welche Wirkung. Und das war so etwas schon wie ein Perspektivenwechsel. Was hat das alles verändert an Ihrer Forschungsarbeit?
0: Also das, was wirklich von Anfang an in der Vision schon da war, auch schon das Verständnis, dass Daten natürlich die Grundvoraussetzung sind, um überhaupt sozusagen in eine bestimmte Richtung forschen zu können. Aber Daten ist wie irgendeine riesengroße Bibliothek anlegen, wo man ständig Bücher lesen kann und dann auch irgendwas daraus generieren kann. Aber wenn man dann nicht versucht, diese Daten in irgendeine Anwendung zu bringen, und Daten natürlich sind statisch, Daten können mir irgendwas sagen, aber ich muss dann prüfen, wo kann ich die Hypothese prüfen oder das prüfen, was da wirklich passiert. Und wenn man dann zum Beispiel jetzt ein genetisches Target hernimmt, wenn man sagt, wir haben jetzt irgendetwas gefunden, was von der Genetik her zum Beispiel mit der Parkinson-Erkrankung zusammenhängen könnte, was wir zum Beispiel auch gefunden haben, dann kann man in dem biologischen Teil, in den Zellmodellen, die wir zum Beispiel eben jetzt verwenden, weil in Südtirol ist eigentlich seit 82 oder 85, kann mich nicht mehr erinnern, darf man keine Tiermodelle machen. Wir haben uns dann relativ rasch auf diese induzierten pluripotenten Stammzellen gestürzt, die man inzwischen auch vom Blut

Blut ableiten kann. Das sind einfach Zellen, die man, je nachdem, wie man sie behandelt, in eine bestimmte, in ein früheres Entwicklungsstadium zurück sozusagen entwickeln kann. Und dann, je nachdem, wie man sie wieder behandelt, in Richtung einer Herzzelle, einer Hirnzelle, einer Leberzelle. In unserem Falle sind es immer nur Herz und Hirn, weil es sind unsere beiden Schwerpunkte. Aber daraus entstehen dann Modelle, wo wir sozusagen mit dem Target, also mit dem Hit oder mit der Entdeckung, die wir gemacht haben, wirklich schauen können, was passiert jetzt in der Zelle. Also bei Parkinson gibt es verschiedene Gene, wo man jetzt wirklich weiß, die haben damit zu tun, vor allem bei jüngeren Patienten, dass dort eine der Grundursachen für die Parkinson-Erkrankung entsteht. Und beim Parkinson ist zum Beispiel eine Veränderung in einem solchen Gen, eines davon ist dieses Alpha-Synuklein, dann kommt es in der Zelle zu einer Art Ablagerung, wie ein, jetzt muss man sich vorstellen, wie einen Zellmist. Dort lagern sich dann Proteine, also Eiweißstoffe ab, und die werden dann sozusagen, je mehr dort abgelagert werden, desto schneller altert die Zelle und desto schneller stirbt die Zelle ab. Und wenn ungefähr 70-80% dieser Zellen abgestorben sind beim Parkinson, kommt es dann zu den klinischen Symptomen wie Zittern, Bewegungsverlangsamung, Steifigkeit und so weiter. Und jetzt kann man natürlich im Zellmodell schauen, okay, wir haben jetzt dieses Zellmodell mit dieser Alpha-Synuklein-Mutation, wo man sieht, ja, da kommt es zu dieser Verklumpung von diesen Eiweißstoffen, kann ich da irgendwas versuchen mit neuen therapeutischen Ansätzen, diese Anlagerung oder Ablagerung zu verlangsamen oder sogar zu verhindern?

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1: Als Neurologe, wie sehen Sie das, Herr Professor Pramstaller, hat sich enorm viel entwickelt bereits im Bereich der Parkinson-Erkrankung. Kann man sehr viel mitsteuern, kann man sehr viel mit beeinflussen, kann man sehr viel lindern, helfen in diesen 25 Jahren, die Sie da sehr aktiv sind?
2: Also ich glaube, was man sicherlich sagen kann, ist, also man kann die Krankheit noch nicht heilen. Momentan, das sind jetzt diese Versuche, Medikamentenversuche, wo man sagen kann, kann man die Krankheit, die Progression, also das Fortschreiten irgendwie aufhalten. Aber da gibt es jetzt noch keine ganz konkreten Daten dazu. Aber die Medikamente, die dazu entwickelt wurden, stammen aus dieser, vor allem aus der genetischen Forschung, aus diesen verschiedenen 4 bis 5 Genen, die man gesehen hat, die mit der Parkinson-Erkrankung, mit diesem früheren Absterben und Altern der Zellen zusammenhängen. Ansonsten natürlich ist das Wichtigste ist immer noch, bei Parkinson, wie gesagt, wie ich schon vorhin gesagt habe, wenn 80% dieser Zellen zugrunde gehen in bestimmten Bereichen, dann fehlt dieses Dopamin und dieses Dopamin wird dann einfach durch Medikamente ersetzt. Es gibt in der Zwischenzeit natürlich sehr viel mehr Medikamente, die dieses Dopamin ersetzen, die es noch vor einigen Jahren gegeben hat. Es gibt natürlich andere Anwendungsmethoden, es gibt Pumpen, wenn man die Medikamente verabreichen kann. Es gibt inzwischen auch Nasale, also Übernasensprays. Es gibt Operationen, die man, also es hat sich auch auf der rein klinischen Seite, ohne dass man jetzt die Krankheit heilen kann, sehr viel entwickelt, dass wirklich auch, dass die Qualität auch von den Patienten wirklich auch deutlich bessert. Aber es ist nach wie vor eine sehr, sehr komplexe neurodegenerative Erkrankung, wie eben Alzheimer und andere, wo es sicher noch einige Zeit dauert und viel Forschung braucht, um dann noch wirklich ganz, ganz große Schritte zu machen.
1: Was unterscheidet die Biomedizin von der Humanmedizin?
2: Also human heißt einfach, also Medizin am Menschen im weitesten Sinne, ganz allgemein ausgedrückt. Die Biomedizin ist wirklich, wie ich vorhin gesagt habe, im Englischen spricht man vom Art to Science. Das heißt einfach, dass die klinische intuitive Medizin, so wie ich auch noch ausgebildet worden bin mit Stethoskop und hin und her, sehr in eine molekulare Präzisionsmedizin übergegangen ist. Dass man einfach sagen kann, man versteht jetzt viel, viel mehr, was wirklich auf Zellebene passiert, was praktisch auf molekularer Ebene, also in den kleinen Teilen unseres Organismus passiert. Und die Biomedizin war eigentlich der Treiber von diesem zweiten Paradigmenwechsel, eben dadurch, dass es die klassische Medizin mit der Grundlagenforschung, vor allem aus der Biologie heraus, aber vor allem diesen ganz neuesten Technologien, eben, die man so als Omics-Technologien bezeichnet, Genomik, Proteomik und so weiter, zusammengeführt hat. Und deswegen ist die Biomedizin eigentlich ein Teil der Humanmedizin, aber einfach der sehr forschungsgetriebene Teil der Humanmedizin.
1: Der Teil der Medizin, der ja auch ganz stark, so wie ich es verstanden habe, aus Ihren Ausführungen, in die Prävention hineinarbeitet.
2: Genau.
1: Also den gesunden Menschen erhalten. Das ist ein großer Paradigmenwechsel in der Medizin. Für mich würde das bedeuten, dass die Medizin sich jetzt viel mehr noch mit dem Menschen auseinanderzusetzen hat, mit seinen Lebensgewohnheiten, mit seiner Lebensart, mit seiner Lebensgestaltung, dass der Mensch als das biologische Wesen auch, das sich bewegt in dieser Welt, einfach in den Fokus rückt. Was macht er? Was macht ihn dann krank, wenn es anders läuft? Das ist für mich noch ein ganz anderer Fokus der Auseinandersetzung. Wird die Medizin für Sie dadurch menschlicher oder wird sie immer technischer dennoch?
2: Also ich glaube, für mich muss die Medizin und war immer menschlich. Eine nichtmenschliche Medizin wäre keine Medizin. Deswegen würde ich der jetzigen Medizin ganz und gar nicht diese Menschlichkeit absprechen. Ich glaube nur, das andere, was die in dem Sinn, ich glaube nicht, dass diese mehr forschungsgetriebene oder technologische Medizin, ich glaube, es richtet einen anderen Fokus auf das Individuum, aber natürlich auch im Sinne von Lebensgewohnheiten, Umwelt und hin und her, aber wirklich im Sinne vor allem von diesen biologischen Erkenntnissen, die man jetzt machen kann. Von der Seite her glaube ich, die Interaktion, also der Mensch im Mittelpunkt, bleibt absolut dasselbe. Es ist nur eine andere Linse, durch die man blickt. Vorher war die Linse eben die klassische krankheitsbezogene, wie kann ich behandeln, und hier ist die andere eben, setze ich die neue Brille auf und schaue, okay, was verstehe ich jetzt früher und schneller, wo kann ich schnell eingreifen, um vielleicht gerade zu verhindern, dass jemand, der schon auf dem Weg zu irgendeinem Risikofaktor, zu einer Vorerkrankung ist, wo kann ich da schon intervenieren? Und das, glaube ich, ist der andere Zugang zum Menschen. Aber ich würde es nicht im Sinne von Menschlichkeit im Zwischenmenschlichen sozusagen bezeichnen.
1: Ich gehe zum Arzt, um gesund zu bleiben, um zu erfahren, wie kann ich meine Gesundheit erhalten. Und ich gehe nicht erst zum Arzt, wenn ich irgendwas spüre, wenn ich krank bin? Ist das ein Fokus? Und ist das überhaupt realistisch in der Situation der mangelnden Ärzte und so weiter?
2: Es ist so, ich glaube natürlich, im Idealfall beginnt Medizin dort, bevor Krankheit überhaupt entsteht. Und wir sind jetzt wissenschaftlich gesehen auf einem Punkt, wo man, das hätte man sich vor 5 Jahren nie erwartet und wahrscheinlich in 5 Jahren wird es nochmal Sachen geben. Also im Moment ist es sicher so, dass man sagt, man kann schon ganz viele Sachen jetzt schon machen, die aber jetzt noch nicht die breiten Wirkung haben, dass man sagt, oh, ich kann mich jetzt für alles durchteilen. Es gibt auch diese kommerziellen Genomtests, wo man sagt, ich schaue mal, welches Risiko ich für das und für das andere. Von denen würde ich abraten, weil die sind natürlich auf bestimmte Wahrscheinlichkeiten aufgebaut, die überhaupt nichts aussagen. In der Hinsicht, wenn man es dann wirklich richtig macht und dann wirklich mit ärztlicher Begleitung, kann man das in ganz wenigen Dingen jetzt schon machen, gerade bei bestimmten Tumorgeschichten, wo man sich schon vorher wirklich Risikoprofile für große Krankheitsgruppen wie Herz-Kreislauf, Nieren, ist man auf dem Weg, solche eben diese Signaturen, entweder über die Gene oder andere oder die Proteine zu finden. Und man sagt, das ist auch ein Risikoprofil, wo man dann vielleicht noch mal weiter in die Tiefe geht. Aber das ist jetzt nicht etwas, wo man sagen kann, oh, das legt man jetzt drüber und jeder macht jetzt das. Das wäre auch, glaube ich, finanziell nicht möglich. Es wäre auch nicht so, dass es so weit in die Diagnostik eingebracht werden könnte, dass man das wirklich skalieren könnte. Und das andere ist natürlich, es braucht dazu nicht nur Ärzte, sondern auch Forschungspersonal. Also das ist noch ein Weg, aber die Grundvoraussetzung, in die Richtung Medizin zu entwickeln, ist absolut da.
1: Vielleicht nehmen Sie uns ein bisschen hinein noch einmal in dieses Zentrum für Biomedizin hier in Bozen, das Sie leiten, dem Sie vorstehen. Was gibt es da für interessante, spannende Projekte, die zurzeit laufen, ja, die zurzeit eben im Gespräch sind, ja, auch mit internationalen Partnern?
2: Also wir haben ja sehr häufig Delegationen und hätte ich mir nie vorgestellt, dass es sowas in Südtirol auch gibt. Also man muss sich wirklich vorstellen, die letzten 25 Jahre waren nicht nur da, einfach zu sagen, wir machen jetzt ein oder das andere Forschungsprojekt, sondern es war auch wirklich da, um Infrastrukturen und Kompetenzen aufzubauen, um zu sagen, man kann jetzt wirklich Biomedizin in einer international anschlussfähigen Art und Weise machen. Deswegen, ich glaube, alles, was Infrastrukturen, was Technologien, was Kompetenzen, das steht jetzt da und ist über die letzten Jahre so aufgebaut worden, dass dadurch einfach wirklich sehr, sehr gute Forschung rausgekommen ist, mit einer sehr großen Visibilität auch in die Welt hinaus, weil man auch in diesen ganzen internationalen Konsortien ist. Und was am Anfang immer so war, wie wir noch angefangen haben, wie machen das die anderen, wie kann man von denen was abschauen. Inzwischen ist es auch so, gerade wenn es um Sachen wie die KRI-Studie geht oder diese Precision Prevention, also diese Präzisionsmedizin, schauen auch Leute wie zu uns und wie wir das machen, dann schließen sich mit uns kurz. Ich habe vorhin das Beispiel der Charité gemacht. Also es ist jetzt wirklich so, dass wir nicht nur nach außen schauen, sondern auch wirklich, dass das von außen auf uns geschaut wird. Und das natürlich, das ist jetzt alles da. Und auf dieser Forschungsebene, in diesen Schwerpunktgebieten, wo wir uns da, wie ich vorhin erwähnt habe, finden natürlich eine ganze Reihe von Projekten statt. Wenn man jetzt im Herz-Kreislauf-Bereich zum Beispiel, da geht es vor allem um diese genetischen Arrhythmien, das ist zum Beispiel der plötzliche Herztod. Es gibt so, Sie kennen wahrscheinlich Sportler, die plötzlich umfallen und tot sind. Das sind bei einigen auch genetische Ursachen praktisch im Spiel. Und die ist zum Beispiel, da sind wir auch, haben wir auch solche genetische Targets, die wir gemeinsam mit anderen Konsortien untersuchen und wir dann in unseren Zellmodellen praktisch testen, auch in Bezug auf therapeutische Ansätze. Der zweite, was natürlich ein sehr großer Schwerpunkt ist, ist immer noch diese neurodegenerative Parkinson-Erkrankung. Und sonst findet auch gerade auf der Datenseite sehr viel von diesen prädiktiven Analysen statt. Also wie kann man aus Daten prädiktive Marker konstruieren, damit man dann zum Beispiel Fragebögen entwickelt oder andere Sachen entwickelt, um ganz einfach auch mit Patienten in Kontakt oder mit Teilnehmern in Kontakt zu treten und zum Beispiel Risikofaktoren herauszustellen. Aber das Wichtigste ist wirklich, glaube ich, das Überführen von Daten in die Biologie und aus dem Ganzen heraus einfach zu schauen, wie kann das dann wieder zurückfließen zum Patienten oder zu den Menschen.
1: Welche Rolle spielt und darf spielen die zum Beispiel künstliche Intelligenz in diesem Bereich der Biomedizin?
2: Also künstliche Intelligenz ist so ein Buzzword wahrscheinlich, das ja, alles und nichts heißt. Und das spielt überall eine Rolle. Und natürlich spielt es auch in der Biomedizin und in eine ganze, also überall, wo große Daten, wo man bestimmte Muster erkennen will, die man zusammenführen will, Erkenntnisse generieren will, die vielleicht sonst Tage dauern würden, hier in 2 Minuten, das spielt definitiv eine Rolle. Aber ich glaube, wo es auch Sinn macht, ist einfach wirklich, wenn man sehr fokussiert an ein Thema herangeht und sagt, okay, ich habe jetzt Tausende oder Millionen von diesen genetischen Varianten, die in einem bestimmten Themenkreis zum Beispiel vorhanden sind, und man würde jetzt versuchen, über die künstliche Intelligenz herauszufinden, okay, welche Varianten spielen mit welchen Varianten zusammen. Aus diesem Zusammenspiel ergibt sich zum Beispiel ein Muster, das mich dann zum Beispiel auf einen bestimmten Signalweg denken lässt und sagt, okay, wir sind den, mit Signalweg meine ich, da passiert irgendwas in einer Zelle, wo zum Beispiel dann irgendein Prozess losgetreten wird oder verhindert wird. Das heißt, man kann schon aus dem ganzen Wissen mit der künstlichen Intelligenz gezielt in bestimmte Richtungen gehen und dann eben, wenn es darum geht, gerade in der Medikamentenentwicklung, wo es darum geht, wo man sagt, man hat dann Hunderttausende oder Millionen von diesen Compounds, das sind mögliche Moleküle, die in einem zweiten Moment zu einem Medikament werden könnten, die kann man natürlich händisch oder so, wie wir das vor 10, 15 Jahren gemacht haben, das wird ja ewig dauern. Also es spielt natürlich eine ganz wichtige Rolle, aber ich glaube, es ist ganz wichtig, dass es für mich zumindest oder generell in dem Gebiet nur eine Rolle spielt, wenn es ganz fokussiert mit einer ganz klaren Fragestellung angewendet wird und nicht nur einfach künstliche Intelligenz in der Medizin oder so. Das sind eigentlich nur Buzzwords, glaube ich.

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1: Gibt es eigentlich, Professor Bramstaller, Rückschläge in der Forschung oder ist ein Rückschlag immer etwas, worauf man dann aufbaut oder wo man dann anders ansetzt und wieder weitergeht?
2: Also es gibt ständig Rückschläge und ständig auch negative Resultate, wo man sagt, boah, 3 Jahre, nichts rausgekommen. Und dann wartet man vielleicht ein halbes Jahr und dann kommt aus irgendeiner von einer anderen Ecke her irgendeine andere Erkenntnis, wo sich dann rein zufällig 2 Erkenntnisse treffen und was Neues generieren. Also im weitesten Sinne, glaube ich, Rückschläge oder Erkenntnisse, die zu überhaupt nichts gebracht haben, wird es wahrscheinlich auch geben. Aber ich glaube, dass letztendlich immer, wo man Wissen generiert hat, manchmal braucht es nur etwas mehr Zeit und oft eben diese katalytischen Momente, wo man sagt, da kommt, im Englischen sprechen sie von diesem Serendipity, wo man sagt, also da kommen zufällig, treffen sich da 2 Dinge, die man so nie zusammen gesehen hätte und plötzlich, wenn man sie gemeinsam betrachtet, gibt es eine neue Erkenntnis. Im Prinzip ist eigentlich fast nichts umsonst, was man forscht.
1: Welche Krankheiten werden denn gut behandelbar sein in Zukunft?
2: Also ich glaube, dass man gerade, wenn man wieder jetzt personalisierte Medizin oder Precision Medicine geht, ist sicherlich so im Moment das Steckenpferd, ist sicherlich die Onkologie, die vormacht, weil man jetzt wirklich die Chance hat, von der Tumorzelle, von ihrem genetischen Profil dieser Tumorzelle wirklich die Chemotherapie so auszuwählen, dass man sagt, das ist jetzt ganz gezielt zu der ganzen Geschichte. Und da gibt es schon einige Tumoren, wo das angewendet wird. Wo es in ähnlicher Weise beginnt zu funktionieren, aber noch nicht so weit wie bei der Onkologie, ist bei kardiovaskulären Erkrankungen. Und ich glaube, das wird immer mehr werden, weil einfach der Wissenszuwachs, der aus dieser Biologie kommt und der dann auch die Möglichkeit gibt, mit neuesten Technologien, es gibt dann auch bei der Medikamentenentwicklung, bei Tumoren zum Beispiel ist ja so, dass man so wie Tumorimpfungen entwickelt, die sich gegen den Tumor sozusagen richten. Und da kann auch in der Zwischenzeit kann man aufgrund von den Erkenntnissen, die man hat, auch die Medikamente so herstellen. Also nicht nur ein Chemotherapeutikum, das passt, sondern das Medikament so herstellen, dass es genau für diesen individualisierten Patienten sozusagen funktioniert. Aber das ist natürlich auch etwas, wo man sagen kann, das ist natürlich jetzt nicht skalierbar, weil man kann natürlich nicht für jeden Tumorpatient eine so individualisierte Therapie, dass das sein eigenes Medikament für seinen eigenen Tumor. Aber generell ist die Richtung Personalisierung der Medizin, gerade im Tumorbereich, schon eine sehr wichtige Richtung. Und das wird auch in anderen Gebieten kommen, da bin ich ganz sicher.
1: Als Leiter eines so großen biologischen Instituts oder biomedizinischen Instituts beschäftigen Sie sich natürlich auch mit Leadership im Gesundheitswesen. Was braucht denn gute Wissenschaft heute mehr denn je?
2: Also ich glaube, das Wichtigste ist, dass man weiß, warum man etwas macht. Also das wäre die klassische Mission. Ich denke, wenn man mal weiß, warum man das macht, dann gehört auch eine Vision dazu. Und das, glaube ich, ist immer etwas vom Schwierigsten. Also Leute haben sehr, sehr viele Ideen, aber letztendlich eine Vision muss immer von hinten gedacht werden. Man muss sagen, okay, wenn ich das jetzt denke, 10 Jahre, von 10 Jahren zurückwärts, wie müsste ich damit anfangen, damit es in die Richtung gehen würde? Also ich glaube, wenn dann die Vision und die Mission irgendwie zusammenpassen, dann braucht es natürlich die klare Strategie dahinter und die Strategie natürlich die Struktur. Und ich glaube, manchmal ist man da, mischt man das alles ab und ein bisschen von dem und die Strategie, viele Ideen, ist es, ob man die in einen Kübel reinhaut, etwas schüttelt und da wird schon irgendeine Strategie rauskommen. Ich glaube, da muss man sich viel, viel mehr Zeit verwenden, Sachen vom Ende her zu denken, wo man hin möchte. Und das Gute ist ja, gerade in der Medizin, man muss sich ja nichts erfinden. Man sieht ja, wo die Welt hingeht und wo man eigentlich sich einbringen möchte. Und ich glaube, die Führung ist eigentlich, ein guter Leader müsste eigentlich jemand sein, der nicht nur seinen eigenen Weg kennt und geht, sondern vor allem andere auf dem Weg mitnimmt und damit natürlich die Grundvoraussetzung ist zu wissen, wohin man will und die Vision vor Augen zu haben. Und natürlich dann auch die Strategie ist extrem wichtig, glaube ich, dass man...
1: Das gilt natürlich nicht nur für die Wissenschaft.
2: Das gilt für alles.
1: Das gilt für alles im Leben und für viele Bereiche. Es ist schön, wie Sie uns mitnehmen hinein in diese Forschung, die natürlich ganz großartig ist und auch teilweise sehr kompliziert für uns als Laien. Aber es ist schön, dass wir hier Anteil nehmen dürfen. Was fasziniert denn Sie persönlich so an der Forschung? Also man hört Ihnen gerne zu, aber diese Begeisterung nach 25 Jahren und auch noch vielen Jahren mehr ist dann schon etwas ganz Besonderes. Woher kommt das?
2: Also ich glaube wirklich wahrscheinlich letztendlich aus einem Gefühl der Neugier. Ich glaube, einerseits ist es wirklich diese Faszination des Neuen, wo man sagt, okay, wo kann etwas hingehen, was kommt da als nächster Schritt? Dann diese Interaktion mit ganz, ganz vielen interessanten Leuten. Ich glaube, wenn man mit 10 Leuten redet, von Neuen lernt man immer was Neues dazu. Und dann, man muss sich die Mühe machen, zu schauen, wo die Welt hingeht. Und ich glaube, da mit den richtigen Kontakten, manchmal auch, was ganz wichtig ist, mit richtigen Mentoren, also die einem auch den Weg weisen, unterstützen. Hatte ich auch immer sehr viel Glück, ob es jetzt die Euroqua oder die Neurologie in Bozen. Aber letztendlich glaube ich, dieses Staunen, diese Faszination, das kommt aus der Neugier heraus. Und vielleicht letztendlich aus dem, was ich auch gesagt habe, was immer so ein bisschen mein Kontinuum war, also wie kann ich dazu beitragen, irgendwas Neues zu gestalten oder dazu beizutragen, zu etwas, was größer ist als ich selbst. Also ich glaube, die Frage muss man sich ständig stellen.
1: Ist es zu kitschig, wenn ich sage, es ist auch die Liebe zum Menschen?
2: Überhaupt nicht. Also ich glaube ich wollte eigentlich immer ganz was anderes machen. Ich bin in die Medizin gegangen durch den Tod meines Vaters, war überhaupt nicht vorgesehen. Und von der Seite her war die Liebe zum Menschen und die Auseinandersetzung mit einem Tod, den ich so schnell nicht erwartet hätte. Also der Eintrittspunkt war ein Mensch. Also in dem Fall war es mein Vater und alles, was dann noch gekommen ist. Aber es war immer der Mensch. Und auch jetzt, glaube ich, wie ich vorhin schon gesagt habe, eine Forschung, die irgendwie nicht das Ziel hat, was heißt das letztendlich für die Leute, für die Menschen, für die Patienten, für die man das macht, ist eigentlich eine Forschung, die, ich will nicht sagen, umsonst ist, weil es gibt sicher Fächer, wo man einfach nur durch Technologiezuwachs irgendwas dazu beitragen kann. Aber in der Medizin muss es schon was für die Menschen bringen.
1: Was war denn der Berufswunsch des kleinen Jungen Peter Paul Bramstaller?
2: Ah, der wollte immer Literat werden. Der hat in der Oberschule sehr viel Gedichte und Lieder geschrieben und wollte dann immer irgendwas in der Richtung.
1: Musiker?
2: Auch Musiker, ja, genau. Ich habe Lyrikband gemacht, ich habe Platten aufgenommen, ich habe auch 2 Sachbücher geschrieben. Also das Ziel war eigentlich immer der, aber dann durch das völlig unerwarteten Tod des Vaters ist es dann in die Medizin gegangen. Obwohl, wenn ich zurückdenke, irgendeine Faszination für die Medizin war immer da.
1: Aber Sie haben sich viele Wünsche erfüllt eigentlich.
2: Ja, das stimmt.
1: Das Zentrum für Biomedizin in den nächsten 25 Jahren, Was sind die Aufgaben, was stellen Sie sich vor?
2: Also mein größtes Ziel wäre, jetzt wo wirklich sozusagen der Grundstock für eine international anschlussfähige, wirklich top biomedizinische Forschung steht in den Gebieten, die ich gesagt habe, wäre, dass man noch mehr in diese Translation, in diesen Innovationsteil reinkommt, dass man sagt, okay, es müsste dann wirklich, weil was wir hier gemacht haben, ich glaube, wir haben auch für Südtirol selbst und für das Ökosystem, das in Südtirol gerade am Neutech-Park sich entwickelt, auch dazu beigetragen. Und mein großes Ziel wäre, dass sich um uns herum in dem Bereich, wo wir helfen können, vielleicht auch Biotech-Firmen ansiedeln. Also ich glaube, es könnte da ganz was Neues entstehen, wo man dann das, was man jetzt mit irgendwelchen internationalen Partnern, wo auch immer die sitzen, macht, dass sich daraus auch viel, viel mehr in Südtirol selbst entwickelt.
1: Dann gratulieren wir zu 25 Jahren biomedizinischer Forschung in Südtirol. Es gibt noch viele Pläne, es gibt bereits großartig Erreichtes, es gibt spannende Projekte auch auf internationalem Parkett und es gibt ein großes Fest im Oktober.
2: Das stimmt, also am 8. Oktober werden wir dieses 25-Jahr-Jubiläum feiern. Da gibt es Vormittag einen offiziellen Teil, wo wir auch Kollegen aus der Charité, der hat Zürich und so weiter. Aber was auch ganz spannend ist, was wir vorhin in der Musik angesprochen haben, der Abend wird dann sozusagen in lockerer Atmosphäre unter dem großen Thema Let There Be Rock stehen. Also wirklich Rockmusik, auch alles mit Musikern aus dem Institut und aus vom Neu und so weiter. Also das
1: sehr
2: ist
1: schön. Ja. Peter Paul Bramstaller, ich danke sehr herzlich für das sehr Gespräch, gerne. Für diese Einblicke und alles Gute für Ihr Institut und vor allem auch für Sie persönlich und Ihre Arbeit.
2: Danke vielmals, danke für die Einladung.
0: 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Am Mikrofon verabschiedet sich Renate Gamper. Auf Wiederhören.

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1: Mit Miriam Damaser. In Innsbruck haben die Feiern zur Verleihung der Tiroler Ehrenzeichen begonnen. Der Flughafen von Catania kann am Nachmittag wieder seinen Betrieb aufnehmen. Das Wetter sonnig bei 32 bis 36 Grad. Das Land Südtirol und das Land Tirol zeichnen am Hohen Frauentag zahlreiche engagierte Bürgerinnen und Bürger aus. Bei einem Festakt in der Innsbrucker Hofburg verleihen die Landeshauptleute Arno Kompatscher und Anton Mattle derzeit 140 Verdienstmedaillen des Landes Tirol. Am Nachmittag werden dann 46 Verdienstkreuze verliehen und 23 Personen mit der Lebensrettungsmedaille für mutige Rettungseinsätze in 11 Fällen ausgezeichnet. Insgesamt 41 Ausgezeichnete stammen aus Südtirol. Ehrenamt und gelebte Verantwortung für die Gemeinschaft seien seit jeher ein Bindeglied zwischen Südtirol und Tirol, sagte Landeshauptmann Arno Kompatscher auf der Feier. Der ehemalige SVP-Senator Oskar Peterlini fordert die von der Abgeordnetenkammer beschlossene Verkleinerung des Senatswahlkreises Bozen-Unterland zurückzunehmen. Peterlini sagte auf einer Podiumsdiskussion am Abend in Tremin, die SVP müsse, um den Druck zu erhöhen, notfalls die Koalition mit den Rechtsparteien in der Südtiroler Landesregierung in Frage stellen. Zur Podiumsdiskussion auf Einladung des Schützenbezirks Unterland waren mehr als 300 Interessierte ins Bürgerhaus Tramin gekommen. Der Flughafen Catania kann voraussichtlich gegen 14 Uhr wieder geöffnet werden. Grund ist die nachlassende Aktivität des Vulkans Ätna und die geringere Menge an ausgestoßener Asche. Ab dem Nachmittag dürfte sich der Flugverkehr schrittweise normalisieren. Auch der Flughafen Komiso hat den Flugbetrieb wieder aufgenommen. Rund ein Drittel der geplanten Flüge von und nach Catania wurden in den letzten Tagen gestrichen und mehrere tausende Flugreisende saßen fest. Im Libanon sind 7 Menschen bei einem israelischen Luftangriff getötet worden. 3 weitere Personen seien verletzt worden, als Kampfflugzeuge im Morgengrauen ein Haus in dem Dorf Ansar bombardierten, meldete die staatliche libanesische Nachrichtenagentur. Die israelischen Streitkräfte teilten mit, sie hätten Infrastruktur der mit dem Iran verbündeten Hisbollah-Miliz attackiert. Der südkoreanische Präsident Lee Jae-myung hat Nordkorea Verhandlungen über einen Friedensvertrag angeboten. Das Angebot machte Lee zum koreanischen Unabhängigkeitstag. Er wiederholte damit sein Angebot aus den vergangenen Monaten, auf das Nordkorea bisher nicht reagiert hat. Die beiden Staaten befinden sich offiziell noch immer im Kriegszustand. Der Koreakrieg endete 1953 nur mit einem Waffenstillstand. Die Hitzewelle in Italien verliert zum Wochenende hin an Stärke. Morgen Sonntag gilt nur noch für Bari die höchste Hitzewarnstufe. Zum Montag hin bringt eine Störung aus Nordeuropa erste Gewitter und Temperaturrückgänge. Auf den Straßen werden zum Mittsommerwochenende mehr als 24 Millionen Fahrzeuge erwartet. Morgen beginnt die Rückreisewelle. Papst Leo XIV. Hat zum heutigen Hoch unser Frauenfeiertag moderne Schönheitsideale kritisiert. Diese seien überwiegend von Hedonismus und Konsum geprägt, während sich wahre Schönheit in der Liebe zeige, sagte der Papst im Rahmen einer Messe in Castel Gandolfo bei Rom. Der Papst warnte davor, wertvolle Energie für Dinge zu verschwenden, die nicht wirklich zählen und nicht für immer bleiben. Der Waldbrand bei Sbor Maggiore am Eingang des Nonstals hat in der Nacht wieder an Stärke gewonnen. Das Feuer war vor 2 Wochen nach einem Blitzeinschlag ausgebrochen. Trotz des schnellen Einsatzes der Feuerwehr hat sich der Brandherd inzwischen über mehrere Dutzend Meter ausgedehnt. Die Flammen bewegen sich teilweise unterirdisch in schwer zugänglichem Gelände. Im Einsatz stehen die Feuerwehren von Sbor Maggiore, Gavedago, Andalo und Fai. Unterstützt werden sie von einem Hubschrauber der Berufsfeuerwehr Trient. Ein Großbrand in Latzfons hat gestern Abend das Wirtschaftsgebäude des Rathofs zerstört. Rund 200 Feuerwehrleute konnten verhindern, dass die Flammen auf das direkt angrenzende Wohnhaus mit Ferienwohnungen übergriffen. Ein Feuerwehrmann erlitt leichte Verletzungen und wurde ins Krankenhaus Brixen gebracht. Drei Tiere kamen bei dem Brand ums Leben. Die Ursache des Feuers ist noch unklar. Auch in St. Martin in Basaya ist die Feuerwehr zu einem Brand gerufen worden. Oberhalb des Dorfes hatte gestern Abend der Wald zu brennen begonnen. Trotz des raschen Einsatzes der Wehren von St. Martin, St. Leonhard und Saltaus breitete sich der Brand auf etwa 500 Quadratmeter aus, ehe er nach etwa 2 Stunden gelöscht werden konnte. Um ein Wiederaufflammen zu verhindern, wurde über Nacht eine Brandwache aufgestellt. Die Gemeinde Ritten hat zum Wassersparen aufgerufen. Verboten ist ab sofort die Bewässerung von Grünanlagen. Auch das Waschen von Fahrzeugen sowie das Befüllen und Nachfüllen von Schwimmbädern ist untersagt. In den öffentlichen Brunnen fließt vorübergehend kein Wasser mehr, teilte die Gemeinde Ritten mit. Die Bevölkerung wird aufgefordert, den Trinkwasserverbrauch auf das unbedingt notwendige Maß zu reduzieren. Die Trentinerin Nadia Battocletti hat bei der Leichtathletik-Europameisterschaft erneut das Langstreckendouble über 5.000 und 10.000 Meter gewonnen. Die 26-Jährige aus Cabareno siegte gestern Abend über 10.000 Meter souverän. Bereits 3 Tage zuvor hatte Battocletti den Titel über 5.000 Meter geholt. Battocletti gewann zudem zuletzt auch den Silvesterlauf Burg Classic in Bozen. Das Wetter. In der zweiten Tageshälfte entstehen einige Quellwolken und in der Folge örtliche Hitzegewitter. Die Temperaturen bleiben überdurchschnittlich mit Höchstwerten von 32 bis 36 Grad. Morgen am Sonntag scheint zunächst im ganzen Land die Sonne. Im Tagesverlauf werden die Quellwolken größer und am Nachmittag entstehen über Südtirol verteilt einige Gewitter, die stellenweise auch kräftig sein können. Am Montag wechseln Sonne und Wolken, am Nachmittag bilden sich einige Regenschauer und Gewitter. Die Temperaturen gehen weiter zurück und es frischt Nordföhn auf. Die aktuellen Temperaturen: In Bozen werden 31 Grad gemessen, Meran 31, Brixen 31, Brunneck 28, Sterzing 29 Grad, Schlanders 29, Reschen 26, Doblach 27 und auf der Blose auf 2500 Meter Meereshöhe 16 Grad. 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
2: Guten Nachmittag aus der Landesverkehrsmeldezentrale, ich bin Manuel Scutellaro. Auf der Brennerautobahn herrscht weiterhin lebhafter Reiseverkehr. Kolonnenverkehr und Stau gibt es abschnittsweise in Richtung Süden zwischen Klausen und Ala Avio und in Fahrtrichtung Norden zwischen Verona Nord und Trient Nord. Allen unterwegs, gute und sichere Fahrt.
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5: Sommer. Der Sommer lacht uns jetzt ins Land. Mit einem farbigen sonnigen Gewand. Ein kluger Wind, wie groß und klar. Kinder lassen sich treiben in See. Die beiden fliegen und suchen immer, brauchen einen stillen, warmen Sommer. Alles, was blüht, streben sie um, mit gelen Sackler fliegen sie davon. Der wilde Morgen leuchtet weit in der hohen Sommerzeit und in spätem Sonnenlicht der Mistkäfer sich verkriecht. Die Schwalben treiben in der Luft, die Rosenstauden verbraten Duft, die Grillen mir in die Geigen stimmen, auf Nacht hört man sie nur lauthals singen. Das ist der Sommer mit all der Pracht, der uns jetzt ins Landl innerlacht. Es dauert nicht, nur ist der goldene Sommer viel zu schnell schon wieder umher.

Kreiderbuschen. Zehn Kreiderbuschen, ein Hochen zur Frauen, hoben mir Bauersleid ganz ein besonderes Vertrauen. Er ist ein Stück Brauchtum in unserem Land, er schützt und segnet in Bauernstand. Kreider braucht's einen ordentlichen Zoll, quer durch den Garten kriegt noch wohl. Ein Wildgewachsener kann man ihn stecken, und der Buschen tut auch ganz gut schmecken. Die Kreider werden in der Kirche geweiht, sie seien nur gesegnet für Viech und Leid. Und wenn ein Unwetter kommt, hilft das ungeschirrte Kraut bestimmt. Ein Zweig kann man auch unter den Kopfpolster legen. Er soll das Eheleben neu beleben. Die Winterapotheke hat man auch im Haus. Da macht man noch einen guten Tee draus. So schöne Bräuche sollen wir ins Kalten. Übernommen haben wir sie von unseren Alten. Brauchtum ist ihm ganz wichtig gewesen und wir wollen das in unsere Jungen weitergeben.

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Der Fleckelteppich. Zerst mit dem Gewand Kirchengangen. In Galling der Mitte beim Herd zu angestanden. Danach zu die Hudern getun. So fängt der Weg des Fleckelteppich an. Augebrauchte Pullover müssen her. Schürze, Schals und noch viel mehr. Farbig soll's vor allem sein. Schrill und schreit war halt fein. Mit der Schara Strafen schneiden. Schien zusammennähen und aneinanderreihen, zin ein Knäudel zusammentieren und damit zin Weber gehen. Der lässt Schiffel hurtig hin und her, von Teppich sieht man alleweil mehr, und aus meinem alten Gewand han ich bald ein Teppich in der Hand. Jetzt liegt das Wunderwerk vor mir, auf dem Holzboden ist er nebenbei ein Zier. Und damit möchte ich beweisen, ich hab's nie gelernt, alles zu verschmeißen.

Vergangenheit. Wenn man zurückwärts schaut im Leben, wird uns allen wieder Schuld begegnen. Aber das Vergangene sollte man besser in Ruhe lassen. Es bringt nichts, wenn wir uns mit Schuld befassen. Man soll verzeihen und vergeben. Sich vergiften schwere Gedanken ins Erleben. Frieden schließen mit der Vergangenheit und gut umgehen mit der noch ins verbleibenden Zeit.

0: Das Ehrenamt. Das Ehrenamt muss in unserem Land, überall in die Städte und Dörfer umeinander, weiterhin gepflegt werden und bestehen. Sonst wird es mit dem Gemeinschaftsleben aufwärts gehen. Wenn jeder Handgriff gezollt werden muss, dann geht es in unserem Land nicht mehr gut. Aber Gott sei Dank sind bei uns noch Leute zu finden, die um Gottes Lohn sich plagen und trennen, die sich stark machen für die Schwachen, die mit den Außenseiter auch mal lachen, die sich einsetzen zum Wohl der Kinder und alten Leid und die nicht allem sagen, ich habe keine Zeit. Die Leute, die die Vereine leiten und führen, die Notwendigkeit des Zusammenhalts spüren, die fürs Gemeinschaftsleben etwas bewegen, die sind für Stadt und Land ein großer Segen. Wenn wir das Ehrenamt schätzen und ehren, werden es auch die Jungen in Gallinger lernen, dass das Ehrenamt weiter besteht und der Wert dafür nicht verloren geht.
1: 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Es sangen und musizierten die Geschwister Senfter aus Innerfilgratten, die Albacher Bläser, Lisa Röpfel, der Oberländer Dreigesang, die Familienmusik Waldorf und die Vogeiger.

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1: Der Schützenbundabend in Tramin führt bei Bürgermeistern des Unterlands zu Unmut. Mehrere Länder in Europa kämpfen weiter mit Waldbränden. Das Wetter sonnig bei 32 bis 36 Grad. Hunderte Südtiroler und Südtirolerinnen haben gestern Abend eine Veranstaltung des Schützenbundes zum Senatswahlkreis Bozen-Unterland in Tramin besucht. Dabei sprachen sich die Anwesenden unter anderem dafür aus, dass die italienische Regierung von der geplanten Umgestaltung des Senatswahlkreises abrücken soll und ansonsten die SVP die italienischen Regierungspartner aus der Landesregierung werfen sollte. Diese Punkte hatte der ehemalige Senator Oskar Peterlini eingebracht. Zu großem Unmut führte, dass Bürgermeistern des Unterlands, die sich nach den Vorträgen zu Wort melden wollten, nicht das Wort erteilt wurde. Der Bürgermeister von Kurtinik und ehemalige Senatskandidat Manfred Meyer verließ daraufhin erzürnt das Bürgerhaus. Der Bürgermeister von Tramin, Wolfgang Oberhofer, wiederum sagte zu Rai Südtirol, er finde es nicht gut, dass die Vertreter des Unterlands nicht hätten sprechen dürfen. In der Hofburg in Innsbruck sind 29 Südtirolerinnen und Südtiroler mit der Verdienstmedaille des Landes Tirols ausgezeichnet worden. Zu den Geehrten zählen unter anderem Ingrid Beikircher aus Sand in Taufers für ihre Verdienste um den Alpenverein, der ehemalige Bürgermeister von Lana, Christoph Gufler, für sein Engagement für Sozialarbeit und Kultur, sowie der Leiter des Bereichs Literatur im Südtiroler Künstlerbund Ferruccio Delle Gave aus Meran für Verdienste um das literarische Leben in Südtirol. Zur Stunde verleihen die Landeshauptleute in Innsbruck die Verdienstkreuze und die Lebensrettermedaillen. Der Bürgermeister von Cortina d'Ampezzo geht mit einer Verordnung gegen unerwünschtes Verhalten von Gästen vor. Wer auf öffentlichen Flächen campt, dort isst, sich wäscht oder schläft und dadurch andere Menschen stört, muss laut Verordnung mit einer Geldstrafe von 25 bis 500 Euro rechnen. Auch das Tragen unangemessener Kleidung ist untersagt. Welche Kleidung darunter fällt, führt die Verordnung allerdings nicht näher aus. Die Gemeinde will mit den Maßnahmen unter anderem das öffentliche Erscheinungsbild und den guten Ruf Cortinas schützen. Die Verordnung gilt bis Mitte Oktober. Mehrere Länder in Europa kämpfen weiter mit Waldbränden. Im Südwesten Frankreichs hat ein neuer Waldbrand mehr als 1500 Hektar Land verwüstet. Das Feuer war in einem trockenen Kiefernwald ausgebrochen, konnte zunächst gebremst werden, flammte dann aber in der Nacht wieder auf. Hunderte Menschen wurden in Sicherheit gebracht. In Nordrhein-Westfalen, in Deutschland wiederum, arbeiten sich die Einsatzkräfte immer mehr zur Mitte des Waldbrandes vor. Erschwert wird das Vorhaben durch böigen Wind und durch die vielen Granaten aus dem Zweiten Weltkrieg, die im Wald vergraben liegen. Nach Aufrufen in sozialen Medien zu einem erneuten massenhaften Migrantenansturm auf Ceuta haben Spanien und vor allem Marokko ihre Sicherheitsvorkehrungen deutlich verstärkt. Die Behörden beider Länder wollen verhindern, dass sich die Ereignisse von Ende Juli wiederholen, als nach verschiedenen Schätzungen bis zu 80.000 Migranten nach Ceuta gelangten. Am Grenzübergang in Ceuta ist es jedoch bislang weitgehend ruhig, berichten Reporter vor Ort. Papst Leo XIV. Hat moderne Schönheitsideale kritisiert. Der Papst warnte bei einer Messe in Castel Gandolfo davor, wertvolle Energie für Dinge zu verschwenden, die, Zitat, nicht wirklich zählen und nicht für immer bleiben, Zitat Ende. Immer wieder begegnet man Menschen, die von Leid gekennzeichnet sind und dennoch in der Lage sind, Wohlwollen auszustrahlen, sagte der Papst. Ebenso gäbe es Leute, die vielleicht äußerlich attraktiv sind, in ihrem Inneren aber hart und kalt. Daran lasse sich erkennen, wo wahre Schönheit liege, so der Papst. Das Wetter. In der zweiten Tageshälfte entstehen einige Quellwolken und in der Folge örtliche Hitzegewitter. Die Temperaturen bleiben überdurchschnittlich mit Höchstwerten von 32 bis 36 Grad. Morgen, am Sonntag, scheint zunächst im ganzen Land die Sonne. Im Tagesverlauf werden die Quellwolken größer und am Nachmittag entstehen über Südtirol verteilt einige Gewitter, die stellenweise auch kräftig sein können. 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
2: Guten Nachmittag aus der Landesverkehrsmeldezentrale. Ich bin Manuel Scutellaro. Auf der Brennerautobahn herrscht weiterhin lebhafter Reiseverkehr. Kolonnenverkehr und Stau gibt es abschnittsweise in Richtung Süden zwischen Klausen und Ala Avio und in Fahrtrichtung Norden zwischen Verona Nord und Trient Nord. Allen unterwegs gute und sichere Fahrt.
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Ein herzliches Grüß, denk Gott, so wie heint am Hochen zur Frauentag, eng alle, die es mit dabei seid bei meiner Volksmusik am Feiertag. Der Hochen zur Frauentag oder der große Frauentag, wie man ihn auch heißt, ist auch wirklich ein großer Feiertag in ganz Tirol. Nicht leid, dass man kirchlich die Aufnahme Maria in den Himmel feiert. Politisch hat die Tiroler Landesregierung den Tag im Jahr 1959 zu einem offiziellen Gedenktag an die Befreiung Tirols in den Freiheitskrieg von 1809 erhoben. Wir wählen den Tag mit einer gebührenden festtaglichen Musik und mit schönen Liedern aus einem reichhaltigen Schatz unserer Tiroler Volksmusik auch gebührend feiern. Der Peter Hausberger spielt uns da dazu den Hochalbenmarsch auf seiner Zirchorgel auf. Und von den schwarzen Steiner Sängerinnen hören wir nachher das Liedl Maria Schönste. Der Thomas Malknecht, der mir heute an der Technik unterstützt, und ich, der Reinhard Sängerle, wir wünschen euch eine gute Unterhaltung.

«Maria Schönste», so haben wir von den Schwarzensteiner Sängerinnen gehört. Sie besingen die Mutter Gottes als Himmelskönigin, Schutzfrau und Mittlerin. Das Hochfest geht auf ein Marienfest zurück, das der Patriarch Cyril von Alexandrien im 5. Jahrhundert eingeführt hat. Im Jahr 1950 hat Papst Pius XXII. Zudem das Dogma von der leiblichen Aufnahme Mariens in den Himmel verkündet. Vom Hattinger Dreigesang hören wir jetzt das Lied »Ihr Christen rufet an, Maria rein«.

Die Marienweiß haben uns die Laubensteiner Bläser aufgespielt. Bereits seit dem 6. Jahrhundert ist der Glauben an die leibliche Aufnahme Mariens in den Himmel bezeugt. Hinter dem Fest steht die gläubige Überzeugung, dass Maria wie jeder Mensch gestorben ist, sie aber mit ihrer ganzen Existenz bei Gott angekommen ist. In der Kirche heißt es deswegen offiziell Aufnahme Mariens in den Himmel mit Leib und Seele. Von Finchker Chor unter der Leitung von Gernot Niederfrieniger hören wir jetzt aus der Passaier Liederhandschrift aus Blott um 1800 das Lied O Himmelsfrau, ach auf und schau. Und besinnliche Klänge hören wir nachher von Florin und von der Michaela Ballhuber mit den Marienweißen.

Die Verehrung von der Mutter Gottes scheint ein universelles menschliches Bedürfnis zu sein. Das Suchen und sich Hinwenden an eine nährende und schützende Mutterfigur ist uralt. In der mittelalterlichen und frühneuzeitlichen Theologie ist Gott Vater oder Christus oft als distanzierter, strenger Weltenrichter dargestellt worden. Deswegen haben die Leute eine empathische Vermittlerin, sozusagen eine verständnisvolle Ohnweltin braucht, die so ihre Sorgen und Anliegen direkt zu Gott bringt. Als menschliche Mutter ist ihr kein Leid und kein Schmerz der Spur geblieben, auch nicht der Tod von eigenen Kind. Eine solche Frau versteht nachher auch unsere Sorgen und Nöte. Der Osttiroler Viergesang singt jetzt mit Harfenbegleitung die Erfolgsweise Ave Maria, arrangiert von Josef Oberwalder.

Die Zusammengewürfelten haben uns den Ländler aus Maria Taferl aufgespielt. Maria Taferl ist der zweitwichtigste Wallfahrtsort in Österreich, hoch über den Donautal in Niederösterreich. Auch in Südtirol gibt es viele Wallfahrtskirchen zu Ehren von der Mutter Gottes. Bei uns ist man früher zu der Tschengelser Mutter Gottes Wallfahrten gegangen, oder man ist Riffi angefahren oder nach Maria Trenz. Der bekannteste Wallfahrtsort ist sicherlich Maria Weißenstein. Oder man ist Riffi angefahren oder nach Maria Trenz. Der bekannteste Wallfahrtsort ist sicherlich Maria Weißenstein. Gruß an Schloss Weißenstein heißt das nächste.

«Maria, hellleuchtender Stern», so das Lied vortragen von Kirchenchor Tschengels unter der Leitung von Josef Beer, dem Schulmeister Sepp. Auch die Starnberger Fischermärlen wenden sich vertrauensvoll an die Mutter Gottes. Sie singen «Mutter Christi hoch erhoben in dem schönen Himmel oben».

Die Minigermädeln aus Dauer in Nordtirol haben auch noch der Muttergottes die Ehre geben. Maria, du Schönste aus allen. Ja, sie wird idealisiert, die Maria, die Frau aus dem Volke, die Beste, die Liebste, die Verständnisvollste, die Mächtigste, die Stärkste. Maria ist sicher eine schöne Frau gewesen. Sie wird allem als liebliche und liebevolle Frau und Mutter dargestellt. Zu verschiedenen Zeiten ist die Mutter Gottes auch verschiedenen Sehern und Seherinnen erschienen und sie haben sie gesehen und auch beschrieben. Ich glaube, jeder macht sich sein eigenes Bild von der besonderen Frau. Die Männer von Männerviergesang St. Ulrich in Gröden suchen im nächsten Liedl nicht die Maria. Sie fragen, wer hat die Marianna gesehen? O abau du, Marianna.

Kreiterbischel, so des Stickel von der bayerischen Almmusi. Nach alten Brauch werden am Hoch unser Frauentag Kreiter und Blumen gesegnet, die für Viech und Mensch ein Segen sein sollen. Maria selbst wird oft als die schönste Blume bezeichnet. Mit den Kreiter und Blumen, die wir in die Kirche bringen, wird der Gottesdienst zu einem schönen Fest mit bunten Farben und auch verschiedenen würzigen Düften. Der Legende nach sollten bei der Öffnung von Grab von der Maria Blumen anstatt ihrer Leichnam gefunden worden sein. Der Brauch, Wildkreiter zu weichen, soll bis in die Urzeit der Menschheit zurückgehen. Das Wissen um die Heilkraft von den Pflanzen haben bereits unsere Vorfahren gehabt. Vor allem Frauen haben das Wissen von Generation zu Generation weitergegeben und auch heute noch vertrauen viele auf die Heilwirkung von Kräutern. Die Inntaler spielen uns jetzt den Waldblumenwalzer auf und danach erzählt uns der Männer Viergesang Kastelrut vom Wurzengrober. Begleitet werden die Männer von der Heidi Pixner an der Harfe.

Die Wild- und Heilkräuterkunde ist ein interessanter Bereich. Bei uns auf dem Finsker Sonnenberg wächst zum Beispiel ganz viel Wirmet. Der Tee daraus ist wirklich Reisler zu trinken. Dermaßen bitter, dass auch jeder Schluck eine Überwindung ist. Er ist aber eins für die ältesten und wirksamsten Magen- und Verdauungsmittel. Und nicht leicht früher hat man den Wirmet in Kufer und Kasten gegen die Motten in Iton. Auch in die Hennennester soll er Milben und Ungeziefer fernhalten. Über ein anderes Heilkraut, nämlich dem Eibisch und dem Eibischtee, und wie man den zubereitet, wird ins jetzt der Kastelrutter Männer Viergesang aufdeutschen.

Eine lustige Geschichte mit dem Eiwischtee. Übrigens, Eiwischtee soll ganz gut sein zur Linderung von trockenen Reizhusten und bei Holzwehr oder wenn man häusri ist, soll er auch helfen. Bevor ich jetzt aber anhebe wie ein Kräuterdoktor zu Placedern, schaue ich kurz auf die Studiouhr und die Sel sagt mir, dass unser gemeinsames Stindl schon bald fertig ist. Fein, dass ihr heute mit dabei gewesen seid bei meiner Volksmusik am Feiertag. Ich wünsche euch noch einen schönen Ausklang von Hoch unser Frauentag und eine gute Zeit. Den Abschluss macht die Fraßdorfer Tanzelmusi mit dem Schottberglandler. Eng, Dankeschön fürs Dabeisein und beim Thomas Malknecht bedanke ich mir für die Unterstützung an der Technik. Pfiat Gott und Wohlleben bis zum nächsten Mal, sagt der Reinhard Zangerle.

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1: Einige Bürgermeister zeigen sich nach dem Schützenbundabend in Tramin verärgert. Mehrere Länder in Europa kämpfen weiter mit Waldbränden. Das Wetter: sonnig bei 32 bis 36 Grad. Hunderte Südtiroler und Südtirolerinnen haben gestern Abend eine Veranstaltung des Schützenbundes zum Senatswahlkreis Bozen-Unterland in Tramin besucht. Dabei sprachen sich die Anwesenden unter anderem dafür aus, dass die italienische Regierung von der geplanten Umgestaltung des Wahlkreises abrücken soll und ansonsten die SVP die italienischen Regierungspartner aus der Landesregierung werfen sollte. Diese Punkte hatte der ehemalige Senator Oskar Peterlini eingebracht. Zu großem Unmut führte, dass Bürgermeistern des Unterlands, die sich nach den Vorträgen zu Wort melden wollten, nicht das Wort erteilt wurde. Der Bürgermeister von Kurtinig und ehemalige Senatskandidat Manfred Mayer verließ daraufhin erzürnt das Bürgerhaus. Der Bürgermeister von Tramin, Wolfgang Oberhofer, wiederum sagte zu Reis Südtirol, er finde den Abend an sich gelungen, es sei aber nicht gut, dass die Vertreter des Unterlands nicht hätten sprechen dürfen. In der Hofburg in Innsbruck sind 29 Südtirolerinnen und Südtiroler mit der Verdienstmedaille des Landes Tirol ausgezeichnet worden. Zu den Geehrten zählen unter anderem Ingrid Beikircher aus St. Intaufers für ihre Verdienste um den Alpenverein, der ehemalige Bürgermeister von Lana, Christoph Gufler, für sein Engagement für Sozialarbeit und Kultur, sowie der Leiter des Bereichs Literatur im Südtiroler Künstlerbund, Ferruccio Delle Cave aus Meran, für Verdienste um das literarische Leben in Südtirol. Zur Stunde verleihen die Landeshauptleute in Innsbruck die Verdienstkreuze und die Lebensrettermedaillen. Südtirol hat seine bisherige Rekordmarke an Tropennächten eingestellt. Die Landeshauptstadt Bozen erlebte, laut dem Meteorologen im Landeswetterdienst Dieter Peterlin, in der vergangenen Nacht die 29. Tropennacht in diesem Jahr. Damit wurde die bisherige Rekordmarke aus dem Jahr 2015 erreicht. Als Tropennacht werden Nächte bezeichnet, in denen die Temperatur nicht unter 20 Grad sinkt. Mehrere Länder in Europa kämpfen weiter mit Waldbränden. Im Südwesten Frankreichs hat ein neuer Waldbrand mehr als 1500 Hektar Land verwüstet. Das Feuer war in einem trockenen Kiefernwald ausgebrochen, konnte zunächst gebremst werden, flammte dann aber in der Nacht wieder auf. Hunderte Menschen wurden in Sicherheit gebracht. In Nordrhein-Westfalen in Deutschland wiederum arbeiten sich die Einsatzkräfte immer mehr zur Mitte des Waldbrandes vor. Erschwert wird das Vorhaben durch Böen, Wind und durch die vielen Granaten aus dem Zweiten Weltkrieg, die im Wald vergraben liegen. Nach Aufrufen in sozialen Medien zu einem erneuten massenhaften Migrantenansturm auf Ceuta haben Spanien und vor allem Marokko ihre Sicherheitsvorkehrungen deutlich verstärkt. Die Behörden beider Länder wollen verhindern, dass sich die Ereignisse des Ende Juli wiederholen, als nach verschiedenen Schätzungen bis zu 80.000 Migranten nach Ceuta gelangten. Am Grenzübergang in Ceuta ist es jedoch bislang weitgehend ruhig, berichten Reporter vor Ort. Papst Leo XIV. Hat moderne Schönheitsideale kritisiert. Der Papst warnte bei einer Messe in Castel Gandolfo davor, wertvolle Energie für Dinge zu verschwenden, die, Zitat, nicht wirklich zählen und nicht für immer bleiben, Zitat Ende. Immer wieder begegnen man Menschen, die von Leid gezeichnet und dennoch in der Lage sind, Wohlwollen auszustrahlen, sagte der Papst. Ebenso gebe es Leute, die vielleicht äußerlich attraktiv sind, in ihrem Inneren aber hart und kalt. Daran lasse sich erkennen, wo wahre Schönheit liege, so der Papst. Das Wetter. In der zweiten Tageshälfte entstehen einige Quellwolken und in der Folge örtliche Hitzegewitter. Die Temperaturen bleiben überdurchschnittlich, mit Höchstwerten von 32 bis 36 Grad. Morgen am Sonntag scheint zunächst im ganzen Land die Sonne. Im Tagesverlauf werden die Quellwolken größer und am Nachmittag entstehen über Südtirol verteilt einige Gewitter, die stellenweise auch kräftig sein können. 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
2: Schönen guten Nachmittag aus der Landesverkehrsmeldezentrale. Ich bin Manuel Scutellaro. Auf der Brennerautobahn herrscht weiterhin lebhafter Reiseverkehr. Kolonnenbildungen und Staus gibt es abschnittsweise in Fahrtrichtung Süden zwischen San Michele und Affi und in Richtung Norden zwischen Rovereto Süd und Neumarkt. Kommen Sie gut voran!
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3: Wir grüßen Sie im Nachmittagsprogramm an diesem Feiertag. Vor 10 Tagen beendete das Kabarettduo Prantl und Prantl seine diesjährige Ausgabe des Sommerkabarets in Kaltern. Einmal Gärtno war der Titel der Veranstaltung, bei der Barbara und ihr Vater Dietmar Prantl wieder zur Höchstform aufgelaufen sind. Bei uns hören Sie jetzt den Mitschnitt dieses Ereignisses in 2 Teilen. Wir wünschen gute Unterhaltung.
4: Grüß dich. Ja, wir haben heuer gesagt, einmal geht noch.
5: Moment, das muss ich jetzt präzisieren, nicht? Wir sind doch beim Kabarett, leider ist das klar, nicht?
4: Ja, was soll man denn Schuss sein?
5: Das muss schon klar kommunizieren, nicht? Nicht, dass da Missverständnisse aufkommen, wegen einmal geht noch.
4: Missverständnisse?
5: Ja.
4: Wieso geht bei dir noch etwas, ich meine, in dein Alter? Nein, jetzt, aber bitte kommen wir zurück zum Kabarett, bitte.
5: Wir sind alle bald beim Kabarett gewesen.
4: Ja, schon du mit dem Blödsinn angefangen.
5: Jedenfalls sind wir froh, dass wir nach 2 Jahren Zwangspause wegen der Umbauarbeiten dort beim Kettmeier heuer endlich wieder angreifen dürfen.
4: Ja, weil nach 2 Jahren haben wir uns erst schon gedacht, sollen wir noch mal anfangen, aber dann haben wir uns gedacht, jetzt leider so aufhören, einmal geht schon noch nicht.
5: Es ist ja kurzzeitig auch die Frage in den Raum gestanden, ob wir aufgrund von dem ganzen Themenstau, der sich in den 2 Jahren angesammelt hat, nicht sollten am späten Nachmittag anfangen, noch 2 Stunden Pause machen und auf den Abend weiterspielen.
4: Nein, aber selber haben wir schon gedacht, zu viel des Guten. Das muss ich schon sagen.
5: Aber es ist schon zu viel des Guten, nicht? Ich meine, zu viel des Guten ist eindeutig das, was schon seit Anfang von Jahr und jetzt auch wieder mit den Treibstoffpreisen passiert.
4: Na, das ist ja Wahnsinn. Das kann sich ja bald kein Mensch mehr leisten. Na,
5: gut, ich halte es gleich wie der, den Sie auf der Tankstelle interviewt haben für die Nachrichten, weil Sie haben gefragt, wie er das sieht wegen der hohen Preise. Ja. Dann hat der gesagt, ihm macht das gar nichts aus, weil er tankt sowieso allem Leute 30 Euro.
4: Ja. Na gut. Aber dass er sagen wir, die Intervalle zwischen die 30 Euro ein bisschen verkürzen muss, das hat er nicht gedacht. Ja,
5: gut. Wenn ich jetzt tanken gehe, denke ich mir auch jedes Mal, einmal geht noch. Und das nächste Mal werden wir schon schauen. Nicht? Ich hoffe leider nicht, dass ich irgendwann einmal das Auto bei der Tankstelle lassen als Pfand, weißt du?
4: Ja, ich warte ja sowieso bis in Gelling die Ersten, aber die Zapfsäulen auf die Tankstellen mit den Kanister hucken, wie unter die Bozner Lauben drinnen mit dem Kerbel.
5: Ja, nicht? Ja. Gut, aber das, was heuer zu Ostern passiert ist, das ist genial gewesen, gell? Heuer zu Ostern haben die Touristen bei uns da die Tankstellen leer getankt. Kolonnen sind angestanden, weil für ein paar Tage der unmögliche Fall eingetreten ist, dass bei uns da Diesel und Benzin billiger gewesen ist wie in Österreich und in Deutschland. Ja. Das hat es noch nie gegeben. Jetzt haben wir noch nicht gedacht, einmal geht's noch. Jetzt haben wir nicht mehr gedacht, geht's noch? Aber es sind ja nicht nur die Treibstoffe, aber teurer, nicht die Luft, kommt man für da, weil teurer. weil du beim Tanken oder wenn du beim Tanken die Luft kontrollieren machst, dann musst du sie mir jetzt auch schon zahlen.
4: Ja, das ist ja Wahnsinn. Aber ich frage mich schon, ja, was können wir in Gelling noch tun gegen die ganzen Teuerungen? Sollen wir wieder anfangen? Tauschen und sammeln wie früher?
5: Gut, tauschen geht schon. Tauschen ist eine gute Sache. Nicht? Ist halt ein bisschen schwerfällig. Nicht? Ah. Weil wenn du zum Beispiel jetzt 5 Kilo Marillen nimmst, nicht? Ja. Und sagst, du gibst immer, was ich dir dafür gebe, und die hätten momentan leider ein neues rostiges Radl.
4: Nein, das mag ich nicht.
5: Aber was du sagen, geht nicht. Nicht? Deswegen, tauschen ist schwierig, aber sammeln schon. Sammeln ist zurzeit groß in Mode. Vor allem sammeln von Wasser in Speicherbecken. Ja. Vor allem da in Kaltern, sehr gefühltes Thema.
4: Sag mal, grundsätzlich ist es ja eine gute Sache, nicht? Und wir haben uns wirklich viele Gedanken zu dem Thema gemacht. Wir haben uns ein paar Mal getroffen und haben das erörtert. Und wir sind auf den Punkt gekommen, wir taten vor den Speicherbecken, die sie draußen in Altenburger Wald bauen möchten, warnen.
5: Ja, ich glaube, dass die Gemeinde und die Planer die ganze Geschichte nicht ganz richtig zu Ende gedacht haben.
4: Aber nicht? Wir schon, ja. Weil wir haben uns wirklich Gedanken gemacht. Ja. Nicht? Und wir glauben den Planer und den von der Gemeinde immer ein bisschen zu wenig. Ja. Weil es ist ja ein grosses Problem. Ist ja alleweil die Tigermücke, nicht? Ja, weil die vermehrt sich und dann roten sie uns allem, dass keine stehenden Gewässer um sein sollen. Ja. Jetzt stellt sich mal vor, die bauen da draußen in Altenburger Wald die riesengroßen Speicherbecken. Ja, das sind ja noch riesige stehende Gewässer, das sind nicht so ein paar Blumen unter Töpfeln mit ein bisschen Wasser drin, nicht?
5: Das ist der Nährboden für eine Tigermückenplage und die sind schon die Schlagzeilen.
4: Ja. Kaltern mit Wasser reich gesegnet.
5: Wie reich?
4: Na, nicht kirchlich, schusch auch.
5: Ah, ohne Alexander.
4: Ja, also, Kaltern mit Wasser reich gesegnet, Obst- und Weinbau floriert, Touristen fliehen in Massen vor den Tigermücken. Ja, nicht auszudenken.
5: Nicht auszudenken, so etwas. Ja. Aber findige Köpfe in der Leinburgenden, unter anderem auf den Schuler der Pur, ja. Gell, das haben wir jetzt gesagt, sie werden mit sterilisierten Tigermücken...
4: Wie mit sterilisierten Tigermücken?
5: Mit Tigermücken Ochsen.
4: Wie mit Ochsen?
5: Ja, mit Tigermücken, die funktionieren wie Ochsen, nicht? In Juni haben sie 30.000 kastrierte Tigermückenmandeln in der Welt ausgelassen, nicht?
4: Ja, für was denn?
5: Ja, damit sie bei den Weibeln tun, wie wenn sie kannten. Aber es passiert nichts.
4: Nein, aber los, da tun sich jetzt mir aber schon ein paar ganz organisatorische Fragen auf. Ja, weil ich meine, es müsst ihr wissen, wir haben daheim in Pauls, wo ich wohne, mit meiner Familie und wir im Garten Gers, nicht?
5: Ja.
4: Im Blitz, in Donner, die Wolke und die Sonne ist leider von uns gegangen.
5: Die nicht? Sonne hat der Blitz zerschlagen.
4: Ja. Auf jeden Fall, die Wolke ist unser Gasbock und den haben wir vor ein paar Jahren kastrieren lassen, dass wir nicht mehr Unwetter daheim im Garten haben.
5: Dann ist er jetzt auch immer ein Ochs, oder?
4: Ja, sozusagen, nicht? Dann ist zu ihm die Tierärztin gekommen, dann hat sie zu mir gesagt, Barbara, jetzt musst du mir helfen, jetzt musst du den Bock einmal einfangen. Dann bin ich in den Bock nachgerannt wie ein Verrückter im ganzen Garten, bis ich den in Galling eingefangen habe. Dann ist er schon noch ein bisschen kleiner gewesen, muss ich sagen, jetzt ist er schon ordentlich, nicht? Dann bin ich her zu ihr, nicht? Mit dem Bock zusammen auf den Arm. Dann sagt sie, jetzt musst du die Zantenbock auf der Wogau stellen, nicht?
5: Ja, wieso denn?
4: Ja, weil sie hat mir ein Gewicht ermitteln, damit sie kann die Narkose dann dosieren, nicht?
5: Wieso hat sie dir auch Narkose gegeben?
4: Nein, aber ich habe schon Angst gehabt, wenn ich mit Zantenbock auf der Wogau stelle, weil ich meine, ich habe schon ein bisschen ein Kampfgewicht an, nicht? Dass die Woge am Ende nicht der Bock, nicht?
5: Also, ja.
4: Aber die Woge funktioniert noch. Dann sagt sie, jetzt musst du mir helfen bei der OP. Dann denke ich mir, ich kann ja erst kein Blut sehen, nicht? Das weiß ich nicht, ob ich das heben. Dann sagt sie, wohl. Dann bin ich zu ihm gestanden, der Bock auf dem Buckel gelegen, in Leller auf Seiten heraus. Dann habe ich mal die Füße so gehabt, die Haxen, gell? Dann hat sie mal desinfiziert, dann hat sie aufgeschnitten, dann hat sie eingegriffen, rausgezogen und angeschnitten hat sie. Und dann hat sie wieder zugenannt und ich bin nach der OP allen noch gestanden und nicht umgekugelt, gell?
5: Ja, bist du narrisch?
4: Ja, sag ich doch.
5: So eine Arbeit?
4: Ja.
5: Ja, stell dir das bei 30.000 Tigermücken vor.
4: Ja, eben.
5: Ja, aber wie viele Leute haben die Enten in der Leinburg?
4: Na, das frage ich mich eben auch. Und ich meine, bei so einem Gasbock, weißt du, dann hast du schon etwas in der Hand. Ja. Ich meine, das siehst du ja mit freien Augen. Ja, ja, ich weiß nicht, wie lange die suchen müssen, bis ich bei 30.000 Mücken den Schwänzchen gefunden habe. Nicht?
5: Und so filigran, ja. So filigran, die müssen schauen, dass sie den Mücken nicht erhängen. Nicht? Ja. Aber noch viel schlimmer ist ja, bis ich da einen kastriert habe, hat ja jeder für den Mitarbeiter 20, 30 Stichbicken.
4: Ja, bis ich den 30.000 Mücken gefangen habe. Ja. Ja, ich bin ja schon mit einem Gasbock überfordert gewesen. Und vor allem frage ich mich, wie sie das noch tun, bis sie 30.000 Anzeigen gewogen haben.
5: Ja.
4: Verstehst
5: du? Na, deswegen möchten wir vor den Speicherbecken im Altenburger Wald eindringlich warnen.
4: Ja, dann möchten wir. Aber einer, der sich so einmal im Jahr, so meistens im Frühjahr raus, sich auch allem denkt, einmal geht noch, soll ist der Andreas von Robinson Club, gell?
5: Nein. Von Club Robin.
4: Wer ist denn der Robin?
5: Ja, der Verbraucherschutzverein von Andraus.
4: Ah, ja.
5: Und der Andraus führt ja einen heroischen Kampf gegen das Land und die Gemeinde Koltern für einen freien Zugang zum Kolterer See.
4: Ja, weil ihm ist der jetzige Zugang, der alleweil ist, viel zu klein. Ja. Er ist einfach unzufrieden, weil da ist eben zu klein. Und liegeweise hat er gesagt, ist da auch keine.
5: Ja, er hat gesagt, Montikel ist besser.
4: Ja.
5: Montikel ist besser, weil dann kannst du um den ganzen See rumgehen und kommst überall zum Wasser zu. Leute, sie haben auch keine Liegewiesen, keine Umkleidekabinen, keine Klos und keine Duschen.
4: Ja, was aber ist. Und sie sagt der Eppener Bürgermeister, das hat er erst vor kurzem im Gemeindeblättel veröffentlicht, die Leute, wenn sie noch in Altenburger, im Montiklerwald unterwegs sind, um das sehen, lassen den ganzen Dreck liegen, weil die sind nicht in Stand, den Dreck, was sie mitnehmen, wieder mit heimzunehmen.
5: Was nicht kostet, ist nicht wert. Ja. Nicht? Aber was macht denn der Andreas noch in Kolterseer?
4: Andreas macht unten in Ex-Militärareal, Sam macht er den freien Seezugang, nicht? Weil Sam ist halt mehr Platz. Er ist ein Lustiger, der Andreas, ja. Weil der macht allemlei Forderungen, ja. Aber Lösungen bietet er nie keine an.
5: Aber gut, beim Militärareal sind auch keine Infrastrukturen, ja. Und Parkplätze sind auch keine. Aber wir hätten die Lösung.
4: Natürlich hätten wir die Lösung.
5: Ja.
4: Und zwar die Speicherbecken in Altenburger Wald.
5: Jawohl.
4: Ja, weil wenn sie die wirklich bauen sollten, nicht? Ja, dann waren da ja riesige Möglichkeiten zum Schwimmen.
5: Ja.
4: Und freier Zugang überall, wo du willst.
5: Mit Montikel-Feeling.
4: Ja.
5: Weil es im Wald ist.
4: Ja.
5: Und dann war noch etwas Gutes, nicht? Weil das Wasser ja noch in erster Linie zum Bewässern hergenommen wird. Dann war das Wasser durch die Badegäste schon mit natürlichen Dünger angereichert. Nicht?
4: Genau, genau. Ja, jetzt parken könnten die Leute noch entweder in der Sportzone in Altenburg oder wo ihm eine Alm das Auto aus die Hände fällt.
5: Ob jetzt im Wald Schwammeln, Nanoboxen taten, sind wir zu schauen zwischen weggeworfenen Cola-Dosen, Ziegerlpapierlen und sonstigen Müll. Aber vielleicht rammt ja noch der andere aus auf und sein Robin.
4: Was halt ist, wenn die Leute noch in Altenburg draußen schwimmen gehen, kann es halt sein, dass sie von einem Haufen Mucken durchstochen werden. Ja. Aber du mit dem musst du rechnen, wenn du gratis schwimmen gehen willst. Nicht?
5: Du, mit dem Sporteintrittsgeld können sich ja Mucken sprechen.
4: Wenn da wir sind überzeugt, das ist eine eindeutige Win-Win-Situation. Ja, weil so wäre der Kolterer See entlastet.
5: Ja.
4: Und die Speicherbecken wären nicht gleich zum Bewässern da.
5: Ja. Aber da siehst du es wieder einmal, die Wissenschaftler kümmern sich ja nicht allein in der Leimburg um die Tigermücken, nicht? Sondern Borzendrein haben sie sich ja schon seit Jahren allem mit dem Ötzi beschäftigt. Nicht? Und der Ötzi, du, das ist ja, ja ein durch und durch kranker Mensch.
4: Ja, aber wir zwei stehen jetzt ja seit 17 Jahren gemeinsam auf der Bühne. Ja. Und der Ötzi
5: begleitet
4: ist, ist praktisch unser dritter, wie soll ich sagen?
5: Mitspieler.
4: Mitspieler, weil der begleitet uns wirklich, weil was ich bei den Ötzi alles schon gefunden habe.
5: Vor allen Dingen noch im Räumen gedenkt, er schaut brutal leid aus.
4: Ja.
5: Ich bin nächteweise im Bett gestanden, anstatt schlafen. Und am Räumen denkt, was wird denn sein mit dem Knopf, dass der so leid ausschaut?
4: Ja.
5: Bis mir noch die Wissenschaftler noch einmal die Lösung gebracht haben und gesagt haben, er hat Laktoseintoleranz gehabt. Ja.
4: Ja. Und der hat es nicht gewusst, nicht? Der hat da Milch gesoffen.
5: Und danach hat er gespielt bei einer Reihe,
4: ja, ja. Nicht? Nicht? Oder dann haben sie herausgefunden, er hat eine Herzinsuffizienz und Herzrhythmusstörungen gehabt.
5: Ja. Und dann ist der Esel mit so einem kranken Herz über die Berge auch gerannt, ja. Wie verrückt. Nicht? Das oder, kann nicht gesund sein.
4: Oder
5: nicht?
4: Was haben sie herausgefunden? Und dann frage ich mich noch nicht. Also, haben sie herausgefunden, der Ötzi hat Kreuzwerk gehabt. Ne? Ja. Dann frage ich mich schon, wie wollen sie denn sein Armen und Gott herausfinden, dass der Ötzi Kreuzwerk gehabt
5: hat? Ja, vielleicht hat er es ihnen einmal gesagt, vielleicht haben sie ihn kurz aufgetaut. Weißt?
4: Ja. Ja, ja.
5: Nein, aber
4: die ganze
5: herausgefunden haben sie ja zum Beispiel, dass in Österreich draußen in Kärnten noch ein Haufen Leute sein mit genau der gleichen DNA von Ötzi.
4: Ja.
5: Gut, ich möchte nicht wissen, wie die ausschauen. Gell? Und vor allen Dingen, wenn die Leute die Hälfte von den Krankheiten kriegen, die der Ötzi gehabt hat, dann brauchen die viele Doktoren und Gute. Und dann wird der Hubert Messner noch wieder froh sein, dass die in Österreich draußen sind und nicht bei uns da. Nicht?
4: Ja.
5: Und mein Ding, wenn ihr irgendetwas gehabt hat, dass ihr etwas gefunden habt, gell? Alben, ja. Magnetresonanz, ja, und der, Computertomographie.
4: Und der kriegt die Untersuchungen in allem gleich und ja. Sofort?
5: Ja, probier du mal anzurufen.
4: Ja.
5: Rief du an und sagst du, ich brauche da Magnetresonanz noch, hast du ja kommst in 6 Monaten.
4: Ja.
5: Weil sie hoffen, dass es dabei von allein vergangen ist, verstehst du? Einmal an ihn angerufen und gesagt, du, ich und Kreuzwehr, nimm's mich gleich, weil ich und wer, ich spür's, er spürt ja nichts. Ihm könnt ihr ja danach nehmen. Nein, ist nicht gegangen, gell? Ist nicht gegangen.
4: Aber jetzt seien sie wieder ganz fleißig gewesen, ja. Die Wissenschaftler, weil jetzt können wir eigentlich wieder mit einer neuen Neuigkeit beglücken.
5: Ja, weil der Landesrat Bianchi nicht, hat ja jetzt einmal gesagt, das mit dem Neuzi-Museum, nicht, das wird nicht so schnell gehen in alten Enel-Gebäude, weil sie müssen erst das Enteignungsverfahren in Gang setzen. Nicht machen, in Gang setzen. Obwohl sie schon seit 3 Jahren wissen, dass sie es tun müssen. Nicht? Jetzt müssen sie es erst in Gang setzen. Nicht? Und der Rätsel hat gesagt, kann sich Zeit lassen. Jetzt ist ihm das Gericht auch noch zusammengebrochen. Nicht? Nicht? Jetzt wird das noch länger dauern. Und dann werden sie im Archäologiemuseum noch weiß geworden sein und werden gesagt haben, wir müssen irgendetwas tun, damit der Ötzi wieder ein bisschen Aufmerksamkeit kriegt. Nicht?
4: Und mich wundert es wirklich, weil jedes Mal, wenn sie den Wissenschaftler wieder anstellen, etwas außerzufinden, die finden allem etwas. Finden? Weißt du, wie auf Bestellung fast.
5: Ja, und jetzt haben sie gefunden, dass im Darm und im Morgen von Ötzi...
4: Na, aber los, bitte. Im Morgen und im Darm. Ja, was, wenn die Iber alleine vom Panetzi und Dummerstirken, die machen ihn ja hin in Galling.
5: Ja, er ist ja schon hin.
4: Aber dann habe ich jetzt erst gehört, ein hin ins Knie drehen. Ja, das wundert mich nichts, wenn ihm die Wissenschaftler nie Ruhe lassen.
5: Ich auch, früher oder später bin ich überzeugt, der Ötzi kriegt ein künstliches Kniegelenk.
4: Nein. Jetzt.
5: Hundertprozentig. Hundertprozentig. Aber jetzt haben sie gefunden, dass sie in Darm und in Morgen von Ötzi um sie.
4: Etwas gefunden haben
5: ja,
4: sie.
5: Ja,
4: ja, und zwar einen über 5000 Jahre alten Hefepilz. Ja,
5: praktisch ein Germ, nicht?
4: Ja.
5: Ein Germ. Und der ist noch intakt, haben sie gesagt. Nicht? Und die Wissenschaftler ist in der Zeitung gestanden und haben gesagt, die Wissenschaftler heben den Sauerteig-Brotback-Trend auf ein neues Level.
4: Ja.
5: Haben sie gesagt. Weil sie machen jetzt Brot mit Hefe aus Ötzis Darm. 5300 Jahre nachdem er gestorben ist, krabbeln sie da eben sauer. Ich weiß nicht, ob sie das Brot gebraucht hat, du.
4: Also die Wissenschaftler sind schon oft eigen, gell? Weil sie haben gesagt, also sie haben jetzt probiert, aus der Ötzi-Hefe da einen Sauerteig zu machen. Und dann haben sie effektiv ein Sauerteigbrot gebacken.
5: Aha.
4: Dann haben sie gesagt, die Wissenschaftler, am Anfang hat es nicht so gut funktioniert, aber nach 3-monatigen Bemühungen haben sie einen sehr, sehr guten und aktiven Sauerteig zusammengebracht.
5: Ja, bin ich froh.
4: Aber ich sage Ihnen keins, die Wissenschaftler wollen uns verarschen.
5: Wieso?
4: Ja, ich meine, von Ötzi werden sie schon etwas verstehen, aber vom Brotbacken meine ich nicht. Aber ich... Nein, weil, also wenn ich Sauerteig mache...
5: Ja, du, von Ötzi verstehst du aber auch nicht.
4: Ja, das ist ja wurscht. Das habe ich ja nie behauptet,
5: so.
4: Nicht? Aber ich tue schon viel backen, so mit Sauerteig, nicht? Und wenn ich einen Sauerteig mache, dann brauche ich weder einen Germ und schon gar keine Ötzi-Hefe, gell? Weil wenn ich einen Sauerteig mache, brauche ich leider Mehl und ein Wasser. Das wird noch alle Tage gefiedert, der Tag. Und in so 10 Tagen hat man einen kräftigen, aktiven Sauerteig benannt. Ja. Und wenn die Wissenschaftler sagen, dass sie 3 Monate Arbeit gehabt haben, um den Tag zusammenzubringen, dann tue ich mir nicht das glauben. Weil in 3 Monaten wird jeder Tag sauer. Ja, mit oder ohne Hefe gern oder Hötzi gern.
5: Ja. Aber du, das Brot, ich glaube, das kennt man. Da war eine Chance. Das kann ich vermarkten, verstehst du mich? Unter dem Südtiroler Qualitätskennzeichen, verstehst du mich? Weißt du, wie gut, du? Hefe von Ötzi. Ist ja wurscht, wenn der Sauerteig nicht wert, braucht ja keiner wissen, nicht? Und das kann man noch vermarkten, weißt du? Und als Gletscherbrot mit Ötzigerm.
4: Ja, und wir könnten uns noch den Namen urheberrechtlich schützen lassen,
5: ja.
4: Dann könnte man bei jedem Laden mitkassieren.
5: Ja, dann kannst du in den Laden umwerfen überall.
4: Ja, Wahnsinn.

Ja, wenn ich heuer so in der Vorbereitungszeit für das Kabarett daheim so ein bisschen guckt bin und mir meine Notizen aufgeschrieben habe, dann ist mein Bub mal so des Weges gekommen und hat gesagt, du Mami, komm ich heuer auch vor in dein Kabarett von dir. Und ich gesagt, schau Simon, selber hat sich heuer nicht vermeiden lassen. Nicht? Ja. Sein AB ist hin, dafür hat er sich halt dann nur in Vergas rausgehandelt, nicht? Wenn er mir heuer schon die Pointen liefert. Ja, weil es müsst wissen, der ist jetzt 16 Jahre und ich führe ein Leben am Limit, gell? Ja, weil der macht mir alle Tag fertig, macht mich der. Ja, also, ich meine, es ist schon ein Lieber, nicht? Das muss man schon sagen. Aber halt ein Lauser, so ein lieber Lauser. Und oft einmal ist er halt mehr Lauser, als wir lieb, nicht? Und dann redet er den ganzen Tag. Schon seit er so ein Stopsel war, der redet und redet, seit er von aufstehen bis zum Schlafen gehen, redet er. Denn da stellst du nicht mehr an und die kann mir auch nicht erklären, wo er das überhaupt her hat. Jetzt ist er größer, jetzt ist er 16, er redet allem noch viel, wenn er will, aber sonst hat sich die Kommunikation schon ein bisschen verändert. Nicht? Wenn er zum Beispiel von der Schule heimkommt und ihn noch fragt, Simon, und, wie war es heute in der Schule? Dann hörst du immer, sag ich, und, was hat die Lehrerin gesagt? Hast du das Zimmer aufgeräumt? So, das sind die Antworten. Jetzt habe ich mal den Spieß umgebrannt. Ich bin Elternsprechtag gewesen. Da bin ich heimgekommen, hat er gefragt, und wie ist es gegangen? Ja. So hat die Lehrerin gesagt, pfff, so. Dann hat er schon gesehen, dass das nicht so fein ist, nicht? Aber sonst muss ich ja sagen, weißt, so Abende wie heute, ich denke, das ist für mich ja wie Therapie. Es kommt daher, die einen freiwillig, die anderen weniger. Huckt es zwei Stunden da, zahlt es noch Eintritt. Und ich kann reden und reden und reden. Und keiner quatscht mir dazwischen. Zwischen ein Jahr und Jahr so mitfühlend nicken gesehen. Ja, wisst ihr, wie das gut tut? Na, weil ich eine Freundin, die Sel ist Psychologin. Und die Sel habe ich schon ein paar Mal gefragt, ob sie mir nicht können, mal ein paar Sitzungen machen, weil ich jetzt dringend notwendig. Hat sie gesagt, nein, sie nimmt mich nicht. Sie nimmt mich nicht. Weil sie, wahrscheinlich, weil sie mich zu gut kennt und keine Aussicht auf Erfolg sieht. Ne? Ich kann das. Ne? Ja, ja. Aber früher habe ich sowieso gemeint, weißt, wenn er noch so klein war, habe ich mir gedacht, so, die größten Probleme seien ja, wenn sie nicht ordentlich essen und gatten können. Nicht? Ja, und dann seien ja die Mütter mit ein bisschen größeren Kindern kommen, ganz gescheit. Und dann haben wir gesagt, kleine Kinder, kleine Sorgen, große Kinder, große Sorgen. Dann habe ich mir gedacht, ja, was soll denn schlimmer sein, als wenn er drei Tage nicht gacken gehen kann. Ne? Ja, das sage ich heute. Meine Kinder kleine Sorgen, große Kinder große Sorgen. Dann habe ich mir gedacht, ja, was soll denn schlimmer sein, als wenn er drei Tage nicht gacken gehen kann. Ne? Ja, das sage ich heute nimmer.

Ja, aber er hat gesagt, er fühlt sich eher als Ultner. Mölden hat er gesagt, Gangano. Nicht? Jetzt, wenn ich von heute ein paar aus Mölden oder Ulten da sein, wenn es ein bisschen danach bei mir melden kann, jetzt müsst halt eine schneidige Tochter daheim haben und einen Hof, logisch, nicht? Ja, weil noch in 2 Jahren wird er 18, dann kann jetzt einen frisch mitnehmen, nicht? Weil wenn der 18 ist, der mir daheim die Schlösser austauschen, gell? Dann ist er Ruhe. Ja. Jetzt bin ich mal in der Kuchel gestanden. Dann hat er mich von seinem Zimmer aus angegriffen, das müsst ihr euch mal vorstellen. Mit dem Handy hat er mir von seinem Zimmer in der Kuchel und mir telefoniert. Dann sage ich, hallo Simon, ja. Sag er, Mami, riechst du das? Sag ich, nein, ich bin schon erschrocken. Sag ich, nein Simon, ich riech nichts. Sag er, ich auch nicht, deswegen fangst du jetzt bitte mit dem Kochen an. Na, aber auch sonst muss man sagen, nicht leider die Kinder, nicht? Auch sonst bei den Männern ist das Zusammenleben ja auch oft sehr eigen. Nicht? Überhaupt, wenn man sie zur Mithilfe im Haushalt so ein bisschen animieren will. Nicht? Oft ist es ja gescheiter, man tat sich die Sachen frisch selber. Nicht? Weil auch da, sag ich mal, wenn ich sie anstelle, zum Beispiel die Wäsche zusammenlegen, nicht? Die Kinder, sag ich. Erst wird eine Stunde gestritten, dann wird eine Stunde lang diskutiert. Ich bin schon mit den Nerven fertig. Am liebsten tat ich es mir selber. Jetzt einmal an meine zwei da haben Wäsche zusammengelegt. Nicht? Meine Tochter ist 11, mein Sohn eben 16. Dann habe ich halt als Beschäftigung nicht mehr in den Fernseher eingeschalten. Jetzt muss meine Tochter beim Wäsche zusammenlegen. Der muss, weil sie sind natürlich sehr darauf bedacht, dass jederlei seine Wäsche zusammenlegt. Nicht? Das ist ja klar. Aber sie meine ich so angelenkt vom Fernseher, dass sie im Fall alle, weil die Socken vom Bruder zusammengelegt hat. Sobald sie den Fehler bemerkt hat, hat sie alle wieder von angetan. Ja. Und die Diskussionen alle Woche wegen Ausgehen, nicht? Das ist ja ein grosses Thema alleweil bei meinem Sohn, nicht? Ausgehen. Jede Woche wird gehandelt, wie lange er gehen darf. Und ich bin ja mit den Nerven in Galling fertig, weil das ist ja streng. Jetzt lese ich einmal so einen typischen WhatsApp-Verlauf zwischen meinem Sohn und zwischen mir vor. Gell? Also, so original. Hoi Mami, darf ich bitte bis Anzahl dürfen? Ja, nein. Bitte Mami, dai, bitte dai. Dann schreibe ich, ich komme dich um 12 Uhr holen. Dann schreibt er, dai, alle anderen dürfen auch bis Anzahl rein. Bitte Mami, dai. Dann schreibe ich, entweder 12 Uhr passt und sonst lasch es. Dann schreibt er, es versaut mir alles meine ganze Scheißjugend. Gut, mein Sam müssen wir leben, aber jetzt kommt sein Abschlusssatz. Das müsst ihr euch auf der Zunge zergehen lassen. Du und der Tati müsst ihr euch helfen lassen, so kann es nicht mehr weitergehen. Ja. Jetzt frage ich eigentlich, warum ich eine Psychologin brauche, verstehst du? Aber kommen wir wieder zurück zur Hausarbeit, nicht? Weil wir davor auch für die Männer geredet haben. Nicht nur bei den Kindern ist es oft schwierig, bei den Männern auch. Eine Freundin von mir war jetzt am Wochenende auf Wellnessurlaub. Dann hat sie im Mann angestellt, in den 2 Tagen mal die Spielmaschine einzuschalten, nicht? Dann sagt er, nein, kann ich nicht. Dann sagt sie, wohl, du schaffst es. Dann hat sie mir einen Plan gemacht, daneben hingelegt, genau das Knöpfchen, was er zu drücken hat. Dann hat sie gesagt, und den Rest findest du unter dem Trägel in Tatel drin. Leider hat der nicht in Tab genommen, sondern ein Spielmittel. Oh. Wisst ihr, was zu ihm passiert? Das müsst ihr mal ausprobieren. Sehen wir, ob es eine Weile Gaudi. Weil die ganze Kuchel war unter Schaum. Eine Schaumparty hat sie können feiern noch, wenn sie zurückgekommen ist. Und ich weiß nicht, dass die Männer extra, auf jeden Fall, sie hat ihn nie mehr angestellt. Nie mehr. Oder meine Schwester, die selber auch mal 2 Tage nicht daheim und ich bin mit ihr unterwegs gewesen, in das live miterlebt. Und wenn ich das nicht mit meinen eigenen Augen gesehen hätte, das ist ja bis heute nicht für möglich halten. Sie hat auch in ihren Mann und dem Rest der Familie für die 2 Tage im Proviant, weil vorbereitet, nicht? Und in den Kühlschrank reingetan.

0: Unter anderem eben, ja, es wisst die Geschichte schon, gell? Unter anderem, also das stimmt so, wie es hängt erzählt. Eine Lasagne in ein Glasreindl, nicht der hat sie in den Kühlschrank reingestellt. Mit dem Plastikdeckel oben drüben, nicht? Und dann hat sie ihm genau aufgeschrieben, bei wie viel Grad er den in Real wärmen muss. Und irgendwann haben wir zwei noch ein Foto von ihm gekriegt, von der Lasagne, wo er geschrieben hat, wenn ich umher das Plastik habe, wie wegkrall. Manche ich kann die Lasagne noch essen. Und da sollst du nicht nachwärmen.
1: Irgendwie gehen wir vier, das geht da über die Mander, oder? Wir müssen ein bisschen zusammenhalten, oder? Na, in den zwei Jahren, wo wir jetzt nicht Freilichtkabarett gemacht haben, ist ja in Südtirol viel passiert. Landtagswahlen sind gewesen, neue Landesregierung, neuer Landtag, Gemeinderatswahlen. Na, viel ist passiert. Wir in Kaltern da haben ja einen jungen Bürgermeister, so Anfang, Mitte 30. Nicht? Aber der ist mitten jung. Ist allem so relativ, nicht? Weil mit Mitte 30 kann er beim Fußball schon bei den Altherren mitspielen, nicht? Aber in der Politik scheinbar bist du länger jung und wärst du später alt. Ja, aber sie haben überhaupt jetzt als einen jungen Ausschuss, alle so zwischen 40 und 45, ein paar sind älter, aber der Ausschuss ist jung. In Anfang sind sie alle miteinander aufgetreten, so im Rudel. Weißt? So fast schon sektenähnlich. Und dann habe ich mir erst gedacht, deswegen haben sie vielleicht mit das Tertiarkloster gekauft als Gemeinde. Weißt du, dass sie als Gemeindeausschuss zusammen können, die Exerzitien anhalten. Aber sonst hat sich nicht viel getan in den Gemeindestuben, weil sie ja voriges Jahr bei den kleineren Gemeinden die Mandatsbeschränkung angeschaffen haben. Nicht? Und sehr viele der Amtsträger haben das Angebot gerne in Kauf, Anspruch genommen. Und die meisten haben dann gesagt, ja, weil sie kandidieren nochmal, damit sie die angefangenen Projekte zu Ende bringen können. Den Satz hörst du oft, wenn sich der Amtsträger nicht gern für sein Amt trennt. Nicht? Also wenn er es anpickt ist beim Sessel. Nicht? Dann werden plötzlich die Sachen, die sie in 15 Jahren nicht errichtet haben, zu Projekten, die man zu Ende bringen muss. Nicht? Ja. Aber sonst, was kürzlich unter Dach und Fach gebracht worden ist, das ist die Autonomiereform. Oh, die Autonomiereform. Sehr zur Freude von Landeshauptmann, dem Minnesänger und Geschichtenerzähler von Fels. Ja, weil damit er die Autonomiereform durchbringt, hat er sich ja noch die Landtagswahlen mit den Fratelli ins Bett gelegt. Nicht? Er hat die Brüder Italiens in die Landesregierung geholt. Und jetzt hat er in Galateo picken. Nicht? Er muss dann aushalten, auch wenn er jeden zweiten, dritten Tag pflanzt. Nicht? Aber jetzt muss er kalten bis 2028 und Selgunim. Verstehst du? Und dann haben sie auch Freude gehabt bei der SVP. Ja, die Autonomiereform ist in Dach und unter Dach und Fach. Und dann ist der Herr Landeshauptmann nach Wien gefahren auf seine geliebte internationale politische Bühne. Und da draußen in Wien im Bundespräsident, im Bundeskanzler und im Parlament die Autonomiereform erklärt. Und gesagt, gescheiter wäre schon, er hat es einmal erklärt, nicht? Weil ich ja noch nicht ganz verstanden, was die Autonomiereform für ihn so gut sein soll und bringen soll. Nicht? Aber mit ihm redet er ja nicht. Mit dem niederen Volk. Da redet er nicht, der Minnesänger, gell? Nein. Weil er ist allem noch ein bisschen beleidigt, weil wir zu wenig gut gewählt haben, gell? Ja. Und jetzt sind ja schon ihre, die was alleweil schon was, als Fell verteilen, die sich in Position bringen und die was 2028 sein Sessel beerben wollen. Dann habe ich gesagt, freut sein Kleiner zu früh. Freut sein Kleiner zu früh. Weil zum Schluss sagt der Minnesänger 2028, einmal geht noch. Und jetzt erklären Sie uns alle, weil, dass wir durch die Autonomiereform neue Spielräume kriegen. Wie neue Spielräume, habe ich gesagt. Haben wir noch zu wenig Spielhallen und Spielhöhlen oder was? Neue Spielräume. Und die Autonomie, Euphorie, ja, greift ja über ganz Südtirol, zumindest halt bei der Partei der Weißen Bergblume. Nicht? Aber jedenfalls, die Autonomie, Euphorie, ein bisschen gebremst hat noch der selbsternannte Autonomie-Einflüsterer, der Zellerkarl vom Rand. Der Zell ist auf einmal wieder da. Erst hast 2-3 Jahre nichts mehr gehört von ihm und jetzt auf einmal jeden zweiten, dritten Tag ein Interview in der Zeitung. Er ist auferstanden wie der Phönix aus der Asche. Und er hat gesagt, die Südtiroler sollen nicht übermütig werden und hat auch schon mit dem Verfassungsgerichtshof gedroht, weil er hat gesagt, hey, das kannst du beschließen, was du willst. Wenn das Verfassungsgericht nicht will, dann ist alles beim Teufel. Ah, nicht gesagt, ist das der erste Ding von der Reform? Respekt, haben wir davor auch schon gehabt, nicht? Und dann muss ja sowieso, jede Änderung muss durch die Sechserkommission. Und bei der Sechserkommission hat die Regierung schon geschaut, dass es nicht zu schnell geht, nicht? Weil der Vorsitzende von der Sechserkommission ist ja, wie es wisst, der Alessandro Urzi. Er ist der oberste Hüter der Autonomie. Erst hat er sie 30 Jahre bekämpft und jetzt muss er sie schützen. Also der Urzi als Präsident von der Sechserkommission ist das Gleiche, wie wenn ich einen Fuchs anstellen tat, auf die Hähnen aufzupassen. Aber ich bin ja gespannt, was uns die neuen Spielräume noch bringen. Ob sie noch wirklich Räume haben für uns, neue Räume, oder ob sie echt gleich wieder mit uns spielen. Weißt? Weil das ist wahrscheinlich größer. Nicht? Aber die politische Kaste, die selbst beschäftigt sich ja sowieso meistens oder die meiste Zeit mit sich selber. Schau sie im Landtag, die halbe Zeit reden sie leider für die Gehälter von ihnen und für die Pensionen. Für uns reden die nie. Allen von ihnen. Und jetzt im Parlament und eine neue Wahlreform ist in Ausarbeitung. Ein ganzer Gefinkelte, gell? Weil das ist ja so, wenn eine Koalition 42% kriegt bei den Wahlen, dann kriegen sie in der Abgeordnetenkammer 70 Sitze und im Senat 35 Sitze gratis dazu. Ich sage, sind wir jetzt bocknarrer geworden? Ja, die 70 und 35 hat ja keiner gewählt. Was hucken die noch unten? Jetzt heißt ja, weil sie nachher die absolute Mehrheit haben. Dann ich gesagt, du, wenn der Wähler will, dass die absolute Mehrheit haben, dann werden sie es so wählen. Und wenn sie sie nicht kriegen, dann hat der Wähler nicht gewählt. Und nicht, dass er es mauschelt. Für was können wir noch wählen? Und noch die Wahlen sagen sie, oh, die Wahlbeteiligung ist niedrig, weil Politik verdrossenheit. Ja, die Welt treibt sie es schon aus. Nicht? Na, und nachher haben sie in dem Gesetz da auch schon einen Namen gegeben. Das heißt Stabilikum. Soll Stabilität vermitteln. Ich hätte da ganz einen anderen Namen für den Gesetz. Das heißt für mich Porcellum. Weil das ist eine Schweinerei. Übrigens, dass ich es nicht vergiss, willkommen im Burggrafenamt. Ja, weil es wisst ja, dass Koltern mit Margreit, Kotatsch, Eppan und wer ist noch dabei? Tramin. Gehören wir jetzt zum Wahlkreis Burggrafenamt. Ja, weil der Urzi gesagt hat, wenn wir weg sein, dann ist im restlichen Bezirk die italienische Bevölkerung absolut in der Mehrheit und noch hat er einmal die Chance, dass er von Porzen aus nach Rom kommt. Das letzte Mal hat er den Umweg nach Bassano nehmen und dann haben sie noch Leih gewählt, dass er Rom kommt und zielen aus die Herzen haben. Und jetzt sind wir Burggräfler. Na, bei aller Liebe, sind ja feine Leute, die Burggräfler. Will ich ja Burggräfler sein, Porzellaner? Na, will ich nicht. Das sind ja ein bisschen die Besern, nicht? Die Herrischen, schau gar nicht in den Zählerkarl, nicht? Wir einfach Leiter. Jetzt sind wir Bürger. Und der Obmann von der Partei der Weißen Bergblume, der Dieter Steger, der hat gesagt, er hat sich in Rom nach Kräften eingesetzt, dass das nicht zustande kommt. Aber sie haben es nicht errichtet. Es ist nicht möglich gewesen. Und dann haben sie sich der Stimme enthalten. Dann habe ich gesagt, Dieterle, Steger, los, wenn ich sag's, dass das ein Blödsinn ist, dann stimmt's mit. Na, Kante sagen, einmal in den Fegel da unten sagen, bis da und nicht weiter, wenn's nichts bringt, wurscht, aber sagen, na, und nicht na, der Stimme enthalten und das Kreuz auf 90 Grad. Und ganz die Schmalzheiligen sind noch hergegangen und da mein Steger gratuliert, dass er das unten so gut gemacht hat. Was hat er denn gemacht? Sein Sesel hat er da wärmt, nicht? Ja, weil hat er gesagt, wir haben in Zukunft, die Südtirol haben in Zukunft gleich viele Abgeordnete unten wie heute auch noch. Jetzt habt ihr Hansel unten noch etwas zu sagen haben, wenn die anderen die absolute Mehrheit haben, selber noch zu schauen, nicht? Aber so siehst du es wieder einmal. Es geht ihm eine Lei an den römischen Fleischtöpfen weiterhin zu noschen, nicht? Nicht um ihn so wohl, nicht? Aber in Landtag, wenn wir zurückkommen in Landtag, haben sie heuer sich den Luxus geleistet, einmal zwei Sitzungstage leider damit zu verwenden, zu diskutieren, ob man in Landtag Hochsprache sprechen soll oder ein Dialekt reden darf. Und das alles, weil der Rabensteiner von der Südtiroler Freiheit sich die Freiheit nimmt, in Landtag im Braten viel anderer Dialekt seine Sicht der Dinge darzulegen. Und das kommt nicht überall gut an. Nicht von rechts bis links. Nicht gut ankommen. Auch die italienischen Damen und Herren Abgeordneten haben gesagt, nein, das geht nicht, weil die Simultanübersetzerinnen seien nicht in Stand, das viel anderer Deutsch zu übersetzen. Ich sage, mein Porzellaner, was 14 für einen Blödsinn auf? Mir hat überhaupt gewundert. Was regst du denn auf? Der Rabensteiner ist ja bei der Opposition. In die Sam läuft ja sowieso nie zu. Wurscht, ob sie Dialekt oder Haarsprache reden, nicht? Oh, aber der viel andere Mundartdichter, nicht? Der Sell hat noch gesagt, er redet wie ihm der Schnabel gewachsen ist, da kennt er nichts, nicht? Und nachher haben sie gesagt, mir ist ja schon komisch vorgekommen, dass überhaupt in einem aufgefallen ist, dass so einer Dialekt redet, nicht? Ja, weil meistens hucken ja alle drei, vier Hansel drin und die Sam spielen alle mit dem Handy und so, nicht? Da ist einer gesagt, hä, was? Ach, Dialekt hat der geredet. Ach so. Was, der Aha-Effekt ist das gewesen, nicht? Aber der Einzige, der bei der Diskussion gewonnen hat, ist der viel andere Mundartdichter gewesen. Weil er hat zwei Tage lang die uneingeschränkte Aufmerksamkeit gehabt. Alle haben sich einmal über ihn geredet und er fühlt sich jetzt richtig wichtig. Verstehst du mich? So kannst du auch einen aufwerten, auch wenn du es nicht willst. Nicht? Aber apropos Aufmerksamkeit, nicht? Aufmerksamkeit hat ja jeder gern. Nicht? Wirklich, jeder hat gern Aufmerksamkeit. Ist aber heutzutage, wenn du zum Beispiel telefonieren musst, brutal schwierig, Aufmerksamkeit zu kriegen. Wenn du irgendwo anrufst, jetzt nicht gleich beim Nachbarn, schon irgendetwas Größeres, dann bist du einmal die längste Zeit in der Warteschleife. Dann ist meistens die Frau von der Team, die hat ja schon den Zungenkrebs verlautert, alle Teilnehmer sind besetzt. Warten Sie, bis zum nächsten Teilnehmer, der frei wird. Dann irgendwann einmal landest du in ein Callcenter. Callcenter. Der Begriff Call ist für mich ja ein bisschen, wie soll ich sagen, schweinisch besetzt, nicht? Weil Call Girl, Call Boy, Callcenter, was ist das heißt? Call? Dann bist du im Callcenter, nicht? Und nach irgendwann einmal nachher heißt, drücken Sie die 1. Drücken Sie die 2, drücken Sie die 6. Beim Callcenter 6. Und noch irgendwann einmal herrschst du an einen Mitarbeiter. Meistens in Albanien oder Rumänien. Nicht? Und probier du ihn einfach Albanien zu erklären, dass auf Schleiß oben das Internet nicht geht. Der versteht dich nicht. Der versteht dich nicht. Aber das hat zum Beispiel eine Hotelierin von der Seiser Alm alles gemeint, nicht mitmachen zu müssen, weil sie hat einfach leidenweg bei der IDM angerufen. IDM, angerufen. Leidenweg ist frisch gar nichts gegangen. Sie hat den ganzen Tag probiert und das hat nie keiner angehebt. Nix. Der ist Nachricht geworden. Nach in der Galing ist auf der Homepage reingegangen und dort bei den einzelnen Manager die Nummer gemacht und dort zusammen angerufen, niemand zu tun gehabt. Dann hat sie auf der dritten Seite in Galing eine Mitarbeiterin gefunden, die erst ein knappes Monat bei der IDM gewesen ist. Dann hat sie sich gedacht, jetzt probiere ich bei der, vielleicht hebt die ja. Hat sie die Seele angerufen und genau die hat tun gehabt. Ich habe gesagt, wahrscheinlich haben sie in der noch nicht gesagt, dass sie nicht anheben darf. Oder sie ist die Einzige gewesen, die gewusst hat, wie man den Telefon anhebt. Verstehst du? Dann hat sie ihr das Problem erklärt und alles gut. Und dann hast du gemeint, Ende gut, alles gut. Aber nein, die Frau von der Seiser Alm, die ist so verflucht gewesen, dass sie in Hinteregger, in Direktor von der IDM, eine Mail geschickt hat. Und ihn an die Mission von der IDM erinnert hat. Weil heute hat ja jeder Betrieb eine Mission und eine Vision und was noch alles. Hinten muss halt Ion sein. Dann ist es wichtig, gell? Kommission und alles. Alles, was mit Ion aufhört, ist wichtig, gell? Und sie hat dann halt an die Mission erinnert von der IDM. Und die Sel heißt, den Anfang bildet das Zuhören. Zuhören. Ein offenes Ohr für die Anliegen Südtirols. Noch einen Tag lang telefonieren, hat der Glottan auf den Sack gehabt. Gell? Ein offenes Ohr für die Anliegen Südtirols und seiner Unternehmen. Aber geil ist der erste Satz. Den Anfang bildet das Zuhören. Und dann hat sie geschrieben in der Mail, und wenn das Zuhören schon am Anfang nicht funktioniert, dann ist die Vision, Mission wertlos. Recht hat sie gehabt. Und diesmal sind Hinteregger so der Schreck da, dass er 3 Tage danach hat er seinen Rücktritt eingereicht. Ist er gegangen. Hat er gesagt, er wird sich denken, wenn der einmal ankommt, der verschlägt mich. So, Barbara. Hast du eigentlich vor 3 Jahren, als wir das letzte Mal da gespielt haben, auch schon gekocht?
0: Wie, vor Wut oder was meinst du jetzt?
1: Nein, mit den Pfannen, mit den Töpfen, mit den Löffeln und
0: so. Na, was fragst du denn so blöd? Soll erst mal wissen, dass ich vor 3 Jahren auch schon gekocht habe?
1: Na, stelle ich die Frage anders. Kann ich davon ausgehen, dass du vor 3 Jahren auch schon gekocht hast, aber keiner hat es gemerkt? Praktisch unter Ausschluss der Öffentlichkeit.
0: Ja, wenn er so will, nicht, weil ich meine, kochen, nicht, das ist oft so ein bisschen eine undankbare Sache. Man steht oft ewig lang in der Küche, gegessen ist in 5 Minuten, Dankeschön kriegst du auch nicht allmals, nicht, und dann habe ich mal gedacht, ich hätte gerne ein bisschen Anerkennung und eine Aufmerksamkeit und kochen kann ich nicht letztens, dann hat mich ein bisschen angeben, nicht. Und dann habe ich halt angefangen, Videos zu machen und den auf Facebook und Instagram zu posten.
1: Ja, aber das mit der Anerkennung, das ist schon so eine Geschichte, weil der Trätl Roland, der Fernsehkoch, verritten, nicht? Und Fernsehstar, der Sel hat ja mal gesagt, kochen, hat er gesagt, ist vergänglich. Weil er hat gesagt, das beste Gericht, auch wenn es mit Liebe zubereitet worden ist, ist noch ein gewissen Verdauungsprozess, alle im Erträg. Ja. Deswegen kann man sagen, dass Kochen in gewisser Weise Erträgarbeit ist.
0: Ja, es hängt schon ein bisschen von der Sauberkeit des Kochs oder der Köchin an. Nicht? Und ich muss ja lachen, weil ich werde ja oft auch so auf der Straße angesprochen, nicht? Auf meine Videos und so. Und ganz oft sagen sie zu mir, nein, du hast allem so viel sauber und aufgeräumt in deiner Küche. Ah. Nicht? Ich filme allem so fast so, allem so im gleichen Winkel meistens. Nicht? So ein Stück von meiner Kochinsel, wo man ein Schneidbrettel sieht. Nicht? und wie noch Enden von der Kurzeit. Und da sage ich ihm, ja, lasst ihn nicht von Social Media blenden, weil es wisst ja nicht, wie es hinter der Kamera ausschaut. Es sieht ja leider so ein kleines Stickel, nicht? In ein Problem. Nicht? Erstens einmal muss ich oft einmal auf der Kochinsel direkt ein Sautern, damit ich kann ein Stativ aufstellen kann. Und wie gesagt, noch das kleine Stickel, was ich filme, soll der Rahmen schon auf. In den Winkel sieht man eben auch mein Rehl, also den Backofen. Nicht? Und wenn ein Stierl von Rehl zu ist, dann spiegelt es im Glas im Puff, was dahinter ist. Nicht? Deswegen, wenn ich Videos mache, muss ich das Deal von Real meistens aufmachen, nicht? Dann kann ich filmen, dann sieht das keiner.
1: Deswegen, wenn ich in Zukunft bei einem Video von ihr sehe, dass das Deal von Real offen ist, dann wisst ihr, was los ist.
2: Sie hörten den ersten Teil des Mitschnitts vom diesjährigen Sommerkabarett Brandl und Brandl in Kaltern. Ormal Gärtner, so der Titel dieser Ausgabe. Gleich nach den Nachrichten folgt der zweite Teil. Barbara und Dietmar Brandl erwarten Sie mit Freude.

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1: Einige Bürgermeister zeigen sich nach dem Schützenbundabend in Tramin verärgert. Das Land Tirol will seine Bauvorschriften entrümpeln. Das Wetter: morgen zunächst sonnig, später Gewitter bei 28 bis 34 Grad. Hunderte Südtiroler und Südtirolerinnen haben gestern Abend eine Veranstaltung des Schützenbundes zum Senatswahlkreis Bozen-Unterland in Tramin besucht. Dabei sprachen sich die Anwesenden unter anderem dafür aus, dass die italienische Regierung von der geplanten Umgestaltung des Senatswahlkreises abrücken soll und ansonsten die SVP die italienischen Regierungspartner aus der Landesregierung werfen sollte. Diese Punkte hatte der ehemalige Senator Oskar Peterlini eingebracht. Zu großem Unmut führte, dass Bürgermeistern des Unterlands, die sich nach den Vorträgen zu Wort melden wollten, nicht das Wort erteilt wurde. Der Bürgermeister von Curtinic und ehemalige Senatskandidat Manfred Meyer verließ daraufhin erzürnt das Bürgerhaus. Der Bürgermeister von Tramin, Wolfgang Oberhofer, wiederum sagte zu Reis Südtirol, er finde die Veranstaltung grundsätzlich gelungen, es sei aber nicht gut, dass die Vertreter des Unterlandes nicht hätten sprechen dürfen. In der Hofburg in Innsbruck haben die Landeshauptleute von Tirol und Südtirol 39 Südtirolerinnen und Südtiroler mit dem Verdienstkreuz und der Verdienstmedaille des Landes Tirol ausgezeichnet. Das Verdienstkreuz erhielten unter anderem der Finschker Hotelier Manfred Pinsker und der Seniorenvertreter Otto von Dellemann. Mit der Verdienstmedaille wurden unter anderem die Pusterer Alpenvereinsfunktionärin Ingrid Beikircher, der ehemalige Bürgermeister von Lana Christoph Gufler und der Kulturpublizist Ferruccio Delle Cave aus Meran geehrt. Auch Lebensrettermedaillen gingen an Südtirol, unter anderem an Oswald Huber aus Pfalzen. Er hatte eine Person aus einer Jauchegrube gerettet. Den Titel Erbhof wiederum bekamen 14 Bauernhöfe verliehen, die seit mindestens 200 Jahren im Besitz derselben Familie sind. Südtirol hat seine bisherige Rekordmarke an Tropennächten eingestellt. Die Landeshauptstadt Bozen erlebte, laut dem Meteorologen im Landeswetterdienst Dieter Peterlin, in der vergangenen Nacht die 29. Tropennacht in diesem Jahr. Damit wurde die bisherige Rekordmarke aus dem Jahr 2015 erreicht. Als Tropennacht wird eine Nacht bezeichnet, in der die Temperatur nicht unter 20 Grad sinkt. Die Tiroler Landesregierung will Vorschriften fürs Bauen reduzieren. Die Dienststellen seien beauftragt worden, die geltenden baurechtlichen Vorschriften zu entrümpeln, teilte Landeshauptmann Anton Matle mit. Das Land Tirol erhofft sich dadurch schnellere und günstigere Verfahren. Eine Änderung ist dabei auch bei der Barrierefreiheit geplant. Bei Gebäuden, die nachträglich zu Wohnungen umgebaut werden, muss künftig nur noch das Erdgeschoss barrierefrei sein. Mehrere Länder in Europa kämpfen weiter mit Waldbränden. Im Südwesten Frankreichs hat ein neuer Waldbrand mehr als 1500 Hektar Land verwüstet. Das Feuer war in einem trockenen Kiefernwald ausgebrochen, konnte zunächst gebremst werden, flammte dann aber in der Nacht wieder auf. Hunderte Menschen wurden in Sicherheit gebracht. In Nordrhein-Westfalen, in Deutschland wiederum, arbeiten sich die Einsatzkräfte immer mehr zur Mitte des Waldbrandes vor. Erschwert wird das Vorhaben aber durch böigen Wind und durch die vielen Granaten aus dem Zweiten Weltkrieg, die im Wald vergraben liegen. In Polen ist eine riesige Marienstatue eingeweiht worden. Die Figur stellt die Gottesmutter dar und ist mehr als 55 Meter hoch. Damit ist sie das höchste Marienmonument in Europa. Das Bauwerk ist auch deutlich größer als die berühmte Christusstatue von Rio de Janeiro. Das Monument soll umgerechnet mehr als 20 Millionen Euro gekostet haben. Gestiftet wurde es von einem polnischen Multimillionär. Das Wetter. Morgen am Sonntag scheint zunächst im ganzen Land die Sonne. Im Tagesverlauf werden die Quellwolken größer und am Nachmittag entstehen über Südtirol verteilt einige Gewitter, die stellenweise auch kräftig sein können. Die Temperaturen steigen auf 28 bis 34 Grad. Am Montag wechseln sich Sonne und Wolken ab. Am Nachmittag bilden sich einige Regenschauer und Gewitter. 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
2: Schönen guten Nachmittag aus der Landesverkehrsmeldezentrale. Ich bin Manuel Scutellaro. Auf der Brennerautobahn herrscht weiterhin lebhafter Reiseverkehr. Kolonnenbildungen und Staus gibt es abschnittsweise in Fahrtrichtung Süden zwischen San Michele und Affi und in Richtung Norden zwischen Rovereto Süd und Neumarkt. Kommen Sie gut voran!
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3: Wir grüßen Sie nun im zweiten Teil des Sommerkabarets Brandl und Brandl, Ormol Gärtno. Barbara und Dietmar Brandl werfen mit diesem Titel die Frage auf, ob es wohl die letzte Ausgabe dieser beliebten Sommerveranstaltung sein wird. Die Antwort auf diese Frage bleibt vorerst offen. Aber viele andere Fragen werden auf gewohnt komödiantische Weise beantwortet. Zum Beispiel, wie es Barbara als mittlerweile berühmter Instagram-Köchin ergeht und was sie so alles erlebt.
4: In den letzten 3 Jahren ist bei mir wirklich ein bisschen etwas passiert. Ich habe ja jetzt auf Instagram 177.000 Follower und auf Facebook habe ich 100.000 Follower.
5: Selo, wir sollten noch einmal nachlaufen.
4: Ja, das ist ja. Und da zu einer Angst kriegen, nicht?
5: Ja.
4: Aber so für die ganzen Follower da, nicht? Sind die Hälfte aus Deutschland, ein Viertel von Österreich, aha, und der Rest ist halt von Südtirol und sonst halt noch so ein bisschen auf der Welt, nicht?
5: Ja.
4: Das ist gewaltig.
5: Ja.
4: Und weil es halt so viele sind, wäre mittlerweile auch wirklich oft auf der Straße erkannt und angesprochen, da wollen sie Foto machen und so, ja, voll nett, nicht?
5: Eins müsst ihr wissen, die Ariane, die eineige Zwillingsschwester von der Barbara, die soll auch da Mordsfreude mit einem Erfolg für ihr. Weil die selber mittlerweile auch oft auf der Straße angesprochen. Und sie sagt noch nicht, bei uns gibt's Heid, sondern sie sagt noch allem, ich bin die Falsche.
4: Ja. Letztes Jahr zum Beispiel war es in Kaltern im Dorf. Dann bleibt ein deutscher Radlfahrer abrupt vor ihr stehen.
5: Zack! Ja. Was ist mein Rad? Zack!
4: Bleibt er vor ihr stehen, dann strahlt er sie so an, dann sagt er, Barbara! Dann sagt sie, nein. Dann sagt er, doch! Das passiert,
5: ja,
4: nicht?
5: Passiert.
4: Aber das auch sonst kriege ich jetzt einfach auch so, also Nachrichten kriege ich jetzt mittlerweile viele.
5: Du kriegst kochtechnische Fragen,
4: ja? Ja, kriege ich eben ganz viele und man muss auch sagen, ich kriege viele Fotos zugeschickt von Leuten, die noch meine Gerichte nachkochen und das gefreut mich auch im Sommer.
5: Wir haben noch nie kein Foto geschickt.
4: Nein, ist auch besser. Aber dann kommen auch Fragen zu Rezepten und dann merkt man halt auch, es gibt dann die Köchinnen und Köche, die eher ein bisschen vielleicht unsicher sind beim Kochen und für das noch ganz wichtig ist, sich ganz genau ans Rezept zu halten, sonst kommen sie halt wieder raus,
5: ja,
4: nicht? Und jetzt einmal habe ich einen Linsensalat gepostet.
5: Linsen?
4: Nein. Also einen Linsensalat und dann habe ich einige Tonnen Thunfisch und Gurke und Peperoni und dann Avocado. Ich meine, ist ja so nett, nicht? Ich meine, da kannst du nicht viel falsch machen, da tust du rein, was du willst.
5: Ja.
4: Schreib eine unter dem Video als Kommentar zu, ist schon fast ein bisschen verzweifelt, nicht? Schreib sie zu. Hallo Barbara, tolles Rezept, aber ich vertrage keine Peperoni, was kann ich tun? Ja. Was tust du?
5: Ich tue die Peperoni einfach weglassen.
4: Ja. Und sag mal, du bist jetzt kein guter Koch, nicht?
5: Moment!
4: Du hast jetzt nicht die größte Erfahrung als Koch.
5: Aber, ja. Ja,
4: oder auch sonst kommen auch interessante Fragen wie zum Beispiel, kann ich Speckknödel auch vegetarisch machen?
5: Ja, kann man schon, nicht? Es sind halt keine Speckknödel mehr, nicht?
4: Oder,
5: schon, nicht?
4: Oder kann ich bei den Kürbisgnocchi den Kürbis auch weglassen?
5: Gerda, die Form leidet halt darunter, nicht? Und geschmacklich sind sie eher geschmacksneutral. Wenig Kürbis.
4: Ja, wenig, ja.
5: Wenig Kürbis.
4: Oder zum Beispiel meine Spinatknädel. Das haben du ja immer einen Topf, meine ich, damit sie schön gut zusammenheben und gut geschmackig sein. Hm. Dann hat mich jetzt einmal erst eine gefragt. Hallo Barbara, wenn ich keinen Topfen zu Hause habe, kann ich auch Naturjoghurt nehmen? Dann bin ich froh gewesen, dass sie mich gefragt hat. Also bei Joghurt in die Spinatknödel, sagen wir zusammen, hört bei mir die Kreativität auf.
5: Ach so,
4: gell?
5: Ja.
4: Ja.
5: Ja, weil kreativ bist du schon oft, nicht? Wie ist das gegangen ab dem FC Südtirol?
4: Also der FC Südtirol ist an mich herangetreten, wenn sie in Palermo gegen Palermo gespielt haben. Oh, ja. Und da hat mich gefragt, ob ich ein Video machen darf, wo ich zwei typische Gerichte, eins aus Palermo und eins von uns da, in einen vereinen darf. Und das wurde dann eben auf der Seite von der Serie B und von FC Südtirol, Palermo und von mir gepostet.
5: Weißt du, was ich jetzt gekocht habe? Ein Südtiroler Mafia-Kuchen und einen sizilianischen Mafia-Kuchen. Und das hätte ich noch vermischt. Na, Wahnsinn. Alle Panon gewesen.
4: Nein, ich habe mir da ganz lang meine Gedanken gemacht und damit dann entschieden, sizilianische Arancine aus Palermo mit unserem guten alten Speckknödel in einen zu vereinen.
5: Arancine sind ja nicht die Reisballen und die Gefilten, die müssen noch frittiert werden.
4: Ja, dann habe ich einen Reis genommen, dann habe ich einen Ragout reingetan, dann habe ich eine Ballen gemacht und aus nur habe ich noch einen Knödel da gewickelt, nicht? Und dann habe ich noch frittiert.
5: Ach so.
4: Ob man es jetzt braucht oder nicht, das Gericht, ich meine, das ist jetzt relativ.
5: Nicht? Na, ausgeschaut hat es nicht leid, nicht? Aber in Palermo ist nicht überall gut angekommen, gell?
4: Das ist noch fast untertrieben, weil bald ich das Video dann gepostet habe, dann sind da unten da Kommentare gekommen. Ja, die sind fast zierig mit mir gewesen. Ich habe schon Angst gehabt, in Sizilien unten kriegen sie einen Herzinfarkt. Ja, weil der so mal eher gegen meine Person, so mal haben sie da halt schon geschrieben, was mir da überhaupt einfällt. Ja. Und die Arancine sind im Fall mit nichts zu vermischen.
5: Nun, sie docken
4: und da die Experimente, das hat ihm nicht gefallen. Ich habe schon Angst gehabt, dass in Doktor noch die Mafia vor meiner Haustür
5: steht. Ja, das hat ihm halt nicht gepasst, dass du um die Arancine da den Knödel umgetan hast. Nicht? Aber wahrscheinlich der eigentliche Sinn von der Aktion, die Vermischung von den zwei Esskulturen, hat halt nicht ganz eingelangt bis Palermo. Wahrscheinlich, weil unten bei der Meerenge von Messina die Salvini-Brücke noch nicht fertig ist. Nicht?
4: Aber was mich gewundert hat, sag mal, bei den Südtirolern unter die Kommentare hat sich keiner aufgeregt.
5: Ja, der Südtiroler hat den Knödel gesehen, das ist alles in Ordnung.
4: Ist der Knödel halt frittiert
5: gewesen. Ist Wurst, Knödel ist Knödel, verstehst du mich da? Weil ich nicht lange diskutieren, nicht? Aber, weißt du, wie ihm die Arancine-Knödel am meisten auf den Morgen gelegt
4: haben?
5: In die Spieler von FC Südtirol.
4: Ach so?
5: Ja, weil nach dem Spiel ist gar nichts mehr gegangen, nicht? Vor 10 Wochen haben sie Leimer verloren, dann waren sie ein paar Lagestiegen auch noch.
4: Ja, was willst du jetzt sagen, dass ich schuld bin?
5: Ja, nein, sag ich ja nicht. Aber weil wir gerade von den Eiskulturen reden, nicht? Hast du gehört, dass heuer die italienische Küche von der UNESCO zum Weltkulturerbe ernannt worden ist?
4: Ja und?
5: Ja, und der Galateo, unser Speckbotschafter, der Sell hat gesagt, jetzt gehört Schlutzer, Knödel und Graukass auch zum Weltkulturerbe, weil es zur italienischen Küche gehört.
4: Nein, jetzt gut, wenn Schlutzer, Graukass und Knödel zur italienischen Küche gehören sollen, dann werden sie etwa in Palermo und in viele andere Orte Italiens auch nicht verstehen.
5: Und für den Galateo ist das halt ein Highlight gewesen. Ne?
4: Nein, aber weil du Highlight sagst. Also für mich, so beim Highlight sage ich auch einmal Gärtner, gell? Ja. Weil ein Highlight im Jahr, finde ich, muss einfach sein.
5: Hallo, mir hör schon Kopf.
4: Was?
5: Ja, Olympia und die Olympischen Spiele.
4: Ja, das stimmt. Ja, weil wir sind in Südtirol ja Olympia gewesen. Und ja,
5: wir sind Olympia, hat's geheißen. Leute in das IOC hinter Mailand und Cortina ein bisschen versteckt. Weißt du, haben es nicht recht gezogen.
4: Aber so 14 Tage vor die Spiele angefangen haben, sind wir da bei uns überhaupt da in Altern. Also
5: du machst mal das olympische Feuer durch Südtirol gezogen. Jetzt
4: haben wir schon olympisches Feeling aufgekommen, gell?
5: Ja. Und hast du dir den Zirkus angeschaut?
4: Ja, sowieso nicht mehr das. Wenn einmal das Feuer kommt, weißt du, das ist ja von Athen extra ganz schwierig da umgebracht worden. Das ist ja fast schon ein heiliges Feuer, ganz etwas Besonderes. Natürlich habe ich mir das angeschaut.
5: Ich habe es mir auch angeschaut, da in Kaltern. In Kaltern haben wir recht einbar gespannt, wie sie das machen. Ein Haufen Leute sind auf dem Platz gewesen. Die Kinder, die Schüler und Schülerinnen haben etwas vorbereitet gehabt. Und nachher haben wir gedacht, jetzt freue ich mich richtig in Anfang an. Ich habe gemeint, das ist eine Werbeveranstaltung für so einen schwarzen, süßen, kohlensäurehaltigen amerikanischen Saftel.
4: Ja. Erst sind einmal ein Haufen rote Lieferwagen durch Kaltern gezogen, gell, und dann in alle die Cola-Dosen verteilt. Ja. Und irgendwann dahinter ist noch fast unscheinbar das Mandel gelaufen mit der Fackel, hat ihn alle gewunken, gell? Aber kaum ist der da gewesen, ist er schon wieder weg gewesen. Ja, der ist ja durchgerauscht durchgehalten.
5: Ja.
4: Ja, das ist ja Wahnsinn.
5: Und das ganze Raumenprogramm, was sie hergerichtet haben, gehabt, das früher alles nicht gesehen.
4: Nein.
5: Die Schüler und Schülerinnen haben müssen allein für immer nicht tanzen.
4: Ja.
5: Ne? Der Dekan hat ihn müssen in Segen nachwerfen.
4: Ja, weil...
5: Ja.
4: Die ganzen Reden und Zeremonien, ja, das haben sie alles gleich für sich selber aufgeführt, weil das Feuer, das war so schnell weg, ja, das hätten sie nie getan.
5: Nein.
4: Aber vielleicht haben sie es gefilmt und dann schicken sie mir vielleicht eine DVD nach in dem Feuer.
5: Ja, gut, selber kein Problem sein, weil der Dorfchronist sicher alles filmisch festgehalten, verstehst du mich? Und dann sind sie weitergefahren nach Tramin, weil sie sind viel mehr gefahren, wie gelaufen, gell?
4: Ja,
5: viel mehr gefahren.
4: Aber ein Ereignis hat mich schon zutiefst erschüttert.
5: Ja.
4: Und das erschüttert mich bis heute.
5: Ja, jetzt.
4: Ja, weil auf der Strecke zwischen Eppan und Tramin, wo das Feuer durchgezogen ist, ist eine Freundin von mir gestanden.
5: Ja.
4: Und dann hat sie mir ein Video zugeschickt. Und auf dem Video ist eindeutig zu erkennen, dass das Fackelmandel gelaufen ist. Und auf einmal ist ihm das Feuer angelassen.
5: Ja, jetzt.
4: Ja, ja. Junge, jetzt kann Olympia nicht mehr stattfinden.
5: Ja.
4: Jetzt ist aus und wir Südtiroler sind schuld, weil wir es nicht einmal auf so eine Flamme aufpassen, nicht?
5: Ja, aber seien sie dann noch mal Griechenland dumm und haben ein neues Feuer geholt?
4: Ja, meinst du, sie haben kein Feuerzeug mitgehabt?
5: Ja, aber noch ist ja kein olympisches Feuer mehr gewesen, weil sie in Athen entzündet worden
4: ist. Na gut, so romantisch brauchst du jetzt auch nicht sein, nicht? Ja. Feuer ist Feuer, nicht?
5: Ja.
4: Und was sind sie noch Tramin weiter?
5: Ja, noch Tramin sind sie halt gefahren.
4: Und seien sie zum Rad durch den Dorf bis auf den Platz rein?
5: Nein! Nicht? Weil sie hätten sich jetzt durch die Hans-Feuerstraße fahren.
4: Ah, und du meinst, ein Feuer in der Feuerstraße ist auch ein Feuer zu viel?
5: Du, ich weiß nicht, ob das die Überlegung für die Traminer gewesen ist, aber ich kann mir halt vorstellen, dass die Traminer gesagt haben, olympisches Feuer, alles gut und recht. Aber die Hans-Feuerstraße ist für den Egetmann-Hansl reserviert.
4: Aber...
5: Empfangen ist das Feuer in Tramin bei der Kellereigenossenschaft Tramin geworden.
4: Bei der Kellerei?
5: Ja, die Traminer werden sich gedacht haben, der Zirkus ist leih mit einem guten Glas Wein zu ertragen.
4: Ja.
5: Und dann sind sie weiter über die Weinstraße.
4: Ja, und zusammen sind sie noch flankiert worden von allen möglichen Maschgrand, Wudeln und Schnappviecher. Und zusammen haben immer gedacht, die Traminer wollen den Olympiatross regelrecht erschrecken und wir anhören.
5: Ich habe halt gedacht, wenn das Feuer und die Begleitung die geballte Ladung Traminerbudeln hebt, noch ist um die Spiele, brauchst du noch keine Sorgen mehr.
4: Ja, aber wo war noch in Tramin Endstation für den Feuerspektakel?
5: Beim Friedhof.
4: Nein. Nein, das ist nicht dein Ernst.
5: Beim Friedhof. Und da lobe ich mir den Humor für die Traminer.
4: Na, was ist denn da lustig?
5: Ja, ich denke mir halt, dass die Traminer mit den Augenzwinkern sich gedacht haben, dass der olympische Größenwahn auf dem Friedhof symbolisch einzugroben ist.
4: Wenn ich so auf Olympia und Südtirol denke, dann kommt mir sowieso für das war ein einziger Größenwahn.
5: Ja.
4: Weil wenn ich auf Größenwahn denke, fällt mir schon leider mal das Biathlon-Zentrum in Antholz ein, das sie um 80 Millionen Euro quasi um einen Schuss umgebaut haben.
5: Ja, aber das hat es nicht gebraucht, weil das Zentrum und das Stadion in Antholz sind ja schon davor top in Schuss gewesen.
4: Ja, weil vor 6 Jahren ist in Antholz die Biathlon-WM gewesen.
5: Ja.
4: Und sie haben sie ja schon für brutal viel Geld umgebaut. Da hätten sie eigentlich leih so wie es war starten gekannt. Das hat übrigens der Landeshauptmann in einer Pressekonferenz
5: zähneknirschend
4: zugeben, dass er eigentlich den Umbau nicht gebraucht hat. Aber wenn er das IOC schon 50 Millionen springen lässt, dann kann man auch quasi nicht um einen Schuss, aber um Schuss oder wie sagt man, sinnlos umbauen, wenn ich mir gesagt.
5: Aber dass wir als Südtirol, Land Südtirol, auch 30 Millionen Knädel zubuttern haben müssen, ist leider im Kleingedruckten gestanden.
4: Ja, dafür wird die Antholzer Gemeindebevölkerung auch noch eine Weile Freitag mit den Olympischen Spielen.
5: Ja, weil die Gemeinde jetzt ein bisschen Schulden hat, weil bei der Ausschreibung für die Arbeiten ist nicht alles so ganz genau angelaufen.
4: Oh, aber der Bürgermeister von Antholz ist schon ein Spassiger, weil er hat verkündet, er wird schon schauen, dass das dann praktisch die Versicherung dann übernimmt.
5: Ja, er ist ein Spaßvogel bei Versicherungen, um das eigentlich schon in der DNA drinnen, dass sie gern und vor allem freiwillig zahlen.
4: Ja. Ja. Aber auch die Pustertaler Bevölkerung hat auch noch eine Weile einen Spass.
5: Ja, weil ganz viele von den Projekten, die was eigentlich hätten gesollt, wegen Olympia gebaut werden sollen, hätten, sind alle noch nicht fertig. Ja. Die Kreisverkehre in Ohlang und in Antholz, in Ohlang Doppelsteig, kriegen nicht langsam Billing und die Riegertalschleife, ist alles nicht fertig geworden. Nicht? Aber Olympia ist ja schon lange vorbei.
4: Ja, und das haben sie eigentlich uns so verkauft, dass das für Olympia unbedingt braucht. Und das braucht es einfach. Und wie gesagt, fertig ist fast nichts geworden. Und dann hat der Landesrat Alfreider allen Ernstes jetzt verlauten gelassen, hat er gesagt, wir bauen nicht für Olympia, wir bauen für uns. Ja. Du musst es leim so verkaufen, wie du es gerade brauchst.
5: Ja, freilich. Ja. Aber etwas, was ganz sicher nicht für uns gebaut worden ist, ist die Bob- und Rodelbahn in Cortina.
4: Ja. Die Seil ist um 130 Millionen Euro gebaut worden.
5: Ja, geht schon.
4: Ja.
5: Ja, geht schon. Ich habe ausgerechnet, gell? Pro Sportler, der mitgetan hat bei den Olympischen Spielen und da reingefahren ist bei der Bahn, mehr als wie eine Million hat es bei jedem ausgemacht. Nicht?
4: Ja. Ja, das ist ja Wahnsinn.
5: Weil so viel haben nicht mitgetan. Etwas haben wir noch schon gedacht von der Bahn. Weil wir dürfen uns als Südtirol bei der Erhaltung, von der Betreibung und Erhaltung von der Bahn beteiligen. Zudem haben sie sich noch besonnen, dass wir auch Olympia gewesen sein.
4: Ja, nicht? Und mit der Erhaltung können wir regelrecht starten, weil also 14 Tage nach den Olympischen Spielen seien sie draufgekommen, dass an der Sautuyer und Bobbahn bereits schon Schäden in Höhe von über 2 Millionen Euro seien.
5: Ja, jetzt habe ich nicht verstanden, haben sie den Schaden für über 2 Millionen schon eingebaut, schon, bis sie fertig gemacht haben.
4: Aber der Inbegriff an Größenwahn.
5: Ja, so weiß ich.
4: Ja.
5: Von Olympia?
4: Ja.
5: Die olympischen stornenen Mandeln.
4: Ja. Auf 5 Kreuzungen und Kreisverkehre verteilt in ganz Südtirol haben wir ja 5 Sette Sternhaufen, bestehend aus 5 übereinander gestapelte Sterne.
5: Nicht? 3 allein im Pustertal, in Antholz, in St. Lorenzen und in Doblach.
4: Gut, aber dass 3 im Pustertal sein soll, bin ich froh.
5: Wieso?
4: Ja, weil wenn sie zusammen eh alle im Stau stehen, dann haben sie mindestens Zeit, sich das Zeug da anzuschauen.
5: Ja.
4: Na, weil ich muss schon sagen, 5 übereinander gekaufte Sterne, ein bisschen Farbe um jeden Stern und so ein Kunstwerk kostet 100.000 Euro. Das heißt, 5 Sternenhaufen in ganz Südtirol, 500.000 Euro. Aber wahrscheinlich, weil es Kunst ist.
5: Du, wenn sie nicht mehr verlangen, sind sie selber schuld.
4: Ja. Ja.
5: Aber die Kunst bei den Kunstwerken ist ja, das zu verlangen und noch überhaupt erst kriegen.
4: Ja.
5: Na, das sind wirklich Künstler, die das zusammenbringen. Das sage ich doch.
4: Ich habe zusammen mit so 8-9 Freundinnen und ich eine Yoga-Gruppe. Gell? Wir haben so eine WhatsApp-Gruppe, wo wir alle ausmachen, wenn wir Yoga gehen. Jetzt, ich bin selten beim Yoga dabei. Ich bin mehr dabei, wenn wir ausmachen, ob wir etwas essen gehen oder etwas trinken. Ja, nein, weil mit Yoga ist nicht so. Aber wenn wir noch etwas essen gehen und etwas trinken, dann reden wir ja auch viel. Und wir können beim 4 sein, für mich fast gleich beruhigend als für Yoga. Ja, weil zusammen redet man halt, nicht jeder hat so seine Wehwehchen und Problemchen, nicht? Alle, weil ganz ein aktuelles Thema ist ja der Urlaub. Urlaub stresst mich. Weiß ja nicht, wie es Enkfrauen geht, aber Urlaub ist für mich der blasse Stress. Nicht? Vor 2 Jahren sind wir in ein Auto eingesessen, sind wir kurz vor dem Starten gewesen, dann fragt mich mein Mann, wo fahren wir denn überhaupt hin? So geht's. Und danach musst du ja schon eine Woche davor, wenn du schon nachschaust, dass alle Ausweise passen, dass die Reifen von Auto sein, dass alle die Taucherbrillen eingepackt haben, dass die Sonnencreme nicht verfallen ist, dass er ja genug Unterhose mitzunehmen hat. Im Mann, du hast noch ein Päckchen mit der Wäsche, dass er es leihen muss. In den Koffer rein, dann ist er in Stand. Vor dem Starten huckt er in Auto Nummer, huckt er in Auto, ruft mich an und sagt, bist es bald, auf dir muss man einen warten. Weil ich starte in 10 Minuten. Ja, sind wir komplett narret. Noch gehe ich euch schweißgebadet, noch die letzte Tasche in das Auto rein. Noch schaut er mich an, noch sagt er, haben wir alles. Ja, dass sie sich leid trauen. Nicht? Haben wir als Frage mir und die haben auf alles gedenkt, nicht? Aber sonst musst du sie auch lassen, wenn sie daheim einmal ein bisschen am Willen zeigen. Oft einmal sind sie regelrecht übermotiviert, die Männer, nicht? Und wenn du zu oft sagst, nein, dass man lieber selber noch denen sie gar nichts mehr, nicht? Von einer Freundin der Mann, ist immer ein Kucheltatel, eins von den Tateln so viel gestört, weil das Tier so ein bisschen schräg drin war, nicht? Aber war allweil so ein schräger Spalt und das hat ihn so viel gestört, dann ist er gegangen, das war kein Handwerker, nicht? Aber auf jeden Fall hat er das Tier noch ausgebaut, hat er es probiert gerade zu richten, es ist ihm nicht gelungen, hat er das Tier auf Seiten zugestellt und Sam ist noch so 4-5 Wochen gestanden. Dann hat sie ihm ein Ultimatum gestellt, dann hat sie gesagt, entweder es fliegt das Tier oder du. Dann ist es an Wand gegangen, dann ist er gegangen im Werkzeugkoffer. Dann hat er das Tier wieder einmontiert, ist allem noch gleich schräg drin, aber seitdem steht jetzt der Werkzeugkoffer vor dem Tag. Und da sollst du nicht nachher werden, nicht? Bei uns daheim ist es halt so auch, nicht? So muss ich zugeben, ich bin nicht die perfekte Hausfrau. Ich habe mein Haushalt nicht allem hundertprozentig im Griff. Ist allem lustig, die Leute glauben es mir oft nicht. Nicht? Weil ich gut kochen kann, heißt noch lange nicht, dass ich einen guten Haushalt führen kann. Nicht? Meine Mama verzweifelt zwar ab und zu. Aber wenn bei mir noch ab und zu mal jemand so unangekündigt leitet und bei mir einen Kaffee trinken will, zum Beispiel meine Schwagerin, die im Haushalt allem tippitoppi hat, wenn ich sie leitet, sage ich ihm zu den Kindern, bitte seid still. Dann tun wir so, als ob wir nicht daheim wären. Dann sage ich, irgendwann wird sie schon wieder gehen, nicht? Ja. Oder was auch gut funktioniert, was ganz gut funktioniert, wenn es noch leitet und dir mal keinen auf den Maul lassen kann, dann nehme ich meine Handtasche, lauf schnell rein und sage, ich bin gerade beim Gehen, gehen wir schnell in den Dorf einen Kaffee trinken, gell? Das geht auch gut. Ja. Ich meine, ich habe es ja gern ordentlich, ich schaffe es leider nicht allem. Nicht oft einmal, glaubt es mir, packt es mich dann. Dann rausche ich wie ein Tornado durch die Wohnung, habe dann alles auf einmal picobello, mit größter Anstrengung natürlich, aber dann ist einmal so einmal richtig schön aufgeräumt und ordentlich zusammen habe ich noch für ein paar Stunden einmal das Gefühl, ich habe mein Leben wieder unter Kontrolle. Zusammen lade ich mir natürlich noch allem jemanden zum Kaffee trinken ein, gell? Zusammen lasse ich noch allem so beiläufig alle Tiere offen. Sie war alleine sehen, als ob das das Normalste von der Welt war, wie meine Wohnung gerade ausschaut. Gell? Und wenn wir noch beim Tisch hucken, beim Kaffee und bei einem guten Stück Kuchen, dann sage ich immer so beiläufig, heute noch keine Weile gehabt aufzurahmen. Auch wenn ich mal ein bisschen Chaos daheim habe, finden du ich alles. Blinder, weiß ich genau, wo was liegt. Zäum ist nur Katastrophe, wenn er anfängt aufräumen. Na, weil zäum finde ich da noch gar nichts mehr. Einmal ist mir so viel auf die Nerven gegangen, aber so brutal. Dann bin ich so sirri gewesen. Und jetzt sage ich keinen Trick, weil der geht einmal gut. Wenn sich im Fall die Männer kurz die Ohren zu heben taten. Sirig bin ich gewesen, ein gewesen. Und jetzt sage ich keinen Trick, weil der geht einmal gut. Wenn sich im Fall die Männer kurz die Ohren zu heben taten. Sirig bin ich gewesen, ein Stress habe ich gehabt den ganzen Tag auf Nacht.

0: Aber mir ist noch irgendwie besser gegangen, gell? Den Trick einmal geht er wirklich, wirklich gut. In unserer Yoga-Gruppe so wirklich ein zentrales Thema sind unsere Männer. Und wir sind draufgekommen, unsere größten Probleme seien ja unsere Männer, nicht? Ja, und der schnauft mal so komisch. Was nicht, ist das zyklusabhängig? Aber oft einmal tut man sie regelrecht nicht packen. Sie schnaufen nicht. Aber das Schlimmste ist, wenn sie krank sind und schnaufen. Also, hörst du es? Es klingt nicht gut. Dann haben sie 37,2 Strichlein Fieber. Messen alle halbe Stunde, kommentieren jeden Schnaufer bei ihnen auch, weil sie so nicht. Und wir, wenn wir 39,5 Fieber haben und noch eine starke Bronchitis, sind die Männer in Stand, uns zu fragen, was es zu essen gibt. Da gibt es ja sowieso eine Möglichkeit, um die Phasen auch wirklich gut zu überstehen. Am besten, du nimmst im Proviant für den ganzen Tag, legst ihn auf den Nachtkastlein und noch raus von dem Zimmer, nicht? Der Mann von einer Freundin, wenn er sehr krank ist, sagt er ihm, wieso all mich? Wie lange dauert es noch? Und da träumt die Tanzkappe, träumt seine Mama angreift und die soll ich noch alle Tage mit der Suppe vorbeikommen. Seit einem halben Jahr, wenn sie merkt, dass er anfängt, kränkeln, packt sie ihn frisch zusammen und bringt ihn gleich zu der Schwiegermama. Nein, weil sie hat gesagt, ein kranker Mann und die Schwiegermutter, sie packt sie nicht. Aber ein anderer Mann von einer anderen Freundin, ungelogen, gell? Wenn er sehr krank ist und sie ihm etwas auf dem Nachtkastlein tut und kurz vor sie vom Zimmer wieder draußen ist, sagt er ihm, falls wir uns nicht mehr sehen, fein ist es gewesen, danke für die schöne Zeit. Ja.
1: Wie schaut es denn aus, ob sie die Fußballweltmeisterschaft verfolgt? Ich schon. Und ich muss sagen, ich bin der FIFA wirklich dankbar, muss ich danken, weil sie ja finde es schaub, weil viele Spiele sind ja mittel in der Nacht gewesen. Und dann hat der Schlafbedarf gegen den Fußball gewonnen. Ich meine, die Vorrunde ist ja gleich spannend gewesen wie die Gebrauchsanweisung von einer Waschmaschine. Später ist es noch schon besser geworden. Aber die Weltmeisterschaft, ich habe bald nichts mehr verstanden. Weil früher hat es halt geheißen, Fußball ist ein Spiel, wo 22 in einem Ball nachlaufen und zum Schluss gewinnt Deutschland. Stimmt nimmer. Aber auch Italien. Italien hat kein einziges Spiel bei der Weltmeisterschaft verloren und ist echt nicht Weltmeister geworden. Da soll sich noch einer rauskennen. Was aber heuer neu gewesen ist, das hat es noch nie gegeben, dass der amerikanische Präsident bei der Weltmeisterschaft mitgespielt hat. Zwar leid telefonisch, aber immerhin. Nicht? Er wird zwar von Fußball nichts verstehen, der Trampel, aber die roten Karten gefallen ihm nicht gar so. Dann hat einer gesagt, ja, was mischten sich der Trump ein, wenn er nichts versteht? Dann habe ich gesagt, selbst tut er ja das ganze Jahr. Sich bei Sachen einmischen, die er nicht versteht. Und genau deswegen ist er so gefährlich. Aber es ist gerade nicht so spannend. Aber viel unterhaltsamer als wir der Trump und die Fußballweltmeisterschaft, soll ich die Bozner Zauberertruppe, die meistens ihre Aufführungen zwischen Bahnhof und Walterhaus hat, in seinem Bereich, Landtag, Landesregierung. Die selbe Zauberertruppe hat einen großen und einen großen Unterhaltungswert. Da sind die Ehrlich-Brothers dagegen leider Wasserler, gell? Schaukst der Peter von der Lüsner Almbrunner zum Beispiel, der selbst beschäftigt sich ja allem mit dem leistbaren Wohnen. Nicht? Früher im Frühjahr hat er einmal gesagt, die Landesregierung hat jetzt beschlossen, dass man jetzt auf Wintergärten auch wieder bauen und die zählen nicht zu der Kubatur. Und dann sagt er so im Nachsatz, so leise Umeding, das ist auch ein Beitrag zum leistbaren Wohnen.

0: Und alle werden sich, die meisten werden sich denken von, du, der Brunner, der setzt sich ein für uns und fürs leistbare Wohnen. Boah! Gleich sag ich, Brunner, also wenn ich jetzt zum Beispiel dein Nachbar bin und eine leistbare Wohnung suche und du baust im Wintergarten zu, was soll denn ich davon? Nix, ne? Weil ich an allem noch keine leistbare Wohnung und du hast dafür ein größeres Wohnzimmer. Aber er setzt sich ein fürs leistbare Wohnen. Aber er hat jetzt ja die Pressekonferenz gehabt, jetzt haben sie alle Pressekonferenz. Weil jetzt ist zweieinhalb Jahre, und jetzt ist Halbzeit sozusagen. Und dann machen sie alle Pressekonferenzen. Und dann hat der Brunner gesagt, er möchte da in der zweiten Halbzeit noch Tore schießen. Und ich gesagt, das ist gut, Brunner, weil in der ersten Halbzeit hast du deine Eigentore geschossen. Und nicht gleich auf der Liesen räumen, ne? Überhaupt ist Bauden ist ganz ein schwieriges Thema, ist auch ein schwieriges Kapitel, weil Bauden, wenn du etwas bauen möchtest, dann musst du etwas Großes machen. Aber wirklich etwas Großes, weißt du? Groß. Weil wenn du etwas Kleines machst, zehn pflanzen sie dich. Wenn du etwas Kleines machst, du weißt, ein Fenster und ein Tier raus irgendwie, nachher gehst du dreimal auf den Baum, hast viermal, na. Nicht egal, ich noch geht's, aber wenn du etwas Kleines machst, zehnmal haben sie die Pantai. Aber schau, 20, viel zu groß gebaut, keine Genehmigungen, nichts. Und auftauen und keine Einzugsbewilligung, nichts. Und gemacht und Geschäft. Und dann hat der Staatsrat gesagt, anreisen, sie ihre Kurs, weiter offen gehalten. Noch wieder der Staatsrat, nochmal anreisen, dann haben sie einmal weitergemacht, wieder einen Kurs. Irgendwann einmal, stillschweigend, durch gütige Fügung des Schicksals, ist auf einmal alles saniert, weil es zu groß ist. Weil sie gesagt haben, ja, das kann man nicht anreißen, weil das 20 erfüllt einen sozialen Zweck. Da treffen sich die Leute. Sie sozialisieren. Und der Podini ist froh. Aber fällt das rein auf dem Parkplatz als Würstelstandl? Sell muss angetragen werden. Oh, da kommt Benutzungsgenehmigung. Aber Sell ist zerklauen. Obwohl Sell Würstelstandl auch einen sozialen Zweck hat, weil dann treffen sich die Jugendlichen von Pfälders und Umgebung. Ho! Aber muss angetragen werden. Ja. Ist sehr klar, eindeutig. Aber exemplarisch ist ja die Bauakte in Wolkenstein. Gell, Florian? Du kennst sie, gell? In Wolkenstein, Rainer Dorner, ein neues Haus gebaut, ein Wohnhaus. Alles regulär, Baugenehmigung, alles. Hat eine Auflage gehabt, dass bevor er die Benutzungsgenehmigung kriegt, muss er in alten Stodel, der neben dem Wohnhaus ist, antragen. Na, hat er gesagt, kein Problem, alles in Ordnung. Er hat gebaut. Weil er so fertig gehabt, ist er auf der Gemeinde gegangen und hat gesagt, er tat gern ansuchen um die Benutzungsgenehmigung. Er tat noch in Stadel antragen. Nicht? Dann haben sie auf der Gemeinde gesagt, nein, Moment, sei gehört nicht, weil in der Zwischenzeit ist der alte Stadel unter Denkmalschutz gestellt worden. Dann hat er gesagt, ja, aber ich brauche die Benutzungsgenehmigung. Ich müsste den Stadel antragen. Nicht? Dann haben sie gesagt, nein, das geht nicht. Dann hat er gesagt, ja, aber was ist noch mit der Benutzungsgenehmigung? Können wir nicht ausstellen. Ja, dann trage ich an. Nein, ist unter Denkmalschutz. Jetzt beißt sich da die Katze in Schwarf rein. Jetzt hat der beim Verwaltungsgericht geklagt. Dann hat das Verwaltungsgericht geurteilt. Dort ihm zurückgeschrieben, das Beste war, hat das Verwaltungsgericht geschrieben, er tat das neue Haus antragen. Das neue Haus antragen, weil der Stadel muss stehen bleiben, weil unter Denkmalschutz. Freunde, es gibt sie noch, die Schildbürger bei uns da in Südtirol. Es gibt sie noch. Aber kommen wir zurück zu der Zauberertruppe. Für unsere Sicherheit zuständig ist ja die Uli Meier. Die Uli ist der oberste Sheriff von Südtirol. Jetzt muss ich entschuldigen, ich weiß nicht genau, wie das gendermäßig richtig heißt. Sagt man Sherifföse oder Sheriffine oder Sheriffin oder wie auch immer, nicht? Aber jedenfalls die Uli wird. Sie hat überall Kameras aufhängen, dass sie alles unter Kontrolle hat. In neuer Kamera und neuer Kamera, dass sie alles sieht. In der Galling wird sie wohl in Schlafzimmer auch noch eine filmen. Und wird euch sehen, schau, der Brandl heilt. Und dann passiert etwas, dann sagst du, Uli, hast schon gesagt, die Kamera. Was ist denn nicht gegangen, weißt du? Außer Betrieb. Pah. Und jetzt stellt sie die Blitzer, wie sie auch jetzt wieder aufstellen, die Orangen da, Pimper, die rumstehen, nicht? Weil die Sam, haben sie ja gesagt, stellen sie nicht auf wegen Geld, die Gemeinden, auch wegen der Sicherheit. Ah, auch wegen der Sicherheit. Dann schau schon mal, wo sie stehen. 3 Meter vor ein Schild ist, dass du schneller fahren darfst wie 50. Ja, das ist... Ja, das ist zur Sicherheit für die Gemeinde, dass sie ordentlich kassieren kann. Ja, weil wenn es nicht für ein Geld verdienen ist, verstehe ich nicht, wieso sie heuer geschrieben haben, ja, weil die Blitzer nicht gerne und Porzen heuer 1,2 Millionen weniger reingenommen. Ja, wenn es nicht um ein Geld geht, braucht es in Sorgen auch nicht. Und die Uli will das alles machen. Na, Nordspolizei und da ist man. Aber ich stelle mir die Uli vor, weißt du, wenn sie schon Sheriffine ist. Weißt du, ob's präsent den Western-Klassiker. Hey nun, 12 Uhr mittags. Weil der Gary Cooper in der blöckerten Hitze zum Mittag vor dem Saloon steht und auf die Miller-Bande wartet, die mit dem Zug kommt. Weil er mit ihm eine Rechnung aufnimmt und dann besiegt er sie in einem wilden Kampf, ganz allein. Verstehst du mir, dass er sie besiegt? Dann habe ich mir vorgestellt, wenn da statt dem Gary Cooper die Uli Meier stehen tat, verstehst du mich? Dann tat die Miller-Bande vom Zug nicht einmal aussteigen. Da taten sie sagen, du fahr schneller weiter, nicht dass der ihn auf den Zug aufhupft. Ein anderes Mitglied von der Zaubererverein da, heißt die Rosemarie Palmer. Die Palmerin kann gut Witz erzählen, sie kann gut Geisel schnellen. In der Politik brauchen sie nochmal eine Nachprüfung. Ja, weil das Beste, was sie kann, ist die Ankündigungspolitik. Sie sagt, wir werden tun, wir werden die Lösung finden, wir arbeiten daran, wir machen das, wir machen jenes. Und vor lauter, dass sie ankündigt, fällt ihr dann noch die Zeit, das Ganze umzusetzen. Nicht? Ja, weil sie zu viel ankündigt, da setzt sie es nicht mehr um. Und sie hat gerade ein paar Baustellen, gell? Das Ehrenamt zum Beispiel, das Ehrenamt. Oh, bei jedem Sonntag, bei den Reden, sagen wir, wie wichtig das Ehrenamt ist. Wow. Seit 3 Jahren sagt sie, jetzt machen wir noch das Landesregister für ein Ehrenamt. Ist allem noch nicht da. Ja, aber sie hat einmal gesagt, ich bin dabei gewesen. Sie hat bei einer Versammlung hat sie gesagt, sie haben das Gesetz nach Rom geschickt. Ja, sie haben schon gewusst, dass sie es unten wahrscheinlich zurückschmeißen. Aber sie haben es direkt geschickt und haben sich gedacht, vielleicht merken sie es nicht. Dann habe ich danach gesagt, Frau Rosemarie, entschuldigen, mit Verlaub. Und ich gesagt, aber der Südtiroler muss erst geboren werden, der schlauer ist wie der in Rom. Er muss erst geboren werden. Noch eine Baustelle, eine große Baustelle hat sie bei den Pflegeeinstufungen. Zem seien die Wartezeiten mittlerweile länger als wir die Arztvisiten. Sie hat im Meisnerhuber den Rekord angenommen. Aber sie hat gesagt, wir arbeiten an Lösungen. Ach, wir arbeiten an Lösungen. Bravo. Und sie hat jetzt gesagt, jetzt hat sie 17 Einstufungsteams, die in ganz Südtirol unterwegs sind. Und die machen pro Monat 445 Einstufungen, Pflegeeinstufungen. Klingt viel. Aber wenn man hernimmt, dass ein Monat 20 Arbeitstage hat, bei 17 Teams, kommt pro Team pro Tag 1,3 Einstufungen raus. Hey, ist nicht noch viel, gell? Aber wahrscheinlich machen sie das so, als Team vereinigen, was? Fährt auf Mäulsau in Einstufungen. Als Mäuser-Team fährt Salur neu und die Salurner fahren Gosensaus aus. Und zum Mittag treffen sie sich in der Mitte und gehen miteinander Mittag essen, verstehst du? Aber die Rosemarie hat gesagt, wir haben, hat sie gesagt, bei den Pflegeeinstufungen keinen Ausnahmezustand. Und ich gesagt, sagst du es einmal in die drauf warten. Nicht? Aber da siehst du es wieder einmal. Die Palmerin hat einen grenzenlosen Optimismus, gell? Und sie ist einfach eine witzige Landesrätin. Nicht? Jetzt einer, wer zu der Zauberergruppe nicht so zupasst, das ist der Hubert Meissner. Weißt, irgendwie kennst du ihm an, dass er eigentlich nicht der richtige Politiker ist. Und da eben, wenn er einmal wieder eine Rede haltet und von seiner Sanität redet, dann kommt er allem vier, mir halt zumindest, weißt du, dass er so in den Hinterkopf kommt, der vier, dass er sich denkt, wieso nehmen wir denn das Leihen da? Jetzt weicht er ja über seine neueste Errungenschaft ein, die Gemeinschaftshäuser. In Anfang bei den Gemeinschaftshäusern gehört dann, noch, und man denkt, ja, Porzellaner, sind die Sämen nicht seit 1955 mit dem Merlin-Gesetz angeschafft worden. Was ist die Gemeinschaftshäuser? Nicht? Aber dann hat zu mir einer gesagt, das ist eine andere Gemeinschaft. Ah. Ja, man denkt aber, die Gemeinschaftshäuser von Hubert Meissner, momentan sind sie viel Haus und wenig Gemeinschaft. Nicht? Aber immer gedacht, vielleicht irgendwann einmal wird da der chronische Patient Sanität vielleicht von allein gesund, weil er wird es auch nicht errichten. Aber einer, von dem du gar nichts mehr hörst, von den Zauberer, heißt der Philipp Achammer. Die ehemalige Alexa von der SVP. Ja, weil du in Achammer hast du könnt um 4 in der Früh wecken. Und sag, er soll eine Rede halten, ist raufgestanden und hat geredet. Du, der hat geredet, den hast du nicht mehr rausgestellt, verstehst du mich? Weil viel reden und wenig sagen, soll ich in seiner DNA drin gewesen. Und jetzt redet er nicht einmal mehr. Er sagt nichts mehr. Jetzt habe ich gehört, er will nach Rom rein. Oder in Patentino. Jetzt sagt er nichts mehr. Und ich sage, haben die Lehrer so fertig gemacht haben. Haben sie ihm den letzten Rest gegeben, dass er nicht einmal mehr etwas sagt. Vielleicht zeigt er sich auch nicht mehr, vielleicht sind ihm die letzten Haare auch noch ausgefallen. Ja, weil was? Bis jetzt hat er sich von da vier gekampelt. Von weiter unten auch geht es wirklich nicht gut. Nein. Aber Drachen sagt nichts mehr, der Vier redet jetzt ein anderer, umso mehr der neue Klassensprecher von der SVP, der Stauder Verlaner. Wow. Aber der Stauder, wenn der soll redet, dann redet er nicht Dialekt, du. Der soll redet geschliffenes Hochdeutsch. Aber vom Feinsten, gell? Geschliffenes Hochdeutsch. Und nach Städträumen, wie wenn er einen Besenstiel geschluckt hat. Was hat schon? Und der redet da, du, der redet und redet und redet. Man staut an ihm rauf, denkt, wir kommen denn so viel Meinung haben, bei so wenig Ahnung. Und dann haben wir noch in Daniel Düsentrieb aus dem Gardertal. Der Sell ist für die Mobilität zuständig. Heuer hat einmal einer gesagt, er macht einen Vorschlag, Mobilität gratis für alle. Dann hat der Daniel gleich gesagt, nein, ziemlich er dagegen. Weil wenn Mobilität gratis für alle, hat er gesagt, werden Busse und Züge zu Aufenthaltsräumen. Spätestens sehen wir, wenn man denkt, wenn ich gewiss, dass der Ralf Reiter nicht oft mit dem Bus fährt. Nein, weil so man verkeilt dann auf Bozen rein und wieder heim geht der Bus schon gut. Aber ich noch keinen Bus getroffen, der für mir in Anspruch gehabt hat, als Aufenthaltsraum. Nicht? Also die Sorge war unbegründet für den Ralf Reiter. Der Vierer hat darüber gesagt, dass das nächste Jahr alle die Pendlergeld kassieren, 5.000 sind es in ganz Südtirol, das nächste Jahr jeder 250 Euro weniger kriegen, weil der Daniel Düsentrieber gesagt, im Sinne einer nachhaltigen Entwicklung Südtirols war das Pendlergeld überhaupt ganz anzuschaffen. Da waren wir sie wieder, gell? Nach oben wird geklotzt und unten wird gespart. Und das sagt einer, der wahrscheinlich jeden Tag mit dem Auto, mit seinem Dienstwagen und Chauffeur in Gardertal angeholt wird, Batzenhauser geführt wird und auf Nacht wird er wieder heimgeführt. Der braucht kein Pendlergeld, gell? Nein. Und noch ist der Ralf Reiter, ja, der oberste Tunnelbauer von Südtirol. Ja, er baut Tunnels ohne Ende. Florian Aero, Typ erbt, gell? Du hast früher auch die Tunnels gebaut, gell? Aber so ein Zirkus wäre es nicht gemacht, gell? Nein, ist gleich. Aber der Ralf Reiter, jetzt hat er erst kürzlich wieder einen neuen Tunnel eingeweicht, da oben im Kastelbellium-Forum. Wow, 7 Jahre Bauzeit und mittendrin ein Konkurs von der Baufirma. Da hat es halt ein bisschen länger gedauert. Und wie es halt in Südtirol jetzt seit Ralf Reiter üblich ist, vor ein Tunnel für den Verkehr freigeben wird, wird der Tunnel fertig gemacht. Oh, Tunnelfete, der Südtiroler feiert einfach gern, nicht? Und im Tunnel rein bei der Fete herrscht draußen nichts und siehst nichts. Und dann kannst du auch bis 3 in der Früh feten. Im nächsten Tag, im Tag drauf nach der Fete, sind sie draufgekommen, dass der Asphalt im Tunnel rein ein bisschen wellig gewesen ist, nicht? Jetzt haben wir nicht gewusst, ist das, weil sie so gehupft sind oder weil sie echt etwas Falsches gemacht haben. Auf alle Fälle ist halt der Tunnel Asphalt nochmal irgendwie zu überarbeiten. Nicht? Aber die Tunnelfäden, die sind wirklich bärig und die warten gleich, bis jemand als Geschäftsidee das macht, weißt du, einmal ein Jahr eine Tunnelfäde in jedem Ort. Und dann lautet man im Verkehr dieselbe Nacht durch ein Dorf, dass die Leute merken, wie gut sie es haben, dass jetzt eine Umfahrung ist. Und die Tunnelfäden sind aber wahrscheinlich alle so ein paar Wochen vor den Landtagswahlen. Weißt du? Ja. Aber in Südtirol gibt es ja bald nichts mehr, was es nicht gibt. Schau, erst kürzlich hat die Klausner Gemeindeverwaltung eine Pressekonferenz gemacht und dort ihre Pläne zu Kloster Seeben bekannt gegeben. Und die haben so das Gefühl gehabt, irgendwie scheint der Klausner Gemeindeverwaltung, der ist auf Seeben oben, ein bisschen zu ruhig zu sein. Und sie möchten ein bisschen mehr Hollywood haben. Und jetzt haben sie einfach einen Vorschlag gemacht, sie möchten jetzt einen 250 Meter langen Stollen im Berg reinmachen und dann noch 150 Meter einen Aufzug Kerzengradau auf Seeben. Boah! Und der Bürgermeister hat aber in der Radio gesagt, das wird nichts Großes, nicht? Nein, Großes wird das nichts, nicht? Aber dann sage ich, du, wenn einer auf Seeben rauf will, dann wird er schon rauf gehen. Und wenn er nicht mehr rauf kommt, dann hat er herunten auch jede Menge Gelegenheit, mit dem Chef im Himmel zu reden, weil so voll sind die Kirchen auch nicht, nicht? Du, wenn ich auf den Schlern im Raue komme, machen sie auch keinen Aufzug auf, nicht? Nein. Und dann soll der ganze Spaß 27 Millionen Euro kosten. Aber es wird nichts Großes. Nein. 27 Millionen Euro. Und der Klausner Bürgermeister hat gesagt, das ist aber gerechtfertigt, hat er gesagt, weil Seeben ist das geistige Zentrum Südtirols. Und ich sage, sie hat er recht, aber ohne Aufzug auch.
1: Da denke ich mir, das ist wohl auch ein Größenmann,
0: weißt,
1: oder?
0: Was, die Burschen kommen vor, die hebt auf dem Boden leider die Erdanziehungskraft. Sonst waren sie längst schon abgehoben.
1: Ja, der wird
0: schon jetzt den Aufzug brauchen, dass er rauhig kommt, weißt?
1: Dann wird er sich halt auch gedacht, da machen wir Gärtner, nicht?
0: Ja.
1: Und wir zwei, sind froh, dass wir uns selber heuer auch noch einmal gedacht haben, ja. Einmal Gärtner und wir sagen Danke.
0: Ob das alles so ist, so sehen halt wir es. Danke.

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1: Mehrere Südtiroler sind in Innsbruck mit Verdienstkreuz und Verdienstmedaille ausgezeichnet worden. Ein neuer Migrantenansturm auf die spanische Exklave Ceuta bleibt bislang aus. Das Wetter: morgen zunächst sonnig, später Gewitter bei 28 bis 34 Grad. In der Hofburg in Innsbruck haben die Landeshauptleute von Tirol und Südtirol 39 Südtirolerinnen und Südtiroler mit dem Verdienstkreuz und der Verdienstmedaille des Landes Tirol ausgezeichnet. Das Verdienstkreuz erhielten unter anderem der Finschker Hotelier Manfred Pinsker und der Seniorenvertreter Otto von Dellemann. Mit der Verdienstmedaille wurden unter anderem die Pusterer Alpenvereinsfunktionärin Ingrid Beikircher, der ehemalige Bürgermeister von Lana Christoph Gufler und der Kulturpublizist Ferruccio Delle Cave geehrt. Auch Lebensrettermedaillen gingen an Südtirol, unter anderem an Oswald Huber aus Pfalzen. Huber hatte eine Person aus einer Jauchegrube gerettet. Den Titel Erbhof wiederum bekamen 14 Bauernhöfe verliehen, die seit mindestens 200 Jahren im Besitz derselben Familie sind. Hunderte Südtiroler und Südtirolerinnen haben gestern Abend eine Veranstaltung des Schützenbundes zum Senatswahlkreis Bozen-Unterland in Tramin besucht. Dabei sprachen sich die Anwesenden unter anderem dafür aus, dass die italienische Regierung von der geplanten Umgestaltung des Senatswahlkreises abrücken soll und ansonsten die SVP die italienischen Regierungspartner aus der Landesregierung werfen sollte. Diese Punkte hatte der ehemalige Senator Oskar Petalini eingebracht. Zu großem Unmut führte, dass Bürgermeistern des Unterlands, die sich nach den Vorträgen zu Wort melden wollten, nicht das Wort erteilt wurde. Der Bürgermeister von Curtinic und ehemalige Senatskandidat Manfred Meyer verließ daraufhin erzürnt das Bürgerhaus. Der Bürgermeister von Tramin, Wolfgang Oberhofer, sagte zu Reis Südtirol, er finde die Veranstaltung grundsätzlich gelungen, es sei aber nicht gut, dass die Vertreter des Unterlands nicht hätten sprechen dürfen. Ein neuer Migrantenansturm auf die spanische Exklave Ceuta ist bislang ausgeblieben. Trotz Aufrufen in sozialen Medien zu einer Wiederholung des massenhaften Grenzübertritts von Ende Juli war die Lage an der Grenze und in der Exklave selbst den ganzen Tag über ruhig. Nur in den Außenbezirken sah man Gruppen junger Migranten. Medien berichteten von einer weitgehend entspannten Lage. Spanien und vor allem Marokko hatten ihre Sicherheitsvorkehrungen im Vorfeld deutlich verstärkt. In Polen ist eine riesige Marienstatue eingeweiht worden. Die Figur stellt die Gottesmutter dar und ist mehr als 55 Meter hoch. Damit ist sie das höchste Marienmonument in Europa. Das Bauwerk ist auch deutlich größer als die berühmte Christusstatue von Rio de Janeiro. Das Monument soll umgerechnet mehr als 20 Millionen Euro gekostet haben. Gestiftet wurde es von einem polnischen Multimillionär. Fast 18 Jahre nach Ankündigung eines Mobilitätszentrums in Meran kommt das Projekt ins Rollen. Das Land will in etwa einem Monat das aktuelle Projekt vorlegen. Parallel zu den Planungen des zentralen Verkehrsknotenpunkts für das Burggrafenamt läuft auch die Gestaltung des umliegenden Geländes. Hier wurden die Bürgerinnen und Bürger der Stadt eingebunden. Rund um den Praterplatz vor dem Bahnhof sollen Fuß- und Radwege gebaut werden, sowie neue Pendlerparkplätze, Sportstätten und vor allem Grünflächen entstehen, sagte die Meraner Wirtschaftsstadträtin Barbara Hölzel. Südtirol hat seine bisherige Rekordmarke an Tropennächten eingestellt. Die Landeshauptstadt Bozen erlebte, laut dem Meteorologen im Landeswetterdienst Dieter Peterlin, in der vergangenen Nacht die 29. Tropennacht in diesem Jahr. Damit wurde die bisherige Rekordmarke aus dem Jahr 2015 erreicht. Als Tropennacht wird eine Nacht bezeichnet, in der die Temperatur nicht unter 20 Grad sinkt. Das Wetter. Morgen am Sonntag scheint zunächst im ganzen Land die Sonne. Im Tagesverlauf werden die Quellwolken größer und am Nachmittag entstehen über Südtirol verteilt einige Gewitter, die stellenweise auch kräftig sein können. Die Temperaturen steigen auf 28 bis 34 Grad. Am Montag wechseln sich Sonne und Wolken ab. Am Nachmittag bilden sich einige Regenschauer und auch Gewitter. 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
2: Aus der Landesverkehrsmeldezentrale begrüßt sie Manuel Scutellaro. Von der Brenner Autobahn und auch von den anderen Hauptstraßen Südtirols wurden uns keine Störungen gemeldet. Gute Fahrt!
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0: Endlich, es ist wieder ein Feiertag und endlich wieder eine Ausgabe der Radioküche hier auf RAI Südtirol. Mein Name ist Theo Hendrich und ich freue mich gemeinsam mit Ihnen und mit unserem Co-Moderator Herbert Hintner sowie unseren beiden Gästen, Sie durch diese Sendung begleiten zu dürfen. Sie wissen, die Radioküche ist ein kulinarisches Radioexperiment und am Ende dieser kurzweiligen, informativen und sicherlich auch unterhaltsamen Sendung werden Sie staunen, wie gut Radio hören schmecken kann. Schön, dass Sie mit dabei sind. Schön, dass auch er heute wieder mit dabei ist und Zeit hat, Herbert Hintner zu Rose, Sternekoch in Eppan. Herbert, schön, dass du hier bist.
1: Ja, ich freue mich auch.
0: Herbert, und wie immer, wir laden uns die bestmöglichen, nur denkbar besten Gäste ein. Du weißt noch nicht, wer kommen wird.
1: Na, das weiß ich eigentlich nie.
0: Ja. Und es wird für dich allemal eine Überraschung sein, wenn wir jetzt unsere Studiotür öffnen und die beiden Gäste zu uns hereinbitten. Sie sind schon da. Ich hoffe, Sie haben einen guten Platz von da aus, wo Sie uns gerade zuhören. In diesem Sinne, uns allen eine schmackhafte Radiostunde.

0: Ja, so, jetzt sind Sie da, unsere beiden Studiogäste. Bevor ich Sie vorstelle, lieber Herbert Hintner, wie geht's dir dabei, wenn du die beiden Gäste siehst? Ich nehme mal an, du kennst sie beide.
1: Ja, ich kenne beide, ja. Ich kenne beide, ich bin aber sehr gespannt. Das sind beides Genussmenschen und ich bin ganz gespannt, wie sie mit meinen Zutaten zurechtkommen.
0: Ja, da werden wir auch gespannt sein, welche Zutaten du heute in den Ring wirfst. Für Sie zu Hause, vielleicht zur Orientierung, unsere beiden Gäste müssen nämlich heute noch eine Aufgabe bewältigen, die Ihnen der Sternekoch Herbert Hintner stellt. Aber jetzt zu den Gästen. Ich begrüße, es freut mich, dass er die Zeit gefunden hat, mit uns diese Sendung zu gestalten, Angelo Carrillo. Er ist Journalist und er ist schon seit vielen Jahren der Ansprechpartner und Koordinator der Slow Food Bewegung. Angelo Carrillo, schön, dass ihr heute hier seid.
2: Danke ebenfalls, danke für die Einladung. Es freut mich sehr, hier zu sein mit euch.
0: Über Slow Food und diese Bewegung werden wir gleich kurz sprechen, aber ich begrüße ebenso, und er ist auch in dieser Genusswelt zu Hause, er ist Geschäftsführer und zwar der Kellerei Eisacktal, Armin Gradl. Herr Gradl, schön, dass Sie heute hier sind.
3: Ja, danke, es freut mich und danke für die Einladung.
0: Ja, Herbert, wir wissen am Anfang, die Gäste sind immer frohen Mutes, sind fröhlich, aber dann, wenn es ans Eingemachte geht und die Aufgabe zu bewältigen, sind die Mienen weitaus ernster, gell?
1: Ja, sind es ernst, aber das braucht es. Es gibt das, der Sendung auch eine schöne Würze, nicht? Man sieht doch drei Zutaten, da soll er jetzt anfangen. Ja. Es ist schon ganz okay.
0: Genau, das wird die Aufgabe sein. Herbert Hintner wird uns dann drei Zutaten nennen. Aus diesen müssen die Gäste dann was zaubern. Aber Ihnen möchte ich Sie etwas genauer vorstellen. Angelo Carrillo, Sie sind schon seit vielen Jahren, also ich denke eigentlich seit Anfang, mit dieser Slow-Food-Bewegung ganz eng in Verbindung. Slow-Food hat sich ja genau konträr entwickelt zu dieser Fast-Food-Bewegung, gegründet aus Italien, aus dem Piemont, Carlo Petrini, der erst vor kurzem verstorben ist, nach langer Krankheit. Vielleicht für jene Hörerinnen und Hörer ganz kurz und knapp, was hat es mit dieser Slow-Food-Bewegung auf sich? Für die wenigen, die es noch nicht wissen.
2: Ja, das sind mehrere auch. Man muss sagen, Slow-Food ist eine Bewegung, die heuer 40 Jahre feiert. Die wurde 1986 in Bra, in Piemont, gegründet. Und sag mal, die hat in diesen Jahren zur Gegenbewegung, zur Fast-Food-Bewegung, wir müssen immer uns erinnern, dass der erste Fast-Food, der McDonald's, der wurde hier in Bozen geschafft.
0: In Italien zumindest. In
2: Bozen, Bozen. Ja. 1985 entstand der erste italienische Fast-Food in Bozen. Und dann kam er 1986 in Rom, in Spanienplatz. Und wir haben dieses Primat halt so. Das wissen nicht alle, aber das ist so. Und eigentlich entstand da eine Gegenbewegung, die erst von einigen Genussfreunden herausgeworben wurde. Carlo Petrini und dann André Gourmets, die haben das dann in die Wege gebracht und hat einen riesigen Erfolg eigentlich gehabt, und wir sind jetzt in der ganzen Welt vertreten. Wir haben Genossenvereine überall und viele Projekte von der Universität, Genussuniversität, bis zu die Gärten, bis zu die Osterie. Und wir befördern eigentlich das regionale, gute und faire Essen.
0: Ja, das sind die wesentlichen Kernmerkmale von dieser Slow-Food-Bewegung, die ja wirklich mittlerweile weltweit eigentlich anzutreffen ist. Unglaublich, dieser Erfolg. Und wie Sie kurz erwähnt haben, es geht eben um diese regionalen Produkte. Also jede Slow-Food-Bewegung unterscheidet sich von jeder anderen in jedem europäischen Land, weil es immer um die Regionalität geht, um Nahversorgung geht, um typische, originale Gerichte auch geht. Schlussendlich, Herbert Hintner, hat ja eigentlich auch die gehobene Sterneküche auch von dieser Slow-Food-Bewegung mit profitiert. Das darf man eigentlich schon sagen.
1: Ja, sicherlich. Petrini war natürlich der Pionier der ganzen Geschichte. Er hat alles in Bewegung gebracht und automatisch er war immer sehr nah bei den Köchen. Ich habe ihn ja selber persönlich auch gut gekannt, war auch bei der Universidad del Gusto dabei. Und da haben wir auch die Küche von ihm gelernt. Er war ein sehr charismatischer Mensch und automatisch dann logischerweise, wenn sie die Regionalität hat, dann sind die Küche da zu den Bauern gegangen zu suchen, was kann ich ja jetzt da hernehmen und so weiter. Und dann muss man auch dazu sagen, das Regionale hat dann in den letzten Jahren enorm zugenommen. sei es jetzt von der, was produziert, sei es jetzt der, was das einlegt und so weiter und so fort. Und ich denke, das gibt dann auch der Gegend einen bestimmten Charakter, einen bestimmten Stil. Ich kann nicht überall das Gleiche essen, das ist ja noch ein Thema. Nicht? Und das ist natürlich schon ihm auch sehr gut gelungen als Vorbild und sehr viele sind ihm dann gefolgt, vielleicht nicht in dieser Kategorie jetzt zur Osteria, sondern auch in der gehobenen Küche.
0: Vielleicht für Sie zu Hause, sollten Sie mehr Informationen natürlich über Slow Food haben wollen. Wir machen jetzt heute keine Slow Food-Sendung, aber natürlich haben wir einen erfahrenen Vertreter dieser Bewegung bei uns heute in der Radioküche. Im Internet finden sich jede Menge Informationen, eben auch, sie ist entstanden in Piemont, dort gibt es die Universität, kann man mittlerweile sagen, dieser Slow Food-Bewegung. Und Angelo Carrillo wird natürlich auch seine Erfahrung heute hier immer wieder in der Sendung mit einfließen lassen. Und es ist ja nicht nur so, unter Anführungszeichen, dass es allein um Speisen oder ums Essen geht. Slow Food Bewegung hat mittlerweile auch ein bisschen in der Weinszene Fuß gefasst, denn auch dort ist dieser Gedanke der Regionalität angekommen, Armin Gratl. Das merken Sie natürlich auch in der Kellerei Eisacktal, oder?
3: Ja, ganz genau. Also wenn es um Genuss geht und um lokale Produkte, also wir verarbeiten ja lokale Produkte und es ist sehr wichtig, sehr nachhaltig lokal unsere Weine zu produzieren. Und deshalb spielt natürlich dieser Gedanke auch in der ganzen Weinbranche hier in Südtirol eine große Rolle und ist somit sehr nahe verbunden. Und klarerweise, unser Produkt, der Wein, wird ja im Regelfall auch zur Küche dann genossen und somit ist es, glaube ich, auch heute toll, mit dem Angelo hier zu sitzen, dass man sagt, man hat die Bewegung, die das lokale, authentische Essen produziert und wir aus der Weinwirtschaft versuchen, dort natürlich auch unseren Beitrag zu leisten und ein gutes Getränk oder in diesem Moment ein Genussmittel dazu herzustellen.
0: Ja, es ist ja auch so, die beiden Gäste wussten ja auch nicht, wer der jeweils andere Gast ist, aber Angelo Carrillo und Armin Gratl, die kennen sich und kennen natürlich auch den Herbert Hindner. Angelo, Sie wollten noch was sagen?
2: Ja, wenn ich das erwähne, darf. Der Armin hat es nicht gemacht. Ich kenne natürlich, wie ich den Herbert natürlich kenne, die Südtiroler sind doch nicht so groß, wir kennen uns ein bisschen alle. Die Kellerei Eisacktal ist Teil von Slow Travel, ehemaliges Füllnös, jetzt Odles, weil das ist jetzt auch neue Gemeinde dazugekommen. Die drittwichtigste Slow Travel Destination weltweit und die Kellerei. Die Genossenschaft ist dabei eine der Gründer dieser Bewegung, dieses besonderen Projektes.
0: Slow Travel wäre genau dieser Gedanke auch auf das langsame Reisen zu übertragen. Aber wie schon gesagt, Angelo, wir könnten jetzt ewig lange über Slow Food alleine reden, aber wir müssen uns, und lenken Sie bitte nicht ab, Sie müssen heute noch die Aufgabe bewältigen hier, gell? Also Angelo Carrillo unterstelle ich einfach mal schon eine gewisse Voraussetzung zum Thema Genuss und ich kann mir vorstellen, Sie gehen nicht nur sehr gerne in die zahlreichen Osterias und Lokale zum Essen, sondern auch zu Hause ist dieser Gedanke fest verankert. Wer kocht eigentlich bei Ihnen zu Hause?
2: Ich mache es seit immer. Meine Familie hat immer gekocht und ich habe es so in der Familie gelernt, von meiner Oma, von meinem Vater, von meiner Mutter, muss ich sagen. Und ich experimentiere auch viel zu Hause, weil mir gefällt es auch ein bisschen zu probieren und herauszubekommen, Themen wie Fermentation oder solche Sachen, die mache ich selber. Und beim Kochen auch versuche ich manchmal direkt die Hände in die Taten hineinzugeben, um zu verstehen, wie das funktioniert und nachzumachen. Auch weil das ein bisschen mehr den Eindruck gibt, was man da isst und was man da bekommt.
0: Herr Gratl, wie schaut es denn bei Ihnen aus so mit dem selber Kochen? Sind Sie auch einer, der ab und zu mal hinterm Herd steht?
3: Ja, ich koche tatsächlich sehr gerne. Bei mir ist es so, wer kocht zu Hause? Die Frage ist relativ schnell beantwortet, meine Frau. Warum? Ich bin halt nicht so oft zu Hause. Also wir haben zwei Kinder zu Hause und dementsprechend unter der Woche muss sich die Frau darum kümmern. Aber die Wochenenden oder auch wenn ich mal ein bisschen mehr Zeit habe, koche ich sehr gerne, auch selbst zu Hause. Meine ganze Familie, also auch meine Eltern haben einen gastronomischen Hintergrund und deshalb sind wir eigentlich alle mit dem Selbstkochen aufgewachsen und das mache ich sehr gerne und so wie auch Angelo experimentiere ich auch sehr gerne, aber klarerweise, die Zeit ist halt begrenzt, ich bin ja auch zuständig für Verkauf und bin auch international unterwegs und dementsprechend nicht so viel zu Hause. Bin eher der Konsument, muss ich sagen, beim Thema Genussmensch bin ich natürlich viel oder sehr gerne in sehr guten Restaurants unterwegs und genieße dort natürlich die lokale Küche. Aber dann, wenn es ums Kochen geht zu Hause, bin ich schon sehr, versuche ich mich dort auch ein bisschen einzubringen.
0: Ich möchte jetzt auf eine Aktion kurz eingehen, wo die Kellerei Eisacktal auch führend war. Und die dürfte auch den Herbert Hintner interessieren. Es war jetzt im Frühjahr eine Aktion, ausgehend von der Kellerei Eisacktal, mit allen Winzern aus dem Eisacktal. Sie haben einen Wein in den Mittelpunkt gestellt, und zwar den historisch ansässigen Silvaner. Viele glauben, die Heimat des Kerners ist Eisacktal, aber ursprünglich war ja eigentlich der Silvaner im Eisacktal verankert. Und Sie sind jetzt die umgekehrte Variante, haben Sie praktisch in die Wege geleitet. Sie haben gesagt, wir stellen den Wein in den Mittelpunkt, und die beteiligten Restaurants, die da mitgemacht haben, müssen vom Wein aus ein Rezept kreieren. War eine sehr erfolgreiche Aktion, gell?
3: War sehr erfolgreich, ja. Ich muss vielleicht noch präzisieren, ausgegangen ist nicht nur von uns. Also wir haben eine Vereinigung im Eisacktal von den gesamten Winzern. Ich bin dort in der Vereinigung im Vorstand, und diese Idee schwirrt schon seit einigen Jahren bei uns im Vorstand herum. Und dann haben wir gesagt, warum könnten wir nicht mal den Spieß umdrehen? Normalerweise macht der Küchenchef das Gericht, und da muss der Sommelier den richtigen Wein dazu anpassen. Und wir haben gesagt, wir möchten diesen Spieß umdrehen und das ein bisschen moderner gestalten. Haben gesagt, wir suchen unseren einen Wein aus, und das war eben der Silvaner, der im Eisacktal historisch die größte Rolle gespielt hat. Heutzutage natürlich der Kerner auch eine sehr wichtige Rebsorte im Eisacktal, aber Silvaner, wie schon gesagt, und auch vielleicht als Speisen-Weinbegleitung. Ich würde immer sagen, es ist unser Allrounder im Eisacktal, und das Projekt war in einem Satz gesagt so: Wir haben einfach gesagt Silvaner, dann sind wir zu den Gastronomiebetrieben gegangen, und die mussten sich dann jeweils ein Gericht ausdenken, dazu kochen, und dieses Gericht gibt es dann in den verschiedenen Gaststätten zum Silvaner.
0: Herbert Hintner, wie geht es Ihnen als Spitzenkoch, wenn man so den Spieß umdreht, dass man sagt, so, jetzt, das ist dieser bestimmte Wein, das kann ja jede andere Rebsorte auch sein, spielt ja keine Rolle, und der inspiriert eigentlich das Gericht?
1: Ich denke mal, man muss natürlich auch schon ein bisschen ein guter Weinkenner sein, damit man auch die Typizität des Weines gut kennt. Dann ist es relativ, wenn der Koch jetzt da auch weinaffin ist, relativ einfach. Dann geht es ganz gut. Wenn der Koch nicht weinaffin ist, dann wird es schwierig, weil dann sagt er, ich koche das unbedingt, der wird schon passen, der Wein. Das wird dann genau umgekehrt dann sein. Ich denke, ich sehe da kein großes Problem, wenn man weinaffin ist. Dann passt es, dann kann man das sehr gut machen. Und das ist natürlich eine neue Botschaft, meinen Herren sagen, Silvaner, was gibt's dazu? Nicht? Und nicht sagen, es gibt jetzt, sage jetzt mal, Erdäpfelblätter mit Kraut, da trinke ich jetzt einen Fanatsch zum Beispiel. Nicht?
0: Sehr gut, also wir haben wirklich sehr gute Gäste heute hier.
1: Gell, Herr Martin? Ganz interessant
0: ist heute. Ganz interessant. Ja. Jetzt, bis jetzt waren wir freundlich, langsam werden wir gnadenlos in dieser Sendung. Und zwar ist es folgende Aufgabe unserer beiden Gäste. Herbert Hintner hat sich für uns heute wieder drei Zutaten überlegt. Aus diesen drei Zutaten müssen unsere beiden Gäste dann ein Tellergericht kreieren, ganz egal, womit sie dann das alles kombinieren. Wichtig ist nur, die drei Zutaten müssen auf dem Teller in irgendeiner Form vorkommen, und dann geht es auch abschließend in eine Bewertung. Aber bevor wir die drei Zutaten erfahren und wie sie dann diese Aufgabe angehen, haben wir noch ein bisschen Musik, und zwar SDS mit Irgendwann bleib ich dann dort.
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0: Ja, die SDS mit diesem legendären Sommerhit hier bei uns in der Radioküche. Ich hoffe, Sie sind alle auch noch mit dabei, hören uns zu. Mein Name ist Theo Hendrich, gemeinsam mit Sternekoch Herbert Hintner zur Rose in Eppern und unseren beiden Gästen Angelo Carrillo, der Slow-Food-Vertreter in Südtirol schlechthin, und der Geschäftsführer der Kellerei Eisacktal, Armin Gradl. Einiges durften wir von oder über unsere beiden Gäste schon erfahren. Sie bringen die guten Voraussetzungen mit, gell, Herbert Hintner?
1: Ja, sehr gute.
0: Sogar. Sehr gute Voraussetzungen. Also unsere Erwartungen sind sehr hoch, oder?
1: Ja, heute. Beethoven und Mozart gleichzeitig.
0: Beethoven und Mozart sitzen bei uns, die kulinarischen Bilder. Das ist ein guter Vergleich, sehr schön. Für Sie nochmal, also Herbert Hintner hat sich für uns drei Zutaten überlegt. Wir wissen sie alle noch nicht. Aus diesen drei Zutaten gilt es dann, ein Tellergericht zu kreieren. Zunächst mal, Herbert Hintner, ja. Um welche Zutaten geht es denn heute?
1: Es geht heute um die Kalbszunge. Dann ein bisschen Kohlrabi, wenn es sein darf, und Vanille.
0: Ja, da lacht einer nur, gell? Also da lacht nur Herbert Hintner.
1: Ui.
0: Großes Schweigen, Kalbszunge, ich wiederhole, Vanille und Kohlrabi. Kalbszunge ist so eine Sache. Es ist nicht jeder Mann oder jeder Frau Sache. Wie schaut es bei Ihnen aus, Herr Carrillo, Kalbszunge?
2: Also Kalbszunge, fantastisch. Kalbszunge, okay. Allgemein geselcht oder gekocht einfach. Ja. Ein großer Fan von der Kalbszunge.
0: Okay, dann hätten Sie die Hürde schon mal überwunden. Wie schaut es bei Ihnen aus, Herr Gradl, mit der Kalbszunge?
3: Ein bisschen anders als beim Herrn Carrillo. Also ich muss sagen, mit Innereien bin ich nicht der große Fan. Wobei ich sagen muss, dann in der Gruppe der Innereien kann ich mich am ehesten noch mit der Kalbszunge anfreunden, aber jetzt Freudensprünge von meiner Seite gibt es keine.
0: Okay, natürlich ganz klar, Kalbszunge, da denkt ja jeder automatisch an Vanille, oder?
2: Ja, das kann, ja, Vanille ist einfach da außen ein Element, der störend ist, aber vielleicht kann man da schon etwas zusammenbringen.
1: Ja. Das ist jetzt störend, ja. Das ist begleitend.
2: Ja, okay. Ist nicht einfach. Ja. Für dich, Herbert, sicher, du kennst dich ein bisschen besser aus als
0: okay,
2: wir, aber
0: und,
2: ich verstehe.
0: Und der Kohlrabi, ja, okay, Kohlrabi, das klingt relativ harmonisch mit Kalbszunge, aber mit Vanille auch wieder nicht, oder, Herr Gradl?
3: Ja, also als die Kalbszunge kam, schon ein kleines Zucken, Kohlrabi, habe ich mir gedacht, wird schon irgendwie gehen. Und als ich dann gehört habe, die Vanille müssen wir auch noch einsetzen, dann habe ich schon rüber geschaut, ob die Tür abgeschlossen ist oder ob man noch weglaufen kann. Also ich kann mir das jetzt so ganz schnell noch nicht vorstellen, aber schauen wir mal, was.
0: Ja, ich weiß, Sie grübeln schon und überlegen schon und immer so einen Ausreißer, Herbert Hintner, der muss immer dabei sein, diese Vanille. Oder ist es ein anderer? Weil manchmal beim Überlegen kommt man dann plötzlich drauf, na Moment mal, eigentlich mit das und das harmoniert ganz gut, plötzlich stört mich die Kalbszunge oder der Kohlrabi, ne?
1: Ja, aber die Vanille, die kann man sehr gut einbauen. Sie macht so einen Pfiff in die Sache, wenn man es richtig zusammenstellt.
0: Die Dosis macht das Gift.
1: Und man kann das noch mit was anderem ein bisschen kombinieren, aber ich bin überzeugt davon, dass Sie mir etwas bringen, was machbar ist.
0: Aha, das, also die Aufgabe soweit klar, Herr Carrillo, oder?
1: Ja.
0: Kalbszunge, Vanille, Kohlrabi. Sie überlegen, grübeln schon. Gradl auch bei Ihnen?
3: Klar schon, einfach nicht.
0: Einfach nicht, ganz genau. Und also für Sie zu Hause nochmal, Kalbszunge, Vanille, Kohlrabi. Wir sind gespannt, was unsere beiden Gäste aufgrund der Aufgabe, die Ihnen Herbert Hintner gestellt hat, daraus zaubern. Natürlich, kombiniert werden darf alles, ganz egal, mit weiteren Komponenten, spielt überhaupt keine Rolle. Also der Kreativität sind da absolut keine Grenzen gesetzt. Wir überbrücken Ihre Gedankengänge und Ihr Überlegen ein klein wenig mit Musik. Und dann sind wir schon gespannt, was Angelo Carrillo und Armin Gradl aus Kalbszunge, Vanille und Kohlrabi für uns zaubern werden.

0: Bruno Mars mit Marry You hier in der Radioküche von Rai Südtirol. Ihnen allen einen wunderschönen Feiertag. Schön, dass Sie mit dabei sind. Und auch unsere Gäste hier im Studio. Mein Name ist Theo Hendrich, Co-Moderator Herbert Hintner, unser Sternekoch zur Rose in Eppan. Und Angelo Carillo. Er ist der Vertreter schlechthin in Südtirol der Slowfood-Bewegung und der Geschäftsführer der Kellerei Eisacktal, Armin Gratl. Die Aufgabe besteht darin, aus drei Komponenten ein Tellergericht zu kreieren. Die drei Komponenten sind eben Kalbszunge, Vanille, Kohlrabi. Ganz egal, womit das Ganze sonst noch kombiniert wird, spielt überhaupt keine Rolle. Es ist auch egal, ob es eine Vorspeise ist, ob es eine Hauptspeise ist oder eventuell, da lassen wir uns überraschen, aus diesen Zutaten auch ein Nachtisch. Wer weiß, was da alles kommt. Es geht auch nicht darum, ob Sie die richtige oder die falsche Antwort geben, sondern die Kreativität ist ausschlaggebend. Herr Carillo, wie ist es Ihnen jetzt so beim Überlegen gegangen? Welche Komponente hat Ihnen am meisten Kopfzerbrechen bereitet?
1: Also eigentlich die schwierigste Komponente war die Vanille, weil Kohlrabi und Zunge, das kann man ziemlich einfach kombinieren, glaube ich, mit einem einfachen Gericht. Ich liebe in diesem Fall immer etwas, wenn ich Gäste zu Hause habe, die zum ersten Mal bei mir sind, mache ich immer etwas, was ich kenne oder etwas Leichtes. Man darf nicht mit neuen Leuten experimentieren. Und die Zuhörer werde ich auch so ein einfaches Gericht geben. Aber das Problem mit der Vanille habe ich gelöst mit einem kleinen Trick, den ich dann erwähnen werde.
0: Ja. Okay, Herr Gratl, wie ist es Ihnen gegangen? Welche Komponente hat Ihnen am meisten Kopfzerbrechen bereitet beim Überlegen?
2: Ja, tatsächlich auch dann die Vanille, muss ich auch zugeben. Tricks habe ich keine, also kann ich jetzt keinen aus dem Ärmel schütteln, aber ich habe mir was überlegt und bin dann froh, wenn uns der Experte hier in der Runde oder wenn mir der Experte hier in der Runde, der Herr Hintner, dann auch sagt, ob das so funktionieren könnte oder nicht.
0: Ja, aber Herbert Hintner, ist die Vanille schon ein bisschen so die größte Herausforderung gewesen bei dem?
3: Ohne jetzt ins Detail zu gehen? Man muss jetzt schon länger den Gedanken mit sich tragen, Vanille, wie setze ich sie ein? Es gibt dann Varianten, es gibt Kochtechnik, es gibt dann ein bestimmtes Verfahren, kalt, warm, heiß. Da gibt es viele Stufen, da man das ein bisschen einbauen kann. Das kann man sogar noch in, da kann man schon sehr viel machen damit, was dann nicht mehr so das Problem da ist. Am Moment denkst du, Vanille und Kalbszunge, was soll ich da jetzt machen?

0: Schwierig, ne? Aber ich gehe davon aus, wenn Sie den Gedanken länger dabei hatten bei Vanille, dann kommt auch die Idee.
1: Okay. Wer möchte anfangen? Herr Gradl, darf ich Sie bitten, einfach uns ganz locker mal so Ihr Gericht vorzustellen, was Sie uns denn kredenzen würden. Bitte, Herr Gradl.
2: Also was mir so einfällt, ja, bei der Zunge würde ich eine geschmorte Kalbszunge machen. Also ich würde sie mal schmoren. Danach würde ich vielleicht erklären, genau wie ich das machen würde. Und eben, wie setzt man denn eben die Vanille, würde ich jetzt zum Kohlrabi irgendwie kombinieren wollen. Meine Schwierigkeit bei der Vanille ist einfach die Intensität dieser Zutat. Ich glaube, da muss man sehr vorsichtig umgehen damit. Aber ich habe mir mal gedacht, beim Kohlrabi, was könnte man machen als Beilage jetzt zu der Zunge. Ich hätte mal auf ein Püree gedacht. Einmal, dass wir ein bisschen cremige Komponente haben, und dann könnte man den Kohlrabi vielleicht auch noch in feinen Würfel daneben setzen, dann hätten wir einfach die zwei Komponenten, ein bisschen was Cremiges als Püree gemacht, also sehr klassisch dann, und dann vielleicht daneben noch ein bisschen Frische reinzubekommen, ein bisschen am Biss noch die Kohlrabi als Würfel. Und wo ist jetzt die Vanille mit drin? Ich habe mir eben gedacht, vielleicht bringe ich sie irgendwie im Püree unter.
1: Das irgendwie müssen wir ein bisschen genauer in Erfahrung bringen, und das auch mit der geschmorten Zunge kommt.
0: Ja, genau. Also die Idee ist nicht schlecht, muss ich sagen. Es ist ein guter Ansatz, passt. Jetzt hätte ich ganz gerne gewusst, wie Sie die Kalbszunge schmoren. Das hätte ich ganz gerne gewusst. Wie schaut das aus?
2: Genau, also ich würde mal. Ich denke, die Kalbszunge muss man schon ein bisschen Zeit, und auch der Kalbszunge ein bisschen Zeit geben, weil die sollte ja zart werden. Ich hätte mir gedacht, ich nehme die Kalbszunge und wasche mal ab und gebe sie dann in einen Topf mit kaltem Wasser, schmore sie mit der klassischen Gemüsebrühe, also vielleicht ein bisschen Karotten, ein bisschen Sellerie, ein bisschen Zwiebel vielleicht mit rein, vielleicht ein paar Lorbeerblätter, ein bisschen Pfeffer, ein bisschen was zum Würzen. Würde sie dann leicht köcheln lassen, also einfach sehr lange, vielleicht 2, 3 Stunden, auf tiefer Temperatur köcheln lassen. Und so würde ich mir das vorstellen. Und so könnte ich mir vorstellen, dass die Zunge dann etwas weich wird und etwas zart wird. Am Ende der Zeit würde ich sie dann rausnehmen. Ich glaube, gehört zu haben einmal, dass man das alles mit der Haut eben der Zunge machen muss und die Haut dann relativ schnell abziehen, damit das, also solange das noch warm ist, damit die dann auch runtergeht, würde die abziehen, und das wäre dann der Schmorvorgang. In der Zwischenzeit würde ich dann den Püree vorbereiten, aber bleiben wir jetzt bei der Zunge. Ich würde dann die Zunge in Scheiben schneiden. Das wäre meine Idee, dass man wie ich schon gesagt habe, ich bin jetzt nicht der große Innereien-Fan, dann denke ich jetzt wieder auf so ein klassisches Fleisch, also würde das in Scheiben schneiden und dann in einer Pfanne vielleicht mit etwas Butter goldgelb anbraten, und hätte dann meine Zungenscheiben mit Butter goldgelb angebraten.
0: Ja, also Schmoren ist ein bisschen was anderes. Ich würde jetzt sagen, wir machen es jetzt in einem Kräutersud oder Gemüsesud, kochen wir es, weil Schmoren heißt natürlich im Ofen drinnen, aber die Umsetzung muss man schon definieren, ist ein bisschen anders.
1: Das ist ja eine gekochte Kalbszunge.
2: So hätte ich das gemacht.
0: Es gibt da keine Soße, es gibt da keine Soße in dem Fall.
1: Genau.
0: Ne? Da hätten Sie ein bisschen mit der Vanille spielen können, wenn Sie hätten gerne. Hätten Sie zum Beispiel eine wunderbare scharfe Mayonnaise mit einem Tupfer Vanille rein, da hätten Sie wunderbar gehabt. Und ich habe ein bisschen das Gefühl, wenn Sie an Vanille denken, dann denken Sie an Vanillezucker. Sie müssen aber denken, die Vanillestange, die ist ja nicht süß.
2: Ja.
0: Die ist nicht süß. Und
2: Ja.
0: dann, deswegen kann man dann ins Schleudern. Ne? Und die Idee ist nicht schlecht, beim Kohlrabi dazuzugeben. Überhaupt, wenn Sie es jetzt nicht Zucker nehmen, das Ding nehmen, dann kann es einigermaßen bei. Da ist halt, ich habe halt keine Soße. Ich habe jetzt, was eine gute Idee ist, muss ich auch sagen, Sie tun das in einer Pfanne anbraten mit Butter.
2: Genau.
0: Das gibt ja noch ein tolles Aroma. Sie haben richtig gesagt, die Haut muss sofort abgezogen werden, solange die Zunge noch heiß ist. Dann kann ich dem Gericht schon was abgewinnen.
1: Darf ich eine Zwischenfrage stellen? Er würde ein Püree verwenden. Kann man zum Beispiel Püree und Kohlrabi verbinden? Es gibt ja das Sellerie-Püree. Hätte man das auch zum Beispiel verbinden können, nur so als ergänzende
0: Du musst
1: Frage?
0: Ihn ja ganz weich kochen, die Kohlrabi, und dann kannst du, ich sage jetzt, ein Drittel Kartoffel dazugeben, und dann machst du ja ein schöneres Püree. Nicht? Kohlrabi allein hat wenig Bindemittel drin, also wenig Substanzen drin, was dann cremig wird. Dann brauchst du auch sehr viel Sahne oder so irgendein Sauerrahm oder so.
2: Ja, ich hätte mir eben gedacht, ein bisschen mit Sahne. Also die Kartoffel dazu, klar, das macht wie beim Sellerie und so weiter, würde ja Sinn machen. Nur ich habe mir halt versucht, das Gericht so einfach wie möglich. Das wäre wieder was zusätzlich. Also meine Frage, also ich hätte jetzt den Kohlrabi einfach weich gekocht, dann mit etwas Sahne, dann aufpüriert, damit es auch ein bisschen die Cremigkeit gibt, die Textur, die vielleicht die von der Kartoffel fehlt. Nicht? Natürlich, wir haben ja keine Stärke dabei. Und meine Frage, ob das jetzt dann schon ja, so fest genug werden würde, dass man das als Püree so servieren könnte.
0: Aber da haben Sie sich gut hinübergerettet, weil Sie haben dann gesagt, Sie geben ein Kohlrabi-Stückchen dazu. Deswegen ist das Püree nicht allein die große Dame auf dem Teller. Sie bekommt ja einen Begleiter. Nicht? Und dann also habe ich ganz eine andere Textur.
1: Mhm. Also ich kann mir im Gaumen sehr gut vorstellen, dass das ein sehr schmackhaftes Gericht ist.
0: Der Clou ist das Anbraten. Das ist der Clou.
1: Ja, okay. Das hat dem Ganzen noch so ein bisschen was Spezielles verleitet, das danach noch in Butter rauszubraten. Und mit relativ einfachen und wenigen Komponenten wirklich ein sehr schönes Tellergericht kreiert. Also die Aufgabe, kann man sagen, sehr gut gelöst.
2: Genau, die Vanille vielleicht, wenn ich das noch ergänzen dürfte, weil das habe ich noch nicht ausgeführt. Also die würde ich dann wirklich ins Püree geben. Was ich aber mir gedacht hätte, wirklich dann ganz am Ende, also ich würde das alles vorbereiten und ganz am Ende die Vanille dann unter das Püree halten. Also wir aus der Weinbranche sind ja gewohnt zu verkosten, also wir machen das ja laufend und testen uns auch dann, auch wenn wir jetzt Verschnitte machen in der Kellerei oder wenn wir wirklich Weine probieren, testen uns dann langsam hin und so hätte ich es jetzt mit der Vanille eben de facto auch gemacht. Ich hätte das Püree jetzt gemacht und dann hätte ich halt am Ende wirklich immer kleine Mengen dazugegeben, solange das immer noch, also bis die Vanille zwar irgendwo rausschmeckt und vielleicht jetzt nicht die Süße potenziert, weil das macht die Vanille, wie Sie richtig gesagt haben, ja nicht unbedingt, sondern einfach, dass das ein bisschen harmonisch wirkt, dass man die Vanille dann sehr leicht dann rausschmeckt, aber eben sehr dezent und dann das natürlich dann lässt. Also ich hätte jetzt auch kein Rezept, wo ich sage, ich nehme jetzt eine halbe Schote oder eine ganze Schote, sondern ich würde das wirklich klein portioniert dazugeben, bis es mir schmeckt und dann schnell servieren.
1: Ja, also sehr schön. Ich hoffe, Ihre Frau hat da auch zugehört, Herr Kratl, denn dieses Gericht müssen Sie Ihrer Frau dann schon mal zubereiten, hä?
2: Das schauen wir mal, Schauen wir mal.
1: Okay, aber sehr schön gelöst. Dankeschön für dieses schöne Gericht. Und Herr Carillo, wir sind jetzt vorneweg die Frage, ist es das gleiche Gericht oder haben Sie sich was anderes überlegt?
3: Nur also ganz natürlich kann man darauf ahnen, weil Püree mit Kohlrabi, das kann man gut vorstellen. Ich koche hin und wieder Suppen mit Kohlrabi. Das ist ein bisschen ein altes Gericht, deutsches Gericht und hin und wieder mache ich das, im Winter hauptsächlich. Aber in diesem Fall, der Armin hat eine Hauptspeise hergerichtet und ich mache eine Vorspeise in diesem Fall.
1: Ja, sind wir schon gespannt. Also.
3: Ich versuche das ein bisschen frischer der Saison, diesen Tagen gemäß zu machen. Dann habe ich mir vorgestellt Kohlrabi Ravioli mit Zunge und frische, natürlich nicht gekochte, Kohlrabi, Ravioli zusammengebaut und dann eine kleine Vanillenbuttercreme. Mhm. Butter mit Vanille aufarbeiten und das als Creme, als Soße dazu benutzen oder einfach als lauwarme Soße. Und für die Ravioli würde ich so vorgehen. Ich würde den Kohlrabi in dünnen Scheiben schneiden. Ich würde sie ein bisschen fermentieren lassen mit ein bisschen Salz und vielleicht ein bisschen Essig, damit das ein bisschen beschleunigt wird. Ein paar Stunden, dann ziehe ich die hinaus und dann nehme ich eine Zunge, gekochte Zunge und abgekühlte Zunge. Die würde ich dann hacken, aufschneiden und dann als Fülle für die Scheiben benutzen, die Scheiben irgendwie zumachen. Und dann auf einer Seite würde ich einfach diese Butter, die ich mit einer Vanillestange aufgearbeitet habe, damit das den Geschmack richtig bekommt, das würde ich entweder lauwarm oder sogar cremig dann dazugeben, als Soße zur Begleitung. Und das würde ein ziemlich frisches, knackiges Gericht, hauptsächlich für diese Tage geeignet.
1: Mhm. Also Kalbszungen, Kohlrabi, Ravioli.
3: Ja, ganz genau,
1: Mit Vanillebutter übergossen.
0: Das klingt schon. Also das ist natürlich raffiniert. Jetzt schon ein bisschen hohe Kunst, weil Ravioli
1: also mit Kohlrabi. Also der Aufwand ist um einiges höher, ne?
0: Ravioli machen mit Kohlrabi, da muss man schon ein bisschen was können. Gell? So einfach ist die Sache nicht. Der fermentiert es dann ganz leicht, aber er tut ein bisschen Salz drüber, auch Essig, ich weiß nicht. Und dann werden die ein bisschen weich, die müssen ja hauchdünn geschnitten sein. wo ich jetzt nicht unbedingt einverstanden bin, er hackt die Zunge, er muss sie fast pirieren, die Zunge, weil sonst kriegt er die Ravioli nicht zu, das bleibt, das klebt ihnen. Er braucht die innen, die Fülle muss ein bisschen kleben, damit die Ravioli zubleiben, weil die sind ja eigentlich kalt, die sind lauwarm, Zimmertemperatur, die werden ja nicht gekocht, ne? Aber die Idee ist da ganz gut. Was jetzt Ding anbelangt, was jetzt die Vanille anbelangt, da haben wir schon ein bisschen eine Gratwanderung, ne? Denn du hast jetzt die Ravioli, die lauwarm sind, die Zunge wird abgeschmeckt sein, das wird ganz gut passen. Dann hast du eine schäumende Butter, habe ich es richtig verstanden, ja. Nicht? Mit ein bisschen Vanille. Das ist eine Gratwanderung. Wenn ich einen Tipp geben dürfte, dann müsste da unbedingt ein bisschen Käse mitspielen. Ein bisschen Käse, ganz leichten Käse, jetzt kein Parmesan, ich sage jetzt einmal... Ich könnte mir da ganz gut vorstellen, jetzt zum Beispiel Ziegenkäse. Mit der Butter vermischen ein bisschen Vanille. Dann würde das für mich ein besseres Bindeglied sein zum Kohlrabi-Ravioli. Aber ich muss ehrlich sagen...
3: Wenn ich zum Beispiel, Herbert, zum Beispiel, eine, zum Beispiel die Zunge mit einem Schokoladepfeffer ab... schmecke.
0: Ja, das und, gut. Ja,
3: und dann ein bisschen statt normale Salz, geräuchertes Salz benutzen, damit das ein bisschen...
0: Ja, da bin ich jetzt nicht so sehr Fan, weil die Zunge muss ja schon noch Zunge schmecken, aber mit Räuchersalz, wenn man mit Räuchersalz spielt, dann muss schon, das muss ganz fein dosiert sein, aber sonst schmecke ich nur mal, habe ich nur mit den rauchigen Gaumen, deswegen würde ich es schon so lassen. Ich würde nur eine kleine Komponente dazu machen und nicht die geklärte Butter mit den Dingen oder die Butter, aufschäumende Butter oder Nussbutter, kann es jetzt nennen, wie man will. Das wäre mir jetzt ein bisschen, weil das wird da, man muss auch dazu denken, dass die Butter sofort, sobald du das über die Ravioli, die sie ja kalt sind, der Zimmertemperatur, sofort abkühlt alles zusammen. Und kalte zerlassene Butter ist halt nicht so super toll. Ne? Deswegen hilft es dann, wenn noch ein Binding-Ding ist, wie zum Beispiel ein Käse, nach deiner Wahl völlig wurscht, der noch ein bisschen, das kann ich mir gut vorstellen.
1: Aber ein sehr schönes Gericht. Toll, alle toll. Komponenten sind in diesem Gericht, die da vorkommen.
0: Ja, ja.
1: Und wir haben einmal ganz klassisch die Zunge gekocht und angebraten mit Püree und Kohlrabi und einem Vanillegeschmack und diese Kalbszungen-Ravioli, die ja ganz raffiniert dahergekommen sind. Ich denke, unsere Gäste haben die Aufgabe wunderbar gelöst.
0: Super.
1: Kann man schon sagen.
0: Ja, super.
1: Jetzt liegt es an uns, ein bisschen zu überlegen, weil wir dann natürlich ein bisschen in die Analyse gehen und natürlich auch in die Bewertung.

0: Ihre Radiokirche heute am Feiertag. Mein Name ist Theo Hendrich, gemeinsam mit Co-Moderator Herbert Hintner, unser Sternekoch zur Rose in Eppern und die beiden Gäste Angelo Carillo und Armin Gratl, die ihre Aufgabe, ich würde sagen, wunderbar und sehr schmackhaft gelöst haben, nämlich jeweils ein Tellergericht aus Kalbszunge, Vanille und Kohlrabi zubereitet haben. Herr Carillo hat sich für eine Vorspeise entschieden, soweit ich das so richtig einschätze. Und Herr Gratl hat uns eigentlich ein Hauptgericht serviert. Keine Bewertung ohne eine Gegenfrage. Herbert Hintner, du hast dir natürlich was überlegt bei diesen drei Zutaten. Jetzt würden wir schon auch von dir gerne erfahren. Was hättest du denn so auf die Schnelle kredenzt?
1: Also ich habe da zwei Varianten. Einmal die Variante, weil die Vanille immer das Thema war jetzt. Dann hätte ich eigentlich einen Nudelteig gemacht, wo ich Vanille reingebe. Dann bin ich schon erledigt. Dann fülle ich dann die Kalbszunge und dann bin ich dabei. Ein Kohlrabi mache ein bisschen eine schöne Soße, wenn ich will, oder Butter, wie ich will, oder auch nur ein Gemüse in Julienne geschnitten, gut abgeschnitten. Schmeckt und so weiter. Die andere Variante, was ich auch machen würde, wäre Kalbszunge, lauwarm, und dann würde ich Kartoffel und Kohlrabi im Würfel schneiden. Die Kartoffel würde ich dann mit der Vanille ein bisschen aromatisieren und dann würde ich ein Dressing draus machen. Mhm. Das würde ich drüber geben. Ein bisschen Meersalz noch, damit ein bisschen Salatkräuter, dann wäre ich dabei.
0: Ja, auch ein schönes. Ja. Angelo Carillo, ganz schön.
2: Ja. Aber wir nicht so gut. Wir wissen schon, aber von wem das Gericht kommt. Ist es okay.
0: Nein, aber da sollten Sie sich nicht einschüchtern lassen. Jetzt ist es natürlich, also zum Beispiel, ich habe spontan gedacht, wir haben Sommer, ne? Ja. Ich hätte da jetzt so irgendwie mit der Kalbszunge, so ein Kalbszungen-Carpaccio irgendwie, die Kalbszunge so dünn geschnitten, hätte ich so spontan gedacht, und das wäre sehr, auch die Kalbszunge kalt servierend. Nicht zu warm, ne?
1: Ja, lauwarm.
0: Lauwarm. Ja. Und eben ein Dressing drüber, wo man den Vanillegeschmack mit reinbekommt.
1: Kohlrabi, ja.
0: Und ein bisschen Kohlrabi. So, das wäre meine spontane Richtung gewesen. Interessant, wenn man also im ersten Moment Kalbszunge, Vanille und Kohlrabi, oh Gott, das passt ja überhaupt nicht zusammen. Und ich bin immer wieder erstaunt, gell, Herbert Hintner, wie unsere Gäste das toll lösen und wirklich schöne und einfache Rezepte hier kreieren. Jetzt müssen wir so langsam auch in die Bewertung hineinkommen. Was heißt da? Soll ich jetzt zuerst?
1: Das ist immer er so. Er misst die Karte und sieht euer beiden Gerichte und entscheidet. Und dann entscheide ich dann nach fachlicher Kompetenz.
0: Genau.
1: Dann sind wir gespannt.
0: Die Bewertungskriterien sind eben folgende, dass ich ja, wie Herbert Hintner angedeutet hat, würde ich jetzt eine Speisekarte vor mir haben und ich finde die beiden Gerichte, welches Gericht würde ich jetzt eher bestellen? Und Herbert Hintner entscheidet dann nach fachlichen Kriterien. Ich gebe zu, und dass ich Kalbszunge, wenn sie gut zubereitet ist, gerne mag. Also ist schon etwas sehr Gutes. Muss natürlich sehr gut und zart zubereitet sein. Bei diesem Rezept von Armin Gratl, durch das, dass diese Kalbszunge da nochmal rausgeschmort wird oder rausgebraten in Butter, kann ich mir einfach diesen Geschmack sehr gut vorstellen, der da sehr präsent und sehr gut daherkommt. Ich würde da ganz stark ins Zweifeln kommen. Aber natürlich, solche Kalbszungen Ravioli, die bekommt man ja sehr selten serviert. Herr Gratl, ich hoffe, Sie können damit leben. Ich glaube, ich würde die Vorspeise zuerst bestellen und somit geht der Punkt eigentlich an Herrn Carillo. Aber ich würde dann die Hauptspeise, wäre ich auch bei Ihnen, esse ich halt zweimal Kalbszunge. Aber ich würde meinen Punkt jetzt an diese Ravioli, an Angelo Carillo geben von meiner Seite. Hier geht es nicht um richtig oder falsch, sondern einfach, ich würde es so bestellen. Das wäre jetzt meine Bewertung. Herbert
1: Hintner. Ja, und meine ist ein bisschen anders. Ja. Also, der Carillo hat natürlich das hochwertig gemacht, auch von der Technik her viel komplizierter gemacht, wie Herr Gratl, der hat das angebraten und hat ein bisschen Püree dazugegeben und hat es in Sud gekocht und so weiter und so fort. Wenn ich jetzt vom Geschmack her gehe, dann bin ich hin und her gerissen eigentlich. Ja, sehr hin und her gerissen, weil der Gratl geht her und macht mir einen ganz tollen Kick in den Teller mit der gebratenen mit der gebratenen Zunge. Mhm. Und das ist natürlich schon ganz toll. Bei ihm, beim Carillo, habe ich Ravioli. Zuerst denke ich mal Nudelteig, denke ich gar nicht nur an Gemüse, deswegen muss ich schon ein bisschen ein Gourmet sein. um das dann zu bestellen, sage ich jetzt einmal. Aber vom Aufwand her ist sicherlich, ja, da schon, sage ich jetzt einmal, eine Spur mehr. Aber wenn ich ehrlich bin, müsste ich eigentlich beide gut leben lassen. Nicht? Ja. Auf der anderen Seite, die ganze, vom Fachlichen her, vom Technischen her, ist es für Carillo keine Frage. Aber sonst, vom Geschmack her, muss ich sagen, sind sie für mich beide die Sieger.
0: Gell? Und wir sehen auch, glaube ich, wieder...
1: Das tut mir sehr schwer, das tut mir wirklich sehr schwer.
0: Um eben auch nochmal das, was jetzt gerade hervorgehoben wurde vom Hauptgericht von Armin Gratl, dass man, er hat ja wirklich nur wenige begleitende Komponenten noch dazu genommen. Und das ist wirklich ein sehr, das kann man wirklich zu Hause, Herr Gratl, wirklich, Sie können das Ihrer Frau zubereiten, gell? Also so ohne kommen Sie da nicht davon. Aber das ist wirklich... Die Einfachheit macht es manchmal auch aus.
1: Ne? Ja, sicherlich. Es hat immer eine Entscheidung zu treffen und man muss eine Entscheidung treffen, dann ist es halt auch manchmal so, sind nur ganz kleine Nuancen, nicht, die sich unterscheiden. Nicht, deswegen.
0: Jetzt haben wir natürlich auch einen Weinexperten hier bei uns, Armin Gratl. Selbstredend, von welcher Kellerei Sie den Wein wählen würden, das steht außer Frage. Aber ist nicht Teil unserer heutigen Challenge hier. Aber für welchen Wein würden Sie sich bei Ihrem Rezept jetzt ganz unverbindlich entscheiden?
3: Ja, also ja klar, wie schon gesagt, ich bleibe jetzt ein bisschen zu Hause. Und wir haben ja eingangs schon von einer Rebsorte gesprochen. Ich kann mir gut vorstellen, dass diese Rebsorte, also der Silvaner in diesem Fall, auch sehr gut mein Gericht begleiten könnte. Warum? Und vielleicht ein etwas gereifterer Silvaner. Also muss nicht jetzt ein Silvaner des aktuellen Jahrganges sein. Es könnte ruhig ein 2, 3, 4, 5 Jahre alter Silvaner sein, der etwas runder wird und vielleicht dann auch...
1: Für sein Gericht, oder?
3: Für sein Gericht. Für mein Gericht, ja. Genau. Und würde ich mir sehr gut vorstellen können, dass der die Frische vom Silvaner, ein bisschen auch die Cremigkeit, die er bekommt, ein bisschen das leichte, Reife und sehr gut zum Gericht passt.
0: Einen Silvaner aus dem Eisacktal, ganz klar. Herr Carillo, hätten Sie auch für sich, für Ihr Gericht?
2: Ja, für mein Gericht würde ich eher in Silvaner benutzen und für ein Gericht von Armin ein Fernatsch, muss ich ehrlich sagen. Aber bei meinem Gericht wäre ein Silvaner, ein Eisacktal-Silvaner einfach perfekt.
0: Passt zu beiden. In diesem Sinne, ich bedanke mich wirklich, dass Sie beide diesen Spaß hier mitgemacht haben. Wir haben heute einen Sieger aus dieser Challenge in der Radioküche, symbolisch natürlich gesprochen, der goldene Kochlöffel, den gibt's nicht wirklich von Rhein-Südtirol, den muss man schon sagen. Aber Ruhm und Ehre in alle Ewigkeit, wie immer, das Leben wird sich für Sie beide komplett verändern nach dieser Sendung. Ich hoffe, Sie können damit umgehen.
3: Ja, also der Sieger muss dann einladen, richtig. Also wenn der Sieger einlädt, okay. Ich kann dann gerne ein bisschen Wein mitbringen und dann freue ich mich.
2: Aber schon. Nur, wenn du mir dann dein Püree machst, gell?
3: Das können wir machen.
0: Angelo, Carillo, fein, dass Sie heute hier waren. Vielen Dank.
2: Danke, Herbert. Danke, Armin.
0: Armin Gratl, schön, dass Sie hier waren.
3: Danke für die Einladung.
0: Hat Spaß Herbert gemacht. Hintner, es hat wie immer Spaß gemacht. Danke für die Expertise und für die Begleitung durch die Sendung.
1: Hat mir auch viel Spaß gemacht. Immer wieder aufs Neue. Immer und wieder geht man nach Hause mit einer neuen Idee.
0: Ich bedanke mich auch bei unseren Gästen vor dem Radiogerät, die uns begleitet haben. Wünsche Ihnen noch einen wunderschönen Feiertag. Mein Name ist Theo Hendrich. An der Technik begleitet hat uns Franz Waschkler. Und es kommt wieder ein Feiertag und wir werden auch da wieder eine Radioküche für Sie vorbereiten. Und darauf freuen wir uns schon. Ihnen allen noch einen schönen Tag.

guten Zeiten kann man vieles versprechen. Die ewige Liebe, das Böse besiegen und Weltfrieden.

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1: Mehrere Südtiroler und Südtirolerinnen sind mit Verdienstkreuz und Verdienstmedaille ausgezeichnet worden. Ein neuer Migrantenansturm auf die spanische Exklave Ceuta bleibt bislang aus. Das Wetter: morgen zunächst sonnig, später Gewitter bei 28 bis 34 Grad. In der Hofburg in Innsbruck haben die Landeshauptleute von Tirol und Südtirol 39 Südtirolerinnen und Südtiroler mit dem Verdienstkreuz und der Verdienstmedaille des Landes Tirol ausgezeichnet. Das Verdienstkreuz erhielten unter anderem der Finchker Hotelier Manfred Pinsker und der Seniorenvertreter Otto von Dellemann. Mit der Verdienstmedaille wurden unter anderem die Pusterer Alpenvereinsfunktionärin Ingrid Beikircher, der ehemalige Bürgermeister von Lana Christoph Gufler und der Kulturpublizist Ferruccio Delle Cave geehrt. Auch Lebensrettermedaillen gingen nach Südtirol, unter anderem an Oswald Huber aus Pfalzen. Huber hatte eine Person aus einer Jauchegrube gerettet. Den Titel Erbhof wiederum bekamen 14 Bauernhöfe verliehen, die seit mindestens 200 Jahren im Besitz derselben Familie sind. Hunderte Südtiroler und Südtirolerinnen haben gestern Abend eine Veranstaltung des Schützenbundes zum Senatswahlkreis Bozen-Unterland in Tramin besucht. Dabei sprachen sich die Anwesenden unter anderem dafür aus, dass die italienische Regierung von der geplanten Umgestaltung des Wahlkreises abrücken soll und ansonsten die SVP die italienischen Regierungspartner aus der Landesregierung werfen sollte. Diese Punkte hatte der ehemalige Senator Oskar Peterlini vorgeschlagen. Zu großem Unmut führte, dass Bürgermeistern des Unterlands, die sich nach den Vorträgen zu Wort melden wollten, nicht das Wort erteilt wurde. Der Bürgermeister von Kurtinig und ehemalige Senatskandidat Manfred Meyer verließ daraufhin erzürnt das Bürgerhaus. Der Bürgermeister von Tramin, Wolfgang Oberhofer, wiederum sagte zu Reis Südtirol, er finde die Veranstaltung grundsätzlich gelungen, es sei aber nicht gut, dass die Vertreter des Unterlands nicht hätten sprechen dürfen. Ein neuer Migrantenansturm auf die spanische Exklave Ceuta ist bislang ausgeblieben. Trotz Aufrufen in sozialen Medien zu einer Wiederholung des massenhaften Grenzübertritts von Ende Juli war die Lage an der Grenze und in der Exklave selbst den ganzen Tag über ruhig. Nur in den Außenbezirken sah man Gruppen junger Migranten. Medien berichteten von einer weitgehend entspannten Lage. Spanien und vor allem Marokko hatten ihre Sicherheitsvorkehrungen im Vorfeld deutlich verstärkt. In Liechtenstein dürfen künftig auch Frauen den Fürstenthron besteigen. Das Fürstenhaus von Liechtenstein verkündete eine entsprechende Änderung seiner Thronfolgeregelung. Damit erbt künftig unabhängig vom Geschlecht das erstgeborene Kind den Thron und nicht mehr der erstgeborene Sohn. Liechtenstein hat etwa so viele Einwohner wie Meran und gehört nicht zur Europäischen Union, aber zum Schengen-Raum. Fast 18 Jahre nach Ankündigung eines Mobilitätszentrums in Meran kommt das Projekt nun ins Rollen. Das Land will in etwa einem Monat das geplante Projekt vorlegen. Parallel zu den Planungen des zentralen Verkehrsknotenpunkts für das Burggrafenamt läuft auch die Gestaltung des umliegenden Geländes. Hier wurden die Bürgerinnen und Bürger der Stadt eingebunden. Rund um den Praterplatz vor dem Bahnhof sollen Fuß- und Radwege gebaut werden, sowie neue Pendlerparkplätze, Sportstätten und vor allem Grünflächen entstehen, sagte die Meraner Wirtschaftsstadträtin Barbara Hölzel. Südtirol hat seine bisherige Rekordmarke an Tropennächten eingestellt. Die Landeshauptstadt Bozen erlebte, laut dem Meteorologen im Landeswetterdienst Dieter Peterlin, in der vergangenen Nacht die 29. Tropennacht in diesem Jahr. Damit wurde die bisherige Rekordmarke aus dem Jahr 2015 erreicht. Als Tropennacht wird eine Nacht bezeichnet, in der die Temperatur nicht unter 20 Grad sinkt. Das Wetter. Morgen am Sonntag scheint zunächst im ganzen Land die Sonne. Im Tagesverlauf werden die Quellwolken größer und am Nachmittag entstehen über Südtirol verteilt einige Gewitter, die stellenweise auch kräftig sein können. Die Temperaturen steigen auf 28 bis 34 Grad. Am Montag wechseln sich Sonne und Wolken ab. Am Nachmittag bilden sich einige Regenschauer und auch Gewitter. 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
2: Aus der Landesverkehrsmeldezentrale begrüßt Sie Manuel Scutellaro. Von der Brenner Autobahn und auch von den anderen Hauptstraßen Südtirols wurden uns keine Störungen gemeldet. Gute Fahrt!
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0: Schönen guten Abend, fein, dass Sie zuhören. Eine Tanzmusikgruppe darf ich Ihnen heute vorstellen in der Sendung. Sie stammen aus Osttirol und haben vor rund 2 Wochen ihre erste CD veröffentlicht. Ich bin bei den Mödres-Musikanten bei einer Probe dabei gewesen und danach haben wir uns zusammengeguckt und 5 Musikantinnen und Musikanten für der Siemer-Partie haben wir erzählt, für ihre Anfänge, für der Freude gemeinsam zu musizieren, ihren großen Repertoire und für außergewöhnliche musikalische Begegnungen, die sie ganz besonders vor der CD-Aufnahme erlebt haben. Wir steigen gleich ein in das Gespräch und ich wünsche Ihnen eine gute Unterhaltung. Ja, mit großer Freude darf ich heute bei Achtung Volksmusik auf Freie Südtirol einmal eine Tanzmusik vorstellen, die aus Osttirol kommt. Das haben wir jetzt länger nicht mehr gehabt. Und zwar handelt es sich dabei um die Mödres-Musikanten. Ich habe heute bei einer Probe dabei sein gedarf mit den Mödres-Musikanten und jetzt möchte ich Ihnen, liebe Hörerinnen und Hörer, die Gruppe ein bisschen genauer vorstellen. Bei mir ist der Robert Holzer, er ist der Leiter von der Gruppe. Grüß dich, Robert, fein, dass du Zeit hast für uns.
1: Ja, grüß euch alle Zuhörer und fein, dass du da bist.
0: Robert, stell uns die Mödres-Musikanten einmal vor. Wer ist du alles Mitglied und mit welchen Instrumenten spielt es eigentlich?
1: Ja, Mödres-Musikanten, der Name Mödres-Musikanten besteht aus Mölltoll, Trautoll, Iseltoll, deswegen Mödres-Musikanten. Wir sind Musikanten aus dem Mölltoll, das ist unser Zeiner Richard, das ist der Älteste in unserer Gruppe, der spielt die Tuba und kommt direkt vom Mölltoll. Nachher von Trautoll, da ist der Linzberger Martin, der spielt die Posaune, die ist aus Nickelsdorf. Nachher ist noch vom Trautoll, das ist die Sandra Bachlechner und der Uwe Bachlechner, die zwei sind verheiratet. Die kommen aus Obertrum, wohnen jetzt in Lienz. Nachher ist der Folter Michael, das heißt Mattersberger Michael. Wir sagen eigentlich Blechmichel dazu, weil wir haben zwei Mattersberger Michaels. Deswegen ist der eine der Blechmichel, das ist der Michel Mattersberger Michel aus Unterbeischlach. Spielt in der St. Johann bei der Musikkapelle mit. Und das ist der zweite Flügelhornist. Und dann ist der Noah Mattersberger Michael, das ist auf der Holzmichel, der kommt aus Schladen. Der ist derzeit der Kapellmeister für die Musikkapelle Schladen, war in Oberlienz Kapellmeister. Ist natürlich ein Koryphäe auf seinem Instrument, der Klarinette. Und nachher bin ich noch. Ich bin aus Oberbeischlach, eigentlich von Gemeinde Kolz, und bin bei der Musikkapelle Hürben und spiele das erste Flügelhorn.
0: Das heißt, eine Tanzmusik mit 2 Flügelhorn, Klarinette, Ventilposaune, Harfe, diatonische Harmonika und Tuba. So ist die Besetzung. Wie ist das losgegangen mit den Mödres-Musikanten? Seit wann bestehen die?
1: Ja, die Mödres-Musikanten bestehen jetzt 10, 11 Jahre eigentlich. Und es hat sich durch einen Zufall entwickelt. Der Zeiner Richard, das ist unser Tubist, der ist zu mir gekommen und hat gesagt, oh Robert, sein Sohn wird heiraten und er möchte ihm zu der Hochzeit am Nachmittag eine Tanzmusik spendieren sozusagen. Und er hat da eine Gruppe im Radio gehört und die hat ihm so brutal gefallen. Das sind Stickeln eigentlich von den Alpenländer Musikanten und der hat lange immer recherchiert, bis er da draufgekommen ist, wer die Musik ist und wo man da eine Stickeln auftreibt, zu kaufen kriegt. Und der hat da gekauft und mit dem ist er zu mir gekommen und hat gesagt, Robert, such ein paar Musikanten zusammen. Er spendiert die Stickeln und er tat das gerne seinen Sohn zu der Hochzeit schenken. Und so bin ich halt also immer, was man halt gekannt hat. Und durch Zufall sind halt wir 7 zusammengekommen. Reiner Zufall, haben gefragt. Und alle haben sich gesagt, ja, begeistert. Ursprünglich war es geplant, eigentlich eine einmalige Geschichte, 3-4 Mal proben und nachher da den Auftritt machen und nachher eigentlich wieder. Geht jeder wieder seine Wege. Und warum sind wir heute noch beieinander? Ja, weil es uns auf einmal so getaugt hat und jeder hat gesagt, nein, doch, wir können nicht aufhören, das machen wir weiter, das ist super und hin und her und auf und ab und jetzt sind wir halt alle noch beieinander.
0: Ja, und es gibt heute einen besonderen Grund, dass wir die Sendung auch machen. Es präsentiert eure erste CD. Wie es zu der CD gekommen ist, über das reden wir ein bisschen später. Jetzt hatten wir schon für euch wünschen, weil wir ja die CD auch ein bisschen präsentieren wollen, dass wir mit einem Stickl mal Audi in die Sendung von der neuen CD mit den Mödres-Musikanten. Was soll man da spielen? Was machen wir als erstes für ein Stickl?
1: Ja, vielleicht fangen wir recht mit dem Iseltoller Polka-Herz an. Das ist ein Stickel Nummer 1 auf unserer CD. Und das präsentiert eigentlich uns und unsere Musik und wo wir eigentlich herkommen. Und das ist geschrieben worden von einem St. Jakober, von Gerhard Innerhofer. Der hat das eigens für uns geschrieben, weil wir ihn gefragt haben, Gerhard schrieb uns einen Stickel. Da hat es nichts gedauert, ist er mit einem Stickel dahergefahren. Wir waren eigentlich sofort voll begeistert. Was haben sie uns ein bisschen zurechtgerichtet. Er hat gesagt, das mit Dürrenbus ist Welt und haben sie uns ein bisschen auf uns zugeschnitten. Wir spielen gerne ein bisschen im dreistimmigen Satz. Nicht immer durch, aber teilweise. Und das haben wir uns ein bisschen so hergerichtet. Und das ist eigentlich eins von unseren Lieblingsstickeln. Und deswegen ist es auf der CD drauf.

0: Ja, wie der Robert schon erklärt hat, ist unter anderem auch die Sandra Bachlechner dabei. Sie spielt in der Gruppe die Harfe. Sandra, vielleicht kannst du uns einmal einen Überblick geben für die Gruppe. Wo sind denn das verleiht? Sind das als Musiklehrer? Was sind denn die, außer bei den Mödres-Musikanten musizieren, was sind die im richtigen Leben? Stell uns deine Kollegen einmal vor.
1: Ja, wir sind im Prinzip eigentlich von Grund auf einmal abgesehen davon, was wir jetzt beruflich tun oder was wir jetzt musikalisch tun, alles ganz einfache Leute. Ganz einfach gestrickte Leute, ganz unkomplizierte Leute, ganz bodenständige Leute. Und das ist das, was mir am meisten taugt, weil es ein feines Auskommen ist, alle untereinander, weil jeder nachgibt, jeder einmal sich ein bisschen durchsetzt, jeder mal, also es ist ein feines Miteinander. Beruflich, ja, wir haben schon ein paar, die ziemlich viel mit Musik zu tun haben. Gell. Wir haben einige Kapellmeister dabei, gewesene und noch aktive. Wir haben einen Musikschullehrer dabei, das ist der Mattersberger Michel auf der Klarinette. Und ja, was soll ich sagen, beruflich sind wir schon eigentlich, abgesehen eben von Mattersberger Michel, alle in normale Berufe, die eigentlich, ich bin zum Beispiel im Büro, mache Buchhaltung, mache teilweise Lohnverrechnung, wo mir weniger Leute hintun, weil mich keiner in die Zahlen sieht. Mein Mann ist Schlosser im Prinzip, aber im Sondermaschinenbau tätig. Der Robert ist Baggerfahrer. Der Volker Michel ist bei der Firma Liebherr tätig im Qualitätsmanagement. Also wie gesagt, es sind alles ganz, ganz unterschiedliche Berufe, wo wir unterwegs sind. Linzberger Martin ist selbstständig als Gartentischler. Also der macht vielseitig unterwegs auch. Und der Richard ist inzwischen in Pension, der war auch selbstständig, hat eine Ledergerberei gehabt. Und so setzt sich unser Berufs- und Privatleben ein bisschen ja, zusammen in dem Sinne.
0: Als nächstes unterhalte ich mich ganz kurz mit dem Michael Mattersberger, mit dem Klarinetten-Michel, sagen wir jetzt einmal so. Er ist der Musiklehrer in der Runde. Du, glaube ich, bist erst ein bisschen später dazu gekommen, aber vielleicht kannst du uns ein bisschen einen Überblick geben, Michael, was für ein Repertoire wird gespielt bei den Mödres-Musikanten? Geht es in eine Richtung, macht es viel Verschiedenes? Wie schaust du aus?
2: Ja, ich glaube, die Kunst von so einer Volksmusikgruppe oder Tanzmusik ist das, dass man sehr vielfältig ist und dass man weit außen schaut. Also was mich da gereizt hat, vor 3 Jahren einzusteigen, war wirklich das mit der Vielfältigkeit. Also mir angefangen hat das Ganze mit eigentlich mit Alpenlandlerstickeln. Wir spielen genauso Intoler, Hippacher, von Osttiroler Komponisten. Wir haben eigene Stickeln. In letzter Zeit haben wir ganz viel auch mit dem Rainer H. Gerald gemacht. Und das ist schon irgendwo einfach, dass du so umswitchen kannst und so viele Stile spielst. Das macht auch einen Reiz aus. Und dass alle Musikanten in der Gruppe das auch lieben, um zu switchen und alle Richtungen zu spielen, das ist einfach cool.

0: Ja, Robert, ich muss ehrlich sagen, ich bin schon lange unterwegs in Sachen Volksmusik und ich kenne viele Tanzmusiker und Tänzelmusiker, aber Gruppen, die auch so ein riesiges Repertoire haben wie das, sind mir ehrlich gesagt nicht viele untergekommen. Ich habe drei Mappen voll Noten. Bist du derjenige, vier Mappen voll Noten, bist du derjenige in der Gruppe, was so fleißig sammelt, oder wie geht es für sich bei den Mödris-Musikanten? Darf jeder was bringen, oder bist du als musikalischer Leiter derjenige, was die Stickeln bringt?
1: Bringen mag jeder was. Wir suchen es eigentlich schon gemeinsam aus. Also, das ist ein Grundsatz für mich: Es muss jedem ein Stickel gefallen. Es ist natürlich vielfach auch so, dass, wenn ich einmal ein Stickel herbringe, oft, na, ist das ein Scheiß, na, oft tut man es wieder weg, gallisch tut man es wieder her, dann spielt man es nochmal, oft tut man es wieder weg und auf einmal fängt es an zu gefallen. Vielleicht, weil man es ein bisschen zurechtrichtet, ein bisschen umändert, nicht jetzt verändert, sondern einfach ein bisschen umändert. Wie gesagt, eine dritte Stimme dazu, oft einmal so oder so oder so. Und gallisch wird es interessant. Und irgendwann fängt es uns einfach an zu gefallen und dann tut man es ein ins Programm. Wenn es gar nicht ist, dann tut man es weg, weil ein Stück, was irgendjemand nicht gefällt, das spürt man, das spürt der Zuhörer, dass das nicht gern gespielt wird. Und nachher will mir das selber auch nicht. Und wenn man spürt, dass wir das selber wollen, dann spürt das der Zuhörer auch. Und das ist einfach schon super, die Vielfältigkeit. Weil natürlich, wie ist in jeder Kapelle, wenn du immer das Gleiche spielst, dann wird es langweilig, dann wird nicht mehr geprobt, dann ist die Aufmerksamkeit nicht mehr da und dann irgendwie verläuft es im Sand. Aber wenn man immer wieder auf Zug ist und immer einer gefordert ist, einmal der gefordert, dann bleibt es immer interessant und dann gibt man auch gerne eine Probe. Und unsere Proben, wir proben jetzt nicht viel, aber wenn wir proben, auf der halt ziemlich, ziemlich lang, meistens übertrieben lang. Ja, und vielleicht ist das eine Sache, was uns auch auszeichnet.

0: Jetzt ist ja so, jetzt haben wir gehört für dich, Robert, dass die Mädelsmusikanten ganz viele verschiedene Stickeln spielen, sei es in Toller Alpenländler, eigene Stickeln, Gerald Ranacher, ganz vieles Unterschiedliches. Jetzt jedes Stickel wird ja auf eine Besetzung nicht passen. Wie macht es das mit Arrangieren? Machst du das oder machen das außerhalb von der Gruppe Leute oder wie geht das bei Enk?
1: Das meiste mache ich unter Michael. Wir machen es uns aus. Oft einmal macht er es. Aber bis, ich meine, der Michael ist ja seit 3 Jahren bei uns und bis dahin haben es eigentlich alles ich gemacht. Aber wie gesagt, ich habe kein Stückchen verändert, ich habe es nur ergänzt. Dass es einfach von uns gepasst hat. Die Freiheit von jedem Musikanten oder Musiker ist eigentlich schon, dass er da auf ein Stückchen herrichten, wie er es haben möchte. Wenn nicht für alle das so passt, dann müssen sie wieder anders machen. Das ist ja so. Und seit 3 Jahren mache, hilft mir schon an Michael auch. Und der kennt sich natürlich beim Super, beim Computer aus, beim Finale. Da bin ich alle erlaubt dagegen nicht. Aber
0: Sandra, es ist wieder Zeit für ein Stückchen aus der neuen CD. Was haben wir jetzt?
2: Ich hätte gesagt, in Alguna Landler. Ist ein schmissiger Landler und haben wir uns auch ein bisschen gerichtet, der Robert und der Michael und eigentlich der Robert hauptsächlich, gell? Und der hat was Eigenes gekriegt, durch das, dass wir uns gerichtet haben und das ist ein Stückchen, das ist das Fort.
0: Das haben wir einen Sohn. Ich bin gespannt drauf, weil in Algunder Landler kennt man natürlich auch frei Südtirol, wird viel gespielt, aber natürlich in ganz anderen Besetzungen. Das ist jetzt Zeit, dass es einmal ein bisschen anders klingt.

Für Achtung Volksmusik bin ich heute bei den Mödres-Musikanten aus Osttirol bei einer Probe dabei gewesen und sie stellen jetzt in unserer Sendung ihre erste CD vor. Und auf der CD findet man auch Musikanten aus Osttirol bei einer Probe dabei gewesen und sie stellen jetzt in unserer Sendung ihre erste CD vor. Und auf der CD findet man auch Stickeln vom Gerald Rath.

0: Und wie habt ihr es erlebt?
1: Ja, denn Gere, den muss eigentlich muss man sagen, oder leider muss man sagen, kennen, jetzt haben, muss man sagen, gekannt haben. Der Gere, das ist einfach ein genialer Musiker gewesen, auf der Klarinette, auf der Steirischen. Der hat schon lange, lange Zeit von Herbert Pixner Sachen gemacht, wo der Pixner noch gar nicht gewusst hat, dass er, was er auf der Steirischen so machen wird. Und der hat so vielfältig komponiert. Ich kenne ihn als Lehrerkollege auch wirklich schon lang. Und eigentlich hat sich da in den letzten 1,5 Jahren eine richtige Freundschaft entwickelt. Da hat er uns, die Mütters Musikanten, ich glaube beim Altstadtfest in Lienz, hat er uns gehört. Und was er mir erzählt hat, da hat er halt von Weitem das Hirtenlied gehört und dann kommt er zu einer Tanzmusik und wir Mütters Musikanten haben da das Hirtenlied gespielt, eigentlich ein Oberkrainer. Und da hat das alles ein bisschen so angefangen. Natürlich jetzt ein Uwe, Sandra, kennen ihn Gere, glaube ich schon von den Volksmusikseminaren, was in Osttirol war sein. Und dann haben wir aber gefragt, ob wir für ihn was spielen können, oder eigentlich waren schon zwei Stücke vor meiner Zeit im Programm von den Mörderis Musikanten. Und dann haben wir eigentlich ein Stückchen hergerichtet für die Aufnahme und dann hat er plötzlich, ja, man, er hätte noch was und dann Wahnsinn, ist der daherkommen, bei 1, 2, 3 Proben und dann hat er durchkomponiert, bis er für jeden Musikant von uns ein Stückchen mit Widmung geschrieben hat und das ist so Wahnsinn und jetzt haben wir da wirklich noch ein, 3 Stücke von ihm aufgenommen. Und das ganze eigene Stil, wie er schreibt, aber totaler Wiedererkennungswert und die meisten Dinge, entweder geben sie voll ins Herz oder sie fahren einfach Lob. Und wir lieben die Sachen zu spielen. Und der Gerrit, der wird uns allem fest im Herzen drinnen stecken, weil bei jedem Ton, was man für ihn spielt, sieht man irgendwo sein Lacher, sein Grinser und seine Motivation und Wahnsinn, der Gerrit war ein cooler Typ.

0: Der Mann für die Harfenistin, der Uwe Bachlechner, spielt bei den Mödres-Musikanten die steirische Harmonika. Und wenn ich sie das erste Mal spielen gesehen habe, ist mir natürlich ganz geschwind aufgefallen, dass er mit der fünfreihigen Harmonika spielt. So oft sieht man das nicht. Uwe, warum hast du dich für das Instrument entschieden?
1: Für die fünfreihige habe ich mich eigentlich fast nicht einmal selber entschieden. Das ist von der früheren Gruppe, wo ich mitgespielt habe, eigentlich rausgekommen. Da sind die Tonarten so weit auseinander gewesen, dass ich mit einer Harmonika, mit einer Vierreihigen nicht mehr ausgekommen bin. Jetzt habe ich mir gedacht, kaufe mir eine zweite Zirkel oder nehme mir eine Fünfreihige. Und dann hat sich das ergeben, dass die Firma Oellerer noch eine letzte fünfreihige Harmonika gebaut hat. Und die habe ich Gott sei Dank genommen. Und der Harmonikabauer hat zu mir gesagt, wo ich mit der Frau draußen war, aussuchen, so eine Harmonika hat er noch nie gebaut. Sie haben 50 gebaut, aber das ist die einzigartigste und schönste Harmonika, was sie je gebaut haben. Das war für mich schon einmal ein Kompliment. Und ja, und jetzt habe ich ein bisschen einen größeren Umfang für die Töne her und mir taugt es.
0: Das heißt, dass eigentlich fünfreihige gar keine mehr gebaut werden, oder wie?
1: Die Firma Oellerer hat gesagt, nach 50 Stück reicht es, weil die Nachfrage einfach zu wenig da ist. Und meistens spielen sie halt eher mit zwei oder drei Harmonikas. Ich habe eine und muss mit der auskommen.
0: Ja, aber es bringt ja auch viele Vorteile, weil du dann eben auch ohne Zierhagel mitnehmen musst. Und jetzt habe ich noch eine zweite Frage an dich, Uwe. Ich habe heute ja bei der Probe viel beobachten gekannt und die Mödres-Musikanten haben ein riesengroßes Repertoire, wie wir schon gehört haben, Intoler, Alpenlandler, Hippacher, alles Mögliche, Gerald Ranacher. Und du spielst einfach jedes Zwischenspiel auswendig. Mir ist schon klar, dass du ein gutes Gehör haben musst und dich schnell wieder einfühlst. Aber gibt es bei jedem Stickel vielleicht irgendwie so etwas wie ein Eckpfeiler, wo du dann weißt, aha, oder hilft dir deine Frau neben dir? Weil ich sehe zwar, es schaut durchaus so, es spielt natürlich, es seid ein Ehepaar, es spielt so genial zusammen und so harmonisch. Und wie macht man dann das, dass man das dann bei einem Auftritt, bei der Probe kannst du ja vielleicht dir ein bisschen helfen, aber bei einem Auftritt, dass du das allem herzunehmen hast, die ganzen Zwischenspiele?
1: Ich habe Gott sei Dank zwei Eckpfeiler. An links, an rechts. Die rechte ist meine Frau und der linke ist der Richard. Wir sind die Begleitung für die Mödres-Musikanten. Und wir hören uns, spüren uns. Ich kann sowieso keine Note, also muss ich alles spüren. Und ja. Das geht außer für die, von Kopf bis zu den Finger und nachher müsste es passen.
2: Wenn nicht,
1: noch nicht.
0: Uwe, jetzt müssen wir wieder ein Stickel spielen für die Mödres-Musikanten. Was hast du da rausgesucht?
1: Boah, eins für die coolsten Stickel, was mir persönlich herrlich, schmissig und, wie sagt man denn da, groovig schon fast sein, der Bläubarische.

0: Wir haben halt nicht alle für die Mödres-Musikanten da. Also bei der Probe zwar haben gefehlt, der Martin Linsberger hat gefehlt, das ist derjenige, der die Posaune spielt. Und du bist der Richard Zeiner. Bis jetzt habe ich fast mit allen geredet, außer mit dem Michael Mattersberger, also der, was das zweite Flügelhorn spielt. Michael, sag du uns echt bitte für Achtung Volksmusik, wo sind die Mödres-Musikanten so unterwegs? Wo spielen sie?
1: Ja, wir Mödres-Musikanten, da kann man sagen, wir so eine typische Tanzlmusik eben, ja, spielen hauptsächlich eben auf Zeltfeste, ja, so Freitag, Samstag, Abendprogramm, Tanzlmusik, dass die Leute was zu tanzen haben. Oder eben auch Frühschoppen, Sonntags Frühschoppenprogramm, ja, auch sehr beliebt. Und hauptsächlich eben, ja, großteils im Raum Osttirol sind wir unterwegs. Ja.
0: Und Michael, wenn jetzt sich ein Veranstalter für Enk interessiert, habe ich auch die Möglichkeit, dass es beschallt wird oder wird es Enk selber beschallen oder ist das auf alle Fälle möglich oder spielt es gleich unplugged?
1: Nein, wir haben uns einen Tontechniker, der ist immer mit uns vor Ort, wenn sie es brauchen. Natürlich haben wir auch schon Veranstaltungen gehabt im Gasthaus in der kleinen Runde, sage ich mal. War auch sehr lustig ohne Beschallung, aber normalerweise haben wir uns einen Tontechniker für die Beschallung, dass es eben auch möglich ist in einem größeren Festzelt, dass wir da auch spielen können und für die nötige Unterhaltung sorgen.
0: Michael, jetzt darfst du dir auch noch ein Stückchen wünschen. Was möchtest du hören aus der neuen CD?
1: Und da immer, weil ich ein großer Hip-Hop-Fan bin und da mit den Hip-Hop ein bisschen in das Musikszene eingewachsen bin, und einen Lindenbaum wünschen.
0: Na, machen wir den.

0: Die Mödres Musikanten und der Stickel unterm Lindenbaum von Matthias Rauch. Die beiden Flügelhörner haben allein angehebt und der Michael Mattersberger hat von der Klarinette auf Saxophon gewechselt.
1: Robert, die Mödres Musikanten haben jetzt in dem Jahr die erste CD aufgenommen und der ist am 24. Oktober im Deferigen Tal vorgestellt worden. Wie ist zu der Idee gekommen? Ist das einmal vor einem Jubiläum gewesen oder ob es einfach gedenkt, wir spielen so viel, jetzt müssen wir ein bisschen was festhalten oder wie ist da dazu gekommen?
2: Nein, es war keine bestimmte Jahreszahl. Irgendwann ist die Idee aufgekommen, nehmen wir einmal ein paar Stickeln auf für uns. Und wir haben das nachher einmal probiert, da haben wir mal drei Stickeln auch so aufgenommen. Das ist uns eigentlich recht gut gelungen, da haben wir Mods Freude gehabt mit denen und nachher hat sich das auch so entwickelt. Ja, recht einmal eine ganze CD aufnehmen und das war eigentlich schon, ich glaube, der erste Ding war, ich glaube, 2018 oder 2019 haben wir schon einmal gesagt, nehmen wir mal eine CD auf. Und haben wir gesagt, ja, passt, nehmen wir und auf dem ein paar Stickeln aus. Es hat oft nie so richtig gepasst. Es haben uns die Stickeln gefällt und nachher war da, auf die ist das Corona dazwischen gekommen, auf die hat sich wieder verschoben um ein paar Jahre. Und nach dem Corona gesagt, ja, jetzt nehmen wir auf. Und auf dem haben wir auch wieder nicht die richtigen Stickeln zusammengebracht, wohl ein paar. Und nachher war der Punkt, auf einmal war der Gary Ranacher da und der hat uns auf einmal ein paar Stickeln gebracht. Und nachher war die CD komplett und haben wir gesagt, jetzt ist der richtige Zeitpunkt, jetzt machen wir das. Nachher war das eine runde Geschichte. Oft haben wir noch nicht gewusst, wo machen wir es. Und oft hat sich das mit dem Ordner Thomas ergeben, aus dem Vielgrottental. Und nachher war der Zeitpunkt da und oft haben wir losgelegt. Nachher ist das ratzfatz gegangen, nachher ist das zack her und oft haben wir das schon gehabt.
1: Vielleicht, Sandra, kannst du uns einen Einblick geben, wie das eigentlich so ist dann, wenn man dann wirklich aufnimmt. Zuerst einmal wahrscheinlich mehr Proben wie sonst, weil man muss natürlich sicher sein. Man hat da noch nicht mehr die Zeit, da ewig umeinander zu tun, wenn es so weit ist. Aber die Aufnahme an sich, wie hast du es empfunden? Hat es brutal lang gedauert? War es anstrengend oder war es kompliziert? Oder seit es ein bisschen zu hackeln gekommen? Oder wie ist denn das gewesen?
3: Man geht mit einer gewissen Vorstellung her zu so einer Aufnahme. Ich habe ihn jetzt das erste Mal aufgenommen, ich habe schon ein bisschen Erfahrung. Und man hat natürlich auch sehr hohe Ansprüche an sich selber. Keiner will in online einreisen, jeder will sein Bestes geben, dass das so schnell wie möglich und so gut wie möglich wird. Aber es war die Stimmung von Anfang an total super. Aufnahmeleitung hat uns der Roland Fuchs gemacht. Das war auch total entspannt, total super. Er hat echt ein gutes Handel gehabt für uns. Und er weiß natürlich auch, was er tut. Und der Ordner Thomas natürlich auch. Und wie gesagt, es hat gematcht von Anfang an. Und wir haben eigentlich, ich für mich selber, und ich glaube, es ist in die Online auch so gegangen, haben noch nie so entspannt und so in so kurzer Zeit eine CD mit 17 Stickeln aufgenommen. Mit dem Ergebnis, was wir jetzt haben, und das freut uns alle, dass die CD so geworden ist, wie sie geworden ist.
1: Wenn sich jetzt ein Veranstalter oder irgendjemand oder ein Verein für Enke interessiert, wie findet man Enke? Seid ihr auf den sozialen Medien vertreten oder wie schaut es so aus, Michael?
4: Ja, auf den sozialen Medien findet man uns auf Instagram, einfach unter Mödres Musikanten suchen und dann kommt man schon auf unserer Seite und kann man uns eben auch kontaktieren, ja.
1: Und außer der CDs hat man die Möglichkeit, dass man auch die Stickeln streamen kann oder das noch nicht?
4: Ja, außer die CDs sind wir auf die gängigen Streaming-Plattformen zu finden, genau.
1: Für Achtung Volksmusik habe ich heute die Mödres Musikanten aus Osterol vorgestellt. Eine Tanzmusik, sie spielen zu siebt und sie haben jetzt vor kurzem ihre erste CD ausgebracht, die man auch gerne auf ihrer Instagram-Seite, wenn man interessiert ist, erwerben kann. Ja, Robert, ich kann euch gleich gratulieren für eure Vielseitigkeit und ich hoffe, es spielt dann viele, viele Jahre miteinander. Eine letzte Frage an dich. Was wünschst du dir für die nächsten 5 Jahre mit den Mödres Musikanten?
2: Ich wünsche mir für die Mödres Musikanten, dass wir weiterhin so gut geschaffen und meistens auch so eine Gaude haben, wenn wir dürfen Probe gehen. Und auch wenn wir da Auftritte machen. Und wenn die Leute, wenn wir für die Rückmeldungen für die Leute kommen, dass es ihnen gefallen hat, dass es nicht so laut war, und dass es einfach fein war. Und das wünsche ich mir für die nächsten 5 Jahre.
1: Nun sage ich ein kalles Dankeschön für die Zeit. Hat mir richtig gefreut und ich bin gespannt, wenn ich das nächste Mal live spielen höre. Pfiat denk.
2: Ja, pfiat denk und einen schönen Tag noch an euch allen.

Die Mödres-Musikanten aus Osttirol sind heute bei Achtung Volksmusik zu Gast gewesen. Sie spielen ganz ein breites Spektrum an Musik, für Stickler, für die Hippbacher, über die Alpenlandler, eigene Stickeln bis hin zu Kompositionen aus der Feder vom Gerald Ranacher. Sein Name ist heute öfter gefallen im Laufe der Sendung. Mit ihm haben sich die Mödres-Musikanten ganz eng verbunden gefühlt. Der Gerald Ranacher ist in Iselsberg daheim gewesen, ursprünglich wo er aber aus dem kärntnerischen Flattach. Ein Komponist, der sich in unterschiedliche Genres bewegt hat und mit seinen Instrumenten, der Klarinette und der steirischen Harmonika, verschmolzen ist. Leider ist er unerwartet am 11. September im 59. Lebensjahr verstorben. Er hinterlässt eine große Lücke und einen unglaublichen Schatz an Musik. Er wird in sein Herzen bleiben, der Geri. Die Mödres-Musikanten verabschieden sich musikalisch mit seinem Stickel »Es lebe die Musik«. 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Auf Wiederhören.

0: Es ist 19.30 Uhr. 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
1: Auch am Stifser Joch muss das Sommerskifahren eingestellt werden. Bei mehreren Beben in Indonesien sterben mindestens 47 Menschen. Das Wetter: morgen zunehmend sonnig, später Gewitter bei 28 bis 34 Grad. Das Sommerskifahren am Stifser Joch ist mit heute beendet. Die Betreibergesellschaft teilte mit, die Entscheidung sei wegen der Wetterbedingungen unumgänglich. Mit Hitzewellen, der fehlenden Abkühlung in der Nacht sowie mit den häufigen Gewittern sei es nicht möglich, Qualität und Sicherheit weiter zu gewährleisten. Das Stifser Joch war bis heute das einzige offene Sommerskigebiet in den Alpen. Zuvor hatten bereits die Gletscherskigebiete in Zermatt und Saas-Fee in der Schweiz geschlossen. Das Stifser Joch war bis heute das einzige offene Sommerskigebiet in den Alpen. Zuvor hatten bereits die Gletscherskigebiete in Zermatt und Saas-Fee in der Schweiz schließen müssen.

betroffene Bienenvolk ist laut Siegfried Lantschner, der den Lehrbienenstand betreut, nun ohne Vorrat und so stark geschwächt, dass es den Winter wohl kaum überleben wird. Der Lehrbienenstand wurde eingerichtet, um Interessierten, vor allem Kindern, das Leben der Honigbiene näher zu bringen. Bei einem schweren Erdbeben vor der Küste Indonesiens sind mindestens 47 Menschen ums Leben gekommen. Das Beben der Stärke 7,7 und Dutzende Nachbeben erschütterten den Osten des Staates. Besonders betroffen war die Insel Flores. Eine Tsunami-Warnung wurde nach 3 Stunden wieder aufgehoben. Wenige Stunden später bebte die Erde erneut in Indonesien. In der Provinz Nord-Sumatra wurde ein Beben der Stärke 6,8 in einer Tiefe von 168 Kilometern verzeichnet. Ein neuer Migrantenansturm auf die spanische Exklave Ceuta ist ausgeblieben. Trotz Aufrufen in sozialen Medien zu einer Wiederholung des massenhaften Grenzübertritts von Ende Juli war die Lage an der Grenze und in der Exklave selbst den ganzen Tag über ruhig. Nur in den Außenbezirken sammeln Gruppen junger Migranten. Medien berichteten von einer weitgehend entspannten Lage. Spanien und vor allem Marokko hatten ihre Sicherheitsvorkehrungen im Vorfeld deutlich verstärkt. Mehrere Länder in Europa kämpfen weiter mit Waldbränden. Im Südwesten Frankreichs hat ein neuer Waldbrand mehr als 1500 Hektar Land verwüstet. Das Feuer war in einem trockenen Kiefernwald ausgebrochen. Es konnte zunächst gebremst werden, flammte dann aber in der Nacht wieder auf. Hunderte Menschen wurden in Sicherheit gebracht. In Nordrhein-Westfalen, in Deutschland wiederum, arbeiten sich die Einsatzkräfte immer mehr zur Mitte des Waldbrandes vor. Erschwert wird das Vorhaben durch böigen Wind und durch die vielen Granaten aus dem Zweiten Weltkrieg, die im Wald vergraben liegen. Papst Leo XIV. Hat moderne Schönheitsideale kritisiert. Der Papst warnte bei einer Messe in Castel Gandolfo davor, wertvolle Energie für Dinge zu verschwenden, die, Zitat, nicht wirklich zählen und nicht für immer bleiben. Zitat Ende. Immer wieder begegnet man Menschen, die von Leid gezeichnet und dennoch in der Lage sind, Wohlwollen auszustrahlen, sagte der Papst. Ebenso gäbe es aber Leute, die vielleicht äußerlich attraktiv sind, in ihrem Inneren aber hart und kalt. Daran lasse sich erkennen, wo wahre Schönheit liege, so der Papst. In Polen ist eine riesige Marienstatue eingeweiht worden. Die Figur stellt die Gottesmutter dar und ist mehr als 55 Meter hoch. Damit ist sie das höchste Marienmonument in Europa. Das Bauwerk ist auch deutlich größer als die berühmte Christusstatue von Rio de Janeiro. Das Monument soll umgerechnet mehr als 20 Millionen Euro gekostet haben. Gestiftet wurde es von einem polnischen Multimillionär. In Liechtenstein dürfen künftig auch Frauen den Fürstenthron besteigen. Das Fürstenhaus von Liechtenstein verkündete eine entsprechende Änderung seiner Thronfolgeregelung. Damit erbt künftig, unabhängig vom Geschlecht, das erstgeborene Kind den Thron, nicht mehr der erstgeborene Sohn. Liechtenstein hat etwa so viele Einwohner wie Meran und gehört nicht zur Europäischen Union, aber zum Schengen-Raum. In der Hofburg in Innsbruck haben die Landeshauptleute von Tirol und Südtirol 39 Südtirolerinnen und Südtiroler mit dem Verdienstkreuz und der Verdienstmedaille des Landes Tirol ausgezeichnet. Das Verdienstkreuz erhielten unter anderem der Finchker Hotelier Manfred Pinsker und der Seniorenvertreter Otto von Dellemann. Mit der Verdienstmedaille wurden unter anderem die Pusterer Alpenvereinsfunktionärin Ingrid Beikircher, der ehemalige Bürgermeister von Lana Christoph Gufler und der Kulturpublizist Ferruccio Delle Cave geehrt. Auch Lebensrettermedaillen gingen nach Südtirol unter anderem an Oswald Huber aus Pfalzen. Huber hatte eine Person aus einer Jauchegrube gerettet. Den Titel Erbhof wiederum bekamen 14 Bauernhöfe verliehen, die seit mindestens 200 Jahren im Besitz derselben Familie sind. Hunderte Südtiroler und Südtirolerinnen haben gestern Abend eine Veranstaltung des Schützenbundes zum Senatswahlkreis Bozen-Unterland in Tramin besucht. Dabei sprachen sich die Anwesenden unter anderem dafür aus, dass die italienische Regierung von der geplanten Umgestaltung des Wahlkreises abrücken soll und ansonsten die SVP die italienischen Regierungspartner aus der Landesregierung werfen sollte. Diese Punkte hatte der ehemalige Senator Oskar Peterlini vorgeschlagen. Zu großem Unmut führte, dass Bürgermeistern des Unterlands, die sich nach den Vorträgen zu Wort melden wollten, nicht das Wort erteilt wurde. Der Bürgermeister von

0: Kurtinek und ehemaliger Senatskandidat Manfred Mayer verließ daraufhin erzürnt das Bürgerhaus. Der Bürgermeister von Tramin, Wolfgang Oberhofer, wiederum sagte zu Reis Südtirol, er finde die Veranstaltung grundsätzlich gelungen, es sei aber nicht gut, dass die Vertreter des Unterlands nicht hätten sprechen dürfen. Fast 18 Jahre nach Ankündigung eines Mobilitätszentrums in Meran kommt das Projekt ins Rollen. Das Land will in etwa einem Monat das aktuelle Projekt vorlegen. Parallel zu den Planungen des zentralen Verkehrsknotenpunkts für das Burggrafenamt läuft auch die Gestaltung des umliegenden Geländes. Hier wurden die Bürgerinnen und Bürger der Stadt eingebunden. Rund um den Praderplatz vor dem Bahnhof sollen Fuß- und Radwege gebaut werden sowie neue Pendlerparkplätze, Sportstätten und vor allem Grünflächen entstehen. Das sagte die Meraner Wirtschaftsstadträtin Barbara Hölzel. Südtirol hat seine bisherige Rekordmarke an Tropennächten eingestellt. Die Landeshauptstadt Bozen erlebte, laut dem Meteorologen im Landeswetterdienst Dieter Peterlin, in der vergangenen Nacht die 29. Tropennacht in diesem Jahr. Damit wurde die bisherige Rekordmarke aus dem Jahr 2015 erreicht. Als Tropennacht wird eine Nacht bezeichnet, in der die Temperatur nicht unter 20 Grad sinkt. Das Wetter. Morgen am Sonntag scheint zunächst im ganzen Land die Sonne. Im Tagesverlauf werden die Quellwolken größer und am Nachmittag entstehen über Südtirol verteilt einige Gewitter, die stellenweise auch kräftig sein können. Die Temperaturen steigen auf 28 bis 34 Grad. Am Montag wechseln sich Sonne und Wolken ab. Am Nachmittag bilden sich einige Regenschauer und auch Gewitter. Am Dienstag scheint häufig die Sonne mit einigen Wolken Richtung Norden. Es bleibt föhnig. Und am Mittwoch geht es mit viel Sonnenschein weiter. Die Tageshöchstwerte von heute. Bozen 36 Grad, Meran 35, Brixen ebenfalls 35, Brunnig 34, Sterzing 33 Grad, Schlanders 31, Reschen 27, Tublach 31 und auf der Plose auf 2500 Meter Meereshöhe 19 Grad. 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
1: Willkommen bei den Songs an einem Sommerabend Spezial. Seit 1987 übertragen wir als RAI-Sender das Festival der Liedermacher in unserem Radioprogramm. Heuer, 2026, findet es zum ersten Mal nicht mehr statt. Um noch einmal an das beliebte Liedermacher-Ereignis zu erinnern, gestalten wir die nun folgende Sendung. Wir tun das in Erinnerung an Ado Schlier, dem Ideator, Programmgestalter und Macher dieses einmaligen Festivals. Internationale Künstler und sehr viele Musiker aus Südtirol haben dank Ado Schlier am Festival teilgenommen. Mehrere davon werden heute Abend zu Wort kommen und an das Festival Songs an einem Sommerabend und natürlich auch an Ado Schlier erinnern. Aber vor allem werden wir auch die Musik in den nächsten 2 Stunden und 20 Minuten auf RAI Südtirol hören, die auf diesem Festival zu Hause war. Und die Musik, die eben die Menschen zum Lachen, Nachdenken und gelegentlich auch zu Tränen rührte. Gute Unterhaltung wünschen wir Ihnen jetzt an der Technik Maximilian Ebner und Roland Leitner am Mikrofon. Größen aus der Szene, die das Festival geprägt haben, werden eben zu Wort kommen. Wir beginnen mit Reinhard May, der als erster Moderator und Musiker 1987 auf der Bühne stand. Vorher aber werden wir begrüßt von keinem Geringeren als dem heurigen Preisträger des Salzburger Stier, den er im Meran im Mai dieses Jahres erhalten hat, Bodo Wartke, genau. Er hat die Jubiläumsausgabe des Festivals am 5. Juli 2011 wie folgt eröffnet.
2: Herzlich willkommen hier auf Klosterbanz. Die Songs an einem Sommerabend werden heute 25 Jahre alt. Drum haben wir ein Programm zusammengestellt, von dem ich hoffe, dass es sie kunterbunt und munter unterhält. Guten Abend und hallo, herzlich willkommen zu den 25. Songs an einem Sommerabend 2011 hier auf der Klosterwiese vor Klosterbanz. Schön, dass Sie da sind. Ich begrüße unser Publikum hier auf der Wiese. Dort oben auf der Tribüne. Guten Abend. Ich begrüße unsere Fernsehzuschauerinnen und Zuschauer, unsere Radiozuhörerinnen und Zuhörer. Alter, wir werden heute bis nach Südtirol übertragen von der RAI Sender Bozen. Wo auch immer Sie uns jetzt gerade hören und sehen. Schön, dass Sie dabei sind. Und ich habe nicht zu viel versprochen, wir haben auch dieses Jahr ein fantastisches Programm für Sie zusammengestellt. Großartige Künstler sind heute mit dabei, im Einzelnen. Dominik Planger, Klaus Hoffmann, Viva Voce, Fred Apel

Vielen Dank, meine Damen und Herren. Viva Voce! Wir sehen Sie später nochmal. Mein Name ist Bodo Wartke. Ich habe das große Vergnügen und die Ehre, uns durch diesen wundervollen Abend zu begleiten.

Ein Lied kann dir Heimat und ein Zuhause sein oder einfach nur in deinem Kopf die Flause sein. Oh, ein Lied kann auch ein leidenschaftliches und entschiedenes Plädoyer für Freiheit sein, Gerechtigkeit und Frieden, für Zivilcourage und Wachsamkeit, für Freundschaft, menschlich.

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0: Jens kommt.
1: Für den Auftakt in der heutigen Sendung Songs an einem Sommerabend Spezial waren Reinhard May und Bodo Wartke zuständig. Ein Stück von Handgemacht kann man da nur sagen, denn dieser Titel von Reinhard May sagt fast alles zum Konzept dieses Festivals. Reinhard May hat es in den ersten 10 Jahren als Moderator und Interpret gleichermaßen mitgestaltet und geprägt. Auf ihn folgten Joana, Werner Schmidbauer, Heindling, Christa Posch, Bodo Wartke, wie soeben gehört, und in den letzten Jahren der Kabarettist und Musiker Matthias Brodovi. Jetzt aber Bühne frei für weitere Liedermachergrößen. Gemeinsam mit Reinhard May hören wir zunächst Klaus Hoffmann aus Berlin. Es folgt ein wunderbares Duett von Konstantin Wecker und Hannes Wader. Natürlich live von den Songs an einem Sommerabend.
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0: Konstantin Wecker und Hannes Wader bei den Songs an einem Sommerabend. Beide waren sehr oft zu Gast bei diesem Festival. Die beliebte Veranstaltungsreihe fand von 1987 bis 2016 auf der einmalig gelegenen Wiese vor dem Kloster Banz bei Bad Staffelstein in Franken statt. 2017 folgte dann das Gastspiel im Hof der Deutsch-Haus-Kommende von Sterzing und ab 2018 dann in Würzburg. Heuer finden die Songs an einem Sommerabend erstmals nicht mehr statt, denn Ado Schlier, der Erfinder und Vater der beliebten Veranstaltung, ist am 14. Jänner 2026 im Alter von 90 Jahren verstorben. Der Moderator und Musikjournalist aus Würzburg hat die Musikszene als künstlerischer Leiter vieler Konzertveranstaltungen geprägt. Die Songs an einem Sommerabend waren wohl sein liebstes Kind. Und damit geht eine Ära zu Ende. Und die wollen wir heute noch einmal in unserer Sondersendung ins Radio bringen. Lieder, die auch Texte haben und Brücken bauen, ganz im Sinne von Ado Schlier. Bevor jetzt eine Auswahl an Musikerinnen und Musiker vor allem aus Südtirol zu Wort kommen, spielen Charivari aus Bayern das Lied von der Sommernacht, das eigens für dieses Festival konzipiert und komponiert wurde. Denn das Wetter, ja, das spielte alle Jahre wieder eine große Rolle im Geschehen.
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1: Das Lied von der Sommernacht von Charivari. Hans Reupold, Gitarrist, Sänger und Songschreiber von Charivari, hat es auf den Punkt gebracht. Nicht nur im Lied, sondern auch im Gespräch mit unserem Sender. Was für ihn das ganz Besondere an diesem Festival war, das erzählt er uns jetzt, als Zuschauer und auch als Künstler. Hans Reupold aus München.
2: Es ist mit Sicherheit gar nicht so leicht zu beschreiben. Man muss es wirklich live erlebt haben, man muss da drauf, man muss hinfahren, man muss diese Atmosphäre einschnaufen können, man muss, selbst als Besucher jetzt rein, nur als Besucher, ist es eine begeisternde Kulisse. Dieses Riesenkloster oberhalb des Maintales gegenüber das andere Kloster 14 Heiligen. Es ist eine Gemeinschaft, die sich da zusammenfindet von Leuten, die einfach wirklich gute, handgemachte Musik mit interessanten Texten verstehen wollen. Und als Künstler kann ich nur sagen, es ist enorm beeindruckend, vor 4.000, 5.000 Leuten pro Abend zu spielen und die Möglichkeit zu haben, seine Songs so zu präsentieren.
1: Und wir eröffnen die lange Liste der teilnehmenden Künstler aus Südtirol. Der erste war Georg Clementi, damals noch sehr jung und rebellisch unterwegs, aber vor allem auch poetisch. Eben ein singender Poet. Dieses Stück, das Georg für seinen Vater geschrieben hat, werden wir gleich hören. Und anschließend wollen wir mit Georg in Salzburg sprechen, um mit ihm eben Erinnerungen aufzufrischen über seine Auftritte bei den Songs an einem Sommerabend.

0: Jetzt begrüßen wir einen, der beim ersten Mal schon dabei war bei den Songs an einem Sommerabend, nämlich 1987. Lang, lang ist's her. Georg Clementi, willkommen in unserer Sendung. Erinnerungen an ein Festival, wo Musik von Hand gemacht auf dem Programm stand und auf der Tagesordnung war sozusagen. Welche Erinnerungen verbindest du mit diesem Auftritt? Viele, viele Jahre sind vergangen.
1: Naja, weißt du, 1987, da war ich kaum 18 Jahre alt. Ich glaube sogar, meine damalige Freundin hat mich müssen hinführen, weil ich gar keinen Führerschein gehabt habe. Und da war ich der erste Preisträger. Da haben sie halt einen Nachwuchspreis ausgeschrieben. Und da war ich ja noch nicht im Hauptprogramm. Im Hauptprogramm war ich dann als Preisträger im Jahr drauf, also 88 dann. Da habe ich eine Erinnerung dran. Ich muss ehrlich sagen, 87, ich kann mich gar nicht erinnern. Wahrscheinlich war ich so aufgeregt, dort zu spielen. Das ist ja ein Riesending da draußen auf der Riesenbühne vor, ich weiß nicht, wie viel tausend Leute. Ich glaube, die haben 4000 Besucher oder so etwas gehabt. Ja. Also für meine damaligen Verhältnisse ein Wahnsinn. Und das Jahr drauf aber habe ich dann im Hauptprogramm gespielt mit SDS. Reinhard May hat moderiert. Ich bin mir nicht ganz sicher, ich glaube auch Konstantin Wecker war dabei. Also, du kannst dir vorstellen, was das für einen jungen Liedermacher bedeutet hat. Ja, Staffelstein, die Stadt, wo das stattfindet, hat 16 Brauereien und jeden Tag bin ich in einer anderen Brauerei mit SDS saufen gegangen. Es war großartig, ja, ich war im siebten Himmel, kannst du dir vorstellen.
0: Welche Lieder hast du damals gesungen?
1: Du fragst mich viel zu viel. Ich habe keine Ahnung mehr.
0: Wir werden es herausfinden. Wir haben ja deinen frühen Zugang zu den Werken. Es gibt ja da irgendwo noch eine Langspielplatte von Peter Girardini, wenn ich mich richtig erinnere.
1: Die etwas mit den Songs an einem Sommerabend zu tun hat.
0: Na, die generell von dir stammt. Ein singender Poet war das damals.
1: Ah, so natürlich. Ja. Natürlich, aber ich muss dir ehrlich sagen, ich bin so eine Katastrophe. Ich lebe so im Jetzt. Oft einmal gibt es Leute, die zitieren mir ein Lied und ich check nicht mal, dass es von mir ist.
0: Damit kommen wir in die zweite Runde. Ado Schlier, der Programmmacher und auch der Vater der Songs an einem Sommerabend. Was verbindest du mit ihm als Gestalter dieses Festivals? Er hat ja sehr starke Vorgaben immer gehabt. Er hat ja schon klare Vorstellungen gehabt zu diesem Festival immer.
1: Naja, schau, der Ado Schlier war der Grand Seigneur der Liedermacher-Organisatoren. Ja? Natürlich eine sehr geachtete Persönlichkeit in der Szene. Ich habe mit ihm einerseits natürlich ein sehr warmherziges Verhältnis gehabt, dadurch, dass er mich praktisch als ersten Preisträger seines neu gegründeten Festivals da gekürt hat. Das war natürlich eine große Ehre. Ja, der große Ado Schlier holt die als erster Preisträger und so. War ich natürlich sehr geehrt. Wie ich dann im Jahr drauf im Hauptprogramm spielte, haben wir schon in seinem ersten Streit gehabt, weil ich kann mich erinnern, ich kann mich nicht mehr an den Interpreten erinnern, aber da hatte ein Interpret ein leichtes Lied über die polnischen Frauen sind die schönsten Frauen der Welt. Und ich hatte gerade eine Polenreise hinter mir und hatte ein kritisches Polenlied im Gepäck. Und Ado Schlier wollte auf keinen Fall, dass ich dieses Lied singe, denn das würde die gute Stimmung untergraben von den schönsten polnischen Frauen auf der Welt und so weiter. Und gleich hat es einen Riesenstreit gegeben, weil ich war natürlich jung und rebellisch, ja. Also ich habe so zwiespältige Erinnerungen. Einerseits natürlich die große Freude, das wahrgenommen zu werden von so einem Kapazunder. Und andererseits natürlich die jugendliche Rebellion gegen die alte Generation.

Georg Clementi, Ich träume, einer der ersten Songs aus dem Zeitliederprogramm, das er mehrmals auch hier in Südtirol aufgeführt hat. Er war also der Erste. Es folgte Roberta Webhofer aus Innichen mit ihrer Band und dann das Serafinian Quartett. Jetzt hören wir die beiden Beiträge.

Soweit Roberta Webhofer mit Band und das Serafinian Quartett. Am Beginn der 1990er Jahre waren die beiden Musikgruppen aus Südtirol zu den Songs an einem Sommerabend nach Klosterbanz angereist. Und beide wurden mit dem Förderpreis der Hans-Seidel-Stiftung München für besondere Qualitäten im Bereich der Liedkunst ausgezeichnet und eben als Nachwuchskünstler gefördert. Zudem durften sie vor allem im Vorprogramm des Festivals vor weit über 4000 Menschen beim Festival auftreten. Reinhard May, Konstantin Wecker, Klaus Hoffmann, Hannes Wader, ja, die hatten wir schon. Aber jetzt folgt weitere Prominenz aus der Songszene. Denn Ado Schlier ist es, dank seiner hervorragenden Kontakte und einer gehörigen Portion Beharrlichkeit, immer wieder gelungen, große Weltstars zum Festival einzuladen. Zum Beispiel Donovan, Odetta, Arlo Guthrie, Ofra Haza, Alan Taylor, Gabi Moreno, die Woodstock-Teilnehmerin Melanie, aber auch Ralph McTell, den wir jetzt mit dem ergreifend schönen Lied Streets of London hören.

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1: Streets of London und Ralph McTell, er hat es bei den Songs an einem Sommerabend gesungen. Von den Straßen Londons jetzt in die Straßen und Gassen von Sterzing, besser gesagt zur Deutsch Haus Kommende, wo im Sommer 2017, wie vorhin schon erwähnt, das Festival Songs an einem Sommerabend zum einzigen Mal in Südtirol stattfand. Mittendrin der Tourismusverein Sterzing, damals unter der Leitung von Direktor Dr. Josef Turin, der über die Tragweite der Veranstaltung sprach.
2: Wenn jemand schon einmal in Sterzing war, der kennt den Innenhof und das ist natürlich ganz ein tolles Ambiente. Und wenn man davon ausgeht, dass die Ringmauern sind und dass man irgendwie abgeschlossen und kann diese Musik, diese besondere Musik eigentlich genießen, das ist ja für uns Sterzinger, aber ich glaube auch für Südtirol ein Novum, Liedermacher auf diesem hochkarätigen Niveau in Südtirol zu haben, ist natürlich eine ganz tolle Geschichte.
1: Und eben ein Schauplatz der Extraklasse mit Künstlern der Extraklasse, wie wir hören werden. Alex Diehl hatte damals mit seinem Lied den Zeitgeist getroffen und war selbst überwältigt und überrascht.
3: Das war direkt nach den Terroranschlägen damals in Paris. Ich habe das dann einfach auf meine Social-Media-Seite gestellt, bin ins Bett gegangen. Ich wollte mich da einfach wehren und für Menschlichkeit plädieren, gerade in Zeiten wie diesen. Bin ins Bett gegangen, am nächsten Tag aufgewacht und dachte, ich kann meinen Augen nicht trauen. Dann irgendwie 1 Million Menschen dieses Video angeschaut und es hat sich verbreitet rasend schnell. Es waren dann irgendwie 7 Millionen Leute in einer Woche.
1: Und für Ado Schlier als künstlerischen Leiter und verantwortlichen Redakteur der Songs an einem Sommerabend mit Wohnsitz im Jaufental nahe Sterzing war das wohl auch ein ganz besonderes Ereignis.
4: Alle haben gesagt, das ist eine tolle Sache. Der Moderator Matthias Protovi, der macht gleich 10 Tage Urlaub hier. Wir hoffen, dass es eine schöne Begegnung wird vom Publikum mit den Leuten, die Lieder schreiben, die auch Texte haben.
1: Und so wie es Ado Schlier vorausgesagt hat, war es auch. Hören Sie jetzt, meine Damen und Herren, einen exklusiven Ausschnitt aus dem Konzert von Sterzing 2017. Als Moderator hören wir jetzt Matthias Brodovi.
5: 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Er selbst ist ein Bär von einem Mann, eine kraftvolle Stimme und zugleich so viel Sanftmut dabei. Einfach nur mit einer Gitarre. Hier ist für Sie Alex Diehl.

Kommen wir zu unseren nächsten Gästen, die sich schon hier im Hintergrund formiert haben. Sie sind Grenzgänger, so kann man das vielleicht sagen. Sie mischen die neue Volksmusik, die Sie machen, mit Einflüssen von Irish Folk und auch von jiddischer Klezmer-Musik. Und insofern würde ich fast gar nicht sagen, dass Sie Grenzgänger sind, sondern vielleicht das, was viel besser passt, sind Brückenbauer. Brückenbauer in der Musik. Sie waren 2004 das erste Mal bei den Songs an einem Sommerabend, jetzt zum zweiten Mal in Ihrer Heimat mit unwahrscheinlich tollen Instrumenten auch auf der Bühne. Hier sind für Sie Tytla!

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0: Dankeschön. Schätzchen, Dankeschön.
1: So wie ich es denke, ich muss normal reden, weil wenn ich da schreibe, rede, dann wäre es peinlich, aber ich hoffe, das versteht. Weil wir angefangen haben, muss ich sie machen. Wir sind ja eigentlich eine Boygroup, das sieht man Heintler nicht mehr.
0: Das haben wir geredet.
1: Und das ist das Lied, da ist damals ein Casting gewesen, weil da ist bei den vier Tenöre ist eine Stelle frei geworden, schon vor langer Zeit. Und da haben wir uns noch beworben und sie haben gesagt, also rein singtechnisch waren wir schon so weit, aber wir nehmen la Dicke, haben sie gesagt. Und seitdem arbeiten wir eben an ins. Es ist gewidmet in alle Orben Bierblanden.

0: Dankeschön. Edin Schnoten, jetzt geht's erst richtig los.
1: Sie hören die Reihe Südtirol und Sie hören Ausschnitte von einem großen Festival der Liedermacher, das am 7. und 8. Juli 2017 im Deutschhaus in Sterzing stattfand. Da kam eine Frau, die das Musik machen kann. Sie hat studiert, sie ist bei einer Gruppe Donauwellen, sie war bei Hubert von Geusern, aber sie ist auch im Konzertbereich tätig, als Geigerin, auch als Pianistin. Also sozusagen ein Multitalent. Es ist Maria Grafonara. Auch sie hat einiges bei Roland Leitner angemerkt.
2: Maria Grafonara bei den Songs an einem Sommerabend, eine neue, erfreuliche Realität in der Liedermacher-Szene. Maria, herzlich willkommen und gleich zum Einstieg, fühlst du dich als eine Liedermacherin? Ist das eine gute Bezeichnung für dich als Musikerin?
3: Ja, ich weiß nicht, ob ich mich so fühle, aber ich bin gerade dabei, mich dran zu gewöhnen, weil so viele schöne Dinge gerade passieren. Eben die Teilnahme an dieser Veranstaltung und viel schönes Feedback. Und Lieder machen ist ja eine wunderschöne Tätigkeit. Also ja, kann ich mich gerne als Liedermacherin bezeichnen.
2: Und in dem Zusammenhang muss man sagen, dass Sora alleine, das Sola in drei Sprachen, genau, oder vier Sprachen schon unterwegs. Einfach ein vielseitiger Weg. Also du legst dich da nicht auf eine Sprache fest, sondern einfach die universelle Sprache der Musik wahrscheinlich.
3: Ich kann mich gar nicht festlegen, weil ich so immer schon zwischen den Stühlen aufgewachsen bin. Das hat mit meiner Familie zu tun, aber auch natürlich mit Südtirol an sich. Und letztendlich glaube ich, dass das auch sehr gut ankommt und geschätzt wird, dass es eben mehrere Instrumente gibt, mehrere Sprachen. Das ist jetzt aber nicht aus einer Strategie heraus entstanden, dass man sagt, es muss jetzt wahnsinnig kompliziert sein, sondern das bin einfach ich. Und deswegen, glaube ich, passt das auch so.

0: Sie hören RAI Südtirol und Momentaufnahmen vom Festival, das unser Sender seit 1987 begleitet. Heuer findet das Festival erstmals nicht mehr statt. Auch Stefan Winkler, der Bozner Liedermacher, erinnert sich gerne an Ado Schlier und dieses in seiner Form wohl einmalige Festival. Guten Abend, Stefan Winkler.
1: Ich hatte die Freude, mit meiner ersten CD mit dem Titel Menschen einen Musikpreis in Deutschland zu gewinnen, verliehen von der Hans-Seidel-Stiftung. Und der bestand eben auch darin, dass ich bei den Songs an einem Sommerabend auftreten durfte. Und zwar auf der großen Bühne, gemeinsam mit den Stars Konstantin Wecker, Georg Danzer, Ludwig Hirsch und anderen mehr. Und ich war natürlich entsprechend aufgeregt. Es waren ja 4000 Zuschauer auf Kloster Banz eben bei diesen Songs an einem Sommerabend auf der Wiese. Und ja, es war ein sehr prägendes Erlebnis für mich. Im Musikerzelt habe ich dann die ganzen Stars eben auch hautnah getroffen. Auch den Hubert von Goisern, den Bodo Wartke, den Comedian, der erst vor kurzem in Südtirol aufgetreten ist. Ja, und dann, man knüpft da Kontakte und das ist eine sehr bereichernde Zeit. Ich durfte eben auf der großen Bühne 3 meiner Lieder vortragen. Ado Schlier hat alles sehr gut organisiert. Er ist ja der Erfinder und Vater dieser Songs und es ist schon toll, auch zu sehen, was er in all diesen Jahren in der Lage war, auf die Beine zu stellen. Er ist eine starke Persönlichkeit und hat die Songs eben auch mit seiner Persönlichkeit geprägt. Und ich glaube, er hat tausende von Liedern in seinem Kopf. Wenn er einmal ein Lied gehört hat, glaube ich, speichert das oder hat er es abgespeichert und konnte es dann immer wieder aufrufen, wenn er es zum Beispiel auch bei seinen Radiosendungen senden wollte. Also rundum ein tolles Erlebnis und ein schöner Schritt auf meinem Liedermacherweg.

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1: Stefan Winkler, der Bozener Liedermacher, war mit einer beachtlichen Bandbesetzung zum Festival Songs an einem Sommerabend angereist und hat den Auftritt sehr genossen. Nicht zu vergessen sind die großen Austropop-Liedermacher wie Reinhard Fendrich, Wolfgang Ambros, Georg Danzer, Ludwig Hirsch und SDS und natürlich Hubert von Geusern. Alle waren sie irgendwann einmal dort.

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1: Jetzt zu Barbara Zanetti. Die Liedermacherin aus Kaltern meldet sich in unserer heutigen Liedermacher-Special-Sendung zu Wort. Das Festival Songs an einem Sommerabend, das war ihr immer sehr, sehr wichtig und lag ihr sehr am Herzen. Guten Abend, Barbara.
2: Ja, ich erinnere mich sehr gerne an die Songs an einem Sommerabend. Ada Schlier hat mir die Möglichkeit geboten, 2003 als auch 2004 bei diesem einzigartigen, großartigen Festival mit dieser Atmosphäre, die seinesgleichen sucht, auftreten zu dürfen, und zwar mit Eigenkompositionen auch. Ich weiß, damals war es Dennoch Leben. Und das war für mich in dieser Zeit, wo ich mich noch nicht so sehr mit der Liedermacherkunst auseinandergesetzt habe, ein großer Moment. Vor allem habe ich im Nachhinein dann gemerkt gehabt, wie wichtig und wertvoll diese Bühne war im deutschsprachigen Raum. Also da hat der Ado ein sehr gutes Händchen und voraussichtig agiert, auch Nachwuchskünstlern eine Chance zu bieten, sich präsentieren zu dürfen auf einer großen Bühne mit etablierten Namen. Also wie zum Beispiel der Ludwig Hirsch, leider viel zu früh verstorben. Ich erinnere mich, das war nachhaltig. Also sein Auftritt auf der Bühne mit Komm, großer schwarzer Vogel, da hätte man eine Stecknadel fallen hören auf dieser Klosterwiese in Banz. Es war ergreifend, wirklich zutiefst ergreifend. Und auch Freundschaften haben sich daraus entwickelt. Also ich erinnere mich noch auch an den Bodo Wartke. Damals war er noch nicht so bekannt. Oder der Willi Astor, der war natürlich als Kabarettist, vor allem im Großraum Bayern, Franken, natürlich schon ein Superstar. Mit dem habe ich mich auch später dürfen noch austauschen. Wir sind in Kontakt geblieben. Und das war natürlich ein ganz tolles Privileg.
1: Barbara Zanetti beim Festival, eine Erfolgsgeschichte. Zumal Barbara jedes Mal im Hauptprogramm aufgetreten ist und sich nach den Auftritten viele Türen für die Künstlerinnen öffneten.
2: Und wenn ich dann darüber nachdenke, was sich aus diesem Festivalauftritt ergeben hat, das war unglaublich, denn sozusagen verdanke ich dem Ado Schlier auch die Zusammenarbeit mit Alan Taylor. Das war eigentlich, ging das so. 2003 hatte ich ja diesen ersten Auftritt bei den Songs an einem Sommerabend. Und nicht wissend, dass in diesem Zuschauerraum ein gewisser Udo Müller saß damals, habe ich aufgrund des Liedes Run for Life einfach mal auf der Homepage von Adidas nachgeschaut, wen könnte man da kontaktieren, um nachzufragen, ob vielleicht Interesse bezüglich Musik, die sich mit Sport auseinandersetzt, findet. Ich habe da einfach kurzfristig auf dieser Homepage auf einen Namen drauf geklickt. Der hat gut geklungen. Dieser Name hieß Udo Müller. Und ich habe da so eine unverbindliche Anfrage geschickt. Und dieser Udo Müller, der schreibt mir zurück. Der war zu damaligen Zeitpunkt, das war 2019 im Dezember zur Weihnachtszeit, war der im Krankenhaus und liest dieses E-Mail und dachte sich, den Namen kenne ich. 2003 hat er mich erlebt auf der Klosterwiese in Banz mit meinen Liedern und ja, schreibt mir zurück, dass dieses Erlebnis bei ihm ganz tief gespeichert war in seinem Herzen und dass er erst vor kurzem, also wenige Tage zuvor, sich Suzanne von Leonard Cohen, das ich dann in der Version von Fabrizio De André interpretiert habe, sich angesehen hat. Ja. Und wir sind seit diesem Zeitpunkt befreundet, in Kontakt geblieben und er als guter Freund und Weggefährter und Begleiter von Alan Taylor hat mich ihm vorgestellt und aufgrund dessen ist dann diese Kooperation, diese Zusammenarbeit entstanden in der Covid-Zeit eben mit Some Dreams. Und ja, Ado Schlier hat uns dann eingeladen für die Festivals Würzburger Hafen, die kleinen Songs 2020. 22 war das genau, die dann leider in dieser Form nicht stattfanden, da der Alan Taylor aufgrund gesundheitlicher Beschwerden nicht performen konnte. Aber ich habe das Duett dann versucht, alleine zu interpretieren. Also der hat uns dann nochmals eingeladen und man muss sagen, Revue basierend ist dieser Samen entsprungen aus der Möglichkeit, die mir Ado Schlier geboten hat, 2003 das erste Mal auf den Klosterwiesen von Banz zu singen. So.

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1: Das war sie noch einmal. Wunderbar interpretiert, live bei den Songs an einem Sommerabend. Barbara Zanetti mit dem Titel Some Dreams aus der Feder von Alan Taylor. Nochmals tauchen wir ein in das Universum der Songs, dieses Mal mit Dominik Planka. Zurzeit ist Dominik Planka als Hirte auf einer Alm in der Schweiz unterwegs. Deshalb haben wir ihn bereits Anfang Juni kontaktiert. Dominik Planka, Servus.
2: Ja, die Songs sind am Sommerabend, kann ich mich ganz gut daran erinnern, das 2009, wenn ich das erste Mal gewesen bin als Nachwuchskünstler, da habe ich schon einige Leute damals schon kennengelernt, Nachwuchskünstlerinnen und Künstler, die mit mir am selben Abend diesen Nachwuchspreis gewonnen haben und auftreten sein im Vorprogramm für die ganz Großen. Dran Device zum Beispiel, mit dem ich heute noch in Kontakt bin. Und im Laufe der Jahre war ich noch 6-mal bei den Songs an einem Sommerabend. Und da habe ich natürlich alle kennengelernt. Den Reinhard May habe ich kennengelernt. Und Hannes Wals habe ich kennengelernt. Arlo Guthrie, Melanie Safka, Klaus Hoffmann, ganz, ganz viele Leute, die ich jetzt nicht alle aufzählen kann. Und nach der Veranstaltung im Backstage-Zelt an die vielen, vielen Abende, die wir durchgefeiert haben und durchgesungen haben, oft bis um 6 in der Früh, bis die Sonne aufgegangen ist, ganz wunderbare Zeiten erlebt. Und es war auch Rock'n'Roll, obwohl es ein Liedermacher-Festival war. Da war schon viel Rock'n'Roll auch dabei. Aber das war das Schöne. Und ich kann mich nur an sehr, sehr tolle Momente und tolle Abende auf dieser Festivalbühne erinnern und auch hinter der Bühne war es großartig.
1: Und wer die einmalige Möglichkeit hatte, nach den Konzerten bei den berühmten Backstage-Sessions dabei zu sein, der kann dem Dominik hier beipflichten. Es waren außergewöhnliche Begegnungen, die man schwer beschreiben kann. Einmalige musikalische Momente eben. Ado Schlier hat es ermöglicht, als er dieses Festival erfunden hat. Viele Liedermacher haben dem Festival und vor allem dem künstlerischen Leiter sehr viel zu verdanken. Auch Dominik Planka.
2: Ja, der Ado, mein Ado Schlier, ja, der hat mich sehr gefördert und da bin ich dem Ado unendlich dankbar. Er hat wirklich angeschaut, mich in irgendeiner Weise zu integrieren in seine Radiosendungen, auch in seinem Festival und ganz ein großer Unterstützer und Förderer. Und mein Ado Schlier bin ich auch aneinander geraten. Wir haben auch unsere Auseinandersetzungen gehabt, aber die sind immer geändert, haben immer geändert mit einer Umarmung und ein zwei Schliebowitz, den wir nachher als Versöhnung miteinander getrunken haben. Eine Flasche hat er halt mitgehabt für die Songs am Sommerabend. Und wenn wir einmal aneinander geraten sind, nachher haben wir uns bei ihm eine Flasche Schliebowitz wieder versöhnt und alles ist gut gewesen wieder. Ja, schade, dass er nicht mehr ist, aber ich habe ihn ganz, ganz gern gehabt.
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Dankeschön. Vielen, vielen, vielen, vielen, vielen, vielen Dank. Ralf Metzler am Klavier. Louis Goldblum am Schlagzeug. Hans Hauser am Bass. Danke.

0: Dankeschön.
1: Dominik Blanker beim Jubiläumskonzert im Sommer 2011 auf Kloster Banz. Ein unvergesslicher Abend mit allen Großen der damaligen Szene. Meine Damen und Herren, ich kann das bestätigen, ich war selber dabei. Reinhard May, Konstantin Wecker, Hannes Wader, Arlo Guthrie, Wenzel, Bodo Wartke und viele andere. Da schlägt das Herz eines jeden Musikfans höher. Und ein ganz besonderer Moment, den gab es für den Dominik, den wir vorhin gehört haben, gemeinsam mit Konstantin Wecker.
2: Genau, aber das ist eben mit dem Wecker, das ist super, mit dem Konstantin. Er ist ja so ein Gefühlsmensch und da begegnen wir uns einfach auf der Ebene und das funktioniert einfach gut. Ja. Also bin nicht so nervös, mit dem Konstantin Wecker zusammen was zu machen, weil du bist einfach in guten Händen auf der Bühne, wenn du mit solchen Leuten auf der Bühne stehst. Da glaube ich, er kann nicht so schnell was schief gehen.
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0: Jetzt aber ein Gespräch mit Ado Schlier, für mich eine sehr kostbare und wertvolle Aufnahme für die Reihsendung Spielwiese. Dieses Gespräch haben wir 2019 am Rande der Songs an einem Sommerabend in Würzburg aufgezeichnet.
1: Guten Nachmittag, Ado.
2: Ja, einen schönen Nachmittag wünsche ich. Ein bisschen ungewohnt, mal nicht den anderen zu fragen, sondern gefragt zu werden.
1: Ja, wobei Ado Schlier seit dem Beginn der Songs an einem Sommerabend natürlich der Vater der Songs ist, der künstlerische Leiter, das Programm zusammenstellt. Heuer gibt es in diesem Sinne wieder eine reichhaltige Palette an Liedermacherkunst zu erleben. Im Kloster zu Himmelspforten in Würzburg. Auch Südtirol ist mitvertreten. In den nächsten Minuten werden wir das Programm etwas näher kennenlernen. Es ist ja erweitert worden auf einen dritten Tag.
2: Ja, es gibt ein extra Konzert mit dem Projekt, eine durchinszenierte Geschichte von Konstantin Wecker und mit dem Kammerorchester der Bayerischen Philharmonie. Da singt er seine bekannten Lieder, aber auch neue Lieder, darunter das Lied vom Frühling, das er eben durchinszeniert hat. Ich bin ein bisschen dran schuld, dass es das Ganze gibt, denn ich hatte mal in der früheren Zeit bei den Songs die Idee, mit einem Kammerorchester etwas zu machen, und da hat er Spaß daran gefunden. Also jetzt ist das sozusagen die Premiere. Mit dem ganzen Projekt würde er anschließend auf Reisen gehen.
1: Eine doch eher aufwendige Geschichte, wenn man denkt, ein Kammerorchester, das auf einer Open-Air-Bühne gastiert, technisch umsetzbar durchaus, aber mit einem bestimmten Aufwand.
2: Ja, da müssen viele Mikrofone montiert werden an den Geigen, an den Cello und an allen möglichen Instrumenten. Aber auf der anderen Seite gibt es ja auch die Verschmelzung Kammerorchester dann mit Schlagzeug, Bass und dem Keyboarder von dem Konstantin Wecker. Also die Proben 14 Tage vorher in München, um dann in Würzburg im Garten des Klosters Himmelspforten das Ganze auf die Bühne zu bringen.
1: Die Liedermacher, die man kennt in Bayern, Heindling, ein Superstar, nicht nur in Bayern.
2: Ja, der Hans-Jürgen Buchner ist ein alter Freund von mir und er will in Würzburg eben zum ersten Mal wieder so ein bisschen zurückkehren zu dem Mann am Klavier, der leise Geschichten erzählt. Und Heindling, die Bläser, werden auch instrumental spielen. Und dann bringt er etwas mit, was eine schräge Geschichte ist, nämlich die Reitschwestern und den Bleimer. Die kommen aus Niederbayern und die verbinden das Erdige mit Jodeln und allen möglichen, aber auch mit sozialkritischen Liedern. Das mischt sich mit dem Heindling ganz gut. Das wird sicherlich ein interessanter, farbiger Punkt in diesem Programm.
1: Im Zusammenhang mit Heindling ist einmal der Begriff Bierzeltmusik gefallen, jetzt nicht unbedingt im abwertenden Sinne. Kann man diesen Begriff noch anwenden, beziehungsweise hat er eine Daseinsberechtigung überhaupt?
2: Naja, sie treten ja alle inzwischen in Bierzelten auf. Also der Weltmeister im Bierzelt auftreten ist der Wolfgang Ambros, der auch da immer wohl das Bier sehr häufig probiert hat. Ich habe ihn vor einiger Zeit mal im Fernsehen gesehen. Das war sichtbar und auch ein bisschen an der Stimme hörbar. Auch der Österreicher Winfried hat oft auf dieser Bühne sein Zuhause gesucht. Heindling machte im Sommer solche Auftritte, aber er ist natürlich vorrangig schon auf Bühnen zu Hause mit einem künstlerisch gestalteten Programm. Man muss ja immer ein bisschen dran denken, wenn man so Leute wie den Wecker oder auch den Heindling hört, dass sie natürlich eine große Firma hinter sich haben. Die sind ja Unternehmer. Das ist also wie eine mittlere Autoreparaturwerkstatt. Es muss einer da sein für Ton, für Licht. Es muss geplant werden, Hotels besorgt werden und. Und am letzten muss halt auch in einer Gehaltstüte dann das Geld klingeln. Also, und das muss entstehen bei Auftritten der Künstler. Das muss man eigentlich immer, wenn man von Kultur spricht, nicht anmerken, dass das eben ein Problem ist, dass hier lange nicht die Förderung erfolgt, wie in allen Ländern, wie bei Klassik oder auch bei Theatern.
1: Jetzt haben wir einiges auch zu Heindling gehört, Hans-Jürgen Buchner. Jetzt wollen wir vielleicht ein Lied von ihm spielen. Ich weiß, dass Ado die leisen Töne liebt. Ich liebe sie auch. Es gibt da ein leises Lied, ein schönes, das mir einfällt, das ewige Lied.
2: Ganz richtig, und ich habe gerade die Programmplanung mit ihm in meiner Funktion als Regisseur von der ganzen Geschichte. Er wird es zusammen singen mit den Reitschwestern. Das ist dann ein Unikat.
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0: Das war 2019 und das sind heute kostbare Erinnerungen an ein Festival, das es in dieser Form nicht mehr geben wird. Mit Ado Schlier ist nicht nur der Programmmacher und künstlerische Leiter von uns gegangen, sondern der Vater sowie die Seele und Herz des Festivals. Wir drehen das Rad der Zeit noch einmal zurück, wie schon am Beginn der Sendung, zur Jubiläumsausgabe und hören mit großer Dankbarkeit das tolle Finale mit Reinhard May, Konstantin Wecker und Hannes Wader.
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1: In den vergangenen drei Jahrzehnten waren diese drei Tage an diesem Wochenende Anfang Juli immer ein Fixpunkt im Kalender. Es waren drei Fixsterne, drei Leuchtturmdaten, an denen man sich festhalten konnte. Man wusste bereits, wenn die Songs am Sommerabend zu Ende waren, dass es im nächsten Jahr wieder welche geben würde. Und das war in der Ungewissheit des Kalenders, war das ein Punkt, an dem man den Anker werfen konnte. Wir sind glücklich gewesen, immer wieder herzukommen, mit der Familie, Freunde zu treffen. Und es waren wunderbare Musikfeste. Eine Verneigung vor Monika und vor Ado Schlier, die uns diese Feste immer geschenkt haben, die uns zusammengeführt haben. Es waren so viele wunderbare Begegnungen mit allen, mit Ihnen, den freundlichen Gesichtern, mit all den guten Geistern an beiden Seiten und hinter der Bühne, Begegnungen mit wunderbaren Kolleginnen und Kollegen auf der Bühne. Und aus vielen dieser Begegnungen sind Freundschaften geworden und manche davon halten ein ganzes Leben. Und wenn sie nicht ein ganzes Leben halten oder doch ein ganzes Leben gehalten haben, dann ist, weil ein paar Freunde nicht mehr da sind. Georges Moustaki, Georg Danzer, Gerhard Gundermann, Ludwig Hirsch. Sie sind uns einfach schon ein Stück vorangegangen, aber zum Trost haben sie uns ihre Lieder dagelassen und ihre guten Energien und ihre Schutzengel. Und um Ludwig Hirschs Schutzengel habe ich versprochen, mich zu kümmern.

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Ja, das waren sie, meine Damen und Herren, die Songs an einem Sommerabend. Heute eine Spezialsendung für den Feiertag, Samstag, 15. August 2026. Heuer, wie schon mehrmals gesagt, keine Songs an einem Sommerabend mehr. Dafür dankbare und wertvolle, kostbare Erinnerungen in unserem Radioprogramm auf Reis Südtirol. Danke, dass Sie so lange mit dabei waren und den Liedermacherinnen und Liedermachern zugehört haben, den Klängen gelauscht haben, die Stimmung aufgenommen haben und hoffentlich auch ein bisschen von dieser Liebe- und Friedenatmosphäre mitnehmen können in Ihren Alltag. Das wünschen sich heute an der Technik Maximilian Ebner, am Mikrofon Roland Leitner. Diese Sendung haben wir gestaltet in Erinnerung an unseren langjährigen Mitarbeiter, Programmmacher und Musikjournalisten Ado Schlier. Wir wünschen Ihnen noch einen feinen Abend. Musik.

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Sie hörten die Nachtlichter auf Rai Südtirol. 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